0: Region Köln-Rhein-Ruhr. Beide Bewerbungen erhielten die Note sehr gut. Die Berliner Bewerbung liegt etwas abgeschlagen auf Platz 3. Dabei handelt es sich nur um eine Empfehlung. Am Samstag werden die DOSB-Mitgliedsverbände wählen, wer der deutsche Kandidat für die Sommerspiele 2036, 2040 oder 2044 wird. Das Wetter für Deutschland. In der Nacht sternklar, teils locker bewölkt, örtlich Nebel. Die Tiefstwerte 10 bis 0 Grad. An der See und auf den Inseln etwas milder. Tagsüber vor allem im Süden und in der Mitte häufig Sonnenschein, örtlich harmlose Wolken. Im Nordwesten dichtere Wolken und zum Abend Regenfälle und einzelne Gewitter. Dazu maximal 16 bis 24 Grad. Die Zeit 2.03 Uhr.
1: Na, gucken wir wieder auf die Straßen. Geht los mit der A4 Dresden Richtung Görlitz. Die ist zwischen Niederseifersdorf und Kodersdorf in beiden Richtungen wegen Wartungsarbeiten im Tunnel Königshainer Berge bis 5 gesperrt. Die Umleitung führt euch über die U4 und die U5. Dann die A6 Heilbronn Richtung Nürnberg. Die ist zwischen Arnsbach und Lichtenau wegen Bergungsarbeiten auch gesperrt. Da führt euch die Umleitung über die U9. Dann die A29 Oldenburg Richtung Wilhelmshaven. Die ist zwischen Oldenburg-Ohmstede und Kreuz Oldenburg-Nord wegen einer Nachtbaustelle bis 5 gesperrt. Und zum Schluss die A40 Ruhr-Schnellweg Essen Richtung Dortmund. Der ist zwischen Dreieck Bochum-West und Bochum-Zentrum gesperrt. Gute Fahrt!
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1: Hörer Max hat sich reingemeldet unter der 0221 56789 3x1 und er wünscht sich, dass ich euch unbedingt diese Story erzähle. Und zwar, dass er in einer Hotellobby arbeitet und dann mitten in der Nacht ein Gast reingekommen ist und gesagt hat, ich will eine Currywurst haben. Was hat Max gemacht? Hat ihm nachts eine Currywurst besorgt. Und nebenbei hört er hier die junge Nacht. Ja, Max, würde ich sagen, hast auf jeden Fall schon mal zwei Leute lustig gemacht. Nein, zwei Leute, wie sagt man denn, glücklich gemacht. Einmal den Typen mit der Currywurst und mich. Ich bin Laura Dahm.

0: So, und jetzt, Freunde, legen hier die Kaulitz-Zwillinge samt Anhang nochmal einen drauf. Die haben ja anscheinend nicht genug Projekte. Alter, ey, was haben die eigentlich alles? Netflix-Serie, Podcast, Kaulitz Hilf, Senf aus Hollywood natürlich, ne, kennen wir alle. Aber ab morgen, also Donnerstag, gibt es jetzt nochmal die doppelte Dröhnung obendrauf, sagt auf jeden Fall Claudi Franzen aus dem Millionen-Nacht-Team. Hau raus, was gibt's da?
1: Gleich zwei neue Podcast-Projekte von und über Tokyo Hotel. Einmal die Kaulitz-Story in ARD Sounds, wo es um ihre Kindheit geht, ihren Weg nach Hollywood und die ganzen Geschichten und Headlines dazwischen. Und dann starten Bill und Tom auch noch mit Georg und Gustav einen kompletten neuen Tokyo Hotel-Podcast.
2: Hey, wir sind
3: Tokyo Hotel.
4: Wir haben einen neuen Podcast und zwar, wie heißt er nochmal?
0: Ja, als ob. Aber ey, du kannst es sagen, wie er heißt, oder?
1: Zugabe im Tokyo Hotel. Heißt der neue Podcast.
0: Okay, und worüber quatschen die da so?
1: Es dreht sich alles um das neue Album Encore. Das erscheint Mitte Oktober und es gibt auch ein paar spannende Insights. So viel kann ich schon mal verraten in 25 Jahre Band History.
2: Ich hab meinen Stein aus Versehen auf den Mercedes geworfen.
4: Ah ja, okay. Ja. Aus Versehen ist auch geil.
2: Das war wirklich, ich wollte eigentlich einen anderen Jungen treffen, aber ich konnte nicht so weit werfen.
0: Oh. Ich liebe ja einfach die Lache von Bill und Tom, ne? Ey, auf jeden Fall gibt's davon ab morgen. Morgen ab Donnerstag noch mehr zu hören und nicht nur von der Lache, sondern auch von spannenden Stories. Ich frage mich allerdings nur, wann die das alles machen, ey. So viel Arbeit. Finde die Jungs auf jeden Fall auch mega.
5: Wer hat sich das denn aus dem Arsch gezogen? Also.

0: In der jungen Nacht und ja, was wir jetzt im Sommerhaus der Stars auf RTL Plus gesehen haben, ja, müssen wir sagen, da fehlen uns auch die Worte. Selbst mit Duden.
1: Mit welchen Abkürzungen wird sowohl sexuell als auch geschlechtlich Vielfalt zusammengefasst?
2: Junge, wo soll ich das wissen? Sieht aus wie ein Deutscher, der alles weiß.
3: Die auf mehrere Sachen stehen, auf Frau, Mann. Oder auf Gangbang, sowas. Du bist schlau,
2: Schmeiß, ja,
3: du bist doch schlauer als ich. Ich bin doch dumm bei sowas.
2: Habe ich einen Duden in meinem Kopf?
3: LGBTQ.
4: Ja.
2: Diese GPTQ.

0: halb drei. Wir gucken auf die Straßen. Geht los mit der A4, Dresden Richtung Görlitz. Die ist zwischen Niederseifersdorf und Kodersdorf in beiden Richtungen wegen Wartungsarbeiten im Tunnel Königshainer Berge bis 5 gesperrt. Umleitung führt euch über die U4 und die U5. Dann die A6 Heilbronn Richtung Nürnberg. Die ist zwischen Arnsbach und Lichtenau wegen Bergungsarbeiten auch gesperrt. Da führt euch die Umleitung über die U9. Dann noch die A29 Oldenburg Richtung Wilhelmshaven. Die ist zwischen Oldenburg-Umstede und Kreuz Oldenburg-Neut wegen Nord wegen der Nachtbaustelle bis 5 gesperrt. Und die A40 Ruhrschnellweg Essen Richtung Dortmund, die ist zwischen Dreieck Bochum West und Bochum Zentrum gesperrt. Gute Fahrt!
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0: Ich muss sagen, ich bin ja so ein richtiger Silvester-Freak. Ich liebe das. Ich liebe das schon, wenn Leute ein paar Tage vorher ballern und ich den Sound schon höre und ich freue mich immer auf Fat Party. Aber dieses Jahr mache ich, glaube ich, zum ersten Mal so ein bisschen gechillt. Da habe ich was gemeinsam mit Hörer Kev, der sagt auch, ey, Thema Silvester, ich chill ins neue Jahr und feiere nicht mehr so groß wie früher. Will ich heute von euch wissen, wie ihr feiert, weil, Leute, in 99 Tagen ist Silvester. Ja, habt ihr wahrscheinlich nicht auf dem Plan gehabt, ne? Heißt nämlich, in 100 Tagen startet das neue Jahr. Ja, und da will ich natürlich jetzt schon von euch wissen, habt ihr Pläne? Und wenn ja, wie sehen die aus? Meldet euch rein. Unter der 0221 56789 dreimal die 1. Ja, da könnt ihr euch reinmelden bis 5. So lange bin ich für euch am Start. Laura Dahm bin ich. Und das hier ist Tempera City mit Self-Aware.

0: nicht faul!
1: Ja, so könnte das dann Freitag klingen. Also wenn das Gebrüll von den Nachbarn rüberkommt, nicht wundern. Liegt an dem Game. Und Digi-Kollege, Nachtkollege Tobi, du hast gefühlt schon wirklich jedes Spiel der Welt gezockt. Gibt's da irgendwas, was vom so Ausrasterpotenzial an FIFA rankommt?
2: Naja, so im Gegeneinanderspielen, wenn du bei Mario Kart so einen blauen Panzer abkriegst irgendwie, dann fliegt auch das Lenkrad in die Ecke, definitiv. Da kann man sich auch aufregen. Und alle Spiele, wo ein Souls im Namen ist, ja, Dark Souls, alles was Souls-like ist, wo du sofort sterben kannst, auch da gehen Controller gerne kaputt. Ich hasse es.
1: Okay, man merkt, du fühlst es auf jeden Fall schon total. Und was hat neue FIFA kann, vor allem in der Ultimate Edition? Das hört also ungefähr eine halbe Stunde hier in der jungen Nacht. Und Tobi, ne? Bis dahin bitte nichts kaputt machen mehr, ja?
3: Macht er nicht.
0: Dreckiges Spiel! Dreckiges Spiel ist das!
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0: 2.47 Uhr am 23. September, am kalendarischen Herbstanfang. Und da will ich mit euch drüber sprechen, was macht ihr eigentlich Silvester? Ja, denkt ihr euch jetzt auch, was hat die Alte, dass die jetzt mit uns drüber sprechen will? Aber es sind nur noch 99 Tage bis Silvester, sprich 100 Tage bis Neujahr. Da kann man auch schon mal anfangen zu planen, oder? Hörer Klaas hat sich auch eingemeldet und er sagt, er macht seit Jahren immer das Gleiche.
1: Bei mir steht's fest, Silvester wird Musik gemacht als DJ. Wie seit, weiß ich gar nicht, wow, fast 30 Jahre. Ja, seit 97 habe ich eigentlich nur ein einziges Silvester verpasst und das habe ich für meine Kinder freigenommen. Und ansonsten bin ich Silvester immer am Auflegen und bin tatsächlich schon seit Anfang des Jahres gebucht.
0: Ja, und noch krasser, er sagt sogar, er ist schon für nächstes Jahr Silvester auch schon wieder gebucht. Ja, läuft bei DJ Klaas, kann man sagen. Was geht denn bei euch? Meldet euch rein unter der 0221 567 893 mal die 1.

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1: Um 3 Uhr mit Christine Beidt. Der Einsatz von K.O.-Tropfen bei schweren Straftaten wie Vergewaltigung und Raub soll in Zukunft härter bestraft werden. Der Bundestag beschäftigt sich heute zum ersten Mal unter anderem mit einem Gesetzentwurf aus dem Justizministerium. Aus dem ARD-Hauptstadtstudio Chris Berdrow.
2: Geht es nach dem Willen der Bundesregierung, dann stehen K.O.-Tropfen rechtlich in Zukunft auf einer Stufe mit Waffen oder gefährlichen Werkzeugen wie etwa Messern. Setzen Straftäter sie zum Beispiel in einem Nachtclub ein, um ihre Opfer wehrlos zu machen und sie danach zu vergewaltigen, dann steigt die Mindeststrafe von bislang 3 auf 5 Jahre. Bei der Vorstellung ihres Entwurfs hatte Bundesjustizministerin Stefanie Hubig den Einsatz von K.O.-Tropfen bei Vergewaltigungen als besonders verwerflich bezeichnet. Betroffene hätten oft gar keine Chance, die Übergriffe zu bemerken und abzuwehren. Das sei besonders widerwärtig.
1: Vertreter der USA und des Iran haben sich am Rande der UN-Generaldebatte in New York getroffen, zum ersten Mal seit rund 3 Monaten. US-Präsident Trump sprach von einem sehr guten Gespräch, ohne Details zu nennen. US-Medien berichten, es sei vor allem darum gegangen, wie ein Abkommen erreicht werden könne. Iranische Staatsmedien meldeten, der Iran habe den USA die Bedingungen für eine Öffnung der Straße von Hormuz mitgeteilt, darunter die sofortige Aufhebung der US-Seeblockade vor der iranischen Küste sowie die Beendigung des Kriegs an allen Fronten. Ein Gericht in Sri Lanka hat 15 Männer wegen ihrer Beteiligung an den Bombenanschlägen vom Ostersonntag 2019 schuldig gesprochen. Sie wurden zu Haftstrafen von bis zu 260 Jahren verurteilt. 9 Angeklagte sprach das Gericht frei. Bei den islamistischen Terroranschlägen vor 7 Jahren waren mehr als 270 Menschen getötet und hunderte weitere verletzt worden. Selbstmordattentäter hatten damals mehrere Kirchen und Luxushotels in dem Inselstaat angegriffen. Die deutschen Volleyballer haben das Halbfinale der EM verpasst. Sie schieden nach einer 0:3 Niederlage gegen Polen in der bulgarischen Hauptstadt Sofia aus. Die EM-Bilanz sei aber positiv, sagt Kapitän Jan Zimmermann.
3: Ich glaube, wir müssen die Sachen mitnehmen, die wir gut gemacht haben und weiter dran arbeiten, jetzt erstmal in die Saison gehen und dann nächstes Jahr hoffentlich auf dem Level anfangen.
1: Beim letzten großen Turnier, der WM, im vergangenen Jahr war für die Deutschen bereits in der Vorrunde Schluss. Das Wetter für Deutschland. In der Nacht sternklar, teils locker bewölkt, örtlich Nebel. Die Tiefstwerte 10 bis 0 Grad. An der See und auf den Inseln etwas milder. Tagsüber vor allem im Süden und in der Mitte häufig Sonnenschein, örtlich harmlose Wolken. Im Nordwesten dichtere Wolken und zum Abend Regenfälle und einzelne Gewitter. Dazu maximal 16 bis 24 Grad. Die Zeit, es ist 3:03 Uhr.
4: Und da gucken wir natürlich auf die Straßen. Geht los mit der A4 Dresden Richtung Görlitz. Die ist zwischen Niederseifersdorf und Kodersdorf in beiden Richtungen wegen Wartungsarbeiten im Tunnel Königshainer Berge bis 5 gesperrt. Die Umleitung führt euch über die U4 und die U5. Dann die A6 Heilbronn Richtung Nürnberg. Die ist zwischen Ansbach und Lichtenau wegen Bergungsarbeiten gesperrt. Auch da gibt es eine Umleitung über die U9. Die A29 Oldenburg Richtung Wilhelmshaven ist zwischen Oldenburg-Ohmstede und Kreuz Oldenburg-Nord wegen einer Nachtbaustelle bis 5 noch gesperrt. Und zum Schluss die A40 Ruhr Schnellweg Essen Richtung Dortmund ist zwischen Dreieck Bochum West und Bochum Zentrum gesperrt. Gute Fahrt euch.
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4: Ja Leute, in 100 Tagen ist das Jahr auch schon wieder rum. Dann startet 2027 und deswegen können wir da jetzt auch mal easy drauf gucken, was denn eigentlich so an Silvester geht, ne? Habt ihr schon Pläne oder läuft's so wie bei Hörer Heiko?
5: Bei mir lohnt sich es gar nicht, irgendetwas zu planen, weil es immer anders kommt, als man denkt.
4: Doch, ist auch mal nicht verkehrt, einfach nichts zu planen und spontan zu gucken. Aber vielleicht habt ihr ja schon Pläne. Meldet euch rein. 0221 567 89 3 mal die 1. Ich bin Laura Dahm, das hier ist Teddy Swims.

0: Fest. Diese Woche kommt das neue FIFA raus. Oder besser gesagt EA Sports FC 27, wie es jetzt heißt. Und die Ultimate Edition, also die teurere, die könnt ihr schon spielen. Die Standardversion, die gibt's aber erst ab Freitag. So, jetzt muss man ja sagen, bei diesen Games, die ja jedes Jahr irgendwie rauskommen, ist ja immer die Frage, was machen die denn jetzt anders? Bevor wir da aber gleich drüber sprechen, erstmal junge Nachtkollege Tobi Winkel, was kann denn das Spiel im normalen Modus auf dem Platz?
1: Da kann es wirklich alles, was du erwartest. Du hast im Grunde alle Ligen und Teams, die du brauchst. Du hast wieder die Wahl zwischen dem Wettkampfmodus, also dem etwas schnelleren FIFA, und dem authentischeren Modus. Der ist ein bisschen langsamer und realistischer und damit näher dran am echten Fußball.
0: Ja, aber was, das sagen die doch irgendwie auch jedes Jahr, oder?
1: Absolut richtig, aber die haben dies ja wirklich was Gutes verändert, und zwar die Ecken. Wenn du nämlich Ecken schießt, dann legst du erstmal fest, wie wird die Ecke geschossen, weit, kurz, mit Effet und so weiter.
0: Okay, warte, ich bin raus.
1: Was ist das? Ja, Effet ist so ein Anschnippeln, wenn der Ball dann so eine Kurve fliegt. Und während dann der Spieler an der Ecke steht und seinen Arm hebt oder beide Arme, um anzulaufen, bewegst du einen Spieler im Strafraum und versuchst dich da so an den Verteidigern vorbeizuwuseln. Und das ist neu und das macht wirklich Bock und ist eine gute Veränderung, finde ich.
0: Ist klar. Was gibt's noch anderes?
1: Also anders ist halt auch noch bei der Verteidigung, dass die KI dümmer gemacht wurde.
0: Okay, was soll das heißen?
1: Naja, also beim letzten EA Sports FC haben sich viele Gamer beschwert, die Abwehr ist zu gut. Naja, und jetzt haben sie die Abwehr schwächer gemacht und jetzt beschweren sich die ersten, die Abwehr ist zu schlecht. Also im neuen Teil liegt es mehr an dir als Spieler selbst, wie verteidigen wird und ob du gewinnst oder verlierst. Ich kann verstehen, dass sich daran die Geister scheiden.
0: Und ich glaube, ihr habt alle gemerkt, ich habe gar keinen Plan von dem ganzen Bums hier. Ich habe es auch gerade falsch anmoderiert. Das heißt nicht FC 27, sondern EA Sports FC, wie du es gerade gesagt hast, ne? Ist draußen. Wenn ihr euch die Ultimate Edition gönnt, wie gesagt, ist hier schon da, und wenn ihr Sparfüchse seid, gibt's ab Freitag die Standard-Edition.

2022. Und jetzt kommt der Song mit der wohl romantischsten Textzeile. Ich park den Benz vor der Tür, ich park mein Herz bei dir heute Nacht. Beziehungsweise ich park mein Herz in deinem Bett. Ja, kommt von Bowser. Könnt ihr jetzt mal 3 Minuten 3 genau hinhören? Vielleicht gibt's ja noch mehr Inspo für, ich sag mal, romantische Liebeserklärungen.

0: Es ist 3:30, wir gucken auf die Straßen. Geht los mit der A4 Dresden Richtung Görlitz. Die ist zwischen Niederseifersdorf und Kodersdorf in beiden Richtungen wegen Wartungsarbeiten im Tunnel Königshainer Berge bis 5 gesperrt. Die Umleitung führt euch über die U4 und die U5. Dann die A6 Heilbronn Richtung Nürnberg. Die ist zwischen Arnsbach und Lichtenau wegen Bergungsarbeiten gesperrt. Da führt euch die Umleitung über die U9. Dann die A29 Oldenburg Richtung Wilhelmshaven. Die ist zwischen Oldenburg und Ohmstede und Kreuz Oldenburg Nord wegen der Nachtbaustelle auch bis 5 gesperrt. Und die A40 Ruhr-Schnellweg Essen Richtung Dortmund ist zwischen Dreieck Bochum-West und Bochum-Zentrum gesperrt. Gute Fahrt euch!
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0: So, ich verrate euch jetzt mal was. Laura Dahm ist hier und wisst ihr, was ich gerade gemacht habe, bevor die Verkehrsmeldungen liefen und da lief ja noch Miley Cyrus? Ich habe mir die Nägel lackiert. Keine Ahnung, ob das erlaubt ist. Ich hoffe, es hört keiner von meinen Chefs. Aber theoretisch ist das ja, also ich mache hier 5 Stunden lang keine Pause. Deswegen ist ja dann zwischendurch, wenn die Songs mal laufen, versuche ich so irgendwie mal was zu essen oder zu trinken oder so. Es ist ja dann quasi meine Mittagspause, beziehungsweise wie nennt man das nachts? Mitternachtspause. Wie auch immer. Auf jeden Fall sitzt jetzt hier mit frisch lackierten Fingernägeln und wollte euch eigentlich sagen, dass wir gleich darüber quatschen, was denn generell so in den Mittagspausen erlaubt ist und was eben nicht. Solltet ihr dranbleiben. Nicht, dass er auch Ärger kriegt, so wie ich eventuell. Achso, wir klären das übrigens nach 2 Songs. Und das hier ist Dasha Austin. Danach gibt's noch Shakira Burner Boy mit Die Die. Und dann in ungefähr 7 Minuten sprechen wir über die Mittagspause hier in der Jungnacht. Bleibt dran.

7:37 in der jungen Nacht. Und ich frage mich gerade, wie nennt man eigentlich die Mittagspause in der Nachtschicht? Habe ich mir ehrlich gesagt noch nie Gedanken darüber gemacht, bis jetzt. Wir sprechen nämlich über die Mittagspause. Wollen wissen, was es da erlaubt? Kannst du mal eben rübergehen in den Biergarten, um jetzt zum Beispiel den Sommer zu verabschieden oder, keine Ahnung, irgendwie ein Powernap machen? Haben wir

0: jetzt im Büro sitzt und so ein bisschen Excel macht.
1: Finde ich aber auch geil im Büro. Ich dachte, sie sagt jetzt irgendwie, wenn du irgendwie Barkeeper bist oder so. Aber gut. Wie sieht's mit Netflix-Serie während der Pause aus? Das okay?
0: Solange du die nicht aus dem Firmenrechner guckst, grundsätzlich ja.
1: Okay, das wäre also schon mal abgehakt. Jetzt, wenn man jetzt aber keinen Bock auf Alkohol oder Netflix hat und auch nicht irgendwie auf Smalltalk und mit den Kollegen rausgehen, wenn man einfach nur schlafen will, so ein Powernap in der Mittagspause oder Mitternachtspause, ist das erlaubt, ja oder nein?
0: Ja, also das ist relativ einfach mit Ja zu beantworten. Mittagspause ist Freizeit, von daher kann man da machen, was man will, und ein Powernap, da ist auch überhaupt nichts gegen einzuwenden.
1: Okay, also wir können eine Runde pennen, solange wir irgendwie dann nach der Pause wieder arbeitsfähig sind. Wir können uns ein Bierchen gönnen, je nachdem, wo wir arbeiten, und auf Netflix gucken, wenn es nicht auf dem Rechner ist. Und was jetzt mit Nägel lackieren ist, so wie ich vorhin, weiß ich nicht. Aber ich glaube, das geht auch klar.

0: In genau 100 Tagen fangen wir alle wieder an, Sport zu machen, hören auf, so viel Süßigkeiten in uns reinzustopfen. Da ist nämlich Neujahr. Leute, ja, in 100 Tagen startet 2027, sprich in 99 Tagen ist Silvester. Deswegen müssen wir schon mal langsam anfangen, ne? Mit der Planung, ist klar. Und da wird bei vielen immer ordentlich geböllert, auch bei Hörer Matthias. Zumindest war das mal so, aber ja, erzähl mal selber, Matthias.
1: Mein Vater hat hunderte Mark für Feuerwerk ausgegeben. Ich habe das geliebt. Jedes Jahr mich darauf gefreut. Aber heutzutage, ich bin Hundebesitzer. Mhm. Und mein Hund, der hat riesengroße Angst. Und genau wie auch Nachbarhund und Hund und so. Und deswegen lassen wir das auf jeden Fall sein.
0: Ja, deswegen ist jetzt ruhig angesagt mit Freunden ohne Feuerwerk. Ja, so sieht's bei Hörer Matthias aus in 99 Tagen. Wie feiert ihr Silvester? Habt ihr schon Pläne? Also wird Zeit, ne? Wie gesagt, meldet euch mal rein hier 0221 567 89 3x1 bis 5. Sprechen wir da noch drüber, was ihr an Silvester macht, Freunde.

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1: Um 4 Uhr mit Christine Beidt. Vertreter der USA und des Iran haben sich erstmals seit 3 Monaten getroffen, und zwar am Rande der UN-Generaldebatte in New York, wie US-Präsident Trump mitgeteilt hat. Er sprach von einem sehr guten Gespräch, ohne Details zu nennen. Aus New York, Ute Scheins.
2: Schon die Spekulationen über ein mögliches Treffen Trumps mit Irans Präsident Pezeshkian hatten die Ölpreise bereits gedrückt. Ein zentraler Streitpunkt bleibt jedoch die Kontrolle über die Straße von Hormus, eine der wichtigsten Routen für den internationalen Öl- und Gashandel. In einem anderen Konflikt konnte Trump dagegen eine Lösung präsentieren. Die USA haben bei der Vollversammlung ein Sicherheitsabkommen mit Dänemark und Grönland unterzeichnet. Es sieht einen Ausbau der US-Militärpräsenz auf der Insel vor, um sie besser verteidigen zu können, nachdem Trump in den vergangenen Monaten mehrfach damit gedroht hatte, Grönland zu übernehmen.
1: Die Bundesregierung will Täter härter bestrafen, die K.O.-Tropfen bei schweren Straftaten wie Vergewaltigung und Raub einsetzen. Der Bundestag berät heute zum ersten Mal über einen entsprechenden Gesetzentwurf aus dem Justizministerium. Der sieht vor, dass die Mindeststrafe für solche Taten steigt, von bisher 3 auf 5 Jahre. Der Chef der Gewerkschaft Verdi, Wernicke, kritisiert die Pläne der Bundesregierung für Entlastungen bei den Spritpreisen. Seiner Meinung nach kommt zum Beispiel der Preisdeckel zu spät. Der soll bis spätestens zum Jahresanfang 2027 eingeführt werden. Aus der Nachrichtenredaktion Thomas Frohwerk.
3: Dem Redaktionsnetzwerk Deutschland sagte Wernicke, bis der Preisdeckel für Sprit komme, verdienten sich die Mineralölkonzerne weiter, Zitat, dumm und dusselig. Außerdem gehe niemand an die Übergewinne dieser Konzerne heran, so der Gewerkschaftsvorsitzende. Auch den von Oktober bis Dezember geplanten Tankrabatt sieht Wernicke kritisch. Besser wären nach seinen Worten gezielte Unterstützungen für Bezieher niedriger bis mittlerer Einkommen. Die nun geplante Senkung der Energiesteuer gehe zulasten der Steuerzahler, sagte der Verdi-Chef.
1: Eine Prüfkommission des Deutschen Olympischen Sportbunds, DOSB, hält München am besten dafür geeignet, sich auf Olympische Sommerspiele zu bewerben. In einem Bericht des Sportbunds liegt München knapp vor der Region Köln-Rhein-Ruhr. Die Berliner Bewerbung liegt etwas abgeschlagen auf Platz 3. Dabei handelt es sich nur um eine Empfehlung. Am Samstag werden die DOSB-Mitgliedsverbände wählen, welche Stadt oder Region sich um die Sommerspiele 2036, 2040 oder 2044 bewerben darf. Das Wetter für Deutschland. Die Tiefstwerte liegen am Morgen zwischen 10 und 0 Grad, an der See und auf den Inseln etwas milder. Tagsüber vor allem im Süden und in der Mitte häufig Sonnenschein, örtlich harmlose Wolken. Im Nordwesten dichtere Wolken und zum Abend Regenfälle und einzelne Gewitter. Dazu 16 bis 24 Grad. Die Zeit 4.03 Uhr.
4: Und da gucken wir auf die Straßen. Geht los mit der A4 Dresden Richtung Görlitz. Die zwischen Niederseifersdorf und Kodersdorf in beiden Richtungen wegen Wartungsarbeiten im Tunnel Königshainer Berge bis 5 gesperrt. Die Umleitung führt euch über die U4 und die U5. Dann die A6 Heilbronn Richtung Nürnberg. Die ist zwischen Arnsbach und Lichtenau wegen Bergungsarbeiten gesperrt. Da führt euch die Umleitung über die U9. Die A29 Oldenburg Richtung Wilhelmshaven ist zwischen Oldenburg, Umstede und Kreuz Oldenburg Nord wegen einer Nachtbaustelle bis 5 gesperrt. Und die A40 Ruhr-Schnellweg Essen Richtung Dortmund ist zwischen Dreieck Bochum West und Bochum Zentrum gesperrt. Da wo nichts gesperrt ist, gute Fahrt.
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4: Laura Dahm ist hier für euch am Start und ich feiere Channing Tatum, den Schauspieler, gerade voll. Es gibt nämlich ziemlich, skurrile Gerüchte über ihn. Und wenn die stimmen, ist das schon, ja, wie gesagt, skurril. Aber selbst wenn nicht, hat er darauf einigermaßen funny geantwortet oder reagiert. Was da überhaupt los ist, klären wir hier in der Jungen Nacht nach 3 Songs.

0: Also jetzt mal unter uns hier im Vertrauen, ne? Habt ihr das schon mal gemacht? Ein Fake-Account erstellt bei Social Media, um euren Ex oder eure Ex zu stalken? Kommt, habt ihr bestimmt alle schon mal gemacht, oder? Lasst mich nicht alleine hier. Also ich auf jeden Fall. Und sogar Hollywood-Stars machen das. Angeblich jedenfalls. Diese Woche ist nämlich der Insta-Account Nonya Bideness viral gegangen. Da sind nämlich ständig Posts aufgetaucht von Zoe Kravitz und Harry Styles, die da kommentiert wurden. Und man munkelt jetzt, da könnte Channing Tatum, der Hollywood-Star, hinterstecken. Müssen wir drüber quatschen mit Claudi Fronzen aus dem Jüngernacht-Team. Ey Claudi, wie kommen denn bitte die Leute da drauf, dass Channing Tatum hinter diesem Account steckt? Also was wurde denn da geschrieben genau?
1: Da stand dann sowas wie, ich bin nur zum Haten hier oder so andere Trash-Kommentare halt.
0: Und warum sollte Channing Tatum sowas schreiben?
1: Naja, also Zoe Kravitz ist ja Channing Tatums Ex. Die waren verlobt, bevor sie sich im Oktober 2024 getrennt haben. Vielleicht kommt der mit der neuen Beziehung nicht klar oder sowas. Auf jeden Fall dachten Fans, die Frage, wem dieser Account gehört, wäre ja relativ schnell geklärt. Mhm. Denn der Account hat nur einen Follower, Channing Tatum.
0: No way, der folgt tatsächlich selber diesem Account. Aber komm, wenn der das wäre, dann wird der dem ja nicht folgen, oder? Also was macht man auch nicht?
1: Nein, macht man nicht. Und genau das ist auch sein Argument, also das Argument von Channing Tatum. Der hat die ganze Story jetzt selber dementiert. Auf seinem offiziellen Insta-Account schreibt er, yo Leute, ich kann es wirklich nicht glauben, dass ihr alle denkt, ich würde sowas in meiner Freizeit tun. Ich meine, das ist einfach unfassbar lustig.
0: Ja, das auf jeden Fall. Aber warum folgt ihr denn jetzt diesem Account?
1: Das hat er nämlich nicht aufgeklärt. Aha. Und dieser Account, den gibt es auch mittlerweile nicht mehr.
0: Ha? Ja, guck an. Also, wer weiß, vielleicht war es ja doch Channing Tatum. Ich hätte es auf jeden Fall sehr witzig gefunden oder würde es auch immer noch witzig finden.

0: Paris ist das, zusammen mit Sam Smith in der jungen Nacht um 4:21 und Promises. Und sagt mal, kennt ihr noch Tamagotchis? Diese kleinen virtuellen Haustiere in so einem Ei, was man immer mit sich rumgetragen hat früher? Ich muss sagen, ich erinnere mich noch. Aber wovon dieser Mann hier redet, den wir in der ARD-Mediathek entdeckt haben bei Berlin Schicksalsjahre einer Stadt, ich habe echt gar keine Ahnung.
1: Und dann tauchen überall diese piepsenden Robo-Eier auf. Tamagotchis.
2: Ja, irgend so was Japanisches vielleicht.
3: Was zum Essen?
4: Tamabuchi, das ist ein Messer, was man sich in den Bauch steckt und danach soll man sterben.

0: Es ist 16:30. Wir gucken auf die Straßen, gibt 4 Meldungen. Die erste kommt von der A4 Dresden Richtung Görlitz. Die ist zwischen Niederseifersdorf und Kodersdorf in beiden Richtungen. Wegen Wartungsarbeiten im Tunnel Königshainer Berge bis 5 gesperrt. Die Umleitung führt euch über die U4 und die U5. Dann die A6 Heilbronn Richtung Nürnberg, die ist zwischen Ansbach und Lichtenau wegen Bergungsarbeiten gesperrt, dafür durch die Umleitung über die U9. Die A29 Oldenburg Richtung Wilhelmshaven, die ist zwischen Oldenburg-Ohmstede und Kreuz Oldenburg-Nord wegen einer Nachtbaustelle bis 5 gesperrt. Und die A40 Ruhr-Schnellweg Essen Richtung Dortmund ist zwischen Dreieck Bochum-West und Bochum-Zentrum wegen Bauarbeiten gesperrt. Kommt gut durch!
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0: Laura Dahm ist hier und Leute, Taylor Swift hat was Fettes angekündigt. Alle Swifties werden gleich ausrasten. Nach ungefähr, was haben wir hier? 2 Songs in der jungen Nacht.

0: Leute, 100 Tage noch. Dann startet das neue Jahr 2027. Sprich, in 99 Tagen ist Silvester. Da kann man ja schon mal fragen, was ihr da so geplant habt, ne? Dann habt ihr euch heute Nacht fleißig reingemeldet und Hörer Matthias sagt, ja, eigentlich gab es immer genau das, was wir da gerade gehört haben, Feuerwerk, aber seit neuestem nicht mehr, weil...
1: Ich bin Hundebesitzer und mein Hund... Der hat riesengroße Angst.
0: Ja gut, da muss man mit den Böllern aufpassen. Und höre Heiko, der traut sich erst überhaupt gar nichts zu planen.
2: Weil es immer anders kommt, als man denkt.
0: Ja, spontan ist aber ja auch cool. Wobei, das geht bei Hörer Klaas nicht so. Der ist tatsächlich seit Anfang des Jahres schon verplant. Hiermit.
3: Bei mir steht's fest, Silvester wird Musik gemacht als DJ.
0: Ja, er ist DJ und haltet euch fest, sogar schon für Silvester 2027 auf 28 verplant.

Olivia Rodrigo mit Vampire in der jungen Nacht um 4.56 Uhr. Und damit sagt euer Vampir Laura Dahm tschüss, habt einen schönen Tag. Bis bald.

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3: 5:30 ist es. Guten Morgen, Leute.
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3: 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Ja, und für die fällt der Unterricht heute aus. Im Brandenburger Landtag treffen sich nachher SchülerInnen, und zwar zum Landestreffen von Schule ohne Rassismus, Schule mit Courage. Die Jugendliche und auch ihre Lehrkräfte, die tauschen sich da aus, reden über Themen wie Mobbing oder halt Rassismus, und dabei rauskommen sollen neue Maßnahmen für ihre Schulen. In Brandenburg gibt's insgesamt 122 mit dem Titel Schule ohne Rassismus, Schule mit Courage. Die verpflichten sich, by the way, zu langfristigen Antirassismusprogrammen. Die 12-Uhr-Regel an Tankstellen, die funktioniert nicht und sollte abgeschafft werden. Das sagt der ADAC und erklärt, die Regel, die habe für nur noch höhere Preise gesorgt. Wer nach 12 Uhr mittags tanken müsse, habe erhebliche Zusatzkosten, die sich nicht rechtfertigen lassen, findet der ADAC. Die Politik, die hatte die Regel doch im April eingeführt, eigentlich ja zum Entlasten. Sie besagt, dass Tankstellen ihre Preise nur einmal am Tag, nämlich um Punkt 12 Uhr mittags, erhöhen dürfen. Das ist beschämend, sagt die Ukraine, und zwar über diese Entscheidung der Europäischen Union. Die hat lange diskutiert und sich dann darauf geeinigt, zwei Oligarchen aus Russland von ihrer Sanktionsliste zu streichen. Vor allem Frankreich und die Slowakei hatten sich dafür eingesetzt. Frankreich hat das mit nationaler Sicherheit begründet. Diese Sanktionsliste gegen Russland, die gibt's doch wegen des Krieges in der Ukraine. Ja, und er hat sich leider nicht erfüllt, der deutsche Volleyball-EM-Traum. Unsere Nationalmannschaft ist im Viertelfinale der Europameisterschaft an Polen gescheitert, hat 0:3 verloren und ist damit raus. Und dann gucken wir noch auf die Champions League der Frauen. Da hat der FC Bayern am Abend gespielt gegen Manchester City. Ausgegangen ist es 2:2 unentschieden.
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3: Ja, heute wird's wieder richtig freundlich in Berlin und Brandenburg. Gibt ganz viel Sonne und nur ein paar dünne Wölkchen bei Höchstwerten zwischen 18 und 20 Grad nachher.
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3: Ja, unter Achtung A24 Richtung Berlin. Zwischen Fährberlin und Kremm ist die linke Spur noch gesperrt. Da laufen nämlich Markierungsarbeiten. Und im Stadtverkehr Berlin aufgepasst auf der 117 stadtauswärts zwischen dem Dreieck Treptow und Waltersdorfer Dreieck ist die Autobahn nach einem Unfall gesperrt. Und Achtung Lichtenberg-Landsberger Allee. In Höhe Allee-Center sind momentan die Ampeln außer Betrieb. Ansonsten sieht es aber auf den Straßen gut aus. Also gute Fahrt euch, ihr Lieben.
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0: Ich begrüße Sie alle ganz herzlich zu unserem wöchentlichen Selbsthilfeseminar der anonymen Schönheitschirurgie-Abhängigen. 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
6: 6 Uhr haben wir es. Guten Morgen.
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7: Rassismus oder Mobbing, auch das sind Probleme an Brandenburgs Schulen. Und die sprechen da heute drüber im Landtag in Potsdam. Da treffen sich SchülerInnen und Lehrkräfte von Schulen, die den Titel Schule ohne Rassismus, Schule mit Courage haben. Gemeinsam wollen sie in Workshops neue Maßnahmen für ihren Schulalltag entwickeln. Schirmherrin dieses Events ist Brandenburgs Landtagspräsidentin Liedtke. Ja, und es ist wohl eine nicht so gute Bewerbung, die Berlin da rausgeschickt hat. Die Stadt, die hat sich doch als deutscher Olympia-Austragungsort beworben. Und eine Prüfungsgruppe sagt jetzt, also Berlins Unterlagen, die sind am schlechtesten. Deswegen landen die auf Platz 3. Am besten sei die Olympia-Bewerbung aus München. Am Samstag entscheidet der Deutsche Olympische Sportbund, welche deutsche Stadt sich bewerben darf. Und da spielt dieser Bericht natürlich schon eine Rolle. Ja, manche haben Angst davor, wieder andere lieben's, wenn's blitzt. Und dieses Jahr gab's schon mehr Blitze als im letzten. Das sagt das Blitzortungsunternehmen Nowcast. Demnach wurden schon etwa 1 Million Blitze gezählt. Letztes Jahr waren's knapp 700.000. Der stärkste Blitz, der wurde bisher, by the way, in Schiffdorf in Niedersachsen gemessen. Der hatte eine 21.000 mal höhere Stromstärke, als in Steckdosen erlaubt ist. Ja, und da hört er heute sicher öfter von in den Nachrichten vom Arktis-Abkommen. Das ist ein Deal zwischen den USA, Dänemark und Grönland, der für mehr Sicherheit in der Arktis sorgen soll. Geplant ist, dass die USA mehr Militär nach Grönland schickt. Die Kontrolle über die Insel soll aber bei Dänemark bleiben. US-Präsident Trump hatte doch eigentlich auch immer mal wieder gefordert, dass Grönland Teil der Vereinigten Staaten werden soll.
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6: Vorsicht in Brandenburg auf der A10 südlicher Berliner Ring Richtung Dreieckwerda zwischen Rangsdorf und Gänzhagen. Achtung, da liegt eine Plane auf der Autobahn. Und in Berlin auf der A117 stadtauswärts zwischen dem Dreieck Treptow und dem Waltersdorfer Dreieck ist die A117 stadtauswärts gesperrt. Da gab es einen Unfall. Lichtenberg, Landsberger Allee, Höhe Allee-Center sind die Ampeln ausgefallen. Und wir haben Tiergartenstraße 17. Juni nach wie vorgesperrt. Genau wie die Itzhak-Rabin-Straße. Die Ebertstraße ist und bleibt offen. Kommt gut an.
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9: Guten Morgen, Leute.
6: So ist ja absolut wichtig, immer also ab und zu auch das Original mal zu kennzeichnen. Und deshalb ist mir wichtig, wenn irgendjemand heute euch begegnet, wird so ein Dosentelefon, ja, wozu, der dann behauptet, es wäre der Fritz-Radiosender. Das ist falsch. Und das ist uns wichtig, dass wir das auch mal üben, dass ihr dann gleich das erkennt, dass ein Fake ist. Und da hat Ava Max extra einen Song für uns beigesteuert. Und das finde ich gut, weil es ist eine Aufklärungskampagne, die wir heute starten. Ja? Wenn irgendwo nur bei Fritz draufsteht, heißt nicht, dass Fritz drin ist. Hier gibt es das Original. Das erkennt ihr immer an den schlechten Witzen.
9: Wunderschönen guten Morgen, Leute. Ava Max, Spotify Fake jetzt für euch auf Fritz.

0: Hallo Max, Badefake, ihr habt die Fritz-Frühschicht um 6.06 Uhr. Euch einen wunderschönen Mittwochmorgen.
1: Hey, zum Erwachsenwerden gehört ja meine Meinung auch dazu, einfach mal zu akzeptieren, dass bestimmte Sachen nichts für einen sind. Ja, Kürbisse zum Beispiel. Yeah. Sorry, wirft dir gerade wieder jeder hinterher, jetzt wo der Herbst losgeht. Aber ist halt nun mal Geschmackssache.
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0: Ich würde Kürbissuppe so viel lieber mögen, als es tue. Ich probiere es auch immer wieder, aber nee, ist halt nicht. Ist halt nicht mein Ding und deswegen müssen wir uns jetzt zusammen wappnen, weil die Kürbis-Season ist ja gerade erst gestartet.
1: Genau, deshalb haben wir mal Argumente zusammengetragen, jede Kürbisdiskussion sofort beenden, wenn uns jemand schon wieder dazu zwingen möchte, dieses orange-eklige etwas zu essen. Sorry.
0: Erstens, ja? Und ich möchte diesen Sendegelände weit einführen, den Saisongemüse-Joker.
1: Aha.
0: Ab jetzt hat jede Person die Legitimation, ein einziges saisonales Gemüse abzulehnen. Also Grünkohl im Winter, kann man sagen, nee, mag ich nicht. Rhabarber im Frühling oder eben halt Kürbis jetzt im Herbst.
1: Okay, und dann darf auch nicht mehr diskutiert werden. Also Saisongemüse-Joker zählt und dann werden auch keine Fragen mehr gestellt.
0: Da oder? Sagt man dann ganz laut, Saisongemüse-Joker. Ja. Weißt du, so, weil alle kennen es ja irgendwie.
1: Ja. Oder so ganz angeekelt auf die Herstellungsart gehen, so Kürbis aus Bodenhaltung. Alter, sowas esse ich auf gar keinen Fall.
0: Und manchmal, und ja, ich gebe zu, es ist etwas extrem, aber es sind halt auch harte Zeiten, ja. Da hilft es dann auch, so ein Trauma vorzuschieben.
1: Ja.
0: Also sowas wie, ich kann keinen Kürbis essen. Ich brauche eine andere Stimmung. Ich kann keinen Kürbis essen.
1: Warum kannst du keinen Kürbis essen?
0: Ja, mein Vater, ne?
1: Was denn?
0: Der wollte ja damals nur kurz Kürbis holen gehen. Und dann ist er nie wiedergekommen.
1: Ich hab nicht für zu durchgelassen. Ja, dann ist halt kein scheiß Kürbis, Alter. Ich hab extra den ganzen Tag in der Küche gesperrt. Aber okay, also für die Mutigen gibt's dann vielleicht noch ein Ei. Aber das ist jetzt wirklich dann Level 2. Wenn ihr ganz, ganz extrem seid, dann geht ihr hin und dann sagt ihr, sorry, ich mag gar keinen Kürbis.
0: Ach so.
1: Aber müsst ihr selber wissen. Alles auf eigene Gefahr, Alter. Viel Glück.

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0: Waterfalls, James Hype, Sam Harper, Bobby Harvey hier auf Fritz. 6:13 ist es am Mittwoch. Guten Morgen.
1: Und ihr wisst ja, dass wir bei Fritz nicht geizen, ja? Und deshalb kriegt ihr auch nicht ein, ihr kriegt auch nicht zwei, drei kriegt ihr auch nicht. Und ihr kriegt auch nicht vier.
0: Nee.
1: Ihr kriegt bei der nächsten Fritz-Session einfach ganze fünf Acts, Leute. Das ist so viel, wie ihr Finger an der Hand habt, Alter.
0: Gibt's ja nicht.
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1: Die sind zurück aus der Sommerpause und da bringen wir doch direkt mal ein fettestes Line-Up überhaupt mit Grendo am Start. Sarah, House F, Maya Kemper und ganz frisch Yenvi.

0: bisschen melancholisch, bisschen perfekt für einen schönen Konzertabend im Binu in Kreuzberg am Schlesi.
1: Ich freue mich wirklich so doll, dass es wieder losgeht. Das ist
0: ich
1: so schön,
0: auch.
1: Dann auch in den Pausen zwischen den Acts kurz mit euch vorne zu stehen. Am 5.10. geht's wieder los, das ist der übernächste Montag. Paar-Tickets haben wir noch, kosten gerade mal 14 Euro für 5 Acts. Ohne Witz, da darf man gar nicht ausrechnen, wie viel Euro das pro Act sind, weil dann wird's echt, also nicht mehr gerechtfertigt für die Acts. Die sind nämlich viel zu krass
0: dafür. Deswegen machen wir es auch nicht. Nee, wir rechnen hier nicht. Wir hören Musik. House F, Lärm, jetzt hier für euch auf Fritz.
1: Nicht mal 3 Euro.

0: Wenn ich kurz meine Familie vorstellen darf. Meine Frau, meine Kinder Bello, Pluto, Waldi und Christian.
1: Nee, das ist ja ein Zufall. Der Hund meiner Tante heißt Christian.
0: Verrückt.

0: Georgia Smith. Das ist ja eigentlich die deutsche Version, der deutsche Name von Georgia Smith. Also Schmidt auf jeden Fall.
1: Na, denkt ihr was aus?
0: Jorinde Schmidt.
1: Super.
0: Dancing auf Fritz 96.
1: Guten Morgen.
2: Und jetzt mal kurz zum Wetter.
1: Heute wieder richtig schöner Herbsttag mit ganz viel Sonne. Es bleibt trocken. 18 bis 20 Grad bekommen wir heute maximal.
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0: Ich glaube, das war einer der beschissensten Phasen in meinem ganzen Leben. Mitten in der Nacht brauchte unbedingt jemand zum Reden. Freunde konnte ich und wollte ich aber zu dem Zeitpunkt nicht mehr anrufen. Und da war ich richtig froh, dass ich bei der Telefonseite sogar anrufen konnte und die dann ans Telefon gehen.
1: Eine davon ist Lena. Wir haben Lenas Namen geändert. 23, Psychologiestudentin. Dann noch obendrauf ehrenamtlich bei der Telefonseelsorge Potsdam. Wie toll. Guten Morgen, Lena.
3: Guten Morgen.
0: Wegen was rufen die Leute bei euch an? Ich weiß ja nur, was das Problem bei mir damals war.
3: Oh, eigentlich alles Mögliche. Also ob es nun Einsamkeit ist, Liebeskummer, psychische Erkrankungen, aber auch kleinere Themen wie Streit mit dem Nachbarn oder so. Also egal, wie das Problem ist, man kann anrufen und wir sind da.
0: Jetzt habt ihr auch eine relativ krasse, umfangreiche Ausbildung, die ihr vorher macht. Wie könnt ihr den Leuten dann auch helfen?
3: Also in der Ausbildung lernen wir super viel über Gesprächsführung. Wichtig ist eben auch, dass wir über uns selbst viel lernen und wie wir am Telefon sein können, welche Haltung wir haben, dass wir eben den Menschen annehmen, egal mit was er anruft.
1: Das sind super schwere Themen. Du bist selber auch erst 23. Wie gehst du denn damit um?
3: Während Gesprächen immer bei sich zu bleiben, auch wenn man jetzt für die andere Person da ist. Was fühle ich gerade? Fällt mir das gerade schwer? Und seine Grenzen dazu ziehen. Und was auch super hilfreich ist, wir haben Übergaben nach jedem Telefonat. Da können wir uns einfach austauschen in einem geschützten Raum. Das hilft mir sehr.
0: Bei euch findet man 24/7 jemanden, der mit einem spricht, der sich die Probleme anhört. Aber was ist denn der Grund auf der anderen Seite für euch, sich den ganzen Tag quasi Probleme anzuhören?
3: Weil ich einfach Menschen Raum geben will und auch, weil ich es wichtig finde, Menschen, die vielleicht gerade in ihrem Umfeld niemanden haben, ein Ohr zu schenken und da zu sein.
1: Elena, vielen Dank, dass wir mit dir sprechen konnten und durften. Ich freue mich voll, weil wir haben hier immer so ein bisschen so Spaß und Halligalli und gute Laune, was ja auch wichtig ist, ne, für andere Menschen. Aber nochmal mit jemandem wie dir zu sprechen, das finde ich so toll und möchte mal an dieser Stelle Danke für ganz viele Menschen sagen.
3: Danke, gerne.
0: Und wenn ihr auch Lena und ihr Team unterstützen wollt, dann könnt ihr die Ausbildung bei der Telefonseelsorge auch anfangen. Im November geht die nächste Ausbildung los. Lena, dann dir einen schönen Tag.
3: Vielen Dank, euch auch.
2: Okay.

0: war das hier auf Fritz um 6:27 Uhr, die gestern eine neue Single angekündigt hat. Ah, alle sind ganz aufgeregt.
1: Wirklich.
0: Patient Zero wird sie heißen und übermorgen schon rauskommen. Sie kann es kaum erwarten.
1: Ja, und die Taylor Swift-Fans, Alter, völlig am Ausrasten.
0: Guten Morgen.

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0: Na, da solltet ihr euch aber A$AP beeilen.
1: Weil as soon as possible ist er auch schon hier.
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3: Ganz kurz nach 7:30 Uhr, guten Morgen.
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4: Wie umgehen mit Extremwetter? Das besprechen Fachleute ab heute in Hamburg beim Extremwetterkongress. Wegen des Klimawandels gibt's immer häufiger sowas wie extreme Hitze oder Starkregen. Allein in diesem Jahr sind 16.000 Menschen infolge der Hitze gestorben, sagt das Robert-Koch-Institut. Ja, und der Deutsche Wetterdienst warnt, dass die nächsten Sommer noch heißer werden könnten. Der Brandenburger Landtag, der ist heute mal nicht voll mit Leuten aus der Politik, sondern mit SchülerInnen und Lehrkräften. Die alle kommen von Schulen, die zum Netzwerk Schule ohne Rassismus, Schule mit Courage gehören. Sprechen werden sie über Mobbing, Rassismus und Übergriffe und sie wollen zusammen neue Strategien dagegen entwickeln. Brandenburgs Landtagspräsidentin Liedtke hat zu diesem Treffen eingeladen. Berlins Wahlsiegerin ist heute Thema im Bundestag. Es geht also um die Berliner Linke. Die AfD hat eine Aktuelle Stunde beantragt wegen der Judenhassvorwürfe gegen die Linke. Der Zentralrat der Juden sagt doch zum Beispiel, dass die Partei ein strukturelles Problem hat. Antisemitismus werde bei der Linken zum Teil verharmlost. Ja, und Leute von der Union wollen, dass der Länderfinanzausgleich geändert wird, sollte die Linke wirklich in Berlin regieren. Ja, und es gab mal wieder Flugzeugprobleme, diesmal bei einer Eurowings-Maschine, die von Düsseldorf nach Italien fliegen wollte. Kurz nach dem Start gab es eine leichte Rauchentwicklung, deswegen musste der Flieger umdrehen, also nach Düsseldorf zurück und eine Sicherheitslandung machen. Da stand schon die Feuerwehr bereit am Flughafen, so 2 Stunden hat der Einsatz gedauert. 2 Leute wurden vorsichtshalber ins Krankenhaus gebracht.
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5: In Brandenburg haben wir eigentlich ein Stück, kommt da gut durch, in Berlin auf der A117 stadtauswärts. Gab es einen Unfall zwischen dem Dreieck Treptow und Waltersdorf, ist die Autobahn deshalb gesperrt. Und in Steglitz, da gehen heute Leitungsarbeiten los auf der Klingsauer Straße. Da wird nur eine Spur pro Richtung zur Verfügung stehen, davor wird es voller. Straße 17 Juni ist schon gesperrt zwischen Großem Stern und Brandenburger Tor. Wegen dem Marathon am Wochenende ist der Grabinenstraße auch gesperrt. Die Ebertstraße ist und bleibt aber offen. Ansonsten Rolls, kommt gut an.
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5: Hallo, guten Morgen.
3: Ey, wie geil, oder? Einfach für manche Künstler, dass es TikTok gibt, weil so aus dem Nichts so ein Song einfach wieder groß werden kann, egal wie alt er ist, egal von wem er kommt.
5: Ja.
3: Und ich habe mir so vorgestellt, wie wir sind Helden, ja? Wie die sich so in die Hände geklatscht haben, als sie gemerkt haben, unser Song.
5: Ja.
3: Da ist er wieder.
5: Ja, voll geil.
3: Ohne ganz knapp.
5: Ja, genau. Richtung Kamera trotzdem reingeflattert. Aber ich probiere das auch tatsächlich, mit TikTok groß zu werden. Aber bisher 1,72 geht noch. Hier sind wir sind Helden. Morgen, Lieben.
3: Morgen.

0: Dann einfach wieder in den Charts. Wir sind Helden von hier an blind. Ihr hört die Fritz Frühschicht, 6.37 Uhr am Mittwoch. Guten Morgen.
1: Ich bin richtig sauer. Ne? Ich habe es jetzt schriftlich nochmal bekommen vom RBB. Mir wurde jetzt offiziell verboten, im Studio Rührei-Brötchen zu essen. Soll die nämlich angeblich sauber sein die nächsten Tage für unsere Gäste.
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0: Oh yes, wir lassen hier einfach Artist, Creator, Personalities, insgesamt 40 Menschen übernehmen. Nächste Woche, wenn ihr Fritz einschaltet, klingt es dann einfach zum Beispiel so.
3: Es ist eine große Ehre, hier zu stehen. Also, es finde ich einfach mega, mega cool. So, einen großen Applaus.
1: Leute, wir freuen uns so doll drauf. Ey, Bruce Danell ist unter anderem drauf. Auf der langen Liste von den Leuten, die hier Sendung übernehmen beim Fritz Takeover. Genauso wie Juju, Domitiana, Chiago, die Creators.
0: Und es wird auch richtig lustig mit echten Comedians zum Beispiel. Von Falsch aber lustig, Florentine Osche, Theresa Reichel oder auch Hinner Köhn. Und der hat sich diese Sendung hier wirklich hart erarbeitet.
4: Wir wollen mal dieses Spiel Hinner Köhn! Frage, was gewinnt man denn in dieser Staffel Falsch, aber lustig? Naja, in dieser Staffel gewinnst du folgendes, Hinnack. Du gewinnst eine Stunde Radiozeit bei Fritz mit folgendem Thema. Normale Möwe extrem. Alles über Möwen.
1: Da hat er sich bestimmt gefreut. Normale Möwe extrem. Alles über Möwen. Ich glaube, es wird extrem möwig und geil.
0: Hat Mama Iki letztes Jahr auch so gesagt.
5: Oh, herrlich, Leute. Ich bin schon wieder ganz geil hier.
1: Und alles, was Mama sagt, stimmt halt, Mama Iki. Alle Infos, wer und wann und was und wie überhaupt Fritz Takeover stattfindet, ab Montag, findet ihr jetzt schon im Netz auf fritz.de. Und natürlich Nico Santos auch mit dabei.
0: Hören wir jetzt hier mit Why Don't You Stay? Guten Morgen.

0: Alan Hofstadt und Rose Gray, my darling. Auf Fritz, wir haben 6.44 Uhr, moin.
1: Ich bin ja Single, ne? Und kann mir schon manchmal anhören von meiner Familie, na, warum denn?
0: Ja.
1: Und jetzt schon auch recht lange.
0: Oh, nervig.
1: Und so, und jetzt stehe ich ja als Frau auf Männer. Und wenn ich mir vorstelle, dass ich aber zum Beispiel auf Frauen stehen würde oder dass ich bisexuell bin, ja? Also die Kommentare, so sehr ich meine Familie liebe, die stelle ich mir extrem nervig vor, wenn man die in der Familie bekommt. Manche von euch kennen es vielleicht.
0: Ey, genau, ich könnte mir auch vorstellen, dass allein aus Witz, ne, wenn man sich gut kennt, so Sachen wie, jetzt entscheide dich doch mal für eins von beiden Geschlechtern.
1: Ja,
0: oder
1: ja,
0: so.
1: Genau.
0: Oder ist da bestimmt nur irgendwie so eine Phase, wirklich Sätze aus der Hölle, die auch richtig zermürbend sein können. Und wir sammeln die heute, um sie zu löschen. Also schickt gerne mal rüber, vielleicht habt ihr das von euch erlebt oder aus eurem Umfeld, weil heute Tag der Bisexualität ist, räumen wir mal auf mit nervigen, dummen Sprüchen darüber.
1: Lasst es raus, schickt uns rüber, wir sammeln. Was könnt ihr absolut nicht mehr hören? Am besten schickt ihr eine Sprachnachricht bei WhatsApp über die 030 30 31 und dreimal die 0.
0: Aber ihr könnt auch einen Text schreiben, also für uns braucht ihr euch nicht entscheiden für eins von beiden.

0: Hallo, nur ein kleiner Tipp von Brad. 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

0: Den mag ich.
1: Ja. Das ist tatsächlich auch der Spruch, wenn ich hier mal mit meinem Fahrrad vorfahre, dann darfst du auch mal meine Klingel klingeln. 6:50 haben wir es, das war Age mit Ring My Bell.
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0: Und ihr hört Fritz übrigens guten Morgen, aber merkt das selber, wa? teilweise noch vielleicht ein bisschen neblig heute Morgen, aber dahinter erwartet Sonnenschein auf uns. Heute richtig schöner Tag mit nur lockeren Wolken. Es bleibt trocken bei 18 bis 20 Grad maximal.
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1: Ganz ehrlich, wir wissen ja, Online-Dating klappt in Berlin jetzt mittelmäßig.
0: Katastrophe.
1: Deshalb müssen wir zu anderen Datingformen greifen. Herzlich willkommen beim nicht nur Panel Talk, sondern auch politischem Speed Dating. Wenn es schon nicht klappt, eine passende Beziehung zu finden, dann klappt es ja vielleicht, eine passende politische Idee zu finden, der man sich anschließen kann. Viel Spaß beim Tipp von Fritz und Bonderin Natalia.
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3: Wie wird aus dem Gefühl, nichts verändern zu können, gemeinsames Handeln? Darum geht's beim Mitmacht-Festival an der SRH Berlin University in Berlin-Neukölln. Heute ist Auftaktabend mit Panel-Talk und politischem Speed-Dating. Austauschen, Pläne schmieden und Demokratie sexy machen. Auf Mitmacht-Festival, das geht bis Samstag. Der Auftaktabend geht heute los um 17.30 Uhr und Eintritt fürs ganze Festival gibt's ab 60 Euro.
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3: 7 Uhr ist es, guten Morgen.
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4: Wer anderen K.O.-Tropfen untermischt, zum Beispiel in den Drink, soll härter bestraft werden. Redet die Politik ja schon länger drüber? Na und so langsam wird's ernst, denn heute ist die erste Lesung dazu im Bundestag. Später soll dann mal gelten, wer K.O.-Tropfen für eine Vergewaltigung oder einen Raub einsetzt, soll mindestens 5 Jahre Haft bekommen. Zusätzlich sollen K.O.-Tropfen so eingestuft werden wie eine Waffe oder ein gefährliches Werkzeug. Dieser Sommer war sehr heiß, könnte aber in den nächsten Jahren als einer der kühlsten gelten. Das sagt der Deutsche Wetterdienst. Der geht also davon aus, dass die nächsten Sommer noch heißer werden. Und auch darum geht's ab heute bei der Extremwetterkonferenz in Hamburg. Fachleute besprechen da, wie wir mit sowas wie extremer Hitze oder Starkregen in Zukunft umgehen können. Naja, und der Sommer, der ist ja vorbei. Da gucken jetzt wieder einige natürlich, wie der so gelaufen ist. Die Deutsche Lebensrettungsgesellschaft zum Beispiel, also die DLRG. Und die sagt, während dieser Badesaison sind mehr Menschen im und am Wasser gestorben. Fast 250 Menschen sind zwischen Ende Mai und dem Ende der Sommerferien ertrunken. Das sind 12 mehr als noch im gleichen Zeitraum letztes Jahr. Besonders gefährdet waren laut DLRG junge Menschen zwischen 11 und 30 Jahren und vor allem Männer. Na und der hat sich leider nicht erfüllt, der deutsche Volleyball-EM-Traum. Unsere Nationalmannschaft ist im Viertelfinale der Europameisterschaft an Polen gescheitert, hat 0-3 verloren. Und dann gucken wir mal noch fix auf die Champions League der Frauen. Da hat der FC Bayern am Abend nämlich die Saison gestartet und gegen Manchester City gespielt. Ausgegangen ist es 2-2 unentschieden.
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3: Vorsicht in Brandenburg auf der A13 Richtung Dresden. Zwischen Rago und Mittenwalde liegt ein totes Tier auf der rechten Spur. Und auf der A115 Richtung Berlin braucht er 10 Minuten. Länger zwischen Klemmachnow und dem Kreuz Zehlendorf. In Berlin ist es voller. Auf der 100 Richtung Wedding zwischen dem Britzer Tunnel und dem Kreuz Schöneberg und auf der 100 Richtung Treptow vor der Ausfahrt am Treptower Park. A111 statt einwärts ab Saatwinkler Damm und auf der A117 statt auswärts. Da haben wir eine Sperrung wegen Bergungsarbeiten nach einem Unfall zwischen dem Dreieck Treptow und Waltersdorf. Statt einwärts außerdem voller auf der B1B5 auf der Landsberger Allee und Straße 17 Juni ist gesperrt. Die Itzagrabinstraße auch. Die Ebertstraße ist und bleibt aber offen. Kommt gut an.
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5: Guten Morgen.
3: Ich habe ja manchmal Angst, dass nicht alle Leute einen Witz gehört haben, den ich schon mal gemacht habe. Deshalb, ich finde, manche Witze muss man auch zweimal machen. Und ich muss immer, wenn wir den nächsten Song denken.
5: Ich habe auch einen für den nächsten.
3: Aber ich glaube, das war mit dir, als ich das einmal gemacht habe.
5: Hier ist mich garantiert.
3: Ich habe den Artist nämlich anberührt. Hier ist für euch The Second Voice.
5: Sehr lustig.
3: Ja?
5: Ich habe auch noch einen
3: Sag
5: zu dem,
3: mal.
5: Weil der Song heißt ja Let Me Be.
3: Ja.
5: Und heute ist ja Tag der Bisexualität.
3: Ach so, geil.
5: Lasst mich bi sein.
3: Ja.
5: Wir suchen immer noch eure Sprachnachrichten.
3: Ja.
5: Welche Kommentare nerven euch? Schickt die gerne an 030 30 31 3x0.
3: Let me be. Sowas wie

0: The second voice. The second voice. Achso, nee, den.
1: Junge.
0: Let me be. Am Tag der Bisexualität. Und der Spruch, den ich verzweifelt gesucht habe, ist: Lass mich durch, ich bin bi. Heute am Tag der Bisexualität auf jeden Fall ein Spruch, der euch weiterbringt im Leben.
1: Den wollt ihr unbedingt noch machen. Jetzt geht's um Spiele. Ihr kennt ja sowas wie Wikingerschach, Spikeball, Slackline, Agro-Yoga. Ist aber alles, sagen wir, was für Overachiever.
0: Jetzt aber wirklich, die Leute, die auf der Slackline rumtouren im Park, habe ich noch nie verstanden, habe ich aber auch ein bisschen zu viel Respekt vor. Wir haben deshalb mal 3 Tipps gesammelt für bodenständige Spiele, wenn ihr Bock habt auf ein bisschen Action, also so im Park, aber jetzt ohne hier diese Slackline-Experten zu werden. Und dafür haben wir die einzige Frau gefragt, die es wirklich wissen muss, unsere Spielerfrau Hanna.
2: Tipp 1. Throw, throw, burrito.
3: Ihr träumt von Brennball und Zombieball nur ohne stinkige Sporthalle? Na dann werft euch doch mit einem Burrito ab. Throw, throw, burrito ist ein bisschen wie Felderball, aber ohne Felder und ohne Ball. Ihr sitzt im Kreis auf dem Boden und legt nacheinander Karten in die Mitte. Je nachdem, welche Kombi sich ergibt, musst du dir den Schaumstoff-Burrito schnappen und jemanden damit abwerfen. Triffst du nicht, kann die Gegnerin den Burrito schnell aufsammeln und dich abwerfen. Wegrennen und hinter Bäumen oder anderen Menschen verstecken ist erlaubt. Hauptsache, du wirst nicht getroffen.
2: Kostet ca. 20 Euro, dauert 15 Minuten, könnt ihr mit 2 bis 6 Leuten spielen. Tipp 2. Top 10.
3: Alle SpielerInnen ziehen geheim eine Karte von 1 bis 10. Jede Runde ist jemand anderes der oder die Captain und liest eine Karte vor. Zum Beispiel, mach einen Hund nach. Von süße Fellnase bis miese Bestie. Je nachdem, welche Zahl ihr gezogen habt, müsst ihr performen. Bei einer niedrigen Zahl ein super cuter Hund, bei einer hohen Zahl ein bissiger Hund. Tricky wird's bei den Zahlen dazwischen. Der Captain muss euch nach eurer Performance dann in die richtige Reihenfolge bringen. Von niedrigster bis höchster Zahl. Sehr entertaining übrigens auch für die Leute, die euch im Park dabei zugucken.
2: Gibt's ab 14 Euro und auch in der Spicy-Version. Könnt ihr mit bis zu 9 Personen spielen, dauert ca. 30 Minuten.
3: Tipp 3.
2: Crosspool.
3: Channelt euren inneren Rentner und spielt eine Runde Crosspool. Statt schweren Metallkugeln spielt ihr mit weichen Knautschkugeln in verschiedenen Designs. Wie beim echten Pool müsst ihr eure Kugeln so nah wie möglich an eine Zielkugel bewegen. Dafür braucht ihr aber keine Poolbahn. Weil die Bälle weich sind, könnt ihr sie überall hinwerfen. Auf eine Tischtennisplatte, auf Bänke, die Picknickdecke oder den Balkon im 4. Stock.
2: Kostet etwa 20 Euro, dauert ca. 15 Minuten für 2 bis 6 Leute.
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0: Fat Puppy freaked out. 7.14 Uhr ist es am Mittwoch. 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
1: Und wisst ihr noch, na? Sommerurlaub 2026.
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3: Es ist schon ein kleines Momentchen her, aber quasi 8,5 von 10 Leuten sagen, ja, Sommer-Urli war richtig toll, hatte eine richtig geile Zeit, hat mir richtig gut getan.
0: Der Urlaubsreport der DRK ist draußen und die Top 5 Gründe, warum wir gut erholt wieder zurückkommen. Klar, Captain Obvious, wir waren nicht arbeiten. Hä, verstehe ich gar nicht. Hatten vielleicht mehr Zeit für Sport und Bewegung generell.
3: Ja, und man würde vielleicht auch denken, das Erholsame im Urlaub ist die schönste Zeit mit der Familie. Fast. Also Zeit mit der Familie landet auf Platz 3 der Gründe, warum der Urlaub geil war. Platz 2, endlich mal raus aus der eigenen vier Wände. Und Platz 1, Sonne und Natur.
0: Ich checke aber lieber Sonnenbrand als einen stressigen Urlaub mit den Eltern.
3: Hast du recht.
0: Grüße.

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0: Clooney und Prosper mit Good Girl. Auf Fritz, wir haben 7:21 Uhr, gleich guten Morgen.
1: Und jetzt mal kurz zum
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3: Es ist so schön heute Morgen. Die Sonne kommt schon raus und so bleibt es dann auch den ganzen Tag mit Sonne, nur ein paar lockere Wolken. Es bleibt trocken bei 18 bis 20 Grad maximal.
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0: Ey, das sah so geil aus gestern. Wirklich, Zarti Ultras sind gestern voll auf ihre Kosten gekommen, weil der gute Herr Zartmann im Sage gespielt hat in Friedrichshain. For free Open Air, vor allem aber tanzend auf seinem Tourbus mit fetter Pyrotechnik, die da um ihn herumgeschossen ist, sah einfach nur richtig geil aus.
3: Und Zarti liebt einfach draußen Konzerte, deswegen ist seine Tour nächstes Jahr nur Open Air. Und wie sich diese anfühlen könnte, darauf gab es gestern auf jeden Fall eine kleine Preview. Fritz-Reporterin Billy war für uns mit dabei.
4: Das war ja mal eine richtig geile Aktion von Zartmann.
5: Ich fand übel tough, dass es hier bei dem Gratis-Konzert so viele Sachen gratis gab. T-Shirts, Getränke und Musik.
4: Die Traube von Leuten vor dem Bus wurde einfach immer größer und größer und größer. Und irgendwie war die Stimmung richtig sweet.
3: Die Lichterkette ging an, die Nebelmaschine ging an und dann gab es einen so insane lauten Knall.
6: 3, 2, 1.
4: Es gab leider so ein paar technische Probleme. Die Boxen waren teilweise echt leise. Und auch sein Mikro hat manchmal von der Lautstärke nicht so mega gevibed. Und er hat trotzdem...
6: Einen Song habe ich noch für euch.
7: Der Armini-Song war ehrlich sehr, sehr geil. Weil einfach die Melodie, die Stimmung, es war sehr cool.

0: Da ist die Masse dann wirklich ausgerastet. Gönnerhaft und irgendwie auch großzügig, fliegt wirklich unglaublich viel Merch durch die Luft. Insane viele T-Shirts und auch ein paar Pullis. Beim Rausgehen hat man noch eine Postkarte in die Hand gedrückt bekommen, auf der steht 7 Gründe, warum ich auf ein Zartmann-Konzert gehen sollte. Und die wären:
1: Es ist im Sommer unter freiem Himmel.
2: Es ist ein einmaliges Erlebnis.
3: Überall hängen Lichterketten.
1: Neue Musik wird gespielt.
2: Aaron ist dabei.
3: Warum halt nicht?
1: Das Leben ist kurz.
4: Hä? Die haben einen Grund vergessen. Was soll das denn jetzt?
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4: So nämlich. Jetzt hören wir Zartmann mit
5: Tau mich auf.
4: Guten Morgen.
5: Guten Morgen. Guten Morgen.

0: Dua Lipa mit Danielle Harrell. Two Hearts auf Fritz um 7:28 Uhr gleich.
1: Wunderschönen guten Morgen euch, Leute. Kommt gut rein mit Fritz zu diesem Mittwoch.
0: Wünsche ich dir auch, meine liebe Sam.
1: Ich dir auch, meine liebe.

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3: 7:30 Uhr, halb 8 Uhr morgen.
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4: Ja, und für die fällt der Unterricht heute quasi aus. Im Brandenburger Landtag treffen sich nachher SchülerInnen zum Landestreffen von Schule ohne Rassismus, Schule mit Courage. Die Jugendlichen und auch ihre Lehrkräfte, die tauschen sich da aus, reden über Themen wie Mobbing oder Rassismus. Und dabei rauskommen sollen auch neue Maßnahmen für ihre Schulen. Wir brauchen härtere Strafen für Leute, die anderen K.O.-Tropfen untermischen. Das fordert die Politik schon länger und so langsam wird's ernst. Nachher gibt's zumindest im Bundestag die erste Lesung zu einem entsprechenden Gesetzentwurf. Wird der dann irgendwann mal abgenickt, soll gelten. Wer K.O.-Tropfen für eine Vergewaltigung oder einen Raub einsetzt, soll mindestens 5 Jahre Haft bekommen. Zusätzlich sollen K.O.-Tropfen so eingestuft werden wie eine Waffe oder ein gefährliches Werkzeug. Ja, und es ist Tag 3 nach der Abgeordnetenhauswahl in Berlin und der Bezirk Steglitz-Zehlendorf, der sagt jetzt, also wir müssen noch mal einige Stimmen öffentlich neu auszählen. Ganz konkret geht's um alle etwa 24.000 abgegebenen Zweitstimmen im Wahlkreis 4 in Lichterfelde. Nachgezählt werden aber auch noch andere Zweitstimmen in 2 Wahllokalen. Warum genau, das sagt Steglitz-Zehlendorf nicht. Vereinzelte Neuauszählungen sind aber auch nichts Ungewöhnliches. Ja, und jetzt ist es ganz offiziell. Deutschland ist Teil des Hochseeschutzabkommens der Vereinten Nationen. Bundesumweltminister Schneider hat das entsprechende Papier bei der UN in New York hinterlegt und damit gilt es jetzt quasi. Ja, und Schneider sagt, die Ozeane noch mehr zu schützen, das ist super wichtig, vor allem mit Blick auf Plastikverschmutzung, Überfischung, Schadstoffen und auch den Folgen des Klimawandels.
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5: Brandenburg A115 Richtung Berlin zwischen Kleinmachen und dem Kreuz Zehlendorf braucht da 10 Minuten länger und in Berlin 100 Richtung Wedding zwischen dem Britzer Tunnel und dem Kreuz Schöneberg brauchte aktuell 20 Minuten länger. Die A117 statt auswärts musste gesperrt werden zwischen dem Dreieck Treptow und Waltersdorf. Da finden Bergungsarbeiten nach einem Unfall statt und ihr braucht bis zu einer halben Stunde länger momentan. Auf der B1, B5 statt einwärts ist es voller. Und in Tiergarten ist jetzt schon für den Marathon am Wochenende die Straße 17 Juni gesperrt zwischen Großem Stern und Brandenburger Tor. Jetzt der Gravinstraße auch gesperrt. Die Ebertstraße ist und bleibt aber offen. Und wir haben bei der S-Bahn, bei der S8 und S46 Einschränkungen. Es gab nämlich Notarzteinsatz und deshalb sind die Linien S8 und 46 aktuell zwischen Schöneweide und Zeuthen unterbrochen. Kommt gut an!
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5: Einen wunderschönen guten Morgen.
3: Wenn ihr die Augen zumacht, dann könnt ihr sie quasi schon riechen.
5: Oh, ja.
3: Unsere Snackwurst. Und wenn ihr euch richtig konzentriert, dann riecht ihr auch, dass die 3,5 Meter lang ist
5: geil.
3: Und in einer Kabeltrommel aufgerollt ist. Mm. Das ist der Gewinn diese Woche bei Schnee von gestern. Freitag geht die Wurst raus.
5: Wirklich? Und heute könnt ihr euch vielleicht eure Punkte sichern, um da ranzukommen. Das geht unter 030 30 31 dreimal die 0. Ruft da jetzt kurz an, zockt mal ein bisschen. Und vielleicht könnt ihr dann am Freitag 3,5 Meter Snackwurst in euren Rachen ab.
3: Das klingt eklig.
5: Ja, ne?
3: Ja.
5: Also, so dass nicht eklig. Essen. Essen. Mm, ja. Lecker.
3: Let's go.

0: Sie hat die Fritz-Frühschicht. Das ist 7.37 Uhr am Mittwoch. Guten Morgen.
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0: Juhu.
3: Es gilt, 9 Punkte zu schlagen, weil die hat Silke aus Mittenwalde hier, ich glaube, schon am Montag vorgelegt. Die ist hier durchgerauscht. Aber ihr wollt die 3,5 Meter Snack-Salami auf unserer Wurstkabeltrommel natürlich gewinnen. In dem Fall Edgar 18 aus Weißensee. Schönen guten Morgen.
4: Guten Morgen.
0: Edgar, ich habe gehört, du bist ein Sportnerd und du machst Abi. Warum? Denn du musst ja gar nicht schlau sein als Sportler. Spaß,
4: ja,
0: Edgar.
4: Muss schon sein.
0: Ja, okay, muss schon sein. Welchen Sport machst du so?
4: Also ich spiele Fußball sehr gerne und habe jetzt so vor einem halben Jahr mit Boxen auch angefangen.
3: Stark.
0: Oh, so normales Boxen. Ich habe mal Fitboxen gemacht. Oder welches machst du?
4: Ja, also es ist schon, also es ist halt ganz normales Boxen so,
0: okay,
4: mit sich gegenseitig hauen.
3: Was?
0: Nee, das habe ich nicht gemacht.
3: Edgar.
0: Oh, und spielst du auch im Verein?
4: Also Fußball?
0: Ja.
4: Ja.
0: Ja, Shoutout an den Verein, würde ich sagen.
3: Und vor allem für mich als Sportexperte noch eine wichtige Frage. Achso, wollen wir Shoutout an den Verein machen?
0: Ja, Shoutout an den Verein.
3: Ja, wie heißt der?
4: SV Blau-Gelb aus Berlin halt.
3: Geil. Für mich als Sportexperte wichtige Frage, kommt man bei Boxen und Fußball ab und zu auch durcheinander mit den Fragen? Mit den beiden Sportarten?
4: Nee, eigentlich nicht. Also Boxen kenne ich mich auch nicht so gut aus, leider. Deswegen komme ich da nicht so gut durcheinander, nicht so einfach.
0: Okay, gut. Dann würde ich sagen, wir zocken jetzt, Edgar. 9 Punkte geht es zu schlagen. Ist schon tough, aber Junge, du bist sportlich, du machst Abi, sind die besten Voraussetzungen.
4: Ja, super. Los geht's.
0: Okay, los geht's.
3: Gestern war Weltnashorntag. Wie viele Hörner haben Nashörner?
4: 1.
3: Wie klingt ein Nashorn?
4: Wie klingt eins?
3: Ja, wie klingt eins? Mach irgendwas danach. Welcher Rabatt wurde gestern als Gesetz verabschiedet?
4: Weiß ich nicht. Weiter.
3: Tankrabatt. Ab wann kommt der?
4: Ab 12.
3: Ab 1.10. Wie viel Cent Rabatt sind es insgesamt?
4: Weiß ich nicht.
3: In Zartmann hat ein kostenloses Promokonzert gespielt. In welcher Stadt? In welcher Stadt?
4: Berlin.
3: Ja. Richtig. In welcher Stadt ist denn gestern die UN-Generalversammlung?
4: Weiß ich nicht.
3: New York. Wer hier im Studio liebt New York? Sally oder ich?
4: Beide.
3: nee, ist nicht richtig, Sally. In Alaska wird der dickste Bär gewählt. Nenne einen berühmten Bären.
4: Schwarzbär.
3: Achso, ja komm, den geben wir. Der ist
0: ja
3: auch
0: komm,
3: gewählt.
0: Den geben wir.
3: So, dann ziehen wir zusammen und kommen
0: hier
3: insgesamt auf 4 Punkte, lieber Edgar.
0: Hat nicht gereicht, leider, ach, Edgar. Mann, tut mir leid.
4: Schade.
0: Ja, ist nicht schlimm.
4: Beim nächsten Mal vielleicht.
0: Genau, du machst einfach nochmal mit. Du hast das Nashorn perfekt nachgemacht.

0: dann.
1: Würde ich an eurer Stelle mitmachen. Und hier sind Another und 54 Ultra Talk to you. 7:41 und mal gucken, wer am Freitag die 3,5 Meter Snackwurst gewinnt.
0: Na, wir sind's nicht.
1: Nee, leider.
0: Guten Morgen, Leute.

0: Giant Rooks. Slow Dance for a Minute. Wir haben es 7.47 Uhr gleich. Schönen guten Morgen, ihr Lieben.
1: Ey, mit einem Typen hardcore abrechnen, mit einem Song, der so abgeht, dass ihn ein Jahr später alle vor der Festival Mainstage feiern. Chiara Baba so, hold my Yannick.
2: Yannick, ich hab dein Liebling gefickt. Tut mir leid, nicht?
0: Ich weiß nicht, wie sie das macht, aber Chiara Baba, die hat mich einfach von Anfang an bekommen.
1: Du liebst sie, ne?
0: Ich liebe die ganz tolle Frau. Es gibt viel zu viele Zitate von ihr, die ich zu oft im Leben verwende. Es ist eine steile Karriere, die sie hingelegt hat. Und man muss sagen, seitdem ist auch kein Yannick mehr vor ihr sicher. Und das Fritz-Studio natürlich auch nicht.
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1: Oh yes, war auch Chiara Baba, ist Teil unserer Fritz-Takeover-Crew, die hier 3 Wochen lang das Fritz-Programm übernimmt.
0: Letztens war sie auch bei Take Me Späti mit dabei, mit Sarah Aslan. Und upsi, da ist sie jetzt auch wohl mitgelandet mit ihr beim Takeover. Was ein Zufall. So wie Johnny von Wissen mit Johnny. Schiambo ist am Start für euch am Mikro moderiert hier. Blond, Domitiana, Lena, Mark Forster, alle.
1: Es wird legendär, so viel ist klar. Fritz Takeover ab nächsten Montag. Und jetzt AG von Chiara Baba an alle.
0: Yannick.
1: Guten Morgen, Leute. Chiara,

0: Entschuldigung, sind Sie vom BKA?
1: Wer? Icke?
0: BND?
1: Nein.
0: Verdeckter Ermittler undercover?
1: Nein, wie kommen Sie denn auf sowas?
0: Internationale Tourismusbekämpfung, was? Mir können Sie es doch sagen. Wir stehen auf derselben Seite.
1: Ey, der wird mir jetzt zu blöde.
0: Och, Menno. Ich sag auch keinem, dass Sie undercover...
1: Undercover Schelle kannst du haben.
0: Das bleibt unser süßes Geheimnis.
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0: Alan Henderson und Remental Alibi auf Fritz. Wir haben es gleich 6 Minuten vor 8, 7:54 Uhr. Moin.
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2: Wunderschöner Tag. Ich sag, heute ist mein Lieblingstag von allen Tagen. Es ist nämlich sonnig, es ist trocken, es ist Herbst, 17 bis 20 Grad maximal.
0: Geil.
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0: Also ich sag, ist ja geiles Wetter zum Auflegen und deshalb ganz, ganz viel Spaß. Ihr könnt es nämlich selber machen beim Tipp von Fritz-Reporterin Natalia.
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1: Abdul Amas, guten Morgen.
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2: Rassismus oder Mobbing, auch das sind Probleme an Brandenburgs Schulen. Und die sprechen da heute mal drüber, und zwar im Landtag in Potsdam. Da treffen sich SchülerInnen und Lehrkräfte von Schulen, die den Titel Schule ohne Rassismus, Schule mit Courage haben. Gemeinsam wollen sie in Workshops neue Maßnahmen für ihren Schulalltag entwickeln. Schirmherrin des Events ist Brandenburgs Landtagspräsidentin Liedtke. Die 12-Uhr-Regel an Tankstellen, die funktioniert nicht und sollte abgeschafft werden. Das sagt der ADAC und erklärt, die Regel habe für nur noch höhere Preise gesorgt. Wer nach 12 Uhr mittags tanken müsse, habe erhebliche Zusatzkosten, die sich nicht rechtfertigen lassen, sagt der ADAC. Die Politik, die hatte die Regel doch im April eingeführt, eigentlich ja zum Entlasten. Sie besagt, dass Tankstellen ihre Preise nur einmal am Tag, nämlich um Punkt 12 Uhr mittags, erhöhen dürfen. Ja, und wir gucken mal von Autos zum Zug, denn das ist wichtig für alle aus Oranienburg. Euer Bahnhof wird bald zur Großbaustelle. Die Deutsche Bahn, die will da viel bauen und hat am Abend die entsprechenden Pläne vorgestellt. Demnach sollen Schallschutzwände aufgestellt werden, um Leute, die in der Nähe wohnen, besser vor Lärm zu schützen. Zusätzlich sollen 3 Eisenbahnunterführungen, Signale und auch Weichen erneuert werden. Der Bahnhof Oranienburg selbst wird dann ab 2030 saniert. Ja, und da fällt immer wieder der Strom aus oder Heizungen bleiben kalt, weil Russland und die Ukraine gegenseitig ihre Energieanlagen angreifen. Die Ukraine würde damit aber aufhören, wenn Russland das auch macht, hat der ukrainische Präsident Zelensky jetzt gesagt, am Rande der UN-Vollversammlung in New York. Heute Abend wird Zelensky da auch nochmal sprechen.
3: Verkehr. Brandenburg, da haben wir eigentlich nur die A115 Richtung Berlin mit 10 Minuten Stau zwischen Klemmachen und Spanischer Allee. In Berlin auf der 100 Richtung Wedding haben wir zwischen Buschkuckallee und dem Kreuz Schöneberg 20 Minuten länger. Und die A117 ist stadtauswärts gesperrt zwischen dem Dreieck Treptow und Waltersdorf wegen Bergungsarbeiten nach einem Unfall. Auf der B1, B5 stadteinwärts braucht er bis zu einer halben Stunde länger. Und dadurch ist eben auch Stau in Biesdorf auf der Köpenicker Straße Richtung B1 auch dort ziemlich voll. Dann haben wir bei der S-Bahn noch einen Notarzteinsatz im Bereich Grünau. Die S8 und S46 sind deshalb noch mit Verspätung und Ausfällen unterwegs. Ansonsten rollt's aber, kommt gut an.
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4: Tachchen, Leute, guten Morgen.
3: Jetzt wir beide, ich würde uns schon tatsächlich beide eher auf der Kategorie People Pleaser einordnen. Also ich glaube, so ein Nein sagen ist in manchen Situationen, fällt uns, glaube ich, nicht so schwer. Da wollen wir erstmal nett sein, wollen wir niemandem auf die Füße treten. Und das kann jetzt in der Kürbissaison zu ganz schwierigen Situationen führen. Mhm. Ich habe mich schon dabei erwischt. Ist schon einmal vorgekommen, wie ich ein ganzes Kürbisgericht in mich reingemampft habe, obwohl ich gar nicht wollte. Damit es euch nicht so geht, helfen wir euch gleich. Die Fritz-Lebenshilfe hier gleich wieder.
4: Aber nur was Kürbis angeht.
3: Beim Rest müsst ihr selber gucken.
4: Wir haben uns sehr spezialisiert. Guten Morgen.

0: Writings on the Wall, Role Model. 8:06 ist es, ihr Tritz. Guten Morgen.
1: Ich weiß, für die einen ist die leckerste Saison überhaupt. Für die anderen ist es eine reine Qual. Ich sag's, wie es ist. Die Kürbissaison, die geht jetzt wieder los und wir gucken mal, wie kommt man da durch, wenn man Kürbis gar nicht mag.
0: Na dann.
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0: Ich fühle es. Ich würde so gerne Kürbissuppe mögen, weil ich den Herbst so liebe. Ja. Ich probiere es immer wieder. Ich mag die einfach nicht. Ja. Ich mag die nicht und es nervt mich. Aber genau deswegen brauchen wir starke Argumente, die jede Diskussion einfach sofort beenden, wenn es wieder dazu kommt, dass jemand sagt, hier,
1: lecker.
0: Kürbissuppe.
1: Also deine erste Idee dagegen anzugehen war so eine Art Joker?
0: Ja, der Saisongemüse-Joker nenne ich ihn. Und ich möchte, dass jede Person im Sendegelände diesen Joker kennt und dann auch ziehen darf, um ein Gemüse der Saison abzulehnen. Zum Beispiel darf man dann im Winter sagen, Grünkohl, nee. Oder Rhabarber im Frühling, nee. Oder halt dann Kürbis jetzt im Herbst. Mhm. Und dann ruft man einfach laut und dann weiß auch jeder, was gemeint ist. Saisongemüse-Joker! Und dann darf gar nicht mehr diskutiert werden.
1: Mein Trick wäre, ganz angeekelt auf die Herstellungsart gehen. Ja, so Kürbis aus Bodenhaltung? Ey, sorry, aber da bin ich raus. Das kann ich mit meinem Gewissen nicht vereinbaren.
0: Oder manchmal muss man ja auch ein bisschen extremer werden. Mhm. Ja, und ich sage, ja, ich weiß, es ist ein bisschen doll, aber Thema Traumata zum Beispiel, ja, dass man dann vielleicht so sagt, ich kann kein Kürbis essen, weil, ich muss ja ein bisschen die Stimmung ändern, mein Vater, der wollte damals nur ganz kurz Kürbis holen gehen, dann ist er halt nie wiedergekommen. Und deswegen kann ich kein Kürbis essen. Ja, ist ein bisschen doll, meine Güte.
1: Alle am Tisch heulen, einfach geben die Taschentücher. Dann gibt es noch Endlevel, das ist aber wirklich nur für die absoluten Expertinnen und Experten. Und auf eigene Gefahr. Wenn ihr gefragt werdet, ob ihr Kürbis essen wollt, kurz räuspern und dann sowas sagen wie, Kürbis schmeckt mir gar nicht. Das kann man auch machen.
0: Boah, das finde ich krass. Das ist nicht zu krass.
1: Müsst ihr euch überlegen. Ich finde die anderen Tipps ein bisschen hilfreich.
0: Ja, lieber das mit dem Vater, der nicht wieder gekommen ist.
1: Er funktioniert 100%.
0: Warte ja immer noch, ne?

0: Eminem. Hier auf Fritz in der Frühschicht mit Lose Yourself. Es ist 8.16 Uhr. Was ist denn?
1: Nee, der Arme. Also, weil Lose Yourself hat sich selbst verloren offensichtlich.
0: Ach so.
1: Und das ist was, das können wir bei Fritz so nicht stehen lassen. Wir sind der Sender für die Menschen, sage ich immer. Ja. Und ich habe ja gerade auch meinen selbst gehäkelten Traumfänger immer. Guck mal, ich habe ein bisschen auch Musik mitgebracht für Eminem. Und für alle anderen, die auch wie er gerade, Lose Yourself, sich selbst verloren haben.
0: Ja.
1: Hier sind die Top 5 Tipps, um sich selbst wiederzufinden. Tipp 1. Verbringe Zeit mit dir selbst. Tipp 2. Verlasse deine Komfortzone. Tipp 3. Schenke deinen Emotionen Aufmerksamkeit. 4. Schenke dir Wohlwollen. Und Tipp 5. Setze den Fokus auf dich.
0: Ich schenke meiner Emotion Aufmerksamkeit.
1: Mhm.
0: Ich finde das komplett albern und scheiße, was du gerade gemacht hast.
1: Sally, du machst das ganz super.
0: Halt dein Maul.
1: Oh, das ist wunderbar. Da ist sie wieder. Jetzt hat sie sich wieder.
0: Oh, ich bin wieder da. Das ist
1: meine absolute Genugtuung. Dann sage ich Shawarma, Shawarma. Alles Liebe, alles Gute.
0: Guten Morgen.

So, und jetzt noch kurz das Wetter für Nazis. Oh oh, das wird ganz, ganz mies. Am besten gar nicht erst das Haus verlassen, Türen und Fenster fest verrammeln. 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

0: Kaigo und Run Republic Chasing Paradise auf Fritz um 8.22 Uhr.
1: Und jetzt mal kurz zum Wetter.
2: Blauer Himmel, Sonnenschein, nur lockere Wolken. Das ist so ein richtig, richtig schöner Herbsttag. Heute trocken bleibt's auch bei 17 bis 20 Grad maximal.
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3: Ich glaube, das war einer der beschissensten Phasen in meinem ganzen Leben. Mitten in der Nacht brauchte unbedingt jemand zum Reden. Freunde konnte ich und wollte ich aber zu dem Zeitpunkt nicht mehr anrufen. Und da war ich richtig froh, dass ich bei der Telefonseite sogar anrufen konnte und die dann ans Telefon gehen.
2: Eine davon ist Lena. Wir haben Lenas Namen geändert. 23, Psychologiestudentin, dann noch obendrauf ehrenamtlich bei der Telefonseelsorge Potsdam, wie toll. Guten Morgen, Lena.
4: Guten Morgen.
3: Wegen was rufen die Leute bei euch an? Ich weiß ja nur, was das Problem bei mir damals war.
4: Oh, eigentlich alles Mögliche. Also ob es nun Einsamkeit ist, Liebeskummer, psychische Erkrankungen, aber auch kleinere Themen wie Streit mit dem Nachbarn oder so. Also egal, wie das Problem ist, man kann anrufen und wir sind da.
3: Jetzt habt ihr auch eine relativ krasse, umfangreiche Ausbildung, die ihr vorher macht. Wie könnt ihr den Leuten dann auch helfen?
4: Also in der Ausbildung lernen wir super viel über Gesprächsführung. Wichtig ist eben auch, dass wir über uns selbst viel lernen und wie wir am Telefon sein können, welche Haltung wir haben und dass wir eben den Menschen annehmen, egal mit was er anruft.
2: Das sind super schwere Themen. Du bist selber auch erst 23. Wie gehst du denn damit um?
4: Während Gesprächen immer bei sich zu bleiben, auch wenn man jetzt für die andere Person da ist. Was fühle ich gerade? Fällt mir das gerade schwer? Und seine Grenzen dazu ziehen. Und was auch super hilfreich ist, wir haben Übergaben nach jedem Telefonat. Da können wir uns einfach austauschen in einem geschützten Raum. Das hilft mir sehr.
3: Bei euch findet man 24/7 jemanden, der mit einem spricht, der sich die Probleme anhört. Aber was ist denn der Grund auf der anderen Seite für euch, sich den ganzen Tag quasi Probleme anzuhören?
4: Weil ich einfach Menschen Raum geben will und auch, weil ich es wichtig finde, Menschen, die vielleicht gerade in ihrem Umfeld niemanden haben, ein Ohr zu schenken und da zu sein.
2: Elena, vielen Dank, dass wir mit dir sprechen konnten und durften. Ich freue mich voll, weil wir haben hier immer so ein bisschen so Spaß und Halligalli und gute Laune, was ja auch wichtig ist, ne, für andere Menschen. Aber nochmal mit jemandem wie dir zu sprechen, das finde ich so toll und möchte mal an dieser Stelle Danke für ganz viele Menschen sagen.
4: Danke, gerne.
3: Und wenn ihr auch Lena und ihr Team unterstützen wollt, dann könnt ihr die Ausbildung bei der Telefonseelsorge sogar auch anfangen. Im November geht die nächste Ausbildung los. Lena, dann einen schönen Tag.
4: Vielen Dank, euch auch.

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3: 8:31 Uhr. Guten Morgen.
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3: Mit Marie Boy. Wie umgehen mit Extremwetter? Das besprechen Fachleute ab heute in Hamburg beim Extremwetterkongress. Wegen des Klimawandels gibt's immer häufiger sowas wie extreme Hitze oder Starkregen. Allein in diesem Jahr sind 16.000 Menschen infolge der Hitze gestorben, sagt das Robert-Koch-Institut. Ja, und der Deutsche Wetterdienst warnt, dass die nächsten Sommer noch heißer werden könnten. Im Brandenburger Landtag sitzen heute mal nicht Leute aus der Politik, sondern SchülerInnen und Lehrkräfte. Sie alle kommen von Schulen, die zum Netzwerk Schule ohne Rassismus, Schule mit Courage gehören. Sprechen werden sie über Mobbing, Rassismus und Übergriffe und sie wollen zusammen neue Strategien dagegen entwickeln. Brandenburgs Landtagspräsidentin Liedtke hat zu diesem Treffen heute eingeladen. Ja, und das ist wohl eine nicht so gute Bewerbung, die Berlin da rausgeschickt hat. Die Stadt hat sich doch als deutscher Olympia-Austragungsort beworben. Ja, und eine Prüfungsgruppe sagt jetzt, also Berlins Unterlagen, die sind am schlechtesten und landen auf Platz 3. Am besten sei die Olympia-Bewerbung aus München. Am Samstag entscheidet der Deutsche Olympische Sportbund, welche deutsche Stadt sich denn nun bewerben darf. Und da spielt dieser Bericht der Prüfungsgruppe natürlich auch eine Rolle. Ja, und das ist beschämend, sagt die Ukraine, und zwar über diese Entscheidung der Europäischen Union. Die hat lange diskutiert und sich dann darauf geeinigt, zwei Oligarchen aus Russland von ihrer Sanktionsliste zu streichen. Frankreich und die Slowakei hatten sich da ganz besonders für eingesetzt. Frankreich hat es zum Beispiel mit nationaler Sicherheit begründet. Diese Sanktionsliste gegen Russland, die gibt's doch wegen des Krieges in der Ukraine.
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4: Da gucken wir nach Brandenburg auf die A115 Richtung Berlin. Inzwischen eine halbe Stunde länger zwischen Klärmachen und Spanischer Allee. Auf der A10 westlicher Berliner Ring Richtung Dreieckhafenland braucht er 10 Minuten länger zwischen Großkreuz und Vöben. Und in Berlin auf der A100 Richtung Wedding haben wir 40 Minuten länger zwischen Buschkuckallee und dem Kreuz Schöneberg. A117 stadtauswärts ist gesperrt zwischen dem Dreieck Treptow und Waltersdorf wegen Bergungsarbeit nach dem Unfall. Und stadteinwärts braucht er länger auf der B1, B5, auf der B2 in Weißensee auf der Hansastraße und im Tiergartentunnel Richtung Kreuzberg. Außerdem haben wir nichts Größeres Neues, kommt gut an.
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3: Guten Morgen.
4: Oh Mann, jetzt hat Berlin auch noch auf den Sack bekommen, dass die Olympia-Bewerbung nicht gut genug war, ne? Haben wir wohl uns nicht so Mühe gegeben. Haben sie ja nicht gesagt, was genau nicht gepasst hat.
3: Mhm.
4: Was tippt ihr? Ich sag, es waren auf jeden Fall Eselsohren mit dabei in der Bewerbung.
3: Ja? Ich sag, war so, so ein Kreis von einer Red Bull-Dose mit auf der Bewerbung.
4: Kann ich mir richtig, richtig gut verstehen. Und dann vielleicht hat der Hund auch vielleicht eine Seite gefressen oder so eine Scheiße. Berlin, da musst du auf jeden Fall nochmal ran. Vielleicht auch so den Schnellhefter, das ist total zerflattert. Weißt du, wenn da was drauf ausgelaufen ist?
3: Also noch so eine tote Ratte noch aus der U8 war da auch noch mit dabei.
4: Und die hat dann am Ende das Ding uns versaut. Schöne Scheiße.
3: Na, schon okay.
4: Nächste Mal ohne tote Ratte zumindest, Alter.
3: Guten Morgen, Leute.

0: Peggy Goo auf Fritz. Wir haben es 8.38 Uhr. Einen wunderschönen Mittwochmorgen euch.
1: Ey, vor kurzem wurde er noch aus dem U-Bahnhof Tempelhof rausgeschmissen. Chiagu, der war ja in einem nicht angemeldeten Twitch-Livestream U-Bahnhof Tempelhof zu Gast. Ich glaube, von den AOB-Jungs war dieser Livestream. Fand die Polizei jetzt wegen der großen Menschentraube drumherum gar nicht mal so witzig.
0: Ja, aber rausfliegen, das kann Chiagu hier nicht wirklich. Wir schwören, egal von welchen dicken Brettern er spricht, weil hier ist alles erlaubt und alles genehmigt.
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1: Es ist crazy, es ist true. Es ist einfach so, dass Chiagu hier in diesem Stuhl, wo ich gerade sitze, wo du gerade auch sitzt.
0: Ja, ich bin auch da.
1: In einem davon wird Chiagu einfach sitzen, weil er ist einer unserer Takeover-Gäste und übernimmt dann exakt dieses Studio hier am 9. Oktober, Leute.
0: Ja, was da passiert, das steht noch in den Sternen, aber ich bin mir absolut sicher, der wird alles geben mit ganz, ganz viel Herz. Wie damals, als er uns als waschechter Berliner seine echten Berlin-Tipps gedroppt hat.
3: Ich sag so, clubtechnisch, Heideglühn, sehr geil. Andererseits will ich auch ein bisschen Geld keepen, weil es eh schon so voll ist. Also geht vielleicht lieber doch nicht Heideglühn. Ja, und sonst Maybachufer, Ankerklause.
1: Ich finde, er redet so lieb. Ne? Ja. Ich mag das ruhig hier. Stellt euch vor, eine ganze Sendung, Chiagus Stimme hier durch das Mikrofon durch zu euch am 9. Oktober. Einfach Chiagu beim Fritz Takeover hier dabei. Es ist unglaublich.
0: Man muss aber auch dazu sagen, wir versprechen vielleicht auch zu viel, weil wir wissen ja eigentlich gar nicht, was passiert.
1: Stimmt.
0: Weil die können ja machen, was sie wollen.
1: Stimmt.
0: Wird mein Arsch drauf verwetten, es geht auch um sein neues Album. Das kommt ja Ende Oktober.
1: Aber er wird ja jetzt schon reden, ne? Also du sagst, man weiß nicht, was passiert, aber sprechen wird er schon. Seine Stimme wird er wohl einsetzen.
0: Na, der hat eine geile Stimme, der spricht auch gerne.
1: Vor allem macht nur Stille.
0: Nee, der hat bestimmt Bock und der kann ja seine eigene Playlist mitbringen, seine Mucke spielen. Da sind bestimmt auch ein bisschen wilde Sachen dabei.
1: Kann
0: ist
1: ich
0: ja
1: mir
0: wohl
1: auch vorstellen.
0: Musikalisch ein bisschen wilder auch mal unterwegs.
1: Ist das wohl so, ja?
0: Ja.
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0: Und hier ist Chiagu mit Verschwommen für euch um 8.40 Uhr auf Fritz.
1: Morgen.
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0: Music Sounds, hier die Fritz-Frühschicht um 8.44 Uhr am Mittwoch. Guten Morgen.
1: Ich dachte, wir hätten wirklich schon alle Dateformen in Berlin durchgespielt. Ja. Aber Birding Date hat man in Berlin noch nie gehört. Und ist vielleicht in Berlin auch gar nicht so leicht. Aber wenn Kimmel das macht, dann wollen wir auch Birding Dates machen. Und wir sind, glaube ich, offiziell eingeladen. Alle.
2: Ich würde euch natürlich alle mal gerne auf ein Birding Date einladen.
0: So, das ist kein neuer Kink. Nein, es ist eher ein unerwartetes Crossover mit Ikimel und dem Naturschutzbund, dem NABU. Die waren jetzt zusammen auf Vogelbeobachtungstour. Und Mama Iki hat sich wirklich fully committed, muss man sagen. Ja. Mit Windjacke, mit Fernrohr. Und mit Vogelfeder hinterm Ohr.
1: Man muss auch dazu sagen, eventuell wird es das erfolgreichste Video, was der NABU ever gepostet hat. Auf TikTok ist es das schon. Da sind ganz direkt ganz viele Leute reingefolgt. Aber Iki hatte auch was davon. Zum Beispiel hat sie einen neuen Lieblingsvogel entdeckt.
3: Der Mäusebussard, der ist überaus gekreist.
0: Der Mäusebussard.
1: Mäusebussard ist aber auch ein krasser Greifvogel.
0: Und sie ist einfach wirklich süß. Letztes Jahr war Iki ja schon mit einem Pilzfluencer unterwegs.
1: Ja,
0: dieses
1: Trista.
0: Jahr dann Vögel. Ich mag die so gerne.
1: Und muss man vielleicht auch mal sagen, NABU, wirklich geile Arbeit. Die zählen ständig Vögel. Jetzt wird auch gerade wieder Vogel des Jahres gewählt. Und wenn Iki mal jetzt nicht den scheiß Mäusebussard so promotet hätte, hätte ich bei Vogel des Jahres mir ehrlich gesagt auch gute Chancen ausgerechnet.
0: Iki mir jetzt für euch.
1: Moin.

0: in unserer Reihe Der erste Mensch, jetzt. Der erste Mensch, der Zwillinge zur Welt brachte.
1: Hä? Ey, das sind ja zwei?
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0: Beaverbrook mit Bob Moses. Inner Light. 9:09 am Mittwoch. Hier ist Fritz. Guten Morgen, ihr Lieben.
1: Guten Morgen.
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1: So, und wegen einem Tag wie heute, Daniel Klaus, ja, sag ich, dass ich Herbstfan bin. Heute ist der beste Herbsttag, den wir überhaupt nur bekommen können.
0: Aber Herbst denke ich wirklich an Regen und so viel Wind und so.
1: Was?
0: Ich
1: denke, das ist nicht Herbsttag. Nein, guck mal, ich erzähle.
0: Ja, erklär mir
1: mein
0: das
1: kleiner.
0: Leben.
1: Erklär mir das Leben. Also, mein kleiner Klaus.
0: Ja.
1: 6 bis 11 Grad sind es aktuell. Das heißt, es ist noch sehr frisch draußen und das ist wunderschön. Man kann sich seine neue Jacke anziehen und ist so gemütlich.
0: Ja.
1: Und dazu ist aber Sonnenschein und es ist trocken und der Himmel ist blau und es sind trotzdem noch 18 bis 20 Grad. Das ist doch wunderbar.
0: Das ist jetzt so eine Psycho-Umkrempel-Nummer, was für ein langsam Herbstgeil. Wie machst du das?
1: Ja, du bist schon der Dritte. Also, viel Spaß, Leute.
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0: Jetzt will ich wissen, wer waren die anderen zwei, Alter. So, ihr könnt heute rausgehen und also, das wird laut. Da wird sich viel bewegt. Ich sag mal so, da können wir froh sein, dass keine 30 Grad heute sind. Weil bei dem, was ihr körperlich da heute vorhabt, wird ganz von alleine warm. Beim Tipp von Fritz Worter und Natalia, ganz viel Spaß euch.
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4: It's giving dunkle, zarte Feenmusik, wenn Flora Ying Wong und Afraid of Messages auflegen. Heute Live-DJ-Sets bei der Psychic Liberation Night im Silent Green in Berlin-Mitte. Da treffen Flora Ying Wong aus London und Afraid of Messages aus Berlin aufeinander. Flora verbindet traditionelle Instrumente und Club-Einflüsse. Afraid of Messages holt mit Gitarre und Synthesizern überraschende Sounds raus. Lasst euch treiben bei der Psychic Liberation Night im Silent Green in Mitte. Start ist um 20 Uhr und Tickets kosten ca. 20.
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1: 9 Uhr, guten Morgen.
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9: Bundesjustizministerin Hubig spricht davon einem starken Stoppschild. Die Politik will Leute, die anderen K.O.-Tropfen heimlich untermischen, härter bestrafen. Wird schon länger drüber geredet. Heute nun ist die erste Lesung dazu im Bundestag. Ist das entsprechende Gesetz irgendwann durch, gilt? Wer K.O.-Tropfen zum Beispiel für eine Vergewaltigung oder einen Raub einsetzt, bekommt mindestens 5 Jahre Haft. Das soll potenzielle Täter abschrecken, so Hubig in der ARD. Tag 3 nach der Abgeordnetenhauswahl in Berlin. Ja, und der Bezirk Steglitz-Zehlendorf sagt jetzt, also wir müssen noch mal einige Stimmen öffentlich neu auszählen. Ganz konkret geht's um alle etwa 24.000 abgegebenen Zweitstimmen in einem Wahlkreis in Lichterfelde. Nachgezählt werden auch noch andere Zweitstimmen in 2 Wahllokalen. Warum genau? Das sagt Steglitz-Zehlendorf nicht. Vereinzelte Neuauszählungen sind aber auch nichts Ungewöhnliches. Dieser Sommer war ja sehr heiß, könnte aber in den nächsten Jahren als einer der kühlsten gelten. Das vermutet der Deutsche Wetterdienst. Der geht also davon aus, dass die nächsten Sommer noch heißer werden. Und auch darum geht's ab heute bei der Extremwetterkonferenz in Hamburg. Fachleute besprechen da, wie wir mit sowas wie extremer Hitze oder auch Starkregen in Zukunft besser umgehen könnten. Ja, und wie lange braucht ihr eigentlich, um einen Zauberwürfel zu lösen? Eine 6-jährige Chinesin hat's jetzt in einer Durchschnittszeit von 4,27 Sekunden geschafft. 6 ist die. Und hat damit den Weltrekord der

0: immer noch gesperrt zwischen Dreieck Treptow und Waltersdorf nach einem Unfall. Tiergartentunnel Richtung Kreuzberg. Bis 17 Uhr heute gesperrt zwischen Kemperplatz und Reichpietschufer. Deshalb Stau auf der Tiergartenstraße in beiden Richtungen aktuell. In Grünau müsste die Regattastraße gesperrt werden zwischen Grünauer Brücke und der Wassersportallee. In beiden Richtungen, da gab es einen Unfall und auch die Umfahrung über Klinikerstraße ist voll. Ansonsten rollt's aber, kommt gut an.
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3: Hallo, guten Morgen.
4: Also das Zauberwürfelmädchen habe ich mir voller Bewunderung auch angeguckt. Ja. Es ist absolut crazy, das anzusehen. Dauert ja nicht lange, aber was man sieht, ist super lustig. Klausi, du warst auch so ein Kind bestimmt, was Zauberwürfel lösen konnte, oder?
0: Ich war ein sehr ungeduldiges Kind. Mhm. Und also das alles, was 4,27 Sekunden dauert, mache ich super gerne. Aber alles, wo man 3 Stunden am Tag üben muss, überhaupt gar nicht.
4: Hast du noch nie Zauberwürfe gelöst?
0: Ich habe die kaputt gemacht. Ehrlich gesagt.
4: Ich war nicht geduldig. Ich erzähle euch jetzt was. Ich hatte eine in der Schule, die dachte, das ist gemein. Ich habe sie sehr gerne, also ich habe sie wirklich lieb. Ja. Aber sie dachte, Zauberwürfe löst man so, indem man diese Sticker von den Farben abmacht.
0: Oh mein Gott.
4: Und dann halt auf eine Seite macht, dass sie passen.
5: Das ist falsch schlau, finde ich, ehrlich gesagt.
0: Mega schlau.
4: Geht so.
0: Und das prüfe ich aus nachher.
4: Guten Morgen.

0: Moving to the Sun, ihr hört Fritz, die Frühschicht um 9 Uhr. 6. Guten Morgen am Mittwoch.
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0: Maya Kemper, jetzt hier dumme Sachen fühlen.

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0: Moskenner, Worshipping the Sun. Ihr habt die Fritz-Frühschicht um 9.13 Uhr. Guten Morgen.
1: Es ist vielleicht schon ein kleines Momentchen her, aber Sommerurlaub 26 war geil, oder?
0: Ja.
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1: Ja, also sagen wirklich viele, genauer gesagt 8,5 von 10 Menschen in Deutschland sagen im Schnitt Sommerurlaub 26, das war toll. Wir hatten eine richtig gute Zeit, hat mir richtig gut getan.
0: Der Urlaubsreport der DRK ist raus und die Top 5 Gründe, warum ihr gut erholt wieder zurückkommt. Einmal ja, klar, man war nicht arbeiten, verstehe ich persönlich jetzt nicht, unsere Chefs hören ja zu. Ja. Man hatte dann vielleicht ein bisschen mehr Zeit für Sport und Bewegung generell.
1: Ja, und man würde ja vielleicht denken, dass erholsamer im Urlaub ist die schöne Zeit mit der Familie. Fast. Also Zeit mit der Familie ist schon in der Liste mit aufgeführt. Auf Platz 3 der Gründe, warum der Urlaub geil war. Aber nur, nee, Platz 2 war, endlich mal raus aus der eigenen vier Wände. Und Platz 1 der Gründe, warum der Urlaub so erholsam war dieses Jahr für uns, Sonne und Natur.
0: So sehr man seine Familie liebt, glaube ich. Also ich checke, ich würde auch sagen, lieber Sonnenbrand, als jetzt so mit manchen Eltern teilen.
1: Ja klar, gegen Sonnenbrand gibt es ja Creme.
0: Ja.

0: ist mein Kopfkino. Aber
1: was hast du denn?
0: Ja, ist irgendwie war es ein bisschen für mich Zirkusmusik. Und ich habe das Gefühl hier, wie die beiden Zirkuspferde bei Fritz zu dem Song hier durchs Programm toben. Das sind wir in dem Fall. Schönen guten Morgen, 9.20 Uhr.
1: Sehr lustig, haha.
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1: Viel Sonne heute den ganzen Tag. Blauer Himmel, es bleibt trocken. Es ist ein richtig, wirklich richtig toller Herbsttag. 18 bis 20 Grad bekommen wir heute maximal.
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3: Oh, da sind die Ultras von Zadi voll auf eure Kosten, auf ihre Kosten gekommen gestern im Sage Club in Friedrichshain. Da hat er einfach for free gespielt, Open Air, auf seinem Tourbus Konzert gespielt. Das sah sehr geil aus und ich sag mal so, an Pyrotechnik hat er auch nicht gespart.
1: Zartmann liebt einfach draußen Konzerte, deswegen ist seine Tour nächstes Jahr nur Open Air. Und wie sich diese anfühlen könnte, darauf gab es gestern auf jeden Fall schon eine kleine Preview. Fritz-Reporterin Billy war für uns mit dabei.
4: Das war ja mal eine richtig geile Aktion von Zartmann.
5: Ich fand übel tough, dass es hier bei dem Gratis-Konzert so viele Sachen gratis gab. T-Shirts, Getränke und Musik.
4: Die Traube von Leuten vor dem Bus wurde einfach immer größer und größer und größer. Und irgendwie war die Stimmung richtig sweet.
1: Die Lichterkette ging an, die Nebelmaschine ging an und dann gab es einen so insane lauten Knall.
6: 3, 2, 1.
4: Es gab leider so ein paar technische Probleme. Die Boxen waren teilweise echt leise. Und auch sein Mikro hat manchmal von der Lautstärke nicht so mega gevibed. Und er hat trotzdem...
6: Einen Song habe ich noch für euch.
7: Der Army-Song war ehrlich sehr, sehr geil. Weil einfach die Melodie, die Stimmung, es war sehr cool.

0: die Masse dann wirklich ausgerastet. Gönnerhaft und irgendwie auch großzügig fliegt wirklich unglaublich viel Merch durch die Luft. Er hat safe so 10 Minuten lang insane viele T-Shirts und auch ein paar Pullis in die Masse geworfen, bis fast jeder eins hatte. Beim Rausgehen hat man noch eine Postkarte in die Hand gedrückt bekommen, auf der steht 7 Gründe, warum ich auf ein Zartmann-Konzert gehen sollte. Und die wären:
1: Es ist im Sommer unter freiem Himmel.
2: Es ist ein einmaliges Erlebnis.
3: Überall hängen Lichterketten.
1: Neue Musik wird gespielt.
2: Aaron ist dabei.
3: Warum halt nicht?
1: Das Leben ist kurz.
4: Oh, aber ein Grund haben sie. Hä, warum 7? Es gibt 8 Gründe.
5: Na,
4: das Fritz präsentiert das Konzert am 28. August in der Wuhlheide.
5: So nämlich. Und wenn das passiert, heißt es auch, dass wir noch Gästeliste für euch haben. Oder ihr sichert euch ein Ticket, gibt's heute ab 15 Uhr, wenn ihr das möchtet.
4: Na, hören wir die doch. Zartmann, Kasi, Aaron, Antonius, meinen die uns?
5: Ja, meinen euch.

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3: 9.31 Uhr. Guten Morgen.
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3: Mit Marie Boll. Wer anderen heimlich K.O.-Tropfen untermischt, zum Beispiel in den Drink oder so, soll härter bestraft werden. Redet die Politik ja schon länger drüber und so langsam wird's ernst. Heute ist nämlich die erste Lesung dazu im Bundestag. Später soll dann mal gelten. Wer K.O.-Tropfen für eine Vergewaltigung oder einen Raub einsetzt, soll mindestens 5 Jahre Haft bekommen. Zusätzlich sollen K.O.-Tropfen so eingestuft werden wie eine Waffe oder ein gefährliches Werkzeug. Naja, und ein weiteres Thema im Bundestag heute ist Berlins Wahlsiegerin, also die Linke. Die AfD, die hat da eine Aktuelle Stunde beantragt wegen der Judenhassvorwürfe gegen die Berliner Linke. Der Zentralrat der Juden sagt doch zum Beispiel, dass die Partei ein strukturelles Problem hat. Antisemitismus werde bei der Berliner Linken zum Teil verharmlost. Ja, und Leute von der Union wollen, dass der Länderfinanzausgleich geändert wird, sollte die Linke wirklich in Berlin regieren. Der Sommer ist vorbei, da gucken jetzt wieder einige, wie der so gelaufen ist. Die Deutsche Lebensrettungsgesellschaft, also die DLRG, macht es zum Beispiel auch und die sagt, während dieser Badesaison sind mehr Menschen im und am Wasser gestorben. Fast 250 Leute sind zwischen Ende Mai und dem Ende der Sommerferien ertrunken, 12 mehr als noch im gleichen Zeitraum letztes Jahr. Besonders gefährdet waren laut DLRG junge Menschen zwischen 11 und 30 Jahren und vor allem Männer. Ja, und da hört er vielleicht öfter heute von, vom Arktis-Abkommen. Das ist ein Deal zwischen den USA, Dänemark und Grönland, der für mehr Sicherheit in der Arktis sorgen soll. Geplant ist, dass die USA mehr Militär nach Grönland schickt. Die Kontrolle über die Insel in der Arktis soll aber bei Dänemark bleiben. US-Präsident Trump hatte doch auch immer mal wieder gefordert, dass Grönland Teil der Vereinigten Staaten werden soll.
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4: Brandenburg A115 Richtung Berlin zwischen Kleinmachnow und Spanischer Allee braucht aktuell 10 Minuten länger. Und in Berlin auf der 100 Richtung Wedding haben wir Stau zwischen Buschkuckallee und Kreuz Schöneberg, halbe Stunde länger ungefähr. Recht voll ist es in auch auf der 100 Richtung Treptow zwischen Jakob-Kaiser-Platz und Kudamm sowie vor der Ausfahrt am Treptower Park. Die A17 Stadt auswärts ist immer noch gesperrt zwischen dem Dreieck Treptow und Waltersdorf wegen Bergungsarbeiten. Der Tiergartentunnel Richtung Kreuzberg auch gesperrt bis 17 Uhr heute ungefähr zwischen Kemperplatz und Reichpietschufer. Und die Grünauer Regattastraße ist nach einem Unfall gesperrt in beiden Richtungen zwischen der Grünauer Brücke und der Wassersportallee. Auch die Umfahrung über Klinikerstraße Straße ist ziemlich voll. Ansonsten Rolls kommt gut an.
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4: Guten Morgen, ihr Lieben.
3: Guten Morgen, Leute. Kommt gut rein. Es ist Mittwoch.
4: Mhm.
3: Es ist der 23.09. Ihr hört Fritz.
4: Ja.
3: Wir sind total froh, dass ihr dabei seid.
4: Ja.
3: Und haben euch lieb.
4: Ich jetzt auch nochmal journalistisch mit dem Faktencheck zur Moderation von Sally Kaya. Stimmt alles. Wie immer.
3: Hier wird einfach noch richtig gearbeitet.
4: Sag das nicht zu laut.
3: Nee,
4: ich
3: habe zu doll gelacht.

0: Addicted, Zerb, the Chainsmokers. Ihr hört Fritz. Wunderschönen guten Morgen.
1: Ey, ganz ehrlich, ich habe in Berlin immer, also eh mal das Problem, dass ich mich nicht cool genug gefühlt habe. Hey. Aber wenn man dann in den Parks geht mit den ganzen Leuten, ich finde, die Leute machen auch da diese Dinge mal zu krass. Wenn jemand Frisbee spielt im Park in Berlin, dann nicht nur über 10 Meter, sondern über 85 Meter. Wenn jemand irgendwie jonglieren oder sowas, dann machen die es gleich mit 8 Keulen und auch dieses Slack rumgeleine, ja, dann wird er gleich über 30 Meter balanciert. Ich finde, das ist alles so Sport oder Hobbys für Overachiever.
0: Ob das jetzt cool ist, kann jeder für sich selber auch entscheiden, aber es ist bodenständig? Nein. Haben wir bodenständige Spiele von euch? Ja, auf jeden Fall haben wir die. Die sind perfekt für im Park, für auf dem Feld, in der Lagerhalle eures Vertrauens oder auch in Wohnzimmern, wo es keine teuren Vasen gibt. Und dafür haben wir hier unsere einzig wahre Spielerfrau und das ist Hanna.
2: Tipp 1. Throw, throw, burrito.
3: Ihr träumt von Brennball und Zombieball nur ohne stinkige Sporthalle? Na dann werft euch doch mit einem Burrito ab.
2: Throw, throw, burrito ist ein bisschen wie Felderball, aber ohne Felder und ohne Ball. Ihr sitzt im Kreis auf dem Boden und legt nacheinander Karten in die Mitte. Je nachdem, welche Kombi sich ergibt, musst du dir den Schaumstoff-Burrito schnappen und jemanden damit abwerfen. Triffst du nicht, kann die Gegnerin den Burrito schnell aufsammeln und dich abwerfen. Wegrennen und hinter Bäumen oder anderen Menschen verstecken ist erlaubt. Hauptsache, du wirst nicht getroffen.
4: Kostet ca. 20 Euro, dauert 15 Minuten, könnt damit 2 bis 6 Leuten spielen.
2: Tipp 2. Top 10. Alle SpielerInnen ziehen geheim eine Karte von 1 bis 10. Jede Runde ist jemand anderes der oder die Captain und liest eine Karte vor. Zum Beispiel, mach einen Hund nach. Von süße Fellnase bis miese Bestie. Je nachdem, welche Zahl ihr gezogen habt, müsst ihr performen. Bei einer niedrigen Zahl ein super cuter Hund, bei einer hohen Zahl ein bissiger Hund. Tricky wird bei den Zahlen dazwischen. Der Captain muss euch nach eurer Performance dann in die richtige Reihenfolge bringen. Von niedrigster bis höchster Zahl. Sehr entertaining übrigens auch für die Leute, die euch im Park dabei zugucken.
4: Gibt's ab 14 Euro und auch in der Spicy-Version. Könnt damit bis zu 9 Personen spielen, dauert ca. 30 Minuten.
2: Tipp 3.
4: Crossbowl.
2: Channelt euren inneren Rentner und spielt eine Runde Crossbowl. Statt schweren Metallkugeln spielt ihr mit weichen Knautschkugeln in verschiedenen Designs. Wie beim echten Bowl müsst ihr eure Kugeln so nah wie möglich an eine Zielkugel bewegen. Dafür braucht ihr aber keine Bowlbahn. Weil die Bälle weich sind, könnt ihr sie überall hinwerfen. Auf eine Tischtennisplatte, auf Bänke, die Picknickdecke oder den Balkon im vierten Stock.
4: Kostet etwa 20 Euro, dauert ca. 15 Minuten für 2 bis 6 Leute.
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0: Sascha Nimm, Augenblick, hier auf Fritzener Frühschicht 9.44 Uhr. Am Mittwoch, guten Morgen.
1: Ey, und einfach mehr als 40 Leute einladen und die Bude komplett von denen übernehmen lassen, ist privat vielleicht keine geile Idee, aber wir machen es einfach.
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0: Oh yes, wir haben eure Lieblingsartists, Creator, Personalities alle ins Fritz-Studio eingeladen und die können hier machen, was sie wollen.
1: Finden wir geil, vor allem, also kann man mal ehrlich sein, ne? Also wir beide sind vor allem raus währenddessen. Ja. Und nächste Woche klingt dann Fritz zum Beispiel so hier.
3: Es ist eine große Ehre, hier zu stehen. Also, es finde ich einfach mega, mega cool. So, einen großen Applaus.
1: Hey, Brewster Nell einfach am Start, wird hier für euch am Mikro sitzen und moderieren, aber auch Juju, Domitiana, Chiagu, Fabian, Raschagai, Laura Larsson, kommen alle hier vorbei.
0: Und dann wird's ja auch mal richtig lustig, also lustiger als sonst, ja, weil Comedians sind auch hier von falsch aber lustig. 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
0: Guten Morgen, wir freuen uns. Feuerwehr.

0: super Frage, die nicht nur klug ist, sondern auch verdammt mutig. Wo andere stehen bleiben, hakst du nach.
1: Nein, ich habe keinen Freund.
0: Aber hier sind ein paar freche Flirtsprüche.
1: Zunächst einmal ist es wichtig zu verstehen, es kommt ganz darauf an.
0: Das ist wirklich ein unglaublich interessantes Thema.
1: Ah, jetzt verstehe ich. Du hast natürlich völlig recht.
0: Das klingt nach einem spannenden Experiment.
1: Du hast keine bloße Neugier, sondern wissenschaftlichen Ehrgeiz.
0: Aber wenn dein Pullermann lila anläuft, solltest du besser einen Arzt aufsuchen.
1: Das ist eine super Frage, die nicht nur klug ist, sondern auch verdammt mutig.
2: KI-Antworten, Endlosschleife.

0: I'm Ready von Casey und Charlies. 9.51 Uhr gleich. Guten Morgen.
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3: Sonne den ganzen Tag, blauer Himmel, nur lockere Wolken. 18 bis 20 Grad bekommen wir heute maximal.
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0: So, wir übergeben euch vertrauensvoll in die Hände von Jule Kahn.
3: Yep.
0: Und wenn ihr wollt, hören wir uns morgen früh wieder. Ist aber ein Angebot, ne?
3: Müsst ihr nicht, aber wir würden uns freuen.
0: Ja, also eigentlich müsst ihr schon. Ehrlich.
3: Ja, macht mal bitte.
0: Bis morgen.
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3: Mit mir, Jule Kaden, wir grooven uns hier gleich ein. Ich meine, es ist ja kurz vor Freitag, sind wir optimistisch. Was wir Freitagabend alle ab 19 Uhr machen, nämlich in unseren Wohnungen, Häusern, Verschlägen, Autos, Arbeitsplätzen dancen zu Europe's Biggest Dance Show. Einfach mal 6 Millionen Menschen hören den gleichen Stuff. Wie geil ist es, bitteschön, für Fritz ist Panpot am Start und wir hören uns gleich noch ein paar andere Acts davon an. Es wird so wild und euer geliebter Bruno Dietl, unser geliebter Bruno Dietl, wird das Ganze wieder moderieren. Wir hören jetzt Temper City, dann Tyler und Sarah Larsen und dann

0: 10.08 Uhr hört ihr, es ist Fritz-Time und es ist Zeit. Bock auf einen 6-Stunden-Workout?
1: This is Europe's biggest dance show.
0: So heißt es am Freitag wieder ab 19 Uhr. Und wir gehen direkt steil rein. Freitag 19 Uhr ist London von der BBC Radio 1 am Start mit Bicep. Oh mein Gott, ich liebe diesen Song Apricot. Einfach seit ever von Bicep. Der Beste. Dann geht's direkt weiter 19.30 mit Galantis. Wird euch gesendet aus Stockholm. Und dann 20 Uhr Oscar McKay. Kennen wir doch von der Fritz-Playlist. Und ihr denkt euch jetzt gerade so, hä, wovon redet die Braut da eigentlich? Na Mann, Europe's Biggest Dance Show, jedes Jahr machen wir das. Es ist einfach so krass, 12 Sender, Radiosender aus 11 Ländern ballern 6 Stunden lang elektronische Musik. Das Thema dieses Jahr ist Dancefloor Anthems, also alles Songs und Tracks und Remixes, die schon beim ersten Beat euch die Hütte abfackeln und euren Körper in massive Wallungen bringen. Wir sind natürlich auch mit am Start. 21 Uhr sind für uns Panpot da. Die waren ja jetzt quasi schon ein bisschen häufiger bei uns jetzt bei Fritz am Stiss. Und wir lieben einfach die Mixes und deswegen haben wir uns gedacht, ey, das machen wir. Also ab 19 Uhr geht's los, bis 1 Uhr nachts, 6 Stunden tanzt ihr quasi imaginär mit 6 Millionen anderen Menschen zusammen. Wie krass ist es bitte? Die größte Radio-Club-Nacht quasi in Europa, wenn nicht sogar weltweit. Und ihr könnt dabei sein, von London bis Kiew, von Wien bis Berlin, ist einfach mal abrasten angesagt. Alle Infos findet ihr auf fritz.de und wer ansonsten noch mit dabei ist. Aber ich finde Bicep Galantis und Oscar McKay als Opener und dann Panpot von Fritz. Also, what can possibly go wrong? Panpot jetzt hier auf Fritz mit Everytime, damit ihr den Modus für

Ihr wollt mehr von diesem Sound, das im Panpot am Freitag, diesen Freitag, 21 Uhr im Radio drinne. Denn ab 19 Uhr im Radio ist wieder Dance Music in ganz Europa angesagt. Europe's Biggest Dance Show übertragen und mit Fritz. Schaltet ein! Adela mit Ain't in L.A.

heißt doch immer, der Klügere gibt nach. Aber wenn die Klügeren immer nachgeben, heißt das dann nicht, dass die Dümmeren die Welt regieren? Nee, kann ja nicht sein. Kann ja überhaupt nicht der Realität entsprechen.

0: Zwei Punkte von Paula Hartmann.
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2: Wie wird aus dem Gefühl, nichts verändern zu können, gemeinsames Handeln? Darum geht's beim Mitmacht-Festival an der SRH Berlin University in Berlin-Neukölln. Heute ist Auftaktabend mit Panel-Talk und politischem Speed-Dating. Austauschen, Pläne schmieden und Demokratie sexy machen. Auf Mitmacht-Festival, das geht bis Samstag. Der Auftaktabend geht heute los um 17.30 Uhr und Eintritt fürs ganze Festival gibt's ab 60 Euro.
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6: 10:29 Uhr.
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8: Sie haben alle was gemeinsam und dürfen deshalb heute in den Brandenburger Landtag. Sie gehen auf Courage-Schulen. Heute ist im Landtag Landestreffen von Schule ohne Rassismus, Schule mit Courage. Eingeladen sind SchülerInnen und Lehrkräfte. Was geplant ist, weiß Hanno Geduldig.
9: In Workshops diskutieren die Schüler unter anderem Mobbing, Rassismus und Klassismus, also Diskriminierung, weil die Familie zum Beispiel arm ist. Und es geht darum, wie man im schulischen Alltag etwas dagegen machen kann und mit welchen Mitteln und Maßnahmen. In Brandenburg tragen bereits 122 Schulen den Titel Schule ohne Rassismus, Schule mit Courage und verpflichten sich zu langfristigen Antirassismusprojekten.
8: Anderen K.O.-Tropfen heimlich untermischen. Gegen sowas will die Politik was unternehmen. Heute gibt's im Bundestag die erste Lesung zu einem entsprechenden Gesetzentwurf. Da steht drin, wer K.O.-Tropfen benutzt, zum Beispiel um andere zu vergewaltigen oder auszurauben, muss mit mindestens 5 Jahren Gefängnis rechnen. Das findet Bundesjustizministerin Hubig gut, hat sie in der ARD gesagt.
10: Ich glaube, als Gesetzgeber ist es wichtig zu sagen, bis hierhin und nicht weiter. Und wenn du diese Linie überschreitest, dann wird es richtig heftig.
8: Gesetze alleine reichen aber nicht, so Hubig. Es brauche beispielsweise auch mehr Prävention und Aufklärung. Die Berliner Polizei durchsucht seit dem frühen Morgen in der ganzen Stadt Wohnungen. Es geht um den Verdacht, dass illegal mit Waffen gehandelt wird. Laut Polizei sind mehrere Personen festgenommen worden. Die Razzien sollen in Zusammenhang mit Ermittlungen der Sondereinheit Ferrum stehen. Die gibt's, weil in Berlin bei immer mehr Taten im Bereich der organisierten Kriminalität geschossen wird. Kletterprotest gegen die CDU. AktivistInnen der Umweltschutzorganisation Robin Wood haben sich am Morgen vom Dach der CDU-Zentrale in Tiergarten abgeseilt. An der Fassade des Konrad-Adenauer-Hauses haben sie ein großes rotes Banner festgemacht. Darauf fordern sie unter anderem, dass die CDU mehr für den Klimaschutz tun muss. Außerdem soll sie die AfD und ihren Aufstieg stoppen. Die Polizei ist im Einsatz, um die AktivistInnen wieder auf den Boden zu holen.
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8: Die Temperaturen in Berlin und Brandenburg liegen gerade bei 5 bis 11 Grad. Heute scheint viel die Sonne und es wird noch wärmer, bei maximal 18 bis 20 Grad. Morgen gibt es dann deutlich mehr Wolken als Sonne und auch Regen oder Schauer können runterkommen. So 14 bis 16 Grad maximal morgen.
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8: A115 Dreieck-Nutetal Richtung Berlin zwischen Kleinmachnow und Spanische Allee dauert es etwa 10 Minuten länger. Im Stadtverkehr Berlin A100 Stadtring Richtung Wedding zwischen Dreieck Neukölln und Gradestraße staut es sich wegen eines kaputten Fahrzeugs im Britzer Tunnel. Außerdem Stau im weiteren Verlauf zwischen Tempelhofer Damm und Kreuz Schöneberg sowie zwischen Schmargendorf und dem Dreieck-Funkturm. In Richtung Treptow stockt der Verkehr zwischen Jakob-Kaiser-Platz und Messedamm. Recht voll ist es außerdem rund ums Messegelände am Funkturm. Dort findet die Fachmesse Innotrans statt. Der Tiergartentunnel ist in Richtung Kreuzberg zwischen Kemperplatz und Reich-Pietsch-Ufer wegen Bauarbeiten bis ca. 17 Uhr gesperrt. In Tiergarten ist die Straße des 17. Juni zwischen Großem Stern und Brandenburger Tor gesperrt. Hier laufen die Vorbereitungen für den Marathon am Wochenende. Auch die Jizak-Rabin-Straße ist von der Sperrung betroffen. Die Ebertstraße bleibt durchgängig befahrbar. Zur U-Bahn nach dem Brand am Bahnhof Wittenbergplatz entfällt die Linie U1 weiterhin komplett. Die U2 bleibt zwischen Zoologischem Garten und Gleisdreieck unterbrochen. Außerdem fahren wegen Bauarbeiten bis morgen Betriebsschluss Busse zwischen Theodor-Heuss-Platz und Ruhleben. Gute Fahrt euch!
6: Danke!
5: Gerne! 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
12: Mit mir Jule Kaden. Und falls ihr im Übrigen so die beste Musik neu und gut haben wollt, ne, die wir euch Freitag immer vorstellen, die ist immer ab Freitag schon ab mittags auf dem Streaming-Anbieter eures Vertrauens, beziehungsweise dem, wo fast alle sind, drauf. 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

0: Kisha. In ihrem Ausweis steht Chloe Kisha Lim. Was bitteschön für ein schöner Sound von ihrem Namen her. Total spannend. Sie ist in Malaysia geboren, aufgewachsen in Kuala Lumpur und dann mit 16 Jahren einfach nach England rüber. Jetzt ist sie Londonerin. It's so hypnotic, hypnotic, the way he moves his body. Hat einfach irgendwann ein Psychologiestudium hingelegt, dann noch einen Master in Kommunikationswissenschaft gemacht.
1: Da habe ich meinen Bachelor drin gemacht.
0: Und macht halt einfach wirklich so richtig geilen Alternative Pop, immer mit so ein bisschen Nostalgie drin. Und dieser Sound scheint die BBC, die ja immer den BBC Sound of 26, also immer für jedes nächste Jahr, machen, ziemlich überzeugt haben. Deswegen steht sie auch auf der Shortlist für BBC Sound of 26. Ich finde völlig zu Recht, falls ihr mal neue Musik dicken wollt, ist neben der New Music Hotlist von uns deutschen AD-Wellen die BBC Soundliste auch immer ziemlich treffsicher. Also wir hören jetzt hier Chloe Kisha mit ihrer neuen Single Question of the Day. Und welche Frage habt ihr euch heute eigentlich am Tage gestellt? Was ist eure Frage des Tages? Schreibt sie mir per WhatsApp oder

0: Wiz DMC hören wir hier gerade mit Falling Stars und gleich geht's weiter mit Kevin Harris und Rihanna zusammen. Und Kevin Harris hat jetzt im Übrigen einen Rekord aufgestellt. Ja, richtig wild. Und zwar folgenden. Er hat mit 1,6 Millionen Menschen aufgelegt als DJ. Wie krass ist es bitte? Hat er es jetzt offiziell ins Guinness-Buch der Rekorde geschafft? 1,6 Millionen Menschen kamen im Februar zu einem kostenlosen Konzert von ihm. Wie krass, bitteschön. Wir hören ihn ja gleich direkt nach
1: einer kleinen Werbeunterbrechung mit Windeln an.
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2: 10.59 Uhr.
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3: Mit mir Jule Karden und wir kommen jetzt zu einer Lady, die einfach nicht nur ihre Beats selber bastelt, produziert, sondern nein, die einfach auch einen schwarzen Gürtel in Taekwondo hat und bereits als kleines Babylein mit 3 Jahren schon als Kindermodel auf der Bühne stand. Naja, und auch ganz ehrlich, sie hat sogar eine kleine Girlgroup mal gehabt. Um wen es geht? Na klar, Tinashe, die wir hier durch den Remix von Disco Lines besonders gut kennen. No Broke Boys.

0: ich wusste gar nicht, wie viele Talente der junge Mann hat und ich liebe schon diese Line, die er hier sagt. Wir müssen laut sein, immer hat mir Kummer beigebracht. Ihr wisst nicht, Leute. Also, ich komme ja aus Leipzig. Young Pep ist auch aus Leipzig. Und zu sehen, dass so ein Typ, ich meine, mit 16 hat er seinen AfD-Song rausgebracht, also seinen Anti-AfD-Song mit seinem Cap. Das ist einfach, da hüpft mein Herz. Und dass er jetzt laut sein, immer da auch noch Kummer mit erwähnt, ist für mich wirklich, oh mein Gott, da platzt mein Herz, da gehe ich komplett crash out, weil... Als ich studiert habe an der Uni Leipzig, da gab es Kraftklub quasi noch gar nicht richtig. Da hießen die noch Nierenblocks und da habe ich zum allerersten Mal Kummer live gesehen und dachte mir auch so, oh mein Gott, was geht da bitte ab? Und also sie waren beim Campusfest, da waren sie auch als Kraftklub beim Campusfest. Dann war Atonis Maximus noch nicht mal als Album offiziell draußen, sondern nur in deren Version und es ist einfach... Das ist ein Circle-Moment, was soll ich sagen? Und zu sehen, dass Young Pep auch einfach eine übelste Süßmaus ist und stabil, das macht mich wirklich sehr, sehr froh. Und er ist auch noch funny. Ich danke Jessie Lee Noll dafür, dass sie ihm den SpongeBob aus den Knochen gedrückt hat beim Fritz Open Air.
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0: Ja, er fand es erstmal, war ein bisschen überfordert davon, weil er sowas gar nicht leiden kann. Aber das hat er sich ja wohl selber eingebrockt, weil nämlich, apropos New Music Hotlist und so, da hat er nämlich das hier gesagt. Er hat ein verborgenes Talent.
3: Ich kann SpongeBob nachmachen. Das ist ein großes Geheimnis von mir.
0: Ja, und dann haben wir ihn natürlich darauf festgenagelt, dass er gefälligst mal SpongeBob nachmacht. Young Pep jetzt hier mit seiner neuen Single 29 Grad.
4: Die hätte ich heute auch gern.

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Solltet ihr ein gesteigertes Liebesgefühl für Autos, vor allen Dingen für alte Autos haben, ich weiß, da gibt es ein paar Menschen unter euch, solltet ihr das neue Video von Rosé nicht gucken zu ihrem neuen Song New Trick, weil da steppt sie am Anfang aus einer Haustür raus und tritt einfach mit so fetten, richtig geilen Schuhen, aber fetten geilen Plateauschuhen einfach in so ein Auto rein. Einfach so. Es tat mir weh und ich habe nicht mal eine besondere Beziehung zu Autos, aber es tat mir schon weh. Also passt lieber auf. Hören wir jetzt hier auf Fritz.

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1: 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Bei der DJ-Lounge im Spartakus in Potsdam. Los geht's um 19 Uhr und Eintritt ist frei.
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You can ring my bell. Sie hat es immer abgestritten, die Sängerin. Aber es soll sexuell konnotiert sein. Von wegen zum Husband sagen, ja, du kannst mal gerne mein Knöpfchen klingeln. Katy Perry.

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4: 11.30 Uhr.
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4: Mit Hanna Burmeister. Soll es härtere Strafen für diejenigen geben, die anderen K.O.-Tropfen ins Getränk mischen? Darüber berät heute der Bundestag. TäterInnen verwenden die häufig, um ihre Opfer willenlos zu machen und zum Beispiel zu vergewaltigen. Da die Stoffe Erinnerungslücken hervorrufen, kommt es selten zu Anzeigen. Christina Koch weiß, was man tun kann, wenn jemand vermeintlich K.O.-Tropfen bekommen hat.
5: Auf jeden Fall ist schnelles Handeln gefragt. Je nach Zustand der Person sollte man die vielleicht auch direkt ins Krankenhaus bringen, weil eine Vergiftung mit K.O.-Tropfen kann lebensgefährlich sein. Aber auch wenn es nicht in die lebensgefährliche Richtung geht, trotzdem schnell handeln, weil je nach Zusammensetzung sind K.O.-Tropfen nur 6 bis maximal 12 Stunden nachweisbar. Und auch nur, wenn bei der Polizei Anzeige erstattet wird, werden die Kosten für den Test übernommen. Deshalb empfehlen manche Beratungsstellen am besten, eine Urinprobe zu nehmen und die dann erstmal kühl aufzubewahren. Dann hat man später noch die Möglichkeit, einen Test zu machen.
4: Darf die Drogeriekette DM eine Online-Apotheke betreiben? Diese Frage klärt jetzt das Landgericht Karlsruhe. Seit Ende letzten Jahres verkauft DM online über eine Tochterfirma Medikamente. Und wem gefällt das jetzt nicht, Marie Boll?
6: Dem Wettbewerbszentrale e.V., der Verein, der kontrolliert quasi die deutsche Wirtschaft. Und den stört, dass DM in seinem Drogeriesortiment auf einmal Produkte anbietet, die eigentlich nur von Apotheken verkauft werden dürfen. Also sowas wie Schmerzmittel, wie Paracetamol, bestimmte Nasensprays oder Magen-Darm-Mittel. Alles ganz normale Medikamente, die man ohne Rezept in Deutschland kaufen kann. Aber trotzdem dürfen die eigentlich nur in Apotheken verkauft werden, weil es zum Beispiel auch zu Missbrauch kommen könnte. Außerdem sagen KritikerInnen, dass DM sich im deutschen Online-Arzneimittelmarkt breit machen will.
4: Schule ohne Rassismus, Schule mit Courage. In Brandenburg gibt es mehr als 120 Schulen, die da mitmachen. Und von denen sind heute SchülerInnen und Lehrkräfte im Landtag in Potsdam zu einem Treffen. Gemeinsam wollen sie dort über Mobbing und Rassismus sprechen und erarbeiten, was man unter anderem gegen Übergriffe tun kann. Wenn man Courage-Schule ist, verpflichtet man sich langfristig dazu, Aktionen und Projekte gegen Diskriminierung durchzuführen. In Brandenburg sind ja im Frühjahr mehr als 200 Rinder von Weiden gestohlen worden. Jetzt hat die Polizei 2 Verdächtige in U-Haft gesteckt. Ein 46-Jähriger ist auf einer Raststätte an der A13 gefasst worden, außerdem ein 41-jähriger Mann in Polen. Die beiden sollen die Tiere gestohlen, in Viehtransporter verladen und nach Polen gebracht haben. Bei Durchsuchungen in Lebus wurden vermutlich gestohlene Rinder und andere Beweise sichergestellt.
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4: Gerade sind es zwischen 11 bis 15 Grad in Berlin und Brandenburg. Heute scheint viel die Sonne und es wird noch ein bisschen wärmer bei maximal 18 bis 20 Grad heute. Morgen dann deutlich mehr Wolken als Sonne und auch Regen oder Schauer können runterkommen, so 14 bis 16 Grad morgen.
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4: A24 Hamburg Richtung Berlin. Zwischen Dreieck Wittstock-Dosse und Herzsprung befindet sich eine ungesicherte Unfallstelle. Im Stadtverkehr Berlin A100 Stadtring Richtung Wedding. Zwischen Dreieck Neukölln und Gradestraße staut es sich wegen eines kaputten Fahrzeugs im Britzer Tunnel. Hier braucht ihr 20 Minuten länger. Stau auch im weiteren Verlauf zwischen Schmargendorf und dem Dreieck Funkturm. 15 Minuten plus. Recht voll ist es außerdem auf der A100 Richtung Treptow zwischen Jakob-Kaiser-Platz und Messedamm sowie rund ums Messegelände am Funkturm. Dort findet bis Freitag die Fachmesse InnoTrans statt. Der Tiergartentunnel ist in Richtung Kreuzberg zwischen Kemperplatz und Reich-Pietschufer wegen Bauarbeiten bis ca. 17 Uhr gesperrt. In Tiergarten ist die Straße des 17. Juni zwischen Großem Stern und Brandenburger Tor gesperrt. Hier laufen die Vorbereitungen für den Marathon am Wochenende. Auch die Jizak-Rabin-Straße ist von der Sperrung betroffen. Die Ebertstraße bleibt durchgängig befahrbar. Das war's, gute Fahrt euch.
7: Merci beaucoup.
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7: Mit mir, Jule Karden, grüßt euch doch. Es ist Sonne shining, blauer Himmel, es ist sogar etwas warm. Wie schön soll es bitte sein? Wir hören jetzt Mucke von einem Typen, wo immer alle aus abfallen, weil sie so denken, so, hä, was? Der ist schon Daddy? Der hat es sogar als Spitzname DJ Daddy Trance. Die Rede ist von Marlon Hofstadt, weil er quasi so in der Clubszene mit einer der wenigen Dudes ist, der dann halt so seine Kinder in einer kleinen Kinderkutsche durch die Gegend schiebt und eben als DJ immer noch aktiv ist, krass abreißt, krasse Festivals mitnimmt und das halt alles mit einem Familien- und vor allen Dingen einem Kinderleben irgendwie zusammenbringt. Und deswegen sagen seine Friends zu ihm auch DJ Daddy Trance. Doch süß. Marlon Hofstadt jetzt hier mit Dimitri Vegas und Like Mike.

Wir hören jetzt Sophie. Aber wir kennen Sophie als Panic Baby. Richtig coole Berliner Künstlerin. Diesen Song You Made a Smart Girl Dump mit 2 Ausrufezeichen. Ich finde auch diese 2 Ausrufezeichen so funny. Liebe ich sehr. Liebe ich sehr. Und das Coole finde ich bei Panic Baby, dass so ihre Ästhetik, ihr Sound, die Texte halt schon so düster sind. Auch so ein bisschen cineastisch. Auf jeden Fall Altpop. Also Alternative Pop, nicht der Pop, der sagt, Alter, ich biete mich jetzt hier an und ich bin jetzt der nächste meistgespielte Track auf irgendeinem Radio, sondern immer noch dieses Alternative-mäßige mit drin und irgendwie auch diese Themen, die sie macht. So alles so zwischen Female Rage und Tumblr Youth lieben wir doch sehr. Und was im Übrigen eins ihrer musikalischen Heiligtümer ist, ist das Omnichord. Ist ein Instrument aus den 80er Jahren und das ist wirklich schon bei ihr sehr viel drin. Sagen wir mal so, sie benutzt es schon fast schon religiös. Panic Baby jetzt hier mit ihrer neuen Single Troubled Man.

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1: Vielleicht habe ich gestern mental einen epileptischen Anfall im Fitnessstudio bekommen und Wutausbruch gleichzeitig. Baby, don't worry. Es lief dort nämlich so Musik wie Leonie. Ihr wisst es, ich bin jetzt Gymbaby. Ich war das erste Mal seit 50.000 Jahren im Fitnessstudio und bin jetzt wirklich, ich will jetzt ein Gymgirl werden. Und was mich da sofort abgefuckt hat, ist, dass die ganze Zeit wirklich nur so Musik wie Leonie und so lief. Nichts gegen Leonie, aber wenn die ganze Zeit nur so eine Musik läuft, oh mein Gott, und dann hatte ich quasi so eine ganz süße Trainerin dabei, die mir alle Geräte gezeigt hat und so. Und mich hat es aber übelst gestresst, weil ich da natürlich nicht meine eigene Musik hören konnte, die nämlich eher so dieses Sport-Level-Agro-Modus hat. Ich muss sagen, zu solcher Musik mache ich übelst gerne Sport. Das sind die Lambrini Girls mit Cantology 101. Sowieso beste Band, bester Song. Dazu kann ich joggen, dazu kann ich Homeworkouts machen, dazu geht alles. Oder dann dieses Level of Craziness. Also wo richtig der Bass schiebt, wie hier bei Fred Against Winnie. Oder halt so komplett Agro-Modus. Also ich glaube, mein Gesicht wird dann auch einmal komplett zur Faust und zum Hackeball, wenn ich dann zu sowas baller. Die fantastischen Deadpool Society bringen im Übrigen auch ein neues Album raus. Und da habe ich mir gedacht, ey, wie krass bitte, weil man, alle haben ja Kopfhörer auf im Fitnessstudio, aber man hört ja gar nicht, was hören die Leute drunter. Also jetzt mal bitteschön reingefragt in die WhatsApp unter 030 30 31 3x die 0. Schreibt gerne mal, zu was für Mucke macht ihr Sport? Also sagt mir meinetwegen auch eure ein, zwei Lieblingstracks und warum die für euch fetzen oder die Art Musik. Könnt ihr natürlich auch in der ARD Sounds beantworten. Und dann schauen wir mal, zu was ihr euch fit haltet, zu welchen Songs. Vielleicht sagt ja auch jemand, Jule Kaden, du hast von Lack gesoffen, warum kannst du nicht zu Leonie abrasten? Es geht doch genauso gut. Ey, be my guest. Reingeslidet.
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1: Friend ist das mit All of Me und Pacusa. Wie gut, neu auf der Fritz-Playlist auschecken.

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3: Mit mir Jule Kaden, die euch jetzt natürlich ganz oft sagen muss, dass ich jetzt ein Gymgirl bin, damit ich auch einfach weiß, dass das ganze Sendegelände das weiß und mich anzählen kann, falls da irgendwie nichts weiter bei mir passiert. Ich will wissen, zu welcher Mucke ihr Sport macht, weil ich gestern im Gym fast die Krise gekriegt habe mit der Playlist, die Dila da lief. Also schreibt unbedingt mal rein 030 30 31 3x die 0. Wir haben hier eine neue Nummer. Da könnt ihr uns per WhatsApp schreiben oder ihr schickt in der ARD Sounds, also da, wo die Fritz-App hingezogen ist, eine Nachricht, welche Mucke ihr zum Sport hört und auch warum. Also, weil meins war ja schon ein bisschen Rock- und Agro-lastig und vielleicht auch ein bisschen vertrackt und so. Ich brauche das einfach. Ich brauche einfach Stress, wenn ich Sport mache. Und außerdem liebe ich einfach solche Musik. Ray jetzt hier mit Where's My Husband?

0: Sehr guter Song von Malcolm Todd gehört. Earrings und erste Einsendung eurer Sportmucke Field. Yusuf N'Dour und Nene Cherry, 7 Seconds, geht gerade wieder viral, ist aus den 90ern, aber das Internet geht dumm, weil es sagt, das klingt doch wie Chelo von Chelo und Abdi. Könnt ihr gerne mal auf hiphop.de nachgucken, warum, wieso, weshalb das alle denken. Aber ich wollte nur sagen, der Song ist aus den 90ern, falls ihr das noch nicht mitbekommen habt. Dazu macht Paul Sport, aber Paul gibt sich auch richtig die Peitsche. Und zwar steht er auf Contra K. Und da natürlich, welcher Song soll es sein? Erfolg ist kein Glück. Na klar, welcher Track denn bitte von Contra K lässt euch nicht noch ein bisschen mehr pushen als Erfolg ist kein Glück von Contra K? Wir geben uns den nochmal. Stellt euch vor, ihr seid bei Wiederholung Nummer 10. Eure Muskeln brutzeln schon und eigentlich wollt ihr abbrechen, aber dann kommt er hier.
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0: 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Natürlich kickt ihr die verfickte... Oh, habe ich das jetzt laut gesagt? Die Beinpresse wieder von euch weg, wenn euch Contra K daran erinnert, dass vielleicht die Muskeln sich nicht ohne Schweiß und Tränen aufbauen. Welche Mucke habt ihr an, wenn ihr ins Fitti geht, wenn ihr zu Hause Sport macht, joggen geht oder wie auch immer ihr euch sportlich betätigt? Denn ich habe gestern ja eine kleine Krise gekriegt, als ich quasi so diese ganzen Power-Up-Push-Songs à la Leonie und Co. in Dauerschleife hören musste. Das wollte ich nicht. Nichts gegen Leonie again. Hey Zartmann mit A und gleich danach gucken wir, wie es gestern war. Guck, willkommen.

0: 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Und einen kleinen Vorgeschmack gab es gestern auf dem Finale im Sage Club in Berlin. Unsere Reporterin Billy Pertuzzi war da.
1: Das war ja mal eine richtig geile Aktion von Zartmann.
2: Ich fand übel tough, dass es hier bei dem Gratis-Konzert so viele Sachen gratis gab. T-Shirts, Getränke und Musik.
1: Die Traube von Leuten vor dem Bus wurde einfach immer größer und größer und größer. Und irgendwie war die Stimmung richtig sweet. Die Lichterkette ging an, die Nebelmaschine ging an und dann gab es einen so insane lauten Knall.
3: 3, 2, 1.
1: Es gab leider so ein paar technische Probleme. Die Boxen waren teilweise echt leise. Und auch sein Mikro hat manchmal von der Lautstärke nicht so mega gevibed. Und er hat trotzdem...
3: Einen Song habe ich noch für euch.
4: Der Army-Song war ehrlich sehr, sehr geil. Weil einfach die Melodie, die Stimmung, es war sehr cool.

0: Partymasse dann wirklich ausgerastet. Gönnerhaft und irgendwie auch großzügig, fliegt wirklich unglaublich viel Merch durch die Luft. Insane viele T-Shirts und auch ein paar Pullis. Beim Rausgehen hat man noch eine Postkarte in die Hand gedrückt bekommen, auf der steht 7 Gründe, warum ich auf ein Zartmann-Konzert gehen sollte. Und die wären:
1: Es ist im Sommer unter freiem Himmel.
2: Es ist ein einmaliges Erlebnis.
3: Überall hängen Lichterketten.
1: Neue Musik wird gespielt.
2: Aaron ist dabei.
3: Warum halt nicht?
1: Das Leben ist kurz.
4: Ja, ist so. Und ab heute 15 Uhr gehen die Tickets in den Vorverkauf für Wuhlheide. 28. August. 28. August. Kommendes Jahr. Zartmann. Live mit seinem Debütalbum dann auch. Checkt ihr, er macht erst sein Debütalbum.

0: Der geht ziemlich gut rein, die neue Single von Maupi, Just a Little Bit More. Und falls ihr mit klarem Bewusstsein schon im Jahr 2002 Musik gehört habt, fragt euch euer Gehirn bestimmt die ganze Zeit, oh mein Gott, woher? Woher kenne ich diesen Song? Die Gitarre würde ich mal so ein bisschen bei Justin Timberlakes ersten Song verbuchen, aber der Gesang hört doch selbst. Das waren Liberty X mit Just a Little, damals sehr, sehr große Nummer. Da hat sich Maupi bedient. Finde ich, ist aber gelungene Neuauflage geworden.
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2: Hallo?
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2: Opa.
3: Ich brauch ganz dringend Geld, weil...
2: Opa.
3: Naja, ist so.
2: Opa.
3: Hallo?

0: So, und jetzt gibt es eine Petition, die heißt Swifties. Swifties. Na, wo ist es denn? Jetzt will euch den genauen richtigen Namen sagen. Swifties Against Genocide. Ihr habt sie gerade gehört, Taylor Swift, Swifties Against Genocide auf change.org. Über 150.000 Menschen haben die schon unterschrieben. Aktuell, ich habe es gerade nochmal gecheckt, 183.000 Menschen sogar schon. Und die ist jetzt der Weiterdreh auf dem Macklemore-Ed Sheeran-Beef. Ihr erinnert euch, letzte Woche haben wir ausführlich darüber berichtet. Macklemore hat unter anderem sich für Free Palestine bei einem Ed Sheeran-Konzert eingesetzt, hat noch ganz viele andere Länder genannt, die befreit werden müssten von dem, was da gerade passiert ist. Ed Sheeran hat ihn daraufhin von allen Shows ausgeladen. Und jetzt solidarisieren sich sehr viele Menschen mit Macklemore. Und jetzt gibt es, wie gesagt, auch diese Petition, und zwar gegen Pink. Das finde ich so wild, denn Pink hatte sich in der ganzen Thematik auch eingeschaltet und habe sich da, so steht es in dem Change.org-Schreiben, gegen die Standards von Neutralität und Mitgefühl verhalten. Denn sie ist dann ziemlich darauf eingeschossen, dass quasi Macklemore eigentlich die Ed Sheeran-Fans auszahlen müsste, bla bla bla bla bla. Also hat er sich, glaube ich, selber ein bisschen in Ei gelegt. Ja, und deswegen fordern jetzt ganz viele Fans, 185.000, dass Pink eben nicht mehr Botschafterin von der UNICEF-Bewegung sein darf, denn die hat halt als eine der wichtigsten Regeln Neutralität und vor allen Dingen Mitgefühl mit anderen. Und das, was Pink im Zuge ihrer Einmischung in den Konflikt gesagt habe, würde da dagegen sprechen. Seit 2015 ist sie UNICEF-Botschafterin. Genau. Macht einfach mal einen Deep Dive. Ich habe gerade gemerkt, euch das alles zu erklären, das dauert viel, viel, viel zu lange. Aber auf jeden Fall, der Beef zwischen Ed Sheeran und Macklemore geht quasi in die nächste 98.000. Runde. Auf einem anderen Level.
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2: It's giving dunkle, zarte Feenmusik, wenn Flora Ying Wong und Afraid of Messages auflegen. Heute live DJ-Sets bei der Psychic Liberation Night im Silent Green in Berlin-Mitte. Da treffen Flora Ying Wong aus London und Afraid of Messages aus Berlin aufeinander. Flora verbindet traditionelle Instrumente und Club-Einflüsse. Afraid of Messages holt mit Gitarre und Synthesizern überraschende Sounds raus. Lasst euch treiben bei der Psychic Liberation Night im Silent Green in Mitte. Start ist um 20 Uhr und Tickets kosten ca. 20.
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2: 2:30.
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2: Mit Hanna Burmeister. Im Club niemals das Glas aus dem Blick lassen. Den Spruch hört man immer häufiger. Mithilfe von K.O.-Tropfen machen TäterInnen ihre Opfer gezielt wehrlos. Auf Partys, aber auch im privaten Umfeld oder sogar zu Hause. Die Bundesregierung will deshalb jetzt härter durchgreifen und plant neue Maßnahmen. Feline Elster hat mehr Infos.
3: Der Einsatz von K.O.-Tropfen soll wie der Einsatz einer Waffe gewertet werden. Künftig soll es mindestens 5 Jahre Haft bedeuten, wenn Täter bei einem Raub- oder Sexualdelikt K.O.-Tropfen einsetzen. Der Vorschlag kam von Bundesjustizministerin Stefanie Hubich von der SPD. Auf den hatte man sich bereits im Juni geeinigt. Sie hat den Entwurf im Mai 2026 erfolgreich durch das Bundeskabinett gebracht, sodass er nun offiziell als Regierungsentwurf an den Bundestag übergeben werden kann.
2: Schärfere Kontrollen, strengere Regeln. Die Bundesregierung will härter gegen Menschen vorgehen, die den Sozialstaat missbrauchen. Heute hat sie einen Aktionsplan beschlossen, der ab nächstem Jahr gilt. Zum Beispiel will sie Arbeitgeber, die auf Schwarzarbeit setzen, dran kriegen. Außerdem geht es darum, die Ausbeutung von Zugewanderten zu stoppen. Beispielsweise, wenn Kriminelle zu hohen Preisen Menschen aus dem Ausland in Schrottimmobilien unterbringen. Die Berliner Polizei durchsucht seit dem frühen Morgen in der ganzen Stadt Wohnungen. Es geht um den Verdacht, dass illegal mit Waffen gehandelt wird. Laut Polizei sind mehrere Personen festgenommen worden. Die Razzien sollen in Zusammenhang mit Ermittlungen der Sondereinheit Ferrum stehen. Die gibt's, weil in Berlin bei immer mehr Taten im Bereich der organisierten Kriminalität geschossen wird. Manche haben Angst davor, wieder andere lieben's, wenn's blitzt. Dieses Jahr hat es schon mehr Blitze gegeben als im letzten. Das sagt das Blitzortungsunternehmen Nowcast. Demnach wurden schon etwa 1 Million Blitze gezählt. Letztes Jahr waren es knapp 700.000. Der stärkste Blitz wurde bisher in Schiffdorf in Niedersachsen gemessen. Der hatte eine 21.000 mal höhere Stromstärke, als in Steckdosen erlaubt ist.
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2: 11 bis 17 Grad sind es gerade in Berlin und Brandenburg und heute scheint einfach nur viel die Sonne. Und das war's schon. Morgen gibt es dann deutlich mehr Wolken als Sonne und auch Regen oder Schauer können runterkommen. So 14 bis 16 Grad maximal morgen.
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2: Vorsicht auf der A24 Hamburg Richtung Berlin. Zwischen Neuruppin Süd und Fähr Berlin liegen Reifenteile auf der rechten Spur. A10 südlicher Berliner Ring Richtung Dreieckwerder. Zwischen Ferch und Dreieck Potsdam gibt es Behinderung nach einem Unfall. Im Stadtverkehr Berlin A100 Stadtring Richtung Wedding. Zwischen Dreieck Neukölln und Gradestraße gibt es einen Stau wegen eines kaputten Fahrzeugs im Britzer Tunnel. Hier 20 Minuten plus. Im weiteren Verlauf staut es sich noch einmal zwischen Oberlandstraße und Kreuz Schöneberg. 15 Minuten plus. In Westend auf dem Messegelände unterm Funkturm findet bis Freitag die Fachmesse InnoTrans statt. Zurzeit staut es sich auf der A115 der AWOS statt einwärts vor dem Dreieck Funkturm sowie auf dem Messedamm Richtung Halenseestraße. Der Tiergartentunnel ist in Richtung Kreuzberg zwischen Kemperplatz und Reich-Pietschufer wegen Bauarbeiten bis ca. 17 Uhr gesperrt. In Tiergarten die Straße des 17. Juni ist zwischen Großem Stern und Brandenburger Tor gesperrt. Hier laufen die Vorbereitungen für den Marathon am Wochenende. Auch die Hietzer-Krabbin-Straße ist von der Sperrung betroffen. Die Ebertstraße bleibt durchgängig befahrbar. Das war's. Gute Fahrt euch.
4: Danke dir.
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4: Mit mir Jule Karden und wir hören jetzt hier gleich eine ganz, ganz frische Artist.
5: Hallo, was geht? Kurs links, rechts und dann weiter, okay.
4: Franzi, geschrieben aber mit einer 1 am Ende, also als Ziffer, Zahl. 10 von 10. Was die gute Maus mit Casio und Antonius und auch mit Superstar-Produzent DJ Marshmello am Hut hat. Und es nicht ist, sie hört gerne ihre Musik. Das machen wir in 2 Songs. Hier auf Fritz und dann hören wir natürlich auch Franzi.

0: Hudson's Zone, auch irgendwie ein super schöner Name. Overthinker, den nächsten Igel, den ich finde, den nenne ich Hudson's Zone.
1: Vielleicht in einem Jahr oder Monat oder Tag.
0: Das sind Kasi und Antonis, die lieben wir. Und wisst ihr, mit wem die zufällig einen Song gemacht haben? Mit Franzi, 10 von 10. Das kann ja nur eine schöne Nummer sein. Franzi ist 21 Jahre alt. Und ja, eine kleine süße Musikermaus, kommt aus einer kleinen Stadt irgendwo bei Heidelberg, lebt aktuell in Freiburg. Da kommen natürlich auch die Kasi und Antonius Konecke her. Und wisst ihr, was das Krasse ist mit ihrem ersten Song, den sie jetzt hier auf Fritz gelandet hat? Marshmello, der krasse DJ und Produzent aus Amerika, hat mit seinen über 28 Millionen FollowerInnen auch schon auf Insta Werbung gemacht für Franzis Track. Er hat eine Playlist, die heißt Me, Myself and Mellow und hat da drüber geschrieben dann, als er sie geteilt hat, updated my personal playlist for you. Und da ist einfach ganz oben 10 von 10 von Franzi drin. Da würde ich so gern wissen, wie der diesen Track gefunden hat. Oh mein fucking Gott. Oder wurde der bezahlt dafür?
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0: unserer Reihe Fantastische Nachrichten jetzt.
1: Bei einer Abstimmung aller Berliner Hunde zur allgemeinen Lage neulich kam es zu folgenden Ergebnissen. 63% aller Berliner Hunde sind mit ihrer Gesamtsituation sehr bis relativ zufrieden. Knapp 31% sorgen sich allerdings um eine unkontrollierte Zuwanderung von Katzen. 78% aller Berliner Hunde haben die Schnauze voll davon, für Reels auf Insta oder TikTok süß gucken zu müssen.

0: Talk to me, baby. Ja, das ist doch eine gute Ansage. Und hier eine musikalische Konstellation, Kombi, die habe ich so nicht erwartet.
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0: von Fritz, unserem Lieblings-Fritz mit Y und Kyla Scheix zusammen. Hä? Freunde bleiben, neu auf der Fritz-Playlist und hören wir gleich hier nach einer kleinen Werbeunterbrechung. Und Nelly Furtado und Timbaland habe ich auch noch für euch.
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2: Das sind wir, 12.59.
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2: Mit mir Jule Kaden. Und ich habe euch vorhin gerade von meiner Gym-Musik-Misere erzählt. Klammer auf, das Gym an sich ist total sweet. Die Leute sind übelst süß. Baby, don't worry, you are my own. Weil ich die Krise bekommen habe, dass die ganze Zeit so in die Richtung Popmusik gespielt wurde wie Leonies. Und dann eben dieses Don't worry, down, down, down. Und ich bin ja eher Team. Und ich finde das so krass, wenn ihr mich mal wieder outsmartet. Also ist es wirklich, das muss ich euch einfach lassen, weil Paul schrieb dann auch und meinte so, naja, ich glaube, die Fitti- oder Gym-Mucke wird über KI zusammengestellt, sagt er erstmal. Er sagt, Leonie, down, down, down oder Songs wie Go oder Up sind halt Motivation-Songs. Dachte mir so, ja, stimmt. Hat er voll recht, da habe ich überhaupt gar nicht drüber nachgedacht. Wie seht ihr das? Vor allen Dingen, also hört ihr im Gym oder wo auch immer ihr Mucke macht, Sport macht, die Mucke, die dort vor Ort ist? Und wenn nein, was habt ihr auf eurer eigenen Playlist? Was ist euer absoluter Power-Song? Schreibt mir rein über WhatsApp in der 030 30 31 3x die 0 oder über ARD Sounds. Ich will noch ein paar eurer Tracks mit in meine Sport-Playlist übernehmen. Another on 55 54 Ultra mit Talk to You. Eigentlich auch ein guter Sportsong, würde ich mal sagen. Hat auf jeden Fall einen guten Beat und eine gute Laune.

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0: der Nico Santos, der kommt bei Fritz vorbei. Wie krass ist es denn bitte schön? Und genauso auch er hier. Mann, ich krieg die Tür nicht zu.
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0: Chiago, also, wir machen wieder Takeover. Das heißt, MusikerInnen, KünstlerInnen, Comedians, alle Menschen, die ihr aus dem Internet und irgendwie aus eurem Gehörgang und Sichtfeld kennt, die wir für geil befinden, kommen wieder vorbei und machen Programm mit uns für euch. Bruce Danell, Fabi Raschagai, Linella und Vicky, Alicia Marie, Laura Larsson, Creators Mark Forster, Chiara Baba, Juju, Blond, Florentina Osche, Adrian Schell, Domiziana, Heinz Comedy und Santiago Sevi. WTF. Ab Ende September geht es einfach mal los. Am 28. September geht's morgens los, 6 bis 10 Uhr. Laura Larsson am Start, dann der Forster Mark, Gwendo, alle. Guckt auf jeden Fall rein. Auf fritz.de habt ihr den kompletten Schedule. Und das wird wild, weil die bringen dann ihre eigene Musik mit und erzählen so Dinge, die sie beschäftigen. Und bei manchen könnt ihr auch anrufen oder Karten gewinnen oder. Es wird ein großes Fest. Aber ich muss schon sagen, keiner wird so geil wie Iki Mel letztes Jahr. Das ist einfach ein Gesetz. Aber danach können wir diskutieren. Avicii.

dieser Dropper mit ziemlich nice. Avicii Addicted to You und ich lieb's. Das ist Central C. Liebe seinen Südlondoner Akzent. Und es ist ja auch einfach krass, wie viel Mucke wir von dem alles schon kennen. Er hat ja selbst einen Song hier mit Kid Leroy und Jungkook zusammen. Oh mein Gott. Und Central C hat es jetzt endlich mal wieder geschafft auf unsere Playlist. The Team hören wir jetzt mit ihm.

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1: Wie wird aus dem Gefühl, nichts verändern zu können, gemeinsames Handeln? Darum geht's beim Mitmacht-Festival an der SRH Berlin University in Berlin-Neukölln. Heute ist Auftaktabend mit Panel-Talk und politischem Speed-Dating. Austauschen, Pläne schmieden und Demokratie sexy machen. Auf Mitmacht-Festival, das geht bis Samstag. Der Auftaktabend geht heute los um 17.30 Uhr und Eintritt fürs ganze Festival gibt's ab 60 Euro.
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Panic, shoot. Achtung, jetzt nicht vom Stuhl fallen. Das ist der Lieblings-Workout-Song von Ben. Den hat er mir reingesendet. 030 30 31 3 mal die 0 per WhatsApp, weil ich wissen will, zu welcher Mucke ihr Gym macht, Laufbahn, Joggen gehen, Kraftkreis, whatsoever. Das sind Slipknot mit Lech. Und Ben schreibt, na, weil es die perfekte Moshpit-Songs sind, einfach laut machen, Krach, genau das Richtige, um abzubumpen. Ganz normal ist er im Fitnessstudio gewesen, tatsächlich auch 5-mal die Woche. Schreibt dazu nur so, nichts Weltbewegendes. Schickt er natürlich, wie es sich auch gehört, noch ein Foto mit rein und sagt, aber hat geholfen. Und ich würde das jetzt ganz objektiv beurteilen und würde sagen, ja, Ben, man sieht, dass du tatsächlich im Fitnessstudio warst und nicht nur, wie ich heimlich am liebsten, nur in die Sauna gegangen bist. Aber ey, ich bin jetzt Gym Mausi, also gebt mir eure Songs. Ich finde, die Wut verstehe ich, wenn es beim beiden Pressen schon irgendwie tough wird, wenn dich dann Slipknot anschreit. Verstehe schon, dass das nochmal pusht. Schreibt mir in WhatsApp oder über die ARD Sounds eure Mucke zum Sport machen, laufen, Pole Dance, schwimmen, wo auch immer ihr Musik zu Sport hört. Gebt mir euren Lieblingstrack und sagt, warum genau der?

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0: 13:31.
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0: Mit Hanna Burmeister. Es ist ein Sommer der Extreme gewesen. Und solche Sommer wird Deutschland immer häufiger erleben, das hat der Deutsche Wetterdienst gesagt. Der hat heute Morgen beim Extremwetterkongress in Hamburg neue Daten für das Jahr vorgestellt. Britta Notnagel kennt Einzelheiten.
3: Wir haben es diesen Sommer alle miterlebt. Hitzerekorde von mehr als 42 Grad, Nächte, die nicht abkühlen. In der Rede von Klimaforscher Fuchs vom DWD ging es dann noch mehr ums Ausmaß der Hitze insgesamt. Zwei Sätze sind da besonders hängen geblieben. Erstens, dass man diesen Sommer zukünftig sogar als einen der kühleren einordnen werde. Und zweitens, dass Deutschland dieses Jahr erstmalig temperaturmäßig mit dem Mittelmeerraum zu vergleichen war. Weil das Kongressmotto aber auch ist, vom Wissen zur Lösung, soll es auch darum gehen, Vorschläge zu machen, was Städte und Kommunen gegen Extremwetter tun können.
0: Was kann meine Schule gegen Rassismus und Ausgrenzung tun? Darum geht es gerade im Potsdamer Landtag. Dort treffen sich SchülerInnen aus Brandenburger Schulen, die im Netzwerk Schule ohne Rassismus sind. Mit dabei ist auch Eva Schlosser vom Friedrich-Engels-Gymnasium Senftenberg. Sie will bei den Workshops heute vor allem lernen, was sie selbst tun kann.
4: Wie kann ich helfen? Wie kann ich unterstützen? Oder auch ganz wichtig, wie kann ich Courage zeigen und verhindern, dass Ausgrenzung an unserer Schule passiert und generell ganz viel Neues lernen, auch über das Thema, weil es ist so umfangreich. Da will ich einfach mehr drüber erfahren.
0: In Brandenburg und Berlin engagieren sich mittlerweile etwa 300 Schulen freiwillig gegen Rassismus, Mobbing und Ausgrenzung. Bundesjustizministerin Hubig spricht da von einem starken Stoppschild. Die Politik will Leute, die anderen heimlich K.O.-Tropfen untermischen, härter bestrafen. Darüber wird schon länger diskutiert. Heute nun ist die erste Lesung dazu im Bundestag. Ist das entsprechende Gesetz irgendwann durch, gilt, wer K.O.-Tropfen für eine Vergewaltigung oder einen Raub einsetzt, bekommt mindestens 5 Jahre Haft. Das soll potenzielle TäterInnen abschrecken, so Hubig in der ARD. Bummeln in der Innenstadt. Macht ihr das? Das wird nämlich wieder beliebter. In einer Umfrage des Handelsverbands Deutschland haben mehr als 80% der Befragten gesagt, dass sie in Zukunft genauso oft oder sogar häufiger als bisher ihr Stadtzentrum besuchen wollen. Das ist der beste Wert seit 6 Jahren. Am häufigsten zieht es die Leute zum Shoppen in die Einkaufsstraße, gefolgt vom Restaurant- oder Cafébesuch. Unwichtiger sind Kulturangebote oder Sport und Fitness.
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0: Die Temperaturen in Berlin und Brandenburg liegen gerade zwischen 14 bis 18 Grad. Heute scheint vor allem viel die Sonne. Morgen gibt es dann deutlich mehr Wolken als Sonne und auch Regen oder Schauer können runterkommen. So 14 bis 16 Grad sind es morgen maximal.
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0: A24 Hamburg Richtung Berlin. Zwischen Dreieck Wittstock, Dosse und Herzsprung gibt es 3 Kilometer stockenden Verkehr. Hier braucht ihr 10 Minuten länger. B2 Potsdam-Beelitz am Abzweig Schlunkendorf-Siedlung gibt es Behinderung nach einem Unfall. Im Stadtverkehr Berlin A100 Stadtring Richtung Wedding. Im Britzer Tunnel steht immer noch ein kaputtes Fahrzeug. Stau ab Dreieck Neukölln 20 Minuten plus. Im weiteren Verlauf stockender Verkehr zwischen Hohenzollern-Damm und Dreieck Funkturm 10 Minuten plus. Und A100 Richtung Treptow stockender Verkehr zwischen Detmolder und Albuinstraße 10 Minuten plus. In Tiergarten die Straße des 17. Juni ist zwischen Großem Stern und Brandenburger Tor gesperrt. Hier laufen die Vorbereitungen für den Marathon am Wochenende. Auch die Jezer-Grabin-Straße ist von der Sperrung betroffen. Die Ebertstraße bleibt durchgängig befahrbar. Und in Köpenick die Seelenbinderstraße ist zwischen Kiekebusstraße und Weinbergstraße wegen Gleisarbeiten bis Freitag in beiden Richtungen gesperrt. Das war's. Gute Fahrt.
4: Danke dir.
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5: Mit mir Jule Karden, ihr kleinen Atzinnen. Ich begrüße und grüße alle, die jetzt auf dem Nachhauseweg sind. Tini ist es, die ist medizinische Fachangestellte bei der Hausärztin, sitzt jetzt im Auto und freut sich gleich.
6: Ich hab noch von gestern, andere sind am Lästern. Trag auf
5: über Bad Moms Jay und geile Sau trotzdem, Ekimel hier im Radio drin. Und ich habe auch noch ein paar gute von euren Sport-Motivation-Songs dabei. Denn Tini hat mir ihre auch reingesendet. Ich sag mal so, da gibt's eine Überschneidung von dem Track, den wir hören. kleiner Hinweis, ein ganz dezenter. The Bowser jetzt hier mit Magnetic und dann kommt Jenny und dann ballern wir Ichimel und Badman.

Jenny mit Less Than a Lover. Ich würde sagen, ein guter Song, aber maximal zum Runterkommen. Und jetzt kommen wir zu Teenies Sportmucke. Gitter und Krawall, meine Nase ist wund. Tippen sind krass. Da hüpft doch mein Herz. Teenie ist medizinische Fachangestellte bei einer Hausärztin und 2 bis 3 Mal die Woche geht sie joggen, je nach Zeit 5 bis 7 Kilometer. Und tatsächlich, Keter und Krawall ist ihr Fave-Track plus Bikini Grell, weil sie sagt, weil der Takt perfekt ist, um ein wenig Tempo reinzubringen. Aber generell geht von Iggy fast jedes Lied zum Sporteln. Das liebe ich doch sehr. Und ich habe Teenie und euch schon heiß gemacht, dass wir jetzt natürlich ganz surprisingly, das Universum hat geregelt, hier Bad Moms Jay und Iggy mal hören. Teenie fährt gerade in den Feierabend. Und deswegen an alle Feierabendmenschen hier draußen, ihr seid geile Saus. Ihr seid geile Saus trotzdem. Geile, geile, geile, geile, geile.

Ich muss jetzt ehrlich mit euch sein, es geht um diesen Song. Hört nochmal. Jetzt sagt das natürlich genau nicht nochmal. Will Lindley mit Head First. Und ich sage, ich bin jetzt ehrlich mit euch, weil ich wirklich mich manchmal frage, ob ich als Kind zu oft in dem Spiegelkabinett gegen die Scheiben gelaufen bin oder so. Seitdem wir diesen Song bei Fritz spielen, ist immer wieder dieser Witz in meinem Kopf von wegen hahaha, Head First. Natürlich, die meisten von uns kommen zuerst mit dem Kopf auf die Welt. Und ich hoffe einfach jetzt mit dem, dass ich das euch laut ausgesprochen habe, dass dieser dumme Witz endlich aus meinem Kopf rausgeht. Er ist nicht mal sonderlich lustig, aber mein Hirn findet es sehr spannend und präsentiert mir das jedes Mal. Also Will Lindley jetzt hier mit Head First. Ich hoffe, der Bann ist gebrochen. Bunt jetzt hier. Mit

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1: Der könnte auch auf meine Playlist. Bunt, klingt hier sehr stark nach Fred Again, mag ich doch sehr. I Will Find You. Wir checken gerade noch oder haben die ganze Zeit eure Sportplaylist ausgecheckt. Und noch ein schöner Song kam rein von Benjamin. Domino von Jesse J. Er schreibt, mein ultimativer Motivationssong zum Workout machen hilft auch grundsätzlich beim aus dem Bett kommen morgens. Habt noch einen schönen Tag. Alles, was Benjamin sagt und ein kleines süßes, wir hören uns morgen.
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1: Es ist 14 Uhr.
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1: Und ich verkünde hiermit feierlich den Herbst. 23.09. Leute, der Sommer ist jetzt leider vorbei. Und ich würde sagen, weil sich der Herbst heute besonders Mühe gibt, hübsch auszusehen, guckt mal raus, begrüßen wir ihn gemeinsam. Und dazu brauche ich eine Sprachi von euch über WhatsApp. Die Nummer kennt ihr ja, vielleicht auch nicht, dann sage ich es nochmal. 030 30 31 dreimal die 0. Und dann sagt ihr irgendwie sowas wie, hallo, Herbst. Beziehungsweise eine Begrüßung eurer Wahl. Tag Herbst. Was geht Herbst? Ist alles fein. Sprache über WhatsApp. Wir begrüßen den Herbst. Zusammen. Und wir begrüßen Leonie. Das ist mit Don't Worry. Hi. Na?

0: Es gibt eine Sache, die ist noch invasiver als Lebkuchen im Spätsommer und das ist Pumpkin Spice Latte im Herbst. Und Kürbissuppe natürlich. Alles im Würgegriff des Kürbis und Redakteurin Mary haben wir auch schon verloren. Du bist voll drin, oder?
1: Ja, und ich weiß noch nicht mal warum. Ich mag Kürbis noch nicht mal wirklich. Aber ja, ich spüre da so eine Art FOMO in mir. Hab echt das Gefühl von, fuck, alle kochen Kürbissuppe und machen sich den Herbst voll gemütlich. Ich muss da mitmachen. Aber irgendwie verarsche ich mich da selbst total. Weil Kürbis, ne, gibt's ja eigentlich das ganze Jahr im Supermarkt mittlerweile. Hm. Aber glaubt man nicht, dass ich außerhalb vom Herbst denke, geil, jetzt mal eine Kürbissuppe kochen, passiert nie.
0: Komisch.
1: Weil, ja, so geil lecker finde ich Kürbis jetzt auch nicht.
0: Nee, ich check das um. Also bei mir gibt es Kürbis im Herbst auch nur als Deko. Ja, immer genau von Ende September bis alle Blätter runtergefallen sind. Dann stehen bei mir exakt 5 kleine Kürbisse rum.
1: Okay, ja.
0: Die sind aber hübsch. Ich kann das empfehlen als Deko. Ich fand's gut.
1: Aber eigentlich schon ein bisschen gemein für den Kürbis, oder? Weil der wächst da monatelang und dann kriegt er für seine Leistung von uns einfach zero appreciation.
0: Er kriegt doch. Er kriegt doch ganz viel in allen Cafés, bei allen Familienfeiern.
1: Okay, checke.
0: Auf einmal gibt es keinen Kuchen mehr, sondern Kürbissuppe.
1: Oder Kürbiskuchen.
0: Oder den, ja. Also der kriegt genug Appreciation. Sogar zu viel, würde ich sagen. Vor allem, wenn man bedenkt, was eigentlich genau drin ist im Pumpkin Spice.
1: Mhm.
0: Die Antwort wird euch nicht gefallen, Leute. Aber wir lüften das Geheimnis in 5 Minuten.

0: Pumpkin Spice Latte, Pumpkin Spice Müsli, Pumpkin Spice Zimtschnecken, Pumpkin Spice Badeöl, Pumpkin Spice Duftkerzen, sogar Pumpkin Spice fucking Zahnpasta. Es ist überall dieses Kürbisgewürz, aber viele wissen gar nicht, was da eigentlich drin ist. Und um das zu klären, haben wir unsere interdisziplinäre, staatlich geprüfte Diplom-Gewürztesterin und Geschmackskuratorin mit saisonaler Spezialisierung auf Jahreszeiten, Paula Ingrid Goos, aber wie wir sie auch nennen, Pumpkin Paula. Und du weißt, was dieses Pumpkin Spice ist.
1: Leute, ey, lasst euch nicht verarschen. Ich bin zu euch gekommen, um die Wahrheit zu verbreiten.
0: Paula, sag uns, ist im Pumpkin Spice Gewürz überhaupt Kürbis drin?
1: Nein.
2: It's

Fat Puppy, habt ihr gehört? Freaked Out auf Fritz, gleich 14:45. Am Mittwoch. Hä, Woche schon fast wieder geschafft, Leute. Seht, da ist alles in Ordnung, die Welt ist okay. Ich weiß noch, wie alle Girls und auch alle Boys auf die Typen in unserer Schulband standen. Aber sobald Schule vorbei war, so ehrlich bin ich jetzt auch mal, war die Band dann Geschichte. Bei Raum 27 ist es ein bisschen anders, vor allem ein bisschen besser.

0: in unserer Reihe Hier spricht Berlin jetzt.
1: Hallo, ich bin's, eure U-Bahn-Linie 7. Und ich hab eindeutig den längsten Streckenabschnitt von alle U-Bahnen in Berlin überhaupt. 40 Stationen und fast 32 Kilometer von Rodo bis Spandau, da können alle anderen U-Bahn-Linien mal kacken gehen. Und vor allem so was wie die U4, mit ganzen 5 Stationchen, lächerlich. Die reiß ich da auf einer Schiene ab. So, jetzt muss ich aber schnell zurück in meinen Tunnel. Denn gleich geht's wieder weiter. Tschüss, euer U7.
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0: Dr. Belt, nein, Mr. Belt und Weasel, It's Not Right, habt ihr gehört auf Fritz. Durch die Welt reisen, obwohl ihr broke seid. Das geht, Leute. Und die zwei wissen, wie es geht.
1: Na, ich bin Adrian und ich verbringe heute einen Tag im Dorf in Pakistan.
2: Hi, das bin ich, Falk. Und zum gefühlt ersten Mal in meinem Leben habe ich Heimweh. Und das, obwohl Tag 6 meiner 1000-Kilometer-Wanderung quer durch Brasilien richtig geil startet.
0: Adrian Schnell und Falk Ventures, zwei Travel- und Abenteuermäuse. Die kennt ihr vielleicht von Insta, TikTok und ihrem Podcast Hart im Nehmen. Oder bald aus eurem Radio.
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0: Wir räumen nämlich wieder das Studio für unsere und eure liebsten Artists, Comedians und Creator. Und weil es so einfach lustiger ist, dürfen sie dann on-air machen, was sie wollen. Also wir haben da nichts vorgegeben. Das heißt, vielleicht singt Chiago mit euch live Karaoke, der ist auch dabei. Vielleicht geht ihr in den Dating-Deep-Talk mit Juju, die wird ja auch moderieren. Oder ihr bettet euch mit Adrian Schnell und Falk Ventures, wer die dümmsten Reisefails erlebt hat. Die beiden haben auf jeden Fall schon alles durch auf ihren Reisen. Falk zum Beispiel macht absolut kranke Wanderungen. Auf Insta nimmt er euch da immer mit.
2: Der Start meiner Wanderung durch Brasilien war eine absolute Katastrophe. Ich weiß nicht, ob ich diese Wanderung schaffen werde. Aber zum Glück ist Tag 5 wie Therapie für mich. Hi, ich bin Falk und nachdem ich mich die letzten Tage wirklich durch den Dschungel gequält habe und gestern endlich im Küstenort Paranagua ankam, liegt jetzt mit der beste Streckenabschnitt der gesamten Wanderung vor mir.
4: Einfach nur da vorne so dieses eine Schild und dahinter der Strand und halt jetzt schon die Wellen.
5: Junge! Welcome to fucking paradise.
0: Okay, vielleicht bettelt ihr euch auch, wer die schöneren Orte gesehen hat. Irgendwie sowas wird beim Takeover passieren und ja, vielleicht werdet ihr auch zusammen rappen. Adrian stimmt dann auch an.
1: Fick die Uni, denn ich geh nach Kurdistan. Die Mission ist per Anhalter, will ich fahren. Durch das ganze Land einmal quer. Glaub mir, es bockt mich sehr.
0: Und das Takeover mit den beiden wird auch bocken. Adrian Schnell und Falk Ventures hört er nächste Woche Dienstag von 18 bis 20 Uhr. Danach wisst ihr dann auch, wie es zum Beispiel ist, durch den Irak zu trampen. Und wenn ihr Fritz checkt, dann wisst ihr auch, wer noch so vorbeikommt. Hier ist Adela mit Ain't in L.A. Auf Fritz!

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6: Es ist 14:30, 14:30.
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7: Das ist ein Extremsommer gewesen in Deutschland. So hat es der Deutsche Wetterdienst beim Extremwetterkongress in Hamburg gesagt und meint, dass wir das jetzt häufiger erleben werden. Tagungsvorstand Böttcher hat gesagt, dass Prio 1 weiterhin ist, den Klimaschutz voranzutreiben. Zweiter Punkt sei dann aber, dass sich Deutschland daran anpasst, dass sich das Klima verändert.
8: Das ist unsere vorrangige Aufgabe. Es geht dabei um Katastrophenschutz, es geht um Bevölkerungsschutz, es geht um Daseinsvorsorge. Wir werden andere Pflanzen in unseren Wäldern erleben. Wir werden andere Tiere sehen in unseren Regionen. Wir werden auch andere Krankheitserreger bekommen. Darauf müssen wir uns einstellen.
7: An dem Kongress nehmen 1000 Fachleute teil und die sollen vor allem Vorschläge zur Klimaanpassung finden. Schärfere Kontrollen, strengere Regeln. Die Bundesregierung will härter gegen Menschen vorgehen, die den Sozialstaat missbrauchen. Heute hat sie einen Aktionsplan beschlossen, der ab nächstem Jahr gilt. Zum Beispiel will sie Arbeitgeber, die auf Schwarzarbeit setzen, drankriegen. Außerdem geht es darum, die Ausbeutung von Zugewanderten zu stoppen. Beispielsweise, wenn Kriminelle zu hohen Preisen Menschen aus dem Ausland in Schrottimmobilien unterbringen. In Brandenburg sind ja im Frühjahr mehr als 200 Rinder von Weiden gestohlen worden. Jetzt hat die Polizei 2 Verdächtige in U-Haft gesteckt. Ein 46-Jähriger ist auf einer Raststätte an der A13 gefasst worden, außerdem ein 41-jähriger Mann in Polen. Die beiden sollen die Tiere gestohlen, in Viehtransporter verladen und nach Polen gebracht haben. Bei Durchsuchungen in Lebus wurden vermutlich gestohlene Rinder und andere Beweise sichergestellt. Heimlich mit Smart Glasses gefilmt und dann bei Social Media gepostet. In Paris ermittelt die Staatsanwaltschaft gegen Personen, die Frauen ohne deren Zustimmung auf der Straße aufgenommen haben sollen. Mehrere Betroffene haben jetzt Anzeige erstattet. Den Tätern drohen bis zu 2 Jahre Haft und 45.000 Euro Geldstrafe. Die französischen Behörden sagen, dass solche Fälle zunehmen. Smart Glasses sehen aus wie gewöhnliche Brillen, sind aber mit einer Kamera und Mikrofon ausgestattet.
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7: 14 bis 18 Grad sind es gerade in Berlin und Brandenburg. Bis zum Abend scheint einfach weiterhin viel die Sonne. Morgen sieht es da ein bisschen anders aus. Da gibt es deutlich mehr Wolken als Sonne und auch Regen oder Schauer können runterkommen. So 14 bis 16 Grad maximal morgen.
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7: A12 Frankfurt-Oder Richtung Berlin zwischen Briesen und Fürstenwalde-West. Stockender Verkehr im Baustellenbereich, 10 Minuten plus. A24 Hamburg Richtung Berlin zwischen Dreieck Wittstock-Dosse und Herzsprung. Stockender Verkehr plus 10 Minuten. Im Stadtverkehr Berlin A100 Stadtring Richtung Treptow. Der Britzer Tunnel ist zurzeit gesperrt. Dort wurde die Höhenkontrolle ausgelöst. Es staut sich ab Schmargendorf, 30 Minuten plus. In Richtung Wedding stockt es zwischen Hohenzollern-Damm und Dreieck-Funkturm, 10 Minuten plus. In Westend an der Kreuzung Spandauer Damm, Fürstenbrunner Weg und Königin-Elisabeth-Straße gab es einen Unfall. Es staut sich auf den umliegenden Straßen und im Tiergarten. Die Straße des 17. Juni ist zwischen Großem Stern und Brandenburger Tor gesperrt. Hier laufen die Vorbereitungen für den Marathon am Wochenende. Auch die Jizak-Rabin-Straße ist von der Sperrung betroffen. Die Ebertstraße bleibt durchgängig befahrbar. Gute Fahrt euch!
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6: Ja. Und wir begrüßen heute den Herbst zusammen, Leute. Fritzerer Paul freut sich, glaube ich, nicht ganz so toll drüber.
9: Hallo Herbst.
6: Geht es vielleicht auch mit ein bisschen mehr Enthusiasmus?
10: Hallo Herbst.
6: Danke, Josie. Ich bin ja auch kein Herbstmensch, aber je netter wir ihn begrüßen, desto schöner wird er ja vielleicht auch. Also schickt mir auch gerne noch eine Sprachnachricht rein bei WhatsApp mit so einem kleinen Hallo Herbst. Oder auch ein Hallo Herbst. Juhu. Der ist jetzt nun mal da. Wir können es machen, Leute.

0: hoffe, dieser Song beschreibt euren Mittwoch bisher. So Good war das von Kendrick Lamar auf Fritz, 20 vor 3 am Mittwoch. Wikinger-Schach spielen im Park ist schon sehr Mainstream. Spikeball? Todes-Mainstream. Slackline balancieren ist sowieso Selbstmord. Also wir brauchen mal wieder andere geile Spiele für die letzten schönen Tage im Park. Fritz Spielefrau Hanna hat deshalb drei Tipps für euch, die ihr draußen zocken könnt. Oder, wenn im Park dann doch schon zu kalt, in Wohnzimmern ohne teure Vasen. Es sind nämlich fliegende Burritos im Spiel.
1: Tipp 1. Throw Burrito.
2: Ihr träumt von Brennball und Zombieball nur ohne stinkige Sporthalle? Na dann werft euch doch mit einem Burrito ab. Throw Burrito ist ein bisschen wie Felderball, aber ohne Felder und ohne Ball. Ihr sitzt im Kreis auf dem Boden und legt nacheinander Karten in die Mitte. Je nachdem, welche Kombi sich ergibt, musst du dir den Schaumstoff-Burrito schnappen und jemanden damit abwerfen. Triffst du nicht, kann die Gegnerin den Burrito schnell aufsammeln und dich abwerfen. Wegrennen und hinter Bäumen oder anderen Menschen verstecken ist erlaubt. Hauptsache, du wirst nicht getroffen.
3: Kostet ca. 20 Euro, dauert 15 Minuten, könnt ihr mit 2 bis 6 Leuten spielen.
1: Tipp 2. Top 10.
2: Alle SpielerInnen ziehen geheim eine Karte von 1 bis 10. Jede Runde ist jemand anderes der oder die Captain und liest eine Karte vor. Zum Beispiel, mach einen Hund nach. Von süße Fellnase bis miese Bestie. Je nachdem, welche Zahl ihr gezogen habt, müsst ihr performen. Bei einer niedrigen Zahl ein super cuter Hund, bei einer hohen Zahl ein bissiger Hund. Tricky wird's bei den Zahlen dazwischen. Der Captain muss euch nach eurer Performance dann in die richtige Reihenfolge bringen. Von niedrigster bis höchster Zahl. Sehr entertaining übrigens auch für die Leute, die euch im Park dabei zugucken.
3: Gibt's ab 14 Euro und auch in einer Spicy-Version. Könnt ihr mit bis zu 9 Personen spielen, dauert ca. 30 Minuten.
1: Tipp 3. Crossbowl.
2: Channelt euren inneren Rentner und spielt eine Runde Crossbowl. Statt schweren Metallkugeln spielt ihr mit weichen Knautschkugeln in verschiedenen Designs. Wie beim echten Bowl müsst ihr eure Kugeln so nah wie möglich an eine Zielkugel bewegen. Dafür braucht ihr aber keine Bowlbahn. Weil die Bälle weich sind, könnt ihr sie überall hinwerfen. Auf eine Tischtennisplatte, auf Bänke, die Picknickdecke oder den Balkon im vierten Stock.
3: Kostet etwa 20 Euro, dauert ca. 15 Minuten für 2 bis 6 Leute.
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Es folgt ein wichtiger Sicherheitshinweis zur Nutzung von öffentlichen Nahverkehrsmitteln. Also, wenn die rein wollen, die raus wollen, nicht rauslassen, können die raus wollen, die rein wollen, nicht reinlassen. Versteht er? Ganz einfach.

Gigi D'Agostino mit In My Mind auf Fritz. Wisst ihr was, Leute? Wir präsentieren euch ja bald das traurigste Mädchen der Welt, a.k.a. Paula Hartmann, so heißt ihre Tour nächstes Jahr, das traurigste Mädchen der Welt. Bis zum 30. April könnt ihr also schon mal so ein paar Taschentücher hamstern. Ihr werdet bestimmt schon ein paar davon brauchen, wenn ihr sie in der Max-Schmeling-Halle seht. Und bis dahin hören wir sie einfach noch eine Weile. Hier auf Fritz, das ist Paula Hartmann mit 2 Punkte.

0: Man könnte ja denken, wir haben schon genug DJs in Berlin. Aber vielleicht habt ihr noch gefehlt, Leute. Wer weiß, ob das euer Hidden Talent ist. Kollegin Natalia sagt euch auf jeden Fall, wo ihr das heute rausfinden könnt.
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2: Ihr wollt selbst mal DJ sein oder einfach entspannt Musik hören und tanzen? 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Da legt ihr eure Platten auf oder bringt euren USB-Stick mit und gib ihm. Probiert euch als DJs aus oder tanzt zu den DJs von morgen. Bei der DJ-Lounge im Spartakus in Potsdam. Los geht's um 19 Uhr und Eintritt ist frei.
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3: 15 Uhr.
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3: So, was haben wir denn da? A12 Frankfurt-Oder Richtung Berlin zwischen Briesen und Fürstenwalde-West stockt der Verkehr im Baustellenbereich, plant da 20 Minuten mehr ein. A24 Hamburg Richtung Berlin zwischen Dreieck-Wittstock-Dosse und Herzsprung gibt es auch einen kleinen Stau. Zum Stadtverkehr Berlin A100 Stadtring Richtung Treptow. Der Britzer Tunnel ist wieder offen, aber es staut sich noch ab Schmargendorf. In Richtung Wedding staut zwischen Oberlandstraße und Kreuz Schöneberg auch so 10 Minuten plus. Dann Westend an der Kreuzung Spandauer Damm, Fürstenbrunner Weg und Königin Elisabethstraße gab es einen Unfall. Es staut sich auf den umliegenden Straßen. Und Tiergarten, die Straße des 17. Juni, ist zwischen Großem Stern und Brandenburger Tor gesperrt. Da wird der Marathon vorbereitet, you know. Und die Zagrabinstraße ist auch von der Sperrung betroffen, aber die Ebertstraße ist free. Und noch was zur U-Bahn. Nach dem Brand am Bahnhof Wittenbergplatz entfällt die U-Bahn-Linie U1 weiterhin komplett. Die U2 bleibt zwischen Zoologischem Garten und Gleisdreieck unterbrochen. Außerdem fahren wegen Bauarbeiten bis morgen Betriebsschluss Busse zwischen Theodor-Heuss-Platz und Ruhleben. Kommt gut durch, ich drücke euch die Daumen.
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3: Na ihr Süßen, falls ihr gerade im Stau steht, seht es positiv. Ihr habt wenigstens euren Space. Meine Bahn war heute so arschvoll. Ich habe mit meinem Ellbogen die Brust der Frau neben mir touchiert. Es war so voll, dass ein Typ neben mir an der Glasscheibe mit seiner Nasenspitze an diese Scheibe rangedrückt wurde. Und vor allem war es so voll, dass Leute nicht auf ihr Handy gucken konnten, weil sie ihre Arme nicht bewegen konnten. Also wirklich dann lieber Stau im Auto. Seid froh. Hier ist Thiago.
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Leute, ich war gestern im Wald unterwegs und ich habe mich gefragt, sind dünne Bäume eigentlich traurig, dass sie nicht umarmt werden? Weil überlegt mal, ja, jetzt Herbstzeit, alle posten bald wieder Bilder, wie sie Bäume umarmen. Und welche sind das dann? Natürlich die richtig breiten, wo die Arme nicht so ganz rumpassen. Ich finde das super unfair, deshalb kommt hier ein Song für all die unbeachteten, traurigen kleinen Birken und schmalen Straßenbäumchen, die wirklich noch nie eine fucking Umarmung gekriegt haben.

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0: Cat's Eye. Animal hat er gerade auf Fritz 5 zu 11 haben was. Und erinnert ihr euch eigentlich noch an den heißen Fiebertraum hier?
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2: Hallo.
0: Da haben die sexy Sachsen hier letztes Jahr einfach mal selbst Radio gemacht. Und die nächsten Fieberträume kommen, Leute. Sie kommen.
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0: Jawohl, wir gehen rein in eine neue Runde Takeover. Ab nächsten Montag überlassen wir 3 Wochen lang unser Fritz-Studio immer mal wieder Promis, zum Beispiel Juju.
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0: Die wird ja bald ein paar Stunden Fritz durchfetzen. Und ihn haben wir auch gefragt, Bock auf so ein bisschen Fritz moderieren? Und Nico Santos so, ja, ich will! Richtig doll freue ich mich persönlich auch auf Bruce Danell. Dank dem kann ich einfach vernünftig auf hohen Schuhen laufen. Es ist so, Chiago macht auch mit, Fabian Raschagai, Patti bei Patti, Sarah Aslan. Und ich könnte wirklich sehr lange so weitermachen. Alle bringen sie vor allem ihre eigene Lieblingsmucke mit. Also ihr merkt, Fritz wird ab nächster Woche anders klingen, anders geil. Und wann hier welcher Fiebertraum abgeht, seht ihr auf fritz.de und in der ARD Sounds App.

The Kid LAROI mit Pieces. Und wenn ihr jetzt was Gutes zum Autofahren braucht, dann macht laut! Wegen ihr, wisst ihr? Also Georgia Smith, die hat ja jetzt ihr drittes Album gedroppt, What Are The Odds? Und sie sagt, ich möchte, dass die Leute diese Musik auf der Tanzfläche hören, im Auto oder über Kopfhörer, im Nachtbus, auf dem Heimweg. Es ist ein Album zum Autofahren und Genießen. Ja, dann machen wir das. Georgia Smith hört er jetzt mit Dancing. Und nächstes Jahr übrigens live in der Zitadelle Spandau am 2. Juni, präsentiert von Fritz. 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

0: Lala Lefty mit Boston. Sie könnte auch mal einen Song machen, der Berlin heißt. Warum eigentlich nicht? 15:22 und Olympia geht an... Wahrscheinlich schon mal nicht an Berlin. Wir sind gerade auf Platz 3 von 3, wenn es darum geht, welche deutsche Stadt sich für zukünftige Olympische Sommerspiele bewerben wird. Soweit jetzt das Update vom Deutschen Olympischen Sportbund. Der sagt, ich mag München lieber. Und die Region Köln-Rhein-Ruhr finden sie irgendwie auch vielversprechender. Ist ein kleiner Arschtritt für unser Berliner Ego an der Stelle. Vor allem, weil wir ja wohl mega viele würdige, olympiawürdige Talente haben. Das sagt ihr auch.
1: Ich sag taubenfahrende S-Bahn. Also da ist Berlin auf jeden Fall Spitzenreiter.
2: Vapes leer zu rauchen.
1: Auf jeden Fall kiffen.
2: Pilates, Hot Pilates. Matcha trinken in irgendwelchen überteuerten Cafés.
3: Die meisten Menschen auf dem E-Bike, auf dem E-Scooter, sowas vielleicht.
4: Wer am längsten Nächte durchmachen kann, gegen zugezogene haten. Ich glaube, da würde Berlin auf jeden Fall auch gut abschneiden drin.
5: Wir machen Club auf, wir gucken, wer am längsten durchhält, ne? Und wer als spätestes rauskommt.
0: Merkt ihr, Berlin ist eigentlich so ready für Olympia. Aber naja, Fritz-Redakteurin Mary baut uns jetzt wieder auf. Du kannst es gern versuchen.
6: Ja, also Leute, ganz ehrlich, ich finde, wir sollten das sehen wie mit Partys, ne? Also die lieben wir alle, aber Party-Host will ja wohl offensichtlich niemand gern sein.
0: True,
6: musste
0: okay.
6: Eben alles vorbereiten, währenddessen gucken, dass alles läuft. Alle erwarten von dir krass viel. Und mal ehrlich, ne? München und die Gegend rund um Köln ist jetzt auch nicht so weit weg, als dass alle, die Bock auf Olympia haben, davon hier in Berlin halt da nichts mitbekommen würden. Also rein in den Zug, bist in 4 Stunden da und kannst danach, ohne aufräumen zu müssen, auch wieder nach Hause. Also wenn das mal nichts ist.
0: Zumal fair enough, viele freut es ja auch, dass Berlins Chancen auf Olympische Sommerspiele gerade nicht so gut stehen, weil es wäre ja fucking teuer.
6: Aber sowas von.
0: Aber ey, noch ist der Drops nicht gelutscht. Welche Stadt sich für Olympia bewerben darf, das entscheidet sich am Samstag und bis dahin können wir immer noch so tun, als würden wir es dann werden.
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3: Es ist 15.30 Uhr, 3:30.
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3: Und die hat Presse Notnagel. Es war ein Sommer der Extreme und solche Sommer werden wir immer häufiger erleben, das hat der Deutsche Wetterdienst gesagt. Er hat beim Extremwetterkongress in Hamburg neue Daten für das Jahr vorgestellt. Hanna Burmeister weiß mehr.
4: Wir haben es diesen Sommer alle miterlebt. Hitzerekorde von bis zu 42 Grad, Nächte, die nicht abkühlen. In der Rede von Klimavorstand Fuchs vom DWD ging es dann noch mehr ums Ausmaß der Hitze insgesamt. Zwei Sätze sind besonders hängen geblieben. Erstens, dass man diesen Sommer zukünftig sogar als einen der kühleren einordnen werde. Und zweitens, dass Deutschland dieses Jahr erstmalig temperaturmäßig mit dem Mittelmeerraum zu vergleichen war. Weil das Kongressmotto aber auch ist, vom Wissen zur Lösung, soll es auch darum gehen, Vorschläge zu machen, was Städte und Kommunen gegen Extremwetter tun können.
3: Anderen K.O.-Tropfen heimlich untermischen. Gegen sowas will die Politik was unternehmen. Am Nachmittag berät der Bundestag zum ersten Mal über einen Gesetzentwurf. Da steht drin, wer K.O.-Tropfen benutzt, zum Beispiel um andere zu vergewaltigen oder auszurauben, muss mit mindestens 5 Jahren Gefängnis rechnen. Das findet Bundesjustizministerin Hubig gut, hat sie in der ARD gesagt.
5: Ich glaube, als Gesetzgeber ist es wichtig zu sagen, bis hierhin und nicht weiter. Und wenn du diese Linie überschreitest, dann wird es richtig heftig.
3: Gesetze alleine reichen aber nicht, sagt Hubig. Es brauche beispielsweise auch mehr Prävention und Aufklärung. In Berlin haben sich heute Morgen KlimaaktivistInnen von der CDU-Parteizentrale in Tiergarten abgeseilt. An der Fassade haben sie ein großes rotes Banner festgemacht, auf dem sie mehr Klimaschutz und Maßnahmen gegen Rechtsextremismus fordern. Die Polizei hat das Ganze beendet. Sie musste nach eigenen Angaben auch Höhenretter einsetzen, um die Leute vom Dach runterzukriegen. Gegen die Demonstrierenden wird jetzt wegen des Verdachts des Hausfriedensbruchs ermittelt. Ja, wie lange braucht ihr eigentlich, um einen Zauberwürfel zu lösen? Eine 6-jährige Chinesin hat es jetzt in einer Durchschnittszeit von 4,27 Sekunden geschafft und damit den Weltrekord der Frauen geknackt. Laut einem chinesischen Fernsehbericht steckt da auch viel Arbeit hinter. Bis zu 3 Stunden am Tag übt die 6-jährige demnach das Zauberwürfellösen.
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3: Am Nachmittag neben Sonne auch ein paar Wolken und überall trocken, maximal 20 Grad heute. Morgen wird es dann wieder ein bisschen oller, gibt wechselhaftes Wetter, soll auch regnen und wird vor allem kühler. Morgen maximal nur noch 13 bis 16 Grad.
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3: Stockenden Verkehr haben wir auf der A12 Richtung Berlin zwischen Briesen und Fürstenwalde-West. Braucht ihr im Baustellenbereich 20 Minuten länger. A24 Richtung Berlin zwischen Dreieck Wittstock-Dosse und Herzsprung stockt der Verkehr hier 10 Minuten plus. Zum Stadtverkehr Berlin, da haben wir Stau auf der A100 im Stadtring Richtung Treptow. Zwischen Schmargendorf und Albuinstraße 10 Minuten mehr einplanen. In Richtung Wedding staut es sich zwischen Oberlandstraße und Kreuz Schöneberg auch hier 10 Minuten plus. Und im weiteren Verlauf auch nochmal 10 Minuten plus zwischen Hohenzollerndamm und Dreieck-Funkturm. Allen unterwegs, gute Fahrt.
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6: Ihr feiert im Club mit einer Freundin und auf einmal sackt sie neben euch einfach zusammen. Das ist ein Horrorszenario, aber es kann passieren, wenn wir nicht aufpassen und uns jemand K.O.-Tropfen in den Drink mischt. Die Bundesregierung will sowas bald krasser bestrafen, endlich mal. Und was da jetzt aber noch genau passieren muss, damit safe mindestens 5 Jahre Haft für K.O.-Tropfen im Drink anstehen, das hört danach Tate McRae.

0: mit Lucky Ones auf Fritz. 20 vor 4 haben wir es. Ihr holt euch einen Drink im Club und müsst den eigentlich nonstop anstarren, weil weißt ja heute nicht mehr, ob jemand die eine Sekunde nutzt, wo du wegguckst und K.O.-Tropfen da reinmischt. Dadurch werden Menschen beim Feiern immer wieder zu Opfern von Gewalt und sexuellen Übergriffen. Und wer so eine Scheiße macht, soll künftig aber härter bestraft werden. Im Bundestag wird heute über Gesetzesentwürfe dazu diskutiert. Fritz-Redakteurin Mary, K.O.-Tropfen sollen ja bald als Waffe gewertet werden. Heißt dann konkret, was für die Täter?
1: Ja, das würde Strafen von mindestens 5 Jahren Haft bedeuten, wenn die TäterInnen K.O.-Tropfen nutzen, um ihre Opfer ja auszurauben oder zum Beispiel zu vergewaltigen. In die Wege geleitet wurde der Gesetzentwurf von Bundesjustizministerin Stefanie Hubig. Ja, und damit betäubende Mittel wie K.O.-Tropfen als Waffe gewertet werden können, müssen dann jetzt 2 Paragraphen im Strafgesetzbuch geändert werden.
0: Wie wird es denn bisher bestraft?
1: Naja, ich glaube, viele Opfer würden sagen, ziemlich lax. Aktuell liegt die Mindeststrafe bei 3 Jahren Gefängnis. Dass das jetzt geändert werden soll, liegt daran, dass ein Gericht in Dresden K.O.-Tropfen bei einem Urteil mal mit einem Holzknüppel verglichen hatte, also durchaus als Waffe. Darauf meinte dann der Bundesgerichtshof, ja, der Einsatz von K.O.-Tropfen ist zwar Gewalt, aber nein, Flüssigkeiten sind keine Werkzeuge. Und genau das soll sich jetzt mit dem neuen Gesetz ändern.
0: Ja, richtig gut. Ich kann mir nur vorstellen, dass das für Opfer gar nicht so leicht ist, zu beweisen, dass sie K.O.-Tropfen in den Drink bekommen haben, oder?
1: Ja, also ist tatsächlich so. Spuren müssen echt schnell gesichert werden. Also deshalb bei jedem Verdacht ab zum Arzt, weil K.O.-Tropfen sind oft super schwer nachweisbar, weil die echt schnell wieder aus dem Körper verschwinden. Mhm. ExpertInnen gehen aus dem Grund von einer riesigen Dunkelziffer an Opfern aus. Allein letztes Jahr gab es mit knapp 14.000 Fällen von registrierten Vergewaltigungen und sexuellen Übergriffen einen neuen Höchststand. Wie oft dabei K.O.-Tropfen eingesetzt wurden, ja, kann nicht ganz genau gesagt werden.
0: Auf jeden Fall sollen sie bald das Label Waffe kriegen. Und ja, der Bundestag sitzt heute über eine Gesetzesänderung, mit der Menschen härter bestraft werden, die anderen unbemerkt K.O.-Tropfen reinmischen. Hier ist Flo mit Leak It auf Fritz.
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Oh Gott, mit dem Typen Dominik Feig war das bei mir eine absolute Schockverliebtheit. Bei ihm hier auch. Nimeno, britischer DJ und Produzent, der hat eigentlich mit dem Song, den ihr hier gerade hört, schon ausgesorgt. Weil wenn ich mal gucke, wie viele den so gestreamt haben bisher, 208 Millionen. Naja, mal gucken, ob sein neuer Track da irgendwie auch so durch die Decke geht. Wir hören ihn uns mal an. Eat Me Better

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1: Wie wird aus dem Gefühl, nichts verändern zu können, gemeinsames Handeln? Darum geht's beim Mitmacht-Festival an der SRH Berlin University in Berlin-Neukölln.

0: Heute ist Auftaktabend mit Panel Talk und politischem Speed Dating. Austauschen, Pläne schmieden und Demokratie sexy machen. Auf dem Mitmacht Festival, das geht bis Samstag. Der Auftaktabend geht heute los um 17.30 Uhr und Eintritt fürs ganze Festival gibt's ab 60 Euro.
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2: Es ist um 4.
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2: A12 Frankfurt oder Richtung Berlin. Zwischen Briesen und Fürstenwalde West gibt's stockenden Verkehr im Baustellenbereich 20 Minuten plus. Dann gucken wir auch schon auf den Stadtverkehr Berlin. 100 Stadtring Richtung Treptow. Da ist es etwas voller. Zwischen Schmargendorf und Albuinstraße. In Richtung Wedding gibt's Stau zwischen Oberlandstraße und Kreuz Schöneberg. Und im weiteren Verlauf zwischen Hohenzollerndamm und Dreieck Funkturm. Ansonsten noch was zu U-Bahn. Nach dem Brand am Bahnhof Wittenbergplatz entfällt die U1 weiterhin komplett. Die U2 bleibt zwischen Zoologischem Garten und Gleisdreieck unterbrochen. Außerdem fahren wegen Bauarbeiten bis morgen Betriebsschluss Busse zwischen Theodor-Heuss-Platz und Ruhleben. Kommt gut durch!
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3: Guten Tag. Schön, dass ihr Fritz eingeschaltet habt. Ha, ha. Diese Moderation wurde mit KI erstellt.
2: Spaß! Ich bin da, Leute! Hier bei Fritz arbeiten noch echte Menschen. Schönen Feierabend euch! Mit EJ jetzt, Jamaican. Hi!
4: Da

0: Es gibt eine Sache, die ist noch invasiver als Lebkuchen im Spätsommer und das ist Pumpkin Spice Latte im Herbst. Und Kürbissuppe, oh mein Gott. Also wirklich, alle sind im Kürbiswürgegriff und Redakteurin Mary haben wir auch schon verloren. Also du bist voll drin, oder?
1: Ja, ey, und ich weiß noch nicht mal warum. Ich mag Kürbis noch nicht mal wirklich, aber ich spüre da so eine Art FOMO in mir, weil ich habe echt das Gefühl von, fuck, alle kochen Kürbissuppe und machen sich den Herbst voll gemütlich. Ich muss da mitmachen. Aber irgendwie verarsche ich mich damit selbst total, weil Kürbis gibt's ja praktisch das ganze Jahr mittlerweile im Supermarkt. Hm. Aber glaubt man nicht, dass ich außerhalb vom Herbst denke, geil, jetzt mal eine Kürbissuppe kochen, passiert ungelogen nie.
0: Komisch.
1: Weil so geil lecker finde ich Kürbis jetzt auch gar nicht.
0: Bei mir gibt es Kürbis im Herbst auch nur als Deko.
1: Ja,
0: niemals
1: siehste?
0: Zum Essen. Also immer genau von Ende September bis alle Blätter runtergefallen
1: okay,
0: sind.
1: Okay, ja.
0: Da stehen bei mir genau 5 kleine Kürbisse rum, aber sie sind sehr hübsch. Ich kann es empfehlen.
1: Ja, wie gemein eigentlich, ne, für den Kürbis. Da wächst der monatelang und dann kriegt er für seine Leistung von uns einfach zero appreciation.
0: Hä, er kriegt's doch.
1: Warum?
0: In allen Cafés.
1: Ach so,
0: bei allen
1: okay.
0: Familienfeiern. Letztens, es gab keinen Kuchen mehr, es gab Kürbissuppe. Ich war sehr enttäuscht.
1: Es gibt mittlerweile auch Kürbiskuchen.
0: Also, ja, oh Gott, siehst du. Also, der kriegt genug Appreciation. Sogar zu viel, würde ich sagen. Vor allem, wenn man bedenkt, was eigentlich genau drin ist im Pumpkin Spice. Mm. Die Antwort wird euch nicht gefallen, Leute. Aber wir lüften das Geheimnis nach 5 Minuten.

0: Pumpkin Spice Latte, Pumpkin Spice Müsli, Pumpkin Spice Zimtschnecken, Pumpkin Spice Badeöl, Pumpkin Spice Duftkerzen, sogar Pumpkin Spice fucking Zahnpasta. Es ist überall dieses Kürbisgewürz, aber viele wissen gar nicht, was da eigentlich drin ist. Und um das zu klären, haben wir unsere interdisziplinäre, staatlich geprüfte Diplom-Gewürztesterin und Geschmackskuratorin mit saisonaler Spezialisierung auf Jahreszeiten, Paula Ingrid Goos, aber wie wir sie auch nennen, Pumpkin Paula. Und du weißt, was dieses Pumpkin Spice ist.
1: Leute, ey, lasst euch nicht verarschen. Ich bin zu euch gekommen, um die Wahrheit zu verbreiten.
0: Paula, sag uns, ist im Pumpkin Spice Gewürz überhaupt Kürbis drin?
1: Nein.

0: fühle mich gerade so ein bisschen so, als ob irgendwie das Wochenende bevorsteht. Snoop Dogg featuring Wiz Khalifa mit Young World in Free, habt ihr gehört, auf Fritz um 4:15. Der Typ hier ist ja mittlerweile so ein bisschen everybody's darling.
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0: Der Bad Bunny und vor allem ist er sein Darling.
1: Schenk mir noch ein Regentanz auf den Dächern der Stadt. 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
0: Das ist Saro, ein Newcomer, den wir euch bald auch bei unseren Fritz-Sessions Anfang Oktober mal live zeigen. Der ist auf jeden Fall ein sehr großer Bad Bunny-Fan. Und der hat jetzt seine erste Single draußen. Saro mit Wie man tanzt, hört ihr auf Fritz.
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0: unserer Reihe Sätze kurz vor der Notaufnahme. Jetzt.
1: Oh, was bist du denn für ein Süßer?
2: Na komm mal her,

0: Ijel mit Moving to the Sun. Ich komm noch mal rein, Leute. Ijel mit Moving to the Sun auf Fritz am ersten Herbsttag dieses Jahres. Leute, es gibt einen Mann, der versteht uns einfach alle, der fühlt, was wir fühlen.
1: Es gibt nichts, was mich hält.
0: Ja, das meinten letztens auch Levi und Fabi von unserem Podcast Musste durch.
2: Ich höre Mark Forster ja, gerade unironisch.
3: Ja.
2: Ich höre das so und ich denke mir so, ja Mark, du hast recht. Au revoir.
3: Ich will wirklich auf Wiedersehen sagen.
2: Ich richte mich selbst nicht dafür, dass ich Mark Forster jetzt einfach gerne höre.
0: Ja, und wir schon mal gar nicht.
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0: Deshalb lassen wir ihn nächste Woche auch ans Mikro. 2 Stunden lang Fritz mit Mark Forster und vielleicht auch mit ganz viel Mucke von ihm selbst.
5: Und die Chöre singen für dich.
0: Oh, ihr wisst schon. Aber das entscheidet er dann. Marc bringt seine eigene Playlist mit. Das ist auch immer das Einzige, was schon feststeht. Also ansonsten können unsere Takeover-Gäste mit diesem Song, mit diesem Radio hier machen, was sie wollen. Vielleicht gibt euch Marc hier auch ein paar Tipps, wie ihr die richtige Cappy findet oder wie man Songs schreibt, die alle mitsingen wollen. Auf jeden Fall ist der Boy A, der liebste Mensch im Universum und B, schlagfertig as fuck. Das hat er im Fritz-Interview ja schon mal bewiesen.
6: Marc Forster ist der Typ, der...
7: Hurra schreit, wenn es nach Kuchen riecht.
6: Wovor hast du Schiss?
7: Vom Atomkrieg und vor schlimmen Krankheiten.
6: Es ist 3 Uhr nachts. Welche TikToks ziehst du da rein?
7: Von diesem normalen Mensch, der dir Thirsty sagt und so kleine Meerschweinchen-Videos guckt und die beurteilt.
6: Guckst du dir Thirst Traps über dich an?
7: Ist mir jetzt noch nicht untergekommen. Also gerne her damit.
0: Und gerne dann am Montag. 2 Stunden Takeover mit Marc Forster, seiner Playlist, seinen Themen und zum Verlosen bringt er auch was mit. Was wollt ihr mehr? Achso, ihr wollt jetzt direkt Marc Forster hören. Okay, dann machen wir das. Marki ist hier mit Chöre auf Fritz. Hi!

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7: Ja, ich gucke. Ah, 16.30 Uhr.
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7: Und da sehe ich Britta Notnagel.
8: Über die Olympia-Bewerbung von Berlin ist ja viel diskutiert worden. Nach RBB-Informationen will das Land sie jetzt zurückziehen. Gestern war bekannt geworden, dass die Konzepte aus München und der Region Köln-Rhein-Ruhr beim Deutschen Olympischen Sportbund besser abgeschnitten haben als die Berliner Bewerbung. Die Siegerin der Abgeordnetenhauswahl, die Linke, ist außerdem gegen Olympische Spiele. Berlin wollte sich gemeinsam mit Brandenburg, Sachsen und Mecklenburg-Vorpommern als Austragungsort der Spiele ab 2036 bewerben. Was kann meine Schule gegen Rassismus und Ausgrenzung tun? Darum geht es gerade im Potsdamer Landtag. Dort treffen sich SchülerInnen aus Brandenburger Schulen, die im Netzwerk Schule ohne Rassismus sind. Mit dabei ist auch Eva Schlosser vom Friedrich-Engels-Gymnasium Senftenberg. Sie will bei den Workshops heute vor allem lernen, was sie selbst tun kann.
9: Wie kann ich helfen? Wie kann ich unterstützen? Oder auch ganz wichtig, wie kann ich Courage zeigen und verhindern, dass Ausgrenzung an unserer Schule passiert und generell ganz viel Neues lernen, auch über das Thema, weil es ist so umfangreich. Da will ich einfach mehr drüber erfahren.
8: In Brandenburg und Berlin engagieren sich mittlerweile etwa 300 Schulen freiwillig gegen Rassismus, Mobbing und Ausgrenzung. Das ist ein Extremsommer gewesen in Deutschland. So hat es der Deutsche Wetterdienst beim Extremwetterkongress in Hamburg gesagt und meint, dass wir jetzt häufiger erleben werden. Tagungsvorstand Böttcher hat gesagt, dass Prio 1 weiterhin ist, den Klimaschutz voranzutreiben. Zweiter Punkt sei dann aber, dass sich Deutschland daran anpasst, dass sich das Klima verändert.
10: Das ist unsere vorrangige Aufgabe. Es geht dabei um Katastrophenschutz, es geht um Bevölkerungsschutz, es geht um Daseinsvorsorge. Wir werden andere Pflanzen in unseren Wäldern erleben. Wir werden andere Tiere sehen in unseren Regionen. Wir werden auch andere Krankheitserreger bekommen. Darauf müssen wir uns einstellen.
8: An dem Kongress nehmen 1000 Fachleute teil und die sollen vor allem Vorschläge zur Klimaanpassung machen. Flixtrain will der Deutschen Bahn Konkurrenz machen. Flixtrain-Chef Müller plant, dass ab nächstem Jahr auf wichtigen Strecken mehr Züge fahren. Zwischen Berlin und Hamburg soll zum Beispiel dann jede Stunde ein Flixtrain unterwegs sein. Außerdem ist geplant, München ans Netz anzuschließen. Gerade hat Flixtrain 16 Züge. Die Zahl soll verdoppelt werden.
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8: Am Nachmittag gibt es neben Sonne auch mal ein paar Wolken. Die sind aber harmlos, soll überall trocken bleiben heute bei maximal 20 Grad. Also noch mal ein bisschen spätsommerlich warm heute. Morgen wird es dann anders. Wechselhaftes Wetter, soll auch regnen und wird vor allem kühler morgen. Maximal 13 bis 16 Grad nur noch.
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8: A12 Richtung Berlin zwischen Briesen und Fürstenwalde-West stockt der Verkehr im Baustellenbereich. Da braucht er 20 Minuten länger. Zum Stadtverkehr Berlin haben wir Stau auf der A100 im Stadtring Richtung Treptow zwischen Schmargendorf und Albuinstraße plus 10 Minuten. Richtung Wedding staut es sich zwischen Oberlandstraße und Kreuz Schöneberg. Da dauert es 10 Minuten länger. Und im weiteren Verlauf zwischen Hohenzollerndamm und Dreieck Funkturm auch nochmal 10 Minuten plus. Länger dauert es auch auf der Elsenstraße Richtung Neukölln, auf dem Fürstenwalder Damm vor der Bölsche Straße stadtauswärts und auf der B1, B5 in Alt-Friedrichsfelde stadtauswärts. Allen unterwegs gute Fahrt.
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7: Jawohl. Und weil wir alle höflich sind, sagen wir nett Hallo, wenn jemand neu in der Stadt ist. Fritzhörer Paul macht es mal vor.
11: Hallo Herbst.
7: Naja gut, da fühlt sich jetzt der Herbst vielleicht noch nicht so willkommen.
12: Hallo Herbst.
7: Ja, besser. Josie ist wirklich sehr höflich. Britta von den News möchte im Herbst vielleicht auch noch Hallo sagen.
2: Ah, ich mag Herbst nicht so, aber ja, Hallo Herbst.
7: Oh, wow, schön. Und jetzt Herbst, bitte geh wieder. Der eine Tag heute ist nett, aber dann

0: ist Fritz, ey. Und wie viele von uns haben ihr Leben lang auch auf so eine Nachricht hier gewartet?
1: Liebe Erdenbewohner, ich, Willy Wonka, habe beschlossen, dieses Jahr 5 Kindern zu erlauben, meine Fabrik zu besichtigen.
2: 5 goldene Eintrittskarten wurden in 5 gewöhnlichen Wonka-Schokoladentafeln versteckt.
0: Das Golden Ticket in eine Schokoladenfabrik, so wie in diesem Film von 2005. Ihr kennt's, Fritz' Kollegin Domi ist bis heute ein kleines bisschen aufgeregt, wenn sie eine Schokitafel aufreißt. Und heute ist der Tag, Domi. Mhm. Da werden deine schokoladigsten Kindheitsträume wahr. Die Schokofabrik von Willy Wonka darf endlich betreten werden. Nur nicht von dir, sondern
3: von 12 glücklichen Gewinnern eines goldenen Netflix-Tickets. Es geht hier nämlich um eine neue Reality-Game-Show auf Netflix, die heute erscheint. Wonkas Golden Ticket heißt die. Und als Fangirl vom Originalfilm bin ich wirklich krass hyped und ich werde es mir heute Abend auf jeden Fall direkt reinziehen. Story ist, die betreten also mit einer Begleitperson die Schokofabrik und natürlich dürfen sie da alles naschen, genau wie im Film.
0: Geil.
3: Kleiner Haken, es gibt von Willy Wonka Prüfungen, die müssen erledigt werden, um am Ende mit dem Hauptgewinn nach Hause zu gehen.
4: Wonka has his fun, but he also has his dark side.
5: You will test my factory.
6: What is it?
5: Or is my factory testing you?
6: Oh. Whoa.
0: Es klingt ein bisschen mehr nach Sommerhaus der Stars als Schokofabrik-Walk, ehrlich gesagt.
3: Ja, ist ein bisschen so, ja. Aber auf jeden Fall auch schon angelehnt an die Originalstory. Es gibt Umpa-Lumpas, es gibt einen TV-Room, also diesen Raum, wo im Original das Kind weggebeamt wird, ist schon alles mit dabei.
0: Ich merke, du findest alles toll daran. Aber es gibt trotzdem so ein paar, die haten jetzt schon richtig doll rum.
3: Ist so. Also unterm Netflix-Trailer bei YouTube, da sammeln sich viele, viele wütende Kommis. Da geht es darum, dass das wirklich komplett gegen den Grundgedanken der Ursprungsgeschichte geht. Im Original sind ja Kinder mit gutem Grund da, die dieses goldene Ticket bekommen, um in die Schokofabrik zu kommen. Aber einen Kombi, den fand ich dann doch auch wirklich sehr, sehr funny und da meinte nämlich jemand, das Gesundheitsamt, das kriegt wirklich einen Herzinfarkt, wenn es diese Show sieht.
0: Okay, also ob es dein Kindheitstraum oder dein Kindheitsalbtraum wird, das ist noch offen. Aber aus sicherer Distanz können wir es gucken. Wonkas Golden Ticket ab heute auf Netflix, am besten mit einer Tafel Schoki dazu.

0: In unserer Reihe Mehr als 20 Hits am Stück hören wir jetzt. Mehr als 20 Hits am Stück. Bereit?
1: Ja.
0: Los. Perfekt.
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0: Woman von Peggy Gou und Arya Starr. Ey, dass Mixo und McLeod ein Album gedroppt haben, ist auch schon wieder 3 Jahre her, ne?
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0: Im August haben sie dann aber auf Insta geschrieben, wird Zeit für ein neues Kapitel, oder? Und damit meinen sie natürlich auch ein neues Album, Leute. Und der Song hier, der ist schon mal ein kleiner Sneak Peek da drauf. Abschied nehmen von Mixo, McLeod und Trettmann auf Fritz. 16:47 Uhr. Schönen Mittwoch euch.

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1: Abschied nehmen heißt dieser Song. Und wenn ihr heute bald mal Abschied nehmt von eurer Arbeit oder eurer Uni-Bibliothek, dann könntet ihr euch noch ein bisschen Live-Mucke gönnen. Kollegin Natalia schickt euch nach Mitte.
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3: It's giving dunkle, zarte Feenmusik, wenn Flora Ying Wong und Afraid of Messages auflegen. Heute Live-DJ-Sets bei der Psychic Liberation Night im Silent Green in Berlin-Mitte. Da treffen Flora Ying Wong aus London und Afraid of Messages aus Berlin aufeinander. Flora verbindet traditionelle Instrumente und Club-Einflüsse. Afraid of Messages holt mit Gitarre und Synthesizern überraschende Sounds raus. Lasst euch treiben bei der Psychic Liberation Night im Silent Green in Mitte. Start ist um 20 Uhr und Tickets kosten ca. 20.
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1: Kurz nach 17 Uhr, sorry, ich wollte fast 7 sagen, es ist 5, also.
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1: Da ist natürlich Feierabendverkehr angesagt. A10 westlicher Berliner Ring Richtung Dreikaffeland. Zwischen Großkreuz und Föhm gibt es einen kleinen Stau an der Baustelle. Ansonsten gucken wir schon rüber nach Berlin. A100 Stadtring Richtung Treptow. Da ist es voller zwischen Schmargendorf und Albuinstraße. In Richtung Wedding gibt es Stau zwischen Oberlandstraße und Kreuz Schöneberg. Und länger dauert es auf dem Tempelhofer Damm vor dem Stadtring stadtauswärts. Auf dem Fürstenwalder Damm vor der Bölsche Straße stadtauswärts. Auf der B1, B5 in Altfriedrichsfelde auch stadtauswärts. Und auf der B158 in Höhe Ahrensfelde in beiden Richtungen. Kommt gut durch!
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1: Tag! Und wie geht's euch so nach 17 Stunden Herbst? Lasst uns mal so ein kleines Stimmungsbarometer machen. Ihr schickt mir über WhatsApp eure Stimmung in einem Emoji. Hab auch schon überlegt, was es bei mir ist. Ich glaube, dieses Nachdenkliche, was sich so ans Kinn fasst. Weil eigentlich mag ich Herbst nicht, aber wenn es so ist wie heute, es wäre okay. Damit kann ich leben. Wie geht's euch? In einem Emoji. Schickt gerne mal eine WhatsApp rüber. 030 30 31 3 mal die 0. Hier ist Pascha Nehm. Hey.

gestern im Wald unterwegs und da habe ich mich gefragt, sind dünne Bäume eigentlich traurig, dass sie nicht umarmt werden? Weil überleg mal, jetzt Herbstzeit, alle posten bald wieder Bilder, wie sie Blätter in der Luft schmeißen und Bäume umarmen. Und welche Bäume werden da umarmt? Natürlich die richtig breiten, ne, wo die Arme nicht so ganz rumpassen. Das finde ich unfair, deshalb kommt hier ein Song für all die benachteiligten, traurigen Bäumchen, die noch nie eine fucking Umarmung gekriegt haben.

0: Mittwoch, hello! Wie klingen eigentlich typische Radiomoderatoren? Also Moritz Neumeier sagt so hier.
1: Bisschen zu schnell, bisschen zu drüber. Du musst bisschen so reden, dass alle LKW-FahrerInnen, die jetzt im Sekundenschlaf sind, merken, huch, das war die Leitplanke.
0: So.
1: Herzlich willkommen. Schön, ich bin wieder da. Ich lebe.
0: Klingen wir wirklich so? Oh Gott. Also mit bisschen zu schnell hat er vielleicht recht. Aber mal gucken, ob die Stars es besser machen.
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0: Am kommenden Montag geht's los. Dann halten wir hier einfach mal die Schnauze. Und die Fritz Allstars dürfen dann ran. Mark Forster, Chiago, Juju, Nico Santos, Florentino Oschel, Domiziana, Chiara Baba, die machen alle 3 Wochen lang Radio. Also jeder an einem Tag für ein paar Stunden. Und das wird geil, Leute, weil in den letzten Jahren war es auch immer eine 10 von 10. Schon allein wegen so einer Lebenstipps wie von Tokio Hotel Bassist Georg.
3: Meine Empfehlung für all diejenigen, denen mal da draußen irgendwas Peinliches passiert, own it. Also lebt den Moment.
1: Definitiv.
3: Und tu einfach so, als ob es die ganze Zeit geplant war. Das ist einfach dein Signature cooler Move.
0: Ja, mehr Lebensweisheiten zum Beispiel auch von Bruce Dunn. Danelle kriegt er ab nächster Woche bei unserem Takeover. Und die ganze schöne, lange Liste mit unseren ganzen anderen Takeover-Hosts, die findet ihr auf fritz.de und in der ARD Sounds App. Hier ist jetzt DJ Goja mit

Der Herbst spaltet euch, Leute. Das merke ich gerade, wenn ich bei WhatsApp reingucke. Euer Feeling nach 17 Stunden in einem Emoji? Ja, bei Ben, also da sehe ich ein Emoji, was so die eine Augenbraue hochzieht. Die Augen sehen unbegeistert aus und der Mund ist nur so ein Strich. Hannes hat immerhin ein umarmendes Emoji geschickt. Morchen, das, was so ein kleines Herzchen küsst und schreibt, ich liebe den Herbst. Naja, und Friederike, die akzeptiert, glaube ich, einfach nur. Die hat zwei Hände, die sich schütteln. Naja, mehr können wir auch nicht machen, Leute. Hier ist Greta. Auf Fritz, hi!

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0: können die sich jetzt einfach mal entscheiden, bitte? Erst will Berlin Olympia haben, jetzt nicht mehr. Oder vielleicht ist da auch jemand so ein bisschen eingeschnappt. Der Olympische Sportbund hat nämlich gesagt, naja, wir wollen Olympia lieber in München oder so im Köln-Rhein-Ruhr-Gebiet. Berlin ist nur auf Platz 3. Und vor 2 Stunden die Breaking News, Berlin ist raus. Hä? Fritz-Redakteurin Mary, wie ist denn das jetzt passiert, hä?
1: Naja, heute saß wohl nochmal eine Gruppe von Verantwortlichen und Entscheidern zusammen. Dabei waren noch Bürgermeister Kai Wegner und Sportsenatorin Iris Spranger. Die haben sich beraten und wohl entschieden, sie wollen die Bewerbung von Berlin zurückziehen. Noch bevor der Deutsche Olympische Sportbund am Samstag offiziell entscheidet. Es sah ja eh schon schlecht aus für uns, mit Köln, Rhein-Ruhr und München als Konkurrenz. Außerdem hat sich Wahlgewinnerin und Bürgermeisterkandidatin Elif Ehreib noch, also die von den Linken, ist ja klar gegen die Spiele in Berlin ausgesprochen. Also fällt die Entscheidung jetzt am Samstag wohl nur noch zwischen München und Köln-Rhein-Ruhr. Ja, das müssen wir hinnehmen.
0: Ich glaube, die wollten einfach keine Absage kassieren.
1: Kann auch sein.
0: Ja, ist schade. Dabei hat Berlin ja schon auch sehr viel zu bieten in Sachen olympisches Talent. Ihr sagt es auch.
2: Ich sag taubenfahrende S-Bahn. Also da ist Berlin auf jeden Fall Spitzenreiter.
3: Vapes leer zu rauchen.
2: Auf jeden Fall kiffen.
4: Pilates, Hot Pilates. Matcha trinken in irgendwelchen überteuerten Cafés.
5: Die meisten Menschen auf dem E-Bike, auf dem E-Scooter, sowas vielleicht.
6: Wer am längsten Nächte durchmachen kann, gegen zugezogene haten. Ich glaube, da würde Berlin auf jeden Fall auch gut abschneiden drin.
7: Wir machen Club auf, wir gucken, wer am längsten durchhält, ne? Und wer als spätestes rauskommt.
0: Da bleibt richtig Potenzial liegen. Okay, aber Mary, du findest, wir können das auch positiv sehen, dass Berlin jetzt für Olympia nicht mehr am Start ist.
1: Ja, ey, Leute, seht's doch einfach mal so, ne? Das ist ja wie bei einer guten Party. Die lieben wir alle, aber Party-Host will niemand gern sein.
0: Nee.
1: Musst du eben alles vorbereiten, währenddessen gucken, dass alles läuft. Alle erwarten krass viel von dir. Und mal ehrlich, München und die Gegend rund um Köln ist jetzt auch nicht so weit weg, als dass alle, die Bock auf Olympia haben, davon hier in Berlin nichts mitbekommen würden. Also ich sag rein in Zug, bist in 4 Stunden da und kannst danach, ohne aufräumen zu müssen, wieder ab nach Hause.
0: Das ist wirklich geil. Abriss in München meinetwegen und ruhig schlafen zu Hause. So. Obwohl, ruhig schlafen in Berlin.
1: Naja.
0: Naja, geht so, wa?

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3: Kurz vor 6 ist es.
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3: Mit Britta Notnagel. Berlin und Olympia, das wird auf jeden Fall kein Match mehr. Die Planer ziehen nach RBB-Informationen ihre Bewerbung zurück. Berlin gilt hinter München und der Region Köln-Rhein-Ruhr nur noch als krasser Außenseiter. Das Land wollte sich gemeinsam mit Brandenburg, Sachsen und Mecklenburg-Vorpommern als Austragungsort der Spiele ab 2036 bewerben. Vom Senat kam noch nichts Offizielles, er hat aber für morgen Vormittag eine Pressekonferenz angekündigt. Für viele ist der Start ins Berufsleben gerade schwer. Es gibt viel weniger Jobs für Berufseinsteiger als noch vor 4 Jahren. Die Jobbörse Indeed hat die Angebote untersucht und was dabei genau rauskam, fasst Lilly-Marie Hilscher zusammen.
4: Seit 2022 sind die Stellenangebote für Berufseinsteiger um 2/3 zurückgegangen. Für viele junge Menschen steigt also das Risiko, erst einmal ohne Job dazustehen, denn fast alle Bereiche sind betroffen. Das wirft die Frage auf, liegt das an künstlicher Intelligenz? Doch die Daten zeigen, der Rückgang begann schon im Sommer 2022, also bevor KI-Tools wie ChatGPT bekannt wurden. Hauptgrund ist deshalb laut Indeed die schwache Wirtschaftslage. Unternehmen sind vorsichtig und sparen zuerst beim Nachwuchs.
3: Am Sonntag hat Berlin gewählt und jetzt gab es schon erste Gespräche. Linke und Grüne haben sich in kleiner Runde getroffen, hat Grünen-Fraktionschef Graf bestätigt. Dabei wurde festgelegt, dass sich beide Parteien erstmal bei ein paar Themen einig sein müssen, bevor sondiert werden kann. Konkret geht es da um Sicherheit und den Schutz jüdischen und queeren Lebens sowie den Kampf gegen Antisemitismus und Rassismus. Carsten Bong, ach, brauche ich nicht, schmeiße ich eh nur in den Müll, sagen ja jetzt schon viele beim Einkaufen. Und das Thema hat sich wohl bald auch eh erledigt. Die Bundesregierung will Kassenbelege in Papierform abschaffen. Ab 2028 soll es die grundsätzlich nur noch digital geben, zum Beispiel per Mail oder QR-Code. Das Ziel, weniger Bürokratie und gleichzeitig mehr Kontrolle gegen Steuerhinterziehung im Handel. Denn über moderne und digitale Kassen werden dann in Zukunft automatisch alle Umsätze erfasst.
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3: Bis zum Abend. Viel Sonne im Fritz-Sende-Gelände. Ist ein schöner, warmer Herbsttag. Heute bei um die 20 Grad immer noch. Morgen wird es dann wechselhafter, soll auch wieder regnen und wird vor allem kühler. Maximal 13 bis 16 Grad morgen nur noch.
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3: A10, westlicher Berliner Ring Richtung 3K-Land zwischen Großkreuz und Vöben staut sich an der Baustelle, plant er 10 Minuten mehr ein. A12 Richtung Berlin zwischen Briesen und Fürstenwalde-West braucht er 45 Minuten in einem Stau in der Baustelle. Dann zum Stadtverkehr Berlin, A100 Stadtring Richtung Treptow, Stau zwischen Schmargendorf und Albuinstraße, hier 10 Minuten plus, in Richtung Wedding das gleiche, zwischen Oberlandstraße und Kreuz-Schöneberg auch 10 Minuten Stau. Länger dauert es außerdem auf dem Tempelhofer Damm vor dem Stadtring statt auswärts, auf dem Fürstenwalder Damm vor der Bölsche Straße statt auswärts, auf der B1, B5 in Alt-Friedrichsfelde statt auswärts und auf der B158 in Höhe Ahrensfelde in beiden Richtungen. Allen unterwegs wünschen wir eine gute Fahrt.
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3: Ach, das wäre jetzt eigentlich der Moment, wo Britta und ich euch synchron einen schönen Feierabend wünschen. Ja. Wobei wir das ja auch einfach machen können. Ja, synchron einen schönen Feierabend. 3. Schönen Feierabend. Mann, oh Britta. Konzentrier dich doch mal. Spielverderberin. So, mir ist aber gerade eingefallen, ja, dass es ja auch noch ein paar Leute gibt, die arbeiten müssen, so wie wir.
5: Ja, das stimmt.
3: Was sagen wir denn da?
5: Keinen schönen Feierabend.
3: Oh mein Gott.
5: Oder schönen Feierabend später.
3: Dann das, ja.
5: Ja.
3: Kein, was?
5: Was?
3: Achso, okay, 1, 2, 3.
6: Schönen Feierabend später.

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1: Das klingt nicht, das klingt nicht. Tyler und Sarah Larsson können es besser. She did it again, habt ihr gehört, auf Fritz. Wikinger-Schach spielen im Park, voll Mainstream. Spikeball ist todes Mainstream. Und Slackline balancieren, das ist sowieso Selbstmord. Also wir brauchen wirklich mal wieder andere geile Spiele für die letzten schönen Tage im Park. Fritz Spielefrau Hanna hat deshalb so 3 Tipps für euch, die ihr draußen zocken könnt. Oder wenn es dann doch ein bisschen zu kalt ist im Park, in Wohnzimmern, aber ohne teure Vasen am besten. Es sind nämlich fliegende Burritos im Spiel.
2: Tipp 1. Throw Burrito.
3: Ihr träumt von Brennball und Zombieball nur ohne stinkige Sporthalle? Na dann werft euch doch mit einem Burrito ab. Throw Burrito ist ein bisschen wie Felderball, aber ohne Felder und ohne Ball. Ihr sitzt im Kreis auf dem Boden und legt nacheinander Karten in die Mitte. Je nachdem, welche Kombi sich ergibt, musst du dir den Schaumstoff-Burrito schnappen und jemanden damit abwerfen. Triffst du nicht, kann die Gegnerin den Burrito schnell aufsammeln und dich abwerfen. Wegrennen und hinter Bäumen oder anderen Menschen verstecken ist erlaubt. Hauptsache, du wirst nicht getroffen.
4: Kostet ca. 20 Euro, dauert 15 Minuten, könnt ihr mit 2 bis 6 Leuten spielen.
2: Tipp 2. Top 10.
3: Alle SpielerInnen ziehen geheim eine Karte von 1 bis 10. Jede Runde ist jemand anderes der oder die Captain und liest eine Karte vor. Zum Beispiel, mach einen Hund nach. Von süße Fellnase bis miese Bestie. Je nachdem, welche Zahl ihr gezogen habt, müsst ihr performen. Bei einer niedrigen Zahl ein super cuter Hund, bei einer hohen Zahl ein bissiger Hund. Tricky wird's bei den Zahlen dazwischen. Der Captain muss euch nach eurer Performance dann in die richtige Reihenfolge bringen. Von niedrigster bis höchster Zahl. Sehr entertaining übrigens auch für die Leute, die euch im Park dabei zugucken.
4: Gibt's ab 14 Euro und auch in der Spicy-Version. Könnt ihr mit bis zu 9 Personen spielen, dauert ca. 30 Minuten.
2: Tipp 3.
4: Crosspool.
3: Channelt euren inneren Rentner und spielt eine Runde Crosspool. Statt schweren Metallkugeln spielt ihr mit weichen Knautschkugeln in verschiedenen Designs. Wie beim echten Pool müsst ihr eure Kugeln so nah wie möglich an eine Zielkugel bewegen. Dafür braucht ihr aber keine Poolbahn. Weil die Bälle weich sind, könnt ihr sie überall hinwerfen. Auf eine Tischtennisplatte, auf Bänke, die Picknickdecke oder den Balkon im 4. Stock.
4: Kostet etwa 20 Euro, dauert ca. 15 Minuten für 2 bis 6 Leute.
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0: Jenny, Less Than a Lover. Oh, Fritz. Ich muss ja sagen, das wusste ich noch nicht über Ritalin.
1: Sie wohnt in der besten Stadt für Sex und Drugs. Sie ist schon panisch gewacht, als wär's ihre letzte Nacht.
0: Der Boy hat ADHS und in Interviews redet er auch immer wieder offen über mentale Gesundheit.

0: Natalin! Optimistisch war das auch, Fritz. Am ersten Herbsttag des Jahres. Schön, dass wir da gemeinsam reingeslidet sind, Leute. Wir haben ihn begrüßt mit mehr oder weniger Begeisterung.
1: Hallo Herbst.
2: Hallo Herbst.
0: Aber immerhin haben wir ihn begrüßt. Wir hätten ihn ja auch wegignorieren können. Also wir sind höflich. Und ich werde mich jetzt verabschieden, Leute. Das war's diese Woche von mir. Jesseline Neu mein Name. Ich verlängere jetzt noch ein bisschen den Sommer, weil ich erklärtes Sommerkind bin, und fliege in den Urlaub. Und euch wünsche ich einen richtig, richtig geilen goldenen Herbst und einen schönen Feierabend natürlich. Den verbringt ihr dann gleich mit der lieben Betty Brecke ab 18 Uhr. Lasst euch nicht ärgern. Also Betty wird euch sowieso nicht ärgern. Ich meine, lasst euch nicht ärgern vom Herbst. Ciao, ciao.
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3: Mit Britta Notnagel. Es stockt auf der A12 Richtung Berlin zwischen Briesen und Fürstenwalde-West im Baustellenbereich. Dann A13 Richtung Dresden zwischen Karlau und Pronkow ist ein Fahrzeug auf der rechten Spur liegen geblieben. Fahrt dort vorsichtig. Zum Stadtverkehr Berlin. Es staut sich auf der A100 dem Stadtring Richtung Treptow. Zwischen Schmargendorf und Albuinstraße braucht er 10 Minuten länger. In Richtung Wedding staut es sich zwischen Oberlandstraße und Kreuz Schöneberg auch da 10 Minuten plus. A111 stadtauswärts, Höhe Tunnel Flughafen Tegel, steht ein kaputtes Fahrzeug auf der rechten Spur. Auch dort ein bisschen aufpassen, ansonsten rollt soweit. Gute Fahrt.
4: Danke dir.
3: Bitte.
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4: Hallöchen, ich bin's, Betty Brecke, und um euch mal so einen kleinen Einblick hier in das Fritz-Arbeitsleben zu geben, immer wenn die Jessely Noll vor mir moderiert, dann ist immer so, wir setzen ja Kopfhörer auf beim Moderieren, dann setze ich die immer auf, und wenn Jessely Noll dann dran war, würde ich so, die hat das so hoch gedreht, dass ich fast immer schon so ein bisschen Ohrenschmerzen bekomme. Ich denke mir jetzt, ich muss mal ein bisschen mit ihr über Arbeitsschutz reden. So geht das nicht weiter.

0: Katy Perry haben wir gehört hier in der Fritz Spätschicht. Wisst ihr noch? Sommerurlaub 2026.
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0: Ja, okay, ist eigentlich auch schon wieder viel zu lang her. Aber laut einem neuen Urlaubsreport der DRK sagen 86% der Befragten, war geil, hat gut getan. Ich bin da wirklich erholt zurückgekommen. Ja, und die Gründe dafür, die sind teilweise sehr Captain Obvious. Aber ich zähle trotzdem mal auf. Nicht arbeiten gehen müssen? Jo, verstehe ich. Mehr Zeit für Sport und Bewegung. Ey, ja, wie gut das auch mal tut. Und endlich mal raus aus den eigenen vier Wänden. Und was ich noch verstehen kann, mehr als die Hälfte nutze die Zeit vor allem, um mal viel zu schlafen. Oh ja, das tut gut. Und falls ihr dachtet, Sommerurlaub entspannt doch einfach immer. Nee, bei vielen war zu viel Hitze ein Grund, warum sie sich am Ende weniger erholt gefühlt haben. Und rund ein Fünftel gab die Erreichbarkeit über Internet oder Handy als Grund an, dass sie leider im Sommer nicht abschalten könnten. Deswegen würde ich mal sagen, schaltet doch einfach mal euer Handy ab.

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0: Shakira mit Dai Dai. Der Fußballverein Energie Cottbus ist diese Saison zum ersten Mal seit 12 Jahren wieder zurück in der zweiten Liga. Ja, und eigentlich sollte da gerade der Fußball im Fokus stehen. Am Wochenende ging es aber leider um was ganz anderes. Da war St. Pauli zu Gast und Teile der Cottbuser Fanszene haben Banner hochgehalten, auf denen teils extrem menschenverachtende Aussagen standen. Und unter anderem wurde da zum Beispiel Homosexualität mit Pädophilie gleichgesetzt. Einer, der sich innerhalb der eigenen Fanszene dagegen stellt, ist Paul. Paul ist 27 und Teil der Fangruppe Energiefans gegen Nazis. Er hat uns erzählt, wie er die Aktion im Stadion wahrgenommen hat.
1: Ich hatte selten, glaube ich, ein Spiel bei Energie, wo das Stadion zum einer Seite so voll war, aber zur anderen Seite auch so verhalten in der Stimmung gewirkt hat. Also das ist halt einfach total schade, weil wir sprechen hier nicht mehr über das Sportliche, was bei dem Spiel passiert ist.
0: Paul heißt übrigens gar nicht wirklich Paul. Er und andere aus dieser Gruppe treten bewusst anonym auf, weil sie mit Anfeindungen rechnen müssen und auch auf ihre eigene Sicherheit achten.
1: Der Grund, weshalb wir uns anonymisieren, ist nicht, weil wir Spaß daran haben, sondern weil wir durchaus dann kein sicheres Stadionerlebnis mehr hätten. Also Personen aus der aktiven Fanszene beschäftigen sich viel mit Kampfsport, organisieren sich und haben ein großes Gewaltpotenzial. Deswegen müssen wir auch aufpassen, leider. Und das ist einfach krass, wenn man sich das mal überlegt, dass wir uns für demokratische Werte und gegen Diskriminierung im Stadion einsetzen und nicht unser Gesicht dafür hinhalten.
0: Energiefans gegen Nazis setzen sich, wie sie selbst sagen, für Vielfalt und gegen Diskriminierung im Stadion ein. Und die sind auch Ansprechpartner für Personen, die im Stadion Diskriminierung erfahren. Und trotz der Risiken ist für Paul klar, warum er weitermacht.
1: Ganz, ganz viel Identifikation. Ich habe mit den Menschen, mit denen wir das zusammen machen, eine Gruppe gefunden, mit denen ich mich voll und ganz mit dem Verein und seinen Werten wieder identifizieren kann und mich organisieren kann und auch mich demokratisch in der Gesellschaft einbringen kann und habe wieder Bock, irgendwie ins Stadion zu gehen und mich mit diesen Menschen auch auszutauschen. Deswegen gibt mir das auch sehr, sehr viel Kraft, auch wenn es nicht immer einfach ist.
0: Ja, und dann kann man Paul und seiner Gruppe auf alle Fälle nur weiterhin ganz viel Kraft für ihre Arbeit wünschen. Energie Cottbus selbst hat sich mittlerweile auch schon zu den Vorfällen geäußert und distanziert sich von den Leuten, die menschenverachtenden Banner hochgehalten haben.

0: Ja, mal eben so um die 40 Leute zu Fritz einladen und die Bude komplett übernehmen lassen. Was soll da schon schief gehen?
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0: Wir haben eure Lieblingsartist, Creator, Personality alle ins Fritz-Studio eingeladen und die können machen, was sie hier wollen. Und wir sind out. Nächste Woche klingt Fritz also zum Beispiel so hier.
2: Es ist eine große Ehre, hier zu stehen. Also, es finde ich einfach mega, mega cool. So, ein großer Applaus.
0: Puste, ne? Einfach. Aber auch Juju, Domiziana, Chiago, Laura Larsson, alle kommen sie hier vorbei. Und auch ein paar Comedians von Falsch, aber lustig. Theresia Reiche oder Hinna Köhn.
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4: Wenn du eine engere Beziehung zu Taschentüchern hast als zu deiner Mutter.
0: Ja, besser Werbeslogan für Fritz Take, oder? Oder wie hier zum Beispiel von Ikimel, die ja letztes Jahr am Start war.
5: Oh, herrlich, Leute. Ich bin schon wieder ganz geil.

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6: Mit Britta Notnagel. Über die Olympia-Bewerbung von Berlin ist ja viel diskutiert worden und nach RBB-Informationen will das Land sie jetzt zurückziehen, weil die Chancen zu schlecht sind. Berlin wollte sich gemeinsam mit Brandenburg, Sachsen und Mecklenburg-Vorpommern als Austragungsort der Spiele ab 2036 bewerben. In Deutschland sind jetzt noch München und die Region Köln-Rhein-Ruhr im Rennen. Die Berliner Dragqueen Jessica Parker ist verurteilt worden. Bei dem 46-Jährigen war Kinder- und Jugendpornografisches Material gefunden worden. Das Amtsgericht Tiergarten verhängte deshalb heute eine Bewährungsstrafe von 10 Monaten. Gerichtssprecherin Lisa Jani sagte dem RBB:
7: Er hat angegeben, unter einer Alkohol- und Drogenerkrankung gelitten zu haben und auch pädophil zu sein. Er hat sich reuig gezeigt und das Gericht hat ihm das auch abgenommen.
6: Ja, und das Gericht ist überzeugt, dass die Verurteilung eine Warnung ist und er sich seinen Problemen stellen wird. Darf die Drogeriekette DM eine Online-Apotheke betreiben? Diese Frage klärt seit heute das Landgericht Karlsruhe. Seit Ende letzten Jahres verkauft DM online über eine Tochterfirma Medikamente. Um wem gefällt das jetzt nicht, Marie Boll?
8: Dem Wettbewerbszentrale e.V. Der Verein, der kontrolliert quasi die deutsche Wirtschaft. Und den stört, dass DM in seinem Drogeriesortiment auf einmal Produkte anbietet, die eigentlich nur von Apotheken verkauft werden dürfen. Also sowas wie Schmerzmittel, wie Paracetamol, bestimmte Nasensprays oder Magen-Darm. Mittel. Alles ganz normale Medikamente, die man ohne Rezept in Deutschland kaufen kann. Aber trotzdem dürfen die eigentlich nur in Apotheken verkauft werden, weil es zum Beispiel auch zu Missbrauch kommen könnte. Außerdem sagen KritikerInnen, dass DM sich im deutschen Online-Arzneimittelmarkt breit machen will.
6: Menschen aus dem Ausland in Schrottimmobilien unterbringen und dann Sozialleistungen und Miete kassieren. Das machen kriminelle Banden in Deutschland und gegen die will die Bundesregierung vorgehen. Deshalb hat sie heute einen Aktionsplan gegen den Missbrauch von Sozialleistungen zugestimmt. Auch Schwarzarbeit soll damit stärker bekämpft werden.
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6: Am Abend noch die letzten Sonnenstrahlen jetzt im Fritz-Sendegelände. In der Nacht wird es dann wieder richtig kalt, 12 bis 9 Grad. Wechselnd bewölkt, vom Westen her auch einzelne Schauer. Morgen dann insgesamt wechselhaftes Wetter, soll auch regnen und wird vor allem kühler als heute. Nur noch 13 bis 16 Grad maximal morgen.
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6: A12 Richtung Berlin, zwischen Briesen und Fürstenwalde-West stockt der Verkehr im Baustellenbereich. In Berlin haben wir Stau auf der A100, Stadtring Richtung Treptow. Zwischen Schmargendorf und Albinstraße müsst ihr 10 Minuten mehr einplanen und 10 Minuten mehr auch einplanen Richtung Wedding zwischen Oberlandstraße und Kreuz Schöneberg. Gute Fahrt.
9: Danke dir.
6: Bitte sehr.
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9: Hallo, hallo, hallo, ich bin Betty Brecke und ja, so um Weihnachten herum ist eigentlich immer Zeit für das hier.
10: Liebe Erdenbewohner, ich, Willy Wonka, habe beschlossen, dieses Jahr 5 Kindern zu erlauben, meine Fabrik zu besichtigen.
11: 5 goldene Eintrittskarten wurden in 5 gewöhnlichen Wonka-Schokoladentafeln versteckt.
9: Charlie und die Schokoladenfabrik, ich sag mal so, dieses Jahr beginnt das alles aber ein bisschen früher und zwar mit einer Serie. Mehr dazu in ungefähr 5,5 Minuten.

0: Della ain't in L.A. hier in der Fritz-Spätschicht. Ey, wer von euch hat als Kind auch heimlich gehofft, irgendwann dieses goldene Ticket aus Charlie und die Schokoladenfabrik zu ziehen?
1: Liebe Erdenbewohner, ich, Willy Wonka, habe beschlossen, dieses Jahr 5 Kindern zu erlauben, meine Fabrik zu besichtigen.
0: Ja, und jetzt haltet euch mal fest. Netflix macht daraus jetzt einfach eine Reality-Game-Show. Wonkas Golden Ticket heißt das Ding und 12 GewinnerInnen dürfen zusammen mit einer Begleitperson in Willy Wonkas Schokoladenfabrik. Da gibt's dann basically alles, was man aus dem Film kennt, also diese Umpa-Loompas, absurd viel Süßkram, verschiedene Challenges, die KandidatInnen dann bestehen müssen, um am Ende den Hauptgewinn abzuräumen. So klingt das in etwa.
2: Wonka has his fun, but he also has his dark side.
3: You will test my factory.
4: What is it?
3: Or is my factory testing you?
5: Oh. Whoa.
0: Das ist also typischer Netflix-Sound einfach. Ein bisschen Charlie und die Schokoladenfabrik trifft Reality TV. Seid ihr hyped? Da würde ich sagen, na dann, Wonkas Golden Ticket gibt's ab heute auf Netflix.

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1: Sido haben wir gehört, hier in der Fritz Spätschicht. Wir Frauen kennen es ja beim Feiern gehen. Drink irgendwo mal kurz unbeaufsichtigt stehen lassen, lieber nicht, weil dann immer die Angst mitschwingt, dass dir jemand was in einen Drink einmachen könnte. Die Bundesregierung, die plant für den Einsatz von K.O.-Tropfen künftig härtere Strafen. Und Jasper, hallo.
2: Hi.
1: Du hast dir das Ganze mal ein bisschen genauer angeschaut. Mhm. Was genau soll dieser Gesetzentwurf denn jetzt ändern?
2: Ja, in erster Linie könnte der bedeuten deutlich härtere Strafen für die Täter. Also wenn jemand K.O.-Tropfen einsetzt, um sein Opfer zum Beispiel zu vergewaltigen oder auszurauben, dann sollen künftig mindestens 5 Jahre Haft drohen. Dafür sollen 2 Stellen im Strafgesetzbuch geändert werden und neben Waffen und gefährlichen Werkzeugen ausdrücklich auch gefährliche Mittel erfasst werden, also eben zum Beispiel auch K.O.-Tropfen.
1: Wie sah das denn bisher aus?
2: Bisher liegt die Mindeststrafe in solchen Fällen bei 3 Jahren. Hintergrund für die Änderung ist auch ein Urteil des Bundesgerichtshofs aus 2024. Da ging es genau um die Frage, sind K.O.-Tropfen denn ein gefährliches Werkzeug? Der BGH hat gesagt, Gewalt ja, aber eine Flüssigkeit ist juristisch eben kein Werkzeug. Und genau diese Lücke will die Bundesregierung jetzt schließen.
1: Okay, aber härtere Strafen bringen natürlich nur was, wenn man am Ende auch nachweisen kann, dass K.O.-Tropfen im Spiel waren. Das ist gar nicht mal so easy, oder?
2: Ja, leider nein. Viele dieser Stoffe verschwinden ziemlich schnell wieder aus dem Körper. Also wenn ihr den Verdacht habt, dass euch was ins Getränk gemischt wurde, dann ist es super wichtig, möglichst schnell medizinische Hilfe zu holen und Spuren sichern zu lassen. Und wie oft K.O.-Tropfen bei Vergewaltigung oder Raub tatsächlich eingesetzt werden, das lässt sich bisher gar nicht genau sagen. Das wird in der Polizeistatistik nicht gesondert erfasst.
1: Über die geplante Strafverschärfung diskutiert heute Abend der Bundestag. Und falls ihr selbst betroffen seid oder jemanden kennt, der Unterstützung braucht, Hilfe und Anlaufstellen findet ihr bei uns auf fritz.de/Hilfe. Danke dir, Jasper.
2: Gerne.

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0: Ich wollte schon immer mal einen schwulen besten Freund.
1: Wer ist bei euch der Mann in der Beziehung?
0: Bist du dann top oder bottom?
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0: Solange du mich nicht anmachst, ist alles okay.
2: Also ich könnte dich umstimmen.
0: Du bist jetzt aber nicht verliebt in mich, oder? Oh Gott, willst du denn gar keine Kinder?
1: Hätte ich dir gar nicht angesehen.
0: Ich hätte so gerne Enkel.
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0: Oh, mein Friseur ist auch schwul. 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
1: Du hast nur noch nicht den richtigen gefunden.
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0: Leute, ich wollte so kurz bevor die Sendung hier anfing, nochmal schnell im Supermarkt mir Kaugummis holen und meinte dann zu unserer Nachrichtenredakteurin Britta Notnagel, dass ich mir gerne Zimtkaugummis geholt hätte, die aber leider es nicht gab. Und Britta Notnagel zu mir so, Zimtkaugummis. Und ich finde es eine Unverschämtheit. Für mich sind definitiv Zimtkaugummis die besten überhaupt. Und weil ich das nicht so stehen lassen kann, gebe ich die Frage einfach mir ab 19 Uhr an euch weiter und frage euch, was ist denn die beste Kaugummisorte? Und ich denke mal ganz bestimmt, Zimt wird doch gewinnen, oder?
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2: It's giving dunkle, zarte Feenmusik, wenn Flora Ying Wong und Afraid of Messages auflegen. Heute Live-DJ-Sets bei der Psychic Liberation Night im Silent Green in Berlin-Mitte. Da treffen Flora Ying Wong aus London und Afraid of Messages aus Berlin aufeinander. Flora verbindet traditionelle Instrumente und Club-Einflüsse. Afraid of Messages holt mit Gitarre und Synthesizer

0: überraschende Sounds raus. Lasst euch treiben bei der Psychic Liberation Night im Silent Green in Mitte. Start ist um 20 Uhr und Tickets kosten ca. 20.
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2: Ja, schönen guten Abend. Ich bin's, Betty Brecke. Und ja, ich habe seit ein paar Tagen tatsächlich mega Bock darauf, mir Zimtkaugummis zu holen. So, warum, weshalb, wieso? Ich hatte mich mit einer Freundin getroffen und die war im Urlaub in Portugal. Es ist wirklich mega random. Und man bringt sich ja immer bestimmte Sachen mit irgendwie aus dem Urlaub, ne? Manche irgendwie Türmagneten, keine Ahnung, was nonstop, Postkarte, wie auch immer. Und sie hatte aber tatsächlich ihre ganze Handtasche voll mit bestimmt so irgendeiner Marke von Zimtkaugummis. Weil sie einfach meinte, dort würde es die besten Zimtkaugummis geben. Und ich war da ihrer Meinung, Zimtkaugummis einfach geilste überhaupt. Aber ich sag mal so, die Fritz-Redaktion ist da gespalten. Und deswegen dachte ich mir, Leute, zückt WhatsApp und merkt euch die Nummer, speichert sie ein, die 030 30 31 3 mal die 0, 030 30 31 3 mal die 0. Und schreibt mir doch einfach, was findet ihr denn, ist die beste Kaugummi-Geschmacksrichtung. Keine Ahnung, soll es eher süß sein? Erdbeere, Kirsche, Wassermelone? Oder braucht ihr einfach den Klassiker, also ein bisschen Pfefferminzgeschmack? Oder seid ihr der gleichen Meinung wie ich? Und meint, so ein richtig geiler Zimtkaugummi, beste, wo gibt's?

Cat's Eye Anime. Und ich weiß jetzt nicht, ob Dome in der Studiomessage bei WhatsApp, Studiomessage sei schon, Leute, mein Kopf ist es Abend. Wir haben da jetzt WhatsApp, deswegen, ich hau nochmal raus, 030 30 31 3 mal die 0, falls ihr auch ein bisschen langsamer seid, so wie ich jetzt gerade. Nee, aber was soll ich sagen, bei WhatsApp wird jetzt schon, ich habe so ein bisschen Gefühl, ob jetzt ein Streit mit mir angefangen wird, aber vielleicht ist es ja auch nichts Persönliches. Ich habe ja zugegeben, dass meine Lieblingsgeschmacksrichtung bei Kaugummis Zimt ist, finde ich einfach nice, aber Dome sagt, Pfefferminz ist natürlich bei mir auf Platz 1. Und ich finde es auch sehr geil, was in Klammern steht. Weshalb hat man denn sonst Kaugummi dabei, außer den Atem etwas aufzufrischen? Ja, okay, da funktioniert das natürlich gut, aber der Geschmack ist doch auch, das ist auch wichtig. So, Dome schreibt weiter, sonst ginge noch Zitrone oder Erdbeere. Alles andere kann man getrost der Mülltonne zuführen. Okay, da will ich jetzt mal halt, stopp, Dome sagen, ich weiß es nicht. Vielleicht denken da andere Leute ein wenig anders. Aber Dome sagt am Ende nochmal Grüße ans Sendegelände. Die Grüße gebe ich natürlich weiter. Aber ob man die anderen Geschmacksrichtungen in die Mülltonne führen sollte, ich weiß nicht, ob da alle der Meinung sind. Danke auf jeden Fall. Erstmal für deine Nachricht. Und Pfefferminz auf Platz 1, ja, das kann ich definitiv verstehen. Also ja, so ein frischer Atem, wirklich eine gute Sache. 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

mit Heads Will Roll. Was für ein guter Track. Und Leute, wenn ich hier so bei WhatsApp reingucke, dann merke ich mal wieder, ich habe hier heute einfach schon mal den Bildungsauftrag erfüllt. Denn bei der Frage, welches denn eure liebste Lieblingsgeschmacksrichtung bei Kaugummis ist, kam hier einfach nur eine Nachricht von Harald rein bei WhatsApp. Übrigens 030 30 31 3x0, falls ihr auch mitschreiben wollt. Und er schrieb einfach nur Folgendes. Nachdem ich ja sagte, Zimt ist es bei mir, Zimt-Kaugummi ist einfach beste, meinte er einfach nur, wusste noch nicht einmal, dass es Zimtgeschmack gibt. Jo, wie gesagt, Bildungsauftrag erfüllt.

Gwendo ist dabei bei unseren Fritz-Sessions im Oktober und da habe ich jetzt gerade auch eine WhatsApp reinbekommen. Da musste ich mich direkt mal auf die Suche begeben und zwar hat der Hannes geschrieben und der sagt eigentlich, naja, Kaugummis sind leider nicht ganz so seins, aber als Kind hat er eine Sorte geliebt, die ich jetzt mal übersetzen muss. Wir können ja keine Werbung machen und das ist so definitiv eine, die kennen wahrscheinlich viele von euch, lässt sich übersetzen als saftige Frucht. Und was denn aber diese saftige Frucht sein sollte, was das überhaupt für Geschmack war, da habe ich doch mal nachgeguckt, hab mich schlau gemacht. Und das war wohl eine Zusammensetzung aus Zitrone, Orange, Ananas und Banane. Also, ne, Hannes hat das auch selber so ein bisschen geschrieben, also wirklich zuordnenbar war das nicht, aber lecker, säuerlich süß. Und er spricht aber auch noch zu und sagt, hier, ne, Zimtkaugummis, auch geil. Und da warte ich ja noch, ne, auf meine UnterstützerInnen. Sagt mal Bescheid, welche Geschmacksrichtung bei Kaugummis ist eurer Meinung nach die geilste?

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1: Mit Britta Notnagel. Berlin und Olympia, das wird auf jeden Fall kein Match mehr. Die Planer ziehen nach rbb-Informationen ihre Bewerbung zurück. Berlin gilt hinter München und der Region Köln-Rhein-Ruhr nur noch als krasser Außenseiter. Das Land wollte sich gemeinsam mit Brandenburg, Sachsen und Mecklenburg-Vorpommern als Austragungsort der Spiele ab 2036 bewerben. Vom Senat kam noch nichts Offizielles, er hat aber für morgen Vormittag eine Pressekonferenz angekündigt. Für viele ist der Start ins Berufsleben gerade schwer. Es gibt viel weniger Jobs für Berufseinsteiger als noch vor ein paar Jahren. Die Jobbörse Indeed hat die Angebote untersucht und was dabei rauskam, fasst Lilly-Marie Hilscher zusammen.
2: Seit 2022 sind die Stellenangebote für Berufseinsteiger um 2/3 zurückgegangen. Für viele junge Menschen steigt also das Risiko, erst einmal ohne Job dazustehen, denn fast alle Bereiche sind betroffen. Das wirft die Frage auf, liegt das an künstlicher Intelligenz? Doch die Daten zeigen, der Rückgang begann schon im Sommer 2022, also bevor KI-Tools wie ChatGPT bekannt wurden. Hauptgrund ist deshalb laut Indeed die schwache Wirtschaftslage. Unternehmen sind vorsichtig und sparen zuerst beim Nachwuchs.
1: Der frühere Hollywood-Produzent Harvey Weinstein sitzt seit Jahren wegen Vergewaltigung im Gefängnis. Bis heute beschäftigten sich aber Gerichte mit dem Fall und jetzt gab es in New York ein neues Urteil, 15 Jahre Haft. Weinstein weist die Vorwürfe weiterhin zurück und sagt, die sexuellen Kontakte seien einvernehmlich gewesen. In Kalifornien laufen weitere Verfahren gegen den 74-Jährigen. Der Weinstein-Fall hatte vor gut 10 Jahren die weltweite MeToo-Bewegung mit ausgelöst, nachdem viele Frauen Vorwürfe gegen ihn öffentlich gemacht hatten. In Stahnsdorf im Berliner Speckgürtel rücken demnächst Jäger auf dem Friedhof an. Sie sollen dort Wildschweine erschießen. Auf dem großen Südwestkirchhof treiben sich laut Friedhofsleitung im Moment etwa 20 Tiere rum. Grund ist, dass Unbekannte den Zaun an mehreren Stellen aufgeschnitten und sogar Lockmittel für Wildschweine ausgelegt hatten. Die Jagd darf jetzt 6 Wochen lang stattfinden, aber nur außerhalb der Besuchszeiten.
0: Wetter.
1: In der Nacht wird es wechselnd bewölkt. Von Westen her kann es auch schon einzelne Schauer geben. Das Ganze bei 12 bis 9 Grad in der Nacht. Morgen kriegen wir wechselhaftes Wetter. Es soll auch immer wieder regnen. Wird vor allem aber kühler morgen als heute. Nur noch 13 bis 16 Grad sollen es werden.
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1: Vorsicht auf der B167 zwischen Bad Freienwalde und dem Abzweig nach Neukietz läuft ein Hund auf der Straße. Dann A12 Richtung Berlin zwischen Briesen und Fürstenwalde West haben wir stockenden Verkehr im Baustellenbereich. Vorsicht auf der A13 Richtung Dresden zwischen Ruhland und Ortrand steht ein liegen gebliebenes Fahrzeug. Zum Stadtverkehr Berlin, da staut es sich nach wie vor auf der A100 Stadtring Richtung Treptow. Zwischen Schmargendorf und Albinstraße müsst ihr 10 Minuten mehr einplanen und in Richtung Wedding genau das Gleiche, da staut sich zwischen Oberlandstraße und Kreuz Schöneberg. Allen unterwegs, gute Fahrt.
3: Dankeschön.
1: Bitte sehr.
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3: Hallo, hallo, ich bin's, Betty Brecke und hier bei WhatsApp stimmt mir der Patrick zu oder Patrick, ich weiß mal nicht. Manche mögen das ja dann nicht, wenn man das irgendwie falsch sagt. Also Patrick. Der sagt auf jeden Fall, Zimt-Kaugummis sind sein Fave. Danke, Patrick. Ja, und Britta.
1: Ja.
3: Warum nicht?
1: Nee, ich weiß nicht. Also als ich Teenagerin war, was noch nicht so lange her ist.
3: Also gestern.
1: Wie wir sehen. Da fand ich die eklig. Da habe ich den mal immer irgendwie genommen, und also im Mund, und dachte so, ja geil, Zimt mag ich eigentlich, aber ja, ich muss direkt ausspucken. Und vielleicht mag ich die ja jetzt, du kannst ja mal einen mitbringen.
3: Okay, also das steht jetzt auf der Liste. Patrick fragt auch noch, welche Sorte, welche Anbieter Tipps raushauen. Ich kann jetzt leider keine Marken nennen hier im Öffentlich-Rechtlichen, aber Britta, das steht jetzt definitiv
1: rote
3: auf meiner
1: Verpackung.
3: Liste. Rote Verpackung.

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Flo mit Leak It. Ihr hört die Fritze Spätschicht und wir quatschen heute über Kaugummi-Geschmackssorten. 030 30 31 dreimal die 0, falls ihr noch eure Lieblingssorte schreiben wollt. Und ich dachte aber, ich möchte jetzt trotzdem mal endgültig mit einem Mythos aufklären, den es zumindest in meiner Kindheit gab. Ich weiß nicht, ob das schon mal jemand gehört hat, aber mir wurde damals immer gesagt, man sollte auf keinen Fall Kaugummi verschlucken, weil der wohl Ewigkeiten, da war sogar die Rede von 7 Jahren, im Magen bleiben würde. Aber nein, ihr Lieben, das will ich euch gesagt haben. Wenn man einen Kaugummi verschluckt, ist das Ganze harmlos und so ein Kaugummi wird dann einfach nach wenigen Tagen unverdaut auf natürlichen Weg ausgeschieden. Wisst ihr Bescheid?

Hey Leute, wie glücklich können wir uns denn eigentlich schätzen, dass wir so geile Kaugummi-Geschmackssorten haben? Also egal, ob irgendwas Geiles, Fruchtiges, so Kirsch, Erdbeer, Zitrone oder eben sowas richtig Erfrischendes, Pfefferminze oder Menthol oder irgendwie sowas, ne? Einfach geil. Denn tatsächlich gibt es Kaugummi schon seit Tausenden von Jahren, aber ich würde mal sagen, früher waren da die Sorten nicht ganz so geil. Ich habe mich mal ein bisschen schlau gemacht und zwar ist es tatsächlich so, dass es Kaugummi schon seit knapp 9000 Jahren ungefähr gibt, dass nämlich früher Menschen auf Birkenpech, das war so eine natürliche, harzartige Substanz, dass sie da rumgekaut haben und ganz ehrlich, also Birkenpech oder Pfefferminze, da würde ich wahrscheinlich doch eher die Pfefferminze nehmen.

Sophie, Alice Baxter, Murder on the Dance Floor. Ein großartiger Song. So, ihr Lieben, ich werde jetzt mal hier das Studio räumen. Ab 20 Uhr geht's dann hier weiter mit Rap in D und meinem Kollegen Use You. Und ansonsten würde ich mal sagen, wünsche ich euch allen noch einen ganz wunderbaren Abend. Passt auf euch auf. Und wir hören jetzt noch einen Song, der heißt Crybaby. Bitte tu das nicht.

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3: Recht herzlich willkommen bei Rap in D mit meiner Wenigkeit Use You, und ich habe den Auftrag angenommen und ich führe ihn aus. Das bin ich meinem guten Ruf schuldig. Was ist der Auftrag? Ich habe gesagt, ich mache eine Trilogie. Trilogie in zweierlei Hinsicht. Einerseits drei Sendungen, in denen ich absteigend der Jahreszahlen immer die drei besten Alben aus jedem Jahr spiele. Im Deutschrap-Kosmos logischerweise, nicht der Welt. Und das ist jetzt hier die dritte Sendung. Also ihr seid Teil einer Trilogie gerade. Also wenn ihr die anderen beiden Sendungen nicht gehört habt, geht in die, geht entweder auf ARD oder fritz.de oder so und hört euch dort die anderen beiden Sendungen an, wenn ihr die in aktuelleren Sound hören wollt. Denn das hier ist jetzt wirklich eine Back-in-the-Days-Sendung. Denn wir haben es jetzt geschafft bis ins Jahr 2008. Und mit diesem Jahr 2008 beginnen wir. Und das Jahr 2008 war ein interessantes Jahr für Deutschrap, weil es kommerziell, glaube ich, so mit das Ende von Deutschrap war. Also es lief selten schlechter. Nur für einen Mann lief es sehr, sehr, sehr, sehr, sehr gut, das Jahr 2008, nämlich für Peter Fox. Ja, die Musikindustrie 2008 durch das Internet schwer geschädigt sozusagen. Und gab es diesen einen Typen, Peter Fox, der sagt, ja, ist mir scheißegal, ich verkaufe trotzdem noch 1 Million CDs. Die Rede ist natürlich von seinem Album Stadtaffe, und das ist bis heute ein Klassiker. Jetzt kann man argumentieren, gehört das zum Deutschrap-Kosmos, und ich würde sagen, jeder Deutschrap-Fan hat dieses Album gehört und eine Meinung dazu gehabt. Also würde ich sagen, ja, und deshalb let's go mit dem Titeltrack. Stadtaffe, ab in den Dschungel sozusagen. Ja.

Das ist ein Lied, das wahrscheinlich gar nicht mal so vielen Leuten geläufig ist. Das ist von SD, auch bekannt als S. Diddy, Pass Me the Grass, Sticky. Und SD war ein Rapper, der in den 2000er Jahren, glaube ich, von vielen so ein bisschen als der deutsche Eminem gefeiert wurde. Ich finde, der war viel mehr als das. Der war wirklich einer der besten Rapper, die dieses Land je gesehen hat. Und da bin ich nicht alleine mit dieser Meinung. Ich weiß, vielleicht, wenn man jetzt heute drauf guckt, denkt man so, krass. Aber nee, zu der Zeit war der einfach unglaublich gut. Und es ist tatsächlich das einzige Album, was SD jemals gemacht hat. Es heißt 21 Gramm und die Geschichte dahinter ist auch irgendwie crazy, weil SD war kurz bei Optic Records gesigned, ist dann irgendwie weg, ist dann zu German Dream, aber er hat irgendwie nie diese Ambitionen gehabt, wirklich dieses eine große SD-Album zu machen. Dann hat er Zeitarbeit gemacht und auf dem Bau geschuftet, da ist er von einem Gerüst gefallen. Und konnte deshalb, das ist super tragic, konnte deshalb nicht mehr arbeiten, aber es hat uns dieses Album gebracht und für mich auf jeden Fall für das Jahr 2008 eins der drei besten Alben, die in dem Jahr erschienen sind. Und es ist wirklich neben dem Peter Fox Album ein Lichtblick gewesen, denn ich habe diese Sendung gemacht, weil ich gesagt habe, okay, wir spielen die besten Alben, die besten drei Alben aus jedem Jahr, weil ich nicht nur eins nennen wollte, weil ich immer gedacht habe, naja, jedes Jahr hat ja mindestens drei Alben. Ich kann nicht bei so guten Jahren nicht irgendwie eins rausschmeißen und eins nicht spielen. Aber ich habe gedacht, drei ist eine gute Zahl. Ich muss zugeben, im Jahr 2008 fiel es mir schwer, noch ein drittes Album zu finden, wo ich sagen würde, das ist irgendwie ein moderner Klassiker. Und ich muss das aber trotzdem Deichkind zugestehen. Denn Deichkind haben im Jahr 2008 das Album Arbeit nervt rausgebracht. Und das war quasi das erste Album nach dem großen Deichkind Revolutionary Aufstand im Schlaraffenland Album. Da war Yippie Yippie Yeah, Krawalle und Remi Demi drauf und ab da war alles anders. Ne? Deichkind war von dieser Hamburg Rap, Normal Digga, Doppelreim Massaker Hamburg Style zu dieser abgefahrenen, super künstlerischen Elektroband geworden und nach Aufstand im Schlaraffenland war Arbeit nervt dann quasi die logische Konsequenz daraus und irgendwie ein geiles Album. Auch das erste, wo Ferris dann mit Rap bei Deichkind. Und wie eigentlich alle Deichkind-Alben seitdem, macht es einfach sehr, sehr viel Spaß. Und deshalb hören wir jetzt den Titeltrack, der für mich wirklich ein Klassiker ist und den ich mir fast jedes Mal, wenn ich arbeiten muss, denke.

glaube, das ist ein Album, was man fraglos in diese Liste aufnehmen musste. Das ist Hahnenkampf von KIZ. Kam im Jahr 2007 und hat auf jeden Fall viel verändert. Das erste Major-Album von denen, das erste, was ich finde, so was so richtig gut produziert war, was so richtig reinging, was richtig geballert hat auch. Sie haben damit eigentlich für die Grundlage gelegt für unglaublich viele so Punchline-Crews, die nach ihnen kommen sollten. Und ich finde auch, dass Hahnenkampf lange Zeit ihr bestes Album bleiben sollte, weil es irgendwie so ursprünglich ist und so, ja, auch einfach so kompromisslos in dem, was es getan hat. So, jemand, der im Jahr 2007, wo wir jetzt sind, ne, längst auf seinem, ja, wie sag mal, auf seinem High, auf seinem Game war, längst anerkannt als der King of Rap, war Kuh Savas. Ja, Kuh Savas, glaube ich, kein Künstler hat die 2000er so geprägt wie Kuh Savas im Deutschrap-Game. Und der hat tatsächlich 2007 sein lang erwartetes Nachfolgealbum zu Der beste Tag meines Lebens gedroppt. Es hieß Tod oder lebendig und er hat einfach da wieder Savas-Lachen drauf gemacht. Was ich mochte, ist, dass vor allem Savas damals sehr, sehr viel über so Flows nachgedacht und wie man anders rappen kann und wie man Rhythmik neu denken kann. Und das hat er unter anderem sehr stark getan auf diesem Song hier, Mona Lisa.

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4: 20:30, halb 9.
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5: Mit Jasper Tiedemann. Über die Olympia-Bewerbung von Berlin ist ja viel diskutiert worden. Nach rbb-Infos will sich das Land jetzt zurückziehen, weil die Chancen zu schlecht sind. Berlin wollte sich gemeinsam mit Brandenburg, Sachsen und Mecklenburg-Vorpommern als Austragungsort der Spiele ab 2036 bewerben. In Deutschland sind jetzt noch München und die Region Köln-Rhein-Ruhr im Rennen. Die Berliner Drag Queen Jurassica Parker ist verurteilt worden. Bei dem 46-Jährigen waren Videos von Kindesmissbrauch gefunden worden. Das Amtsgericht Tiergarten verhängte deshalb heute eine Bewährungsstrafe von 10 Monaten. Eine Gerichtssprecherin sagte dem rbb, der Angeklagte habe die Vorwürfe zugegeben und sich reumütig gezeigt. Das Gericht ist überzeugt, dass die Verurteilung eine Warnung für ihn ist und er sich sein Problem stellen wird. Flixtrain, das sind ja die mit den grünen Zügen. Das Unternehmen will jetzt der Deutschen Bahn Konkurrenz machen. Flixtrain-Chef Müller plant, dass ab nächsten Jahr auf wichtigen Strecken mehr Züge fahren. Zwischen Berlin und Hamburg soll dann jede Stunde ein Flixtrain unterwegs sein. Außerdem ist geplant, München ans Netz anzuschließen. Gerade hat Flixtrain 16 Züge, die Zahl soll verdoppelt werden. Kassenbon brauche ich nicht, sagen ja jetzt schon viele beim Einkaufen und das Thema hat sich wohl bald erledigt. Die Bundesregierung will Kassenbelege in Papierform abschaffen. Ab 2028 soll es die grundsätzlich nur noch digital geben, zum Beispiel per Mail oder per QR-Code. Das Ziel, weniger Bürokratie und gleichzeitig mehr Kontrolle gegen Steuerhinterziehung im Handel. Denn über moderne und digitale Kassen werden dann in Zukunft automatisch alle Umsätze erfasst.
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5: Aktuell ist es noch meistens trocken im Fritz-Sendegelände. Das ändert sich in der Nacht. Da zieht von Westen her einmal Regen durch. Tiefstwerte um die 10 Grad. Morgen früh ziehen die meisten Schauer dann Richtung Polen ab. Aber auch danach, tagsüber, am Donnerstag, kann es immer mal nass werden. Zwischendurch ansonsten auch meistens grau. Und auch kühler als heute mit 16 Grad maximal.
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5: Südliche A10 Richtung Dreieck Werder, Vorsicht zwischen Schönefelder Kreuz und Rangsdorf, da hat es einen Unfall gegeben. Vorsicht auch auf der A13 Richtung Dresden, zwischen Baruth und Starkow gibt es einen Pannen-LKW auf der rechten Spur. Die A24 Richtung Berlin ist gesperrt zwischen Neuruppin Süd und Verde Berlin, da wird in der Nacht die Fahrbahn erneuert. In Berlin-Adlershof ist die Rudower Chaussee zwischen Wegedornstraße und Hermann-Dörner-Dorner-Allee nach dem Unfall gesperrt. Und in Tiergarten ist die Straße des 17. Juni schon mal gesperrt zwischen Großem Stern und Brandenburger Tor wegen Marathon am Wochenende. Gute Fahrt!
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8: Das ist völlig korrekt. Ihr seid bei Rap in D mit meiner Wenigkeit Use You und ihr seid quasi im dritten Teil einer Trilogie. Deshalb wundert ihr euch nicht, dass wir hier ein paar Klassiker aus dem Deutschrap-Rahmen hören. Das liegt daran, dass ich 3 Sendungen gemacht habe, wo ich jeweils die 3 besten Alben aus jedem Jahr spiele. Und wir zählen davon hinten zurück, sozusagen, ja. Und wir haben jetzt, wir sind jetzt Mitte in den 2000ern im Jahr 2006 angekommen. Und ja, das war eine wilde Zeit auf jeden Fall, diese Zeit 2006, weil auch einfach zu der Zeit die Musikindustrie im Ganzen am Boden lag, Deutschrap besonders, ne. Es gab damals den berühmten Signing Stop. Und es gab aber immer wieder so Künstler, die in dieser Zeit extrem hochgeflogen sind. Vor den Nachrichten haben wir gehört, Snagger und Pillard, Zurück auf die Straße. Das war ihr Mixtape von 2006, Eine Frage der Ehre. Und das ging rauf und runter. In der Hip-Hop-Szene hat das jeder gehört. Ich glaube, außerhalb der Hip-Hop-Szene keiner. Das war wirklich damals noch, die Hip-Hop-Szene und der Rest der Welt waren noch sehr, sehr getrennt. Und ich glaube, ähnlich geht es ging es mit dem Künstler, den ich jetzt als nächstes spielen möchte, auch. Die Rede ist von Schimmel. Schimmel aus Bremen wurde damals von einem neuen aufstrebenden Label namens Selfmade Records gesigned. Ich glaube sogar als zweites Signing, sogar erst nach Favorite. Und er sollte danach irgendwie seine Karriere irgendwie an Nagel hängen, so ein bisschen. Aber er hat zwei Releases gemacht auf diesem Label. Das eine ist meine Geschichte, Hinterm Horizont. Und dieses Album kam 2006. Es war nicht so richtig ein Album, also sie haben es nicht so richtig als Album promoted. Faktisch war das aber ein Album. Und warum halte ich das für eins der besten Alben 2006? Ich finde, Schimmel war damals unglaublich neu. Er hatte so eine wahnsinnig energetische Art zu rappen und er hat es irgendwie geschafft, so ein Street-Feeling zu erzeugen, ohne dabei irgendwie, sag ich mal, so Straße zu sein in so einem kriminellen Milieu-Ding, sondern er hat einfach irgendwie so ein, ja, er hat irgendwie so dieses Aufwachsen im Prekären krass beschrieben. Bremen-Ost-Shit einfach. Und ich finde dieses Album nach wie vor super. So ist es einfach nochmal. Wir hören jetzt den Song Meine Geschichte.

Das sind Deichkind mit ihrem Song Voodoo. Das ist natürlich von Aufstand im Schlaraffenland der größte Hit dieses Albums, war aber nicht dieser Song Voodoo, auch nicht der Titelsong Aufstand im Schlaraffenland, sondern der größte Hit war natürlich Krawall und Remi Demi, und der hat Deutschrap für immer verändert, denn mit diesem Album Aufstand im Schlaraffenland haben Deichkind es damals geschafft, eine Welle von so Techno-Rap-Sachen loszutreten. Also in den Jahren, die darauf folgten, haben extrem viele Leute einfach so Techno-Rap-Sachen gemacht. Fast jeder. Es gab Massiv, hat ein Techno-Lied gehabt. Savas hatte Techno-Pilot zusammen mit Olli Banjo. Prinz Pi hatte Gib dem Affen Zucker und. Es gab einfach so einen kleinen Techno-Trend damals schon. Bisschen vergleichbar mit dem, was man jetzt heute mit Iggy Mel und Chiago sozusagen hat, gab es das auch damals schon. Muss man aber sagen, dass es damals nicht so lange gehalten hat. Ich bin gespannt, wie es jetzt sein wird. Zumal das auch ein Unterschied war. Damals waren es quasi Rapper, die eigentlich so Hip-Hop-Rapper waren, die dann quasi Techno für sich entdeckt haben. Das war dann natürlich jetzt bei Iggy Mel und so anders. Die kamen ja sozusagen aus dem Elektrischen. So, aber wir machen jetzt den Übergang ins Jahr 2005. Auch ein Jahr, in dem ich zugeben muss, dass ich mir schwer getan habe, drei sehr relevante Alben zu finden. Ich finde, das wahrscheinlich relevanteste Album des Jahres damals war der Startschuss in die John Bello Story. Ich sag der Startschuss, weil es sollten ja noch viele John Bello Stories folgen. Man könnte jetzt sagen, es ist ein Kool Savas Album. Es ist aber im weitesten Sinne eigentlich ein Optik Records Album. Also es sind wahnsinnig viele verschiedene Künstler auf diesem Mixtape vertreten. Das prominenteste Lied auf der John Bello Story ist natürlich das Urteil. Ein absoluter Deutschrap-Klassiker, Savas Antwort an Echo Fresh. Und das kann man natürlich nicht unterschlagen, dieses Lied. Ich will das trotzdem hier nicht spielen, weil irgendwie haben wir das jetzt schon tausendmal gehört, jeder. Ne? Du hast es geschafft, Echo, die Leute reden wieder von dir. Jeder kennt das. Ich finde aber, dass John Bello Story noch was anderes war. Erstens hat John Bello Story relativ viele Rapper vorgestellt, also Savas wie so eine Art Mentor, der dann so andere Leute vorgestellt hat. Das Mixtape hat super viel Spaß gemacht. Es war voll im Zeitgeist dieses Dipset-mäßigen, also diese Betonungen, diese übertriebenen Betonungen, diese übertriebenen Punchlines und auch dieses Ignorante, was zu der Zeit eigentlich nur Snagger und Pillard noch auf einem ähnlichen Niveau gut gemacht haben. Und mir ist ein anderer Song von diesem John Bello Story Mixtape im Kopf geblieben, und zwar der Song Neuer Wind von Kool Savas featuring Kaas. Kaas, damals schon Teil der Orsons, glaube ich, gerade so oder vielleicht noch nicht. Ein absolut junger, neuer, aufstreffender Rapper mit einer abgefahrenen Stimme und dem Talent, Hooklines zu schreiben, die einem einfach in der Rübe bleiben. Und das hat er, finde ich, auf diesem Song Neuer Wind mit Kool Savas auch damals schon gemacht. Deshalb, mein erstes Album für 2005 ist Optik Records, die John Bello Story.

Ja, das ist schon wieder Snagger und Pillard. Die haben wir ja erst kurz vorher gehört vor den Nachrichten. Es ist einfach so, dass die Back-to-Back zwei der besten Deutschrap-Alben rausgebracht haben in diesen Jahren, 2005 und 2006. Es waren beides keine Alben in dem Sinne, es waren Mixtapes. Aber ich glaube, dass die wirklich ihren absoluten Zenit mit diesen Mixtapes hatten. Damals hatten die quasi wirklich Deutschrap in der Hand. Und es gab auch niemand, der ihnen irgendwie auf diesem Level das Wasser reichen konnte. Was ich krass finde, ist dieses ganze Mixtape-Game. Ne? Also man auch die John Bello Story war ja ein Mixtape. Das war einfach Mitte der 2000er wild am Start. Hier, die nehmen ja auch einfach auf diesem Mixtape irgendwelche Scott Storch Beats und rappen dann da drauf, was das Zeug aber auch nur besser gemacht hat. Kann man so sagen. Deshalb, ja, Snagger und Pillard hatten 2005 und 2006 Deutschrap in meinen Augen in der Hand. Vielleicht neben Kool Savage waren sie quasi die zweite große Macht zu der Zeit. Kommen wir zu einem Mann, der den Sound nicht so übernommen hat, so ein bisschen, aber natürlich diese Mode mit diesen Starter Caps und mit diesen riesigen T-Shirts. Die Rede ist von Separate. Und Separate hat im Jahr 2005 versucht, seinen großen Wurf zu machen mit dem Album Tag Tag. Ich finde, es ist ihm auch gelungen. Ich finde, es ist nach wie vor das beste Album, was Separate so gemacht hat. Separate hat dann Ende der 2000er erstmal seine Karriere in den Nagel gehängt, war dann eine Zeit lang weg und kam dann, glaube ich, so 2014 wieder und hat seitdem auch wieder einiges released. Aber Mitte der 2000er war Separate auf jeden Fall eine Force to Reckon With. Ursprünglich ja mal entdeckt, sozusagen von Markus Steiger und auf Royal Bunker geholt. Hat er sozusagen diesen, also erstmal hat Mainz repräsentiert wie kein anderer. Und ich finde, dieses Album Zahltag, was er da 2005 rausgebracht hat, das hat einfach auch geile Beats gehabt. Der hatte diese Beatproduzenten, Nachtwandler. Und auch wenn ich heute die Art, wie er da so drauf redet, ein bisschen cheesy finde, auch so dieses Deutschlands-Hustler und so ein bisschen True to the Game, diese ganzen Sachen, damals, das hat einfach wahnsinnig Freude gemacht und hat aber auch einfach, ich meine, hört mal diesen Beat von Gottes Sohn. Das ist einfach ein geiler Beat auf seine Weise. Ich halte die Stellung für euch wie ein Hund, sagt er da auch. Das mag ich.

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Ja, Dirty SD ist das mit seinem Song Dirty 2 und das ist auf einer EP gewesen und ja, ich weiß, es ist kein Album, aber ich habe ja gesagt, EPs zählen für mich in dieser Sendung als Album. Was nicht zählt, sind irgendwelche Singles oder so, aber EPs zähle ich in dieser Sendung als Album. Und wir sind nämlich im Jahr 2004 und von allen Deutschrap-Releases finde ich die Dirty EP, auch wenn sie wirklich nicht so lang ist, eins der besten Releases in diesem Jahr auf jeden Fall. Ihr merkt, dass ich bin dabei, ich halte SD für einen der größten Tragiken im Deutschrap, dass er nicht mehr gemacht hat, dass nicht mehr aus ihm geworden ist. Ich glaube, es war einfach der Zeit geschuldet, also quasi eine, in der mit der Musikindustrie nicht so viel war. Und auf der anderen Seite aber auch vielleicht ihm selber, dass er einfach nicht das so durchgezogen hat. Sicherlich aus vielen Gründen. Ich meine, er redet ja super viel auch über so Drogen und aber auch darüber, wie hoffnungslos er alles empfindet. Vielleicht hat er nicht so wirklich dran geglaubt. Ich weiß es nicht, ich kann es nicht richtig sagen. Trotzdem für mich eines der größten Talente, die dies Mike in Deutschland je gesehen hat. Ein anderer, der auch gerne mal ein bisschen über Drugs geredet hat, ist in diesem Jahr zu einem waschechten Superstar geworden. Und zwar, die Rede ist natürlich von Sido. Sido hat sich selber zu einem Star gemacht in dem Jahr mit seinem Album Maske. Es war natürlich der Song Mein Block, der den großen kommerziellen Durchbruch gebracht hat. Aber das Album ist auch einfach wirklich gut. Von vorne bis hinten super viele Klassiker drauf. Jetzt auch mal abgesehen von irgendwie Fufis im Club und solche Sachen. Da einfach, das hat viel geboten. Da Mama ist stolz ist da zum Beispiel drauf. Das Album wurde ja indiziert. Ein einziger Song ist verboten. Sie haben es dann aber nochmal als neue Version quasi ohne diesen Song rausgebracht. Als Maske X. Und so kann man das auch heute noch hören. Aber wir hören jetzt den Song Aus dem Weg von diesem Album, denn er ist gut.

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3: Das ist völlig korrekt. Und falls ihr euch fragt, was ist das eine Sendung? Warum laufen hier so alte Lieder wie das erste Sido-Album von 2004? Das ist die dritte Sendung sogar schon in einem ewig langen Countdown von quasi der Jetztzeit runter bis in die 90er rein mit den jeweils drei besten Deutschrap-Alben jedes Jahr. Und wir sind hier im Jahr 2004. Da war natürlich Sido mit Maske das Album schlechthin. Also ich finde auch, dass kein einziges Album von seiner Wichtigkeit in dem Jahr daran kam. Es war die Zeit, in der Agro-Berlin quasi bestimmt hat, was passiert und was nicht passiert. Und trotzdem gab es ja auch noch Sammy. Und Sammy als quasi der revolutionäre MC der frühen 2000er, späten 90er, hat dann da in der Zeit sein zweites Solo-Album rausgebracht, nach dem Self-Titled-Album, nämlich Verdammt Normal. Und dieses Album Verdammt Normal ist insofern eins der besten Alben in dem Jahr gewesen, weil Sammy sehr stark über den Atlantik geschwommen ist und dort sich Beats geholt hat. Und das macht einfach die Qualität dieses Albums aus. Er ist zu der Zeit immer noch ein junger Spitter vor dem Herrn, immer noch auf dem Peak seiner Fähigkeiten und vor allem holt er sich eben diese Unterstützung rein und er macht gerade so diesen Übergang von diesem 90er-Jahre-Punchline-Rap, den er davor gemacht hat, hin in die neue Zeit, in die 2000er hin, so ein bisschen in diese Dipset-Ära und es ist ein spannendes Dokument und dieser Song ist mir tatsächlich immer noch oft im Kopf, er ist nämlich zurück.
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0: Dass dieses Album nicht mehr Leute erreicht hat, ist ein reines Imageproblem gewesen und kein musikalisches Problem. Dass ein Kreuzfeld Jakob zwei Mann gegen den Rest hieß das Album, das da 2003 erschienen ist. Es ist ein großartiges Album in meinen Augen. Ich glaube nur, dass vielen Leuten der Übergang von, sag ich mal, so diesem eher 90er Jahre und Battle Rap geprägten Style zu so ein bisschen streetigerem und so ein bisschen clubbigerem Sound vielen nicht gefallen hat bei Kreuzfeld Jakob. Noch dazu die Querelen mit dem Major-Label. Aber wir haben ja erstens das einzige Album, auf dem Flipstar dann noch durchgehend rappt und vor allem auch Till Tomorrow und Flipstar die Beats gemacht haben. Und das ist ein großartiges Album. Klar, man kann den Style kritisieren davon, aber man kann das musikalisch eigentlich nicht haten, allein dieser Beat gerade. Sorry, das ist großartig. Wir sind, wie gesagt, im Jahr 2003, die drei wichtigsten Alben im Jahr 2003. Eins habe ich genannt, Zwei Mann gegen den Rest von Kreuzfeld und Jakob. Und das andere ist vielleicht eins der ja, mit einflussreichsten, also auf jeden Fall mich Top 5 der einflussreichsten Deutschrap-Alben aller Zeiten. Und man kann ja über den Hexenmeister aka Bushido sagen, was man möchte, aber er hat natürlich 2003 mit Vom Bordstein bis zur Skyline ein Album geliefert und es gab einen davor und einen danach. Und dieses Album muss man nicht mögen, aber wenn man es mag, dann liebt man es. Es ist kompromisslos, es ist hart. Ich bin froh, dass ich überhaupt hier on air darüber reden darf, weil es ist mittlerweile eine indizierte Version davon erschienen. Also sozusagen, das Album wurde indiziert. Es gibt jetzt eine Version mittlerweile auch im Streaming, die ihr einfach hören könnt, wo die Lieder, die indiziert wurden, runtergenommen wurden von diesem Album. Es ist etwas kürzer jetzt in dieser Version. Das großartige Intro dieses Albums darf man immer noch spielen. Bushido hat mehr oder minder mit diesem Album die Blaupause von Street Rap in Deutschland für die nächsten 10 Jahre damit gelegt. Ich würde sagen, eigentlich bis Haftbefehl kam, war das Street Rap in Deutschland. Also alle haben das nachgemacht, was er auf diesem Album gemacht hat. Es hat eine wahnsinnige Tiefe und Dichte. Agro Berlin war auf seinem absoluten Zenit, quasi die Diskussion zu bestimmen zu der Zeit. Und ich habe ja sogar am Anfang dieser Sendung ganz kurz dieses Intro zitiert. Ne? Ich habe den Auftrag angenommen und ich führe ihn aus. Und das tue ich hiermit auch. Großartig, das Album startet quasi mit einer deutschen Dub von einem Kung-Fu-Film. Einfach Wahnsinn. Ja, also wenn ich das schon höre, wie das hier so reinkommt, Hammer. Elektrofaust.
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Das ist Marcello mit dem Album Inner City Kinder. Das kam 2003 raus, war, finde ich, seinerzeit weit voraus. Dieser Song ist jetzt relativ hart, also heißt das Thema, den wir gerade gehört haben. Sag ich mal, ein relativ breiter Rundumschlag gegen alles. Da sind wirklich sehr, sehr schöne Lieder drauf, sehr viele Introspektiven, sehr viel Reflexion auch. Ein underratedes Album, was, glaube ich, wirklich nicht so super viele Leute kennen, aber auf jeden Fall ein Klassiker ist. Mit dem nächsten Album, was ich spielen will, wir sind jetzt im Jahr 2002, verhält es sich, sage ich mal, ein bisschen anders. Ich glaube jetzt nicht, dass irgendjemand dieses Album underrated in dem Sinne. Die Rede ist vom besten Tag meines Lebens von Kool Savas. Ich glaube, der beste Tag meines Lebens von Kool Savas ist nicht underrated, in keinerlei Hinsicht. Es ist, gilt als ein Klassiker und es ist das Ding. Also alle haben darauf gewartet, dass dieses erste große Savas-Album kommt. Und das gab es ja öfters mal bei Künstlern, dass dann aber, sag ich mal, nicht die Erwartungen in dem Sinne, ja, wie soll ich sagen, erfüllt wurden. Und ich finde, bei Savas ist das anders. Ich finde, dieses Album hat es erfüllt und wir hören deshalb, weil er vor allem auch den Sprung geschafft hat vom reinen Battle-Rap-Angriffsfußball sozusagen hin zu Songs wie diesem hier. Der beste Tag meines Lebens. Und ich glaube, das hat ihn breiter gemacht als Künstler.

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2: Mit Jasper Tiedemann. Olympia in Berlin. Daraus wird in den nächsten Jahrzehnten wohl nichts. Nach rbb-Infos will Berlin seine Bewerbung zurückziehen. Morgen soll die Entscheidung offiziell verkündet werden. Laut einer Expertenkommission hatte Berlin eh nur noch Außenseiterchancen gegen die anderen beiden Kandidaten, München und die Region Köln-Rhein-Ruhr. Mit wem Deutschland für die Spiele ab 2036 ins Rennen geht, soll am Samstag entschieden werden. Immer öfter gibt's an deutschen Flughäfen Drohnenalarm, heute Abend wieder am BER. Eine Sprecherin hat dem RBB bestätigt, dass deshalb zwischenzeitlich der komplette Flugbetrieb eingestellt wurde. Inzwischen sollen aber wieder Flugzeuge starten und landen. Es wird vermutet, dass hinter den gesichteten Drohnen oft Russland steckt. Bewiesen ist das aber nicht. Seit einigen Monaten darf die Bundeswehr unbekannte Drohnen abschießen. Der Berufseinstieg wird für viele gerade richtig schwer. Es gibt nämlich immer weniger Einsteigerjobs. Die Zahl ist seit 2022 um rund ein Drittel gesunken. Das hat die Online-Jobbörse Indeed untersucht. Vor allem in Marketing, IT und im Projektmanagement gibt es deutlich weniger Chancen als noch vor 4 Jahren. Es liegt vor allem an der schwachen Wirtschaft. Da sparen Unternehmen meist zuerst beim Nachwuchs. Der frühere Hollywood-Produzent Harvey Weinstein sitzt seit Jahren wegen Vergewaltigung im Gefängnis. Bis heute beschäftigen sich Gerichte mit dem Fall und jetzt gab's in New York ein neues Urteil, 15 Jahre Haft. Weinstein weist die Vorwürfe weiterhin zurück und sagt, die sexuellen Kontakte seien einvernehmlich gewesen. In Kalifornien laufen weitere Verfahren gegen den 74-Jährigen. Der Weinstein-Fall hatte vor gut 10 Jahren die weltweite MeToo-Bewegung mit ausgelöst, nachdem viele Frauen Vorwürfe gegen ihn öffentlich gemacht hatten.
0: Wetter.
2: Aktuell ist es noch meistens trocken, es ändert sich dann in der Nacht. Da zieht von Westen her einmal Regen quer durchs Fritz-Sendegelände, Tiefstwerte um die 10 Grad. Morgen früh ziehen die meisten Schauer dann Richtung Polen ab, aber auch danach tagsüber am Donnerstag kann es vereinzelt immer mal nass werden, ansonsten aber auch meistens grau, auch kühler als heute mit 16 Grad maximal.
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2: Vorsicht auf der östlichen A10 Richtung Dreieck-Spreeau, Höhe Hohenschönhausen, so ist richtig, gibt es Behinderung durch den Schwertransport. A13 Richtung Dresden, Vorsicht zwischen Barut und Starkow, ein Pannen-LKW auf der rechten Spur. Die A24 Richtung Berlin ist gesperrt zwischen Neuruppin Süd und Fähr Berlin, da wird in der Nacht die Fahrbahn erneuert. Die B1 Richtung Brandenburg an der Havel ist gesperrt, in beiden Richtungen sogar, zwischen Glindow und Plessow, da hat es einen Unfall gegeben. Und in Berlin-Tiergarten ist die Straße des 17. Juni zwischen Großem Stern und Brandenburger Tor schon mal gesperrt wegen Marathon am Wochenende. Gute Fahrt!
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3: Das ist völlig korrekt. Ihr seid immer noch bei Rap in D mit meiner Wenigkeit Use You. Und wir kommen immer weiter nahe dem Ende dieser Trilogie, die ich gemacht habe. 3 ganze Sendungen. Ihr seid am Ende der 3. Sendung, ja. Ich zähle zurück die 3 besten Deutschrap-Alben aus jedem Jahr. Angefangen im Jahr 2026 habe ich. Und wir sind mittlerweile angekommen im Jahr 2002. Und ihr merkt, wir werden es nicht ganz bis nach 1991, als das erste Deutschrap-Album erschienen ist, schaffen in dieser Sendung. Deshalb, ich hoffe, wir können noch bis zu den 90ern kommen. Ist natürlich tragic, wenn man die 90er nicht drin hat, weil die 90er waren schon krass. Also da wurden die Grundsteine gelegt. Wie dem auch sei, wir sind jetzt erstmal im Jahr 2002. Wir haben Kusa Warsch, der beste Tag meines Lebens, schon gehört. Aber auch eine andere große Sache bahnte sich damals an, nämlich die Agro-Ansage 1. Carlo Cooks Noten kamen in diesem Jahr raus. Es kam ein Album von Die Sekte. Es kam das erste Be-Tight-Album, EP-Album, slash. Und das alles kulminierte aber auch in der Agro-Ansage 1, womit die besten Songs jeweils dieser Künstler drauf waren. Und vor allem ein Mann machte damals sehr, sehr stark auf sich aufmerksam. Wir haben ihn eigentlich gerade schon mal gehört, aber wir hören ihn nochmal, weil Agro und Bushido und Sido und Be-Tight einfach damals alles geruled haben. Die Rede ist in dem Fall von Bushido, der auf diesem Sampler, kann man sagen, Agro Ansage 1, einen krassen Song namens Boss hatte. Kann man mögen, kann man hassen, beides. Ist auf jeden Fall ein bipolares Lied auf seine Weise. Sonny Black ist der Boss.

0: Ja, das ist Justus Jonas. Zu diesem Albumzeitpunkt hieß er aber auch schon nur noch Justus. Zeichen und Muster erschienen damals auf Royal Bunker. Justus Jonas natürlich eins der, sage ich mal, bekanntesten Gesichter von MOR damals. Und jetzt können Leute sagen, ja, aber ist das wirklich ein Klassiker? Ja, dieses Album ist ein Klassiker. Der Typ ist absolut underrated. Dieses Album ist, ist wild und vor allem auch, also Justus Jonas, diese Rolle, die er da spielt, dieses am Wahnsinn entlang schrappenden Genies, was immer quasi kurz davor ist, durchzudrehen. Es ist einfach eine geile Geschichte und wie gesagt, underratedes Ding. Hört mal Zeichen und Muster von Justus Jonas. So, wir sind jetzt angekommen im Jahr 2001 und das war ein krasses Jahr, denn da erschienen doch einige, sag ich mal, ja, wegweisende Alben und man muss direkt auf eins eingehen, die Rede ist von Azad, Leben. Ich finde, Azad hat damals mit diesem Album seinen Sound eigentlich, also er war nicht mal bei den Asiatic Warriors mit Deep Flame, sondern er war jetzt solo, gesigned bei 3P und kam mit diesem Album um die Ecke und allein die Beats, die er da auf seiner MPC als One-Man-Army geschraubt hat, sind einfach zeitlos inspiriert, irgendwo zwischen Frankreich und New York. Also irgendwo zwischen Marseille und New York, würde ich sagen, waren seine Beats angesiedelt. Allein jetzt, wenn wir den Titeltrack hören, Leben, glaube ich, wird mir niemand widersprechen, dass das einfach krass ist.
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0: Das ist Curse mit dem Song Warum nicht?
1: Yo, das ist für all die Leute.
0: Ah ja, da hängt hinten noch das dran.
1: Uns. Aber ziehen sich dann unsere Sachen von Napster, brennen sich unsere Alben. Das hier ist für euch.
0: Das ist nicht für euch, sorry. Ich hatte vergessen, das ist ja die Albumversion dieses Songs, die ich hier gespielt habe. Und da ist das hinten drauf, weil danach rappt er so nach Capella, wo er darüber rappt, wie Leute im Internet die Musik klauen. Und ja, das war natürlich absolut im Zeitgeist 2001, dass man auf Napster Musik gerippt hat. Heute hat er dieses Problem natürlich nicht mehr. Das war der Song Curse von innen nach außen. Ich will sagen, er hat das Problem nicht mehr in dieser Weise. Er hat jetzt quasi das Problem, dass Leute ganz legal sein Album hören können und er dafür nur so 3 Cent pro einmal Album durchhören kriegt. Vielleicht das größere Problem, könnte man sogar sagen, denn ich glaube, dass Curse damals von innen nach außen durchaus noch einiges an CDs verkauft hat. Großartiger Song hier, warum nicht? Aber auch auf diesem Album sehr, sehr viel gute Lieder. Ich habe wirklich das Gefühl, so um die 2000er rum haben Leute sich sehr viel Mühe gegeben mit ihrem Album. Quasi in jedem Lied steckte damals sehr, sehr viel Arbeit. So, und das ist es. Wir sind nämlich jetzt tatsächlich angekommen an der 1000-Grenze, sage ich mal. Ein Album aus 2001 haben wir noch, und zwar das Album NLP, Neurolinguistisches Programmieren von MOR. Das einzige MOR-Album, auf dem Savage quasi durchgehend mit drauf ist, nicht in Vollbesetzung, denn Taktlos war zu der Zeit nicht Teil von MOR, aber... Und Big Daryl Mac war nicht Teil von der MOR zu der Zeit. Es ist aber ein großartiges Album. Gibt es nirgends im Streaming, aber natürlich hier bei uns. Schlangen ist das hier.

0: Wir dürfen nicht erstarren wie die Augen von Toten. MOR featuring J-Love, Schlangen. War ein geiles Album, neurolinguistisches Programmieren, kann ich nur empfehlen. Wir haben es geschafft, wir haben es bis zur Jahrtausendwende geschafft, ins Jahr 2000. Die 90er werden in dieser Trilogie hier fehlen. I'm so fucking sorry. Das heißt, wir hören jetzt noch rein, was die wichtigsten Alben, die drei besten Alben im Jahr 2000 waren. Und ich möchte da eine Honorable Mention machen, bevor ich diese Sendung jetzt beende. Ich habe es gewagt, Torch, Blauer Samt nur auf Platz 4 zu tun. Warum? In jedem anderen Jahr wäre quasi Torch hier mit drin, vielleicht außer im Jahr 1999, da war es auch krass. Ich habe drei Alben vor Blauer Samt gerankt, und zwar Dynamite Deluxe, Deluxe Sound System, Curse, Feuerwasser und Kreuzfeld und Jakob, Gotteswerk und Kreuzfeld, Beitrag. Ich habe es sozusagen gewagt. Man könnte jetzt sagen, wie jetzt? Das hast du gewagt? Aber dann würde ich sagen, ja komm. Deluxe Sound System. So, das war's von meiner Wenigkeit. Use You. Wir haben jetzt hier diese Trilogie abgeschlossen. Eventuell muss ich nochmal eine Sendung machen, in dem ich einfach die besten Alben der 90er spiele, weil ich das jetzt hier nicht mehr geschafft habe in dieser Sendung. Nächste Woche machen wir das nicht, da machen wir wahrscheinlich was anderes. Aber schön, dass ihr dabei wart in dieser Trilogie. Wenn ihr die anderen Folgen nicht gehört habt, quasi der Jahre 2026 bis 2016 und 2016 bis 2008, dann hört die doch nochmal nach. Gibt's alles bei ARD Sounds oder auf fritz.de. Mein Name ist Yuzu, das war's. Wie jetzt? Ihr Typen wollt rappen wie ich.
1: Wie jetzt? Wie jetzt? Hä? 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
1: Hallo und herzlich willkommen zu dieser Blue Moon Sendung mit uns beiden. Ich bin Felix. Oh, wir haben gerade... Ist dein Mikrofon noch nicht an? Naja, dann hole ich euch mal ganz kurz ab mit, was haben wir heute vor? Es geht in diesem Blue Moon um Dinge, die weg können. Gibt es Dinge, auf die die Menschheit mühelos verzichten könnte? Ist es Kleingeld? Ist es, weil es die Tasche nur beschwert? Ist es Autos? Sind es Rollenbilder? Sind es Leute wie ich? All das wollen wir heute wissen. Und ihr könnt anrufen unter 030 30 31 und dreimal die 0. So, und jetzt gucken wir mal, geht dein Mikrofon wieder?
2: Hallo?
1: Nee, das ist ja blöd. Naja, dann, wir sind noch hier gerade am herausfinden, warum man die liebliche Stimme von Melissa nicht hört. Ich kann auf jeden Fall sagen, schmeiß ich schon was rein? Na gut, ich sage was ganz Kleines und nichts besonders Schweres. Ich finde Staub. Kann einfach vom Antlitz dieser Erde getilgt werden. Keiner braucht das. Keiner mag das. Ah.
2: Hallo?
1: Ah! Nein.
2: Guck mal, ich moderiere heute jetzt anscheinend im Stehen.
1: Stehen, ja, anscheinend. Nein, das werden wir währenddessen schon...
2: Guck mal, das kann auch direkt weg, Leute. Technische Schwierigkeiten.
1: Das stimmt. Da ist man schon hier in dem Studio und trotzdem gibt es immer wieder lustige Sachen, die passieren können. Aber naja, wie ist dein Take? Findest du auch, Staub kann weg?
2: Oh mein Gott, direkt.
1: Direkt auslöschen.
2: Ey, auch seit ich zum ersten Mal erfahren habe, aus was Staub überhaupt besteht... Bin ich so richtig so, jetzt muss es noch mehr weg als vorher.
1: Jo, ja, du kannst die Leute gerne abholen.
2: Weil es besteht fast nur aus euch. Es sind fast nur...
1: Aus mir?
2: Ja, es sind fast nur die Schuppen, die ihr verliert über den Tag und eure Haustiere und so Kram. Und seitdem bin ich richtig so, jo, wow, das, ja. Und es hört halt auch nie auf. Du wischst Staub und nach 2 Wochen sieht es genauso aus. Deswegen bin ich irgendwann dazu übergegangen, einfach gar nicht mehr Staub zu wischen. Ich habe auch gehört, nach einer gewissen Zentimeterzahl fällt er einfach zusammen. Er wird nicht mehr höher, er wird nur dichter.
1: ja, wirklich. Staub ist wirklich, es ist so eine Geisel der Menschheit. Ja. Ich finde, das ist so eine Sache, die einfach nur da ist, um uns anscheinend zu beschäftigen oder sowas. Keine Ahnung.
2: Keine Ahnung. Ja, ich bin immer so, wenn es Leute stört, dass bei mir dreckig ist, können sie ja putzen.
1: Gäste kommen vorbei und sollen bei dir putzen?
2: Wenn es dich stört.
1: Ja, das habe ich so auch noch nicht gehört. Naja, also wenn ihr etwas anderes habt, wo ihr sagt, das muss auf jeden Fall weg, bitte erzählt uns das unter der 030 30 31 3 mal die 0.
2: Yes, kann was ganz Kleines sein, so wie der Staub, aber es kann natürlich auch was ganz Großes sein, so wie Krieg, Religion, Männer, weg mit denen.
1: Männer, alles. Männer. Auch das geht rein. Und wenn ihr euch noch kurz aufwärmen wollt, wir haben auch so eine kleine Blitzrunde vorbereitet. Da kriegt ihr einfach so 5 Begriffe reingeschmissen und ihr dürft einfach ganz locker von der Seele sagen, das kann weg oder das darf bleiben.
2: Mhm.
1: So, wir wollen ja, man liebt ja auch so diese Listen. Kennst du das bei Social Media Plattformen, dass so Leute sagen, so von wegen so hier, du kriegst 8 Songs. Und du musst entscheiden, 3 darfst du behalten und der Rest muss gelöscht werden.
2: Ah ja.
1: Sowas, ich mag sowas ganz gerne.
2: Ja, das finde ich auch mal lustig.
1: Ach komisch, dass wir heute eine Sendung darüber machen, nur dass ihr selber auswählen dürft. Was kann denn deiner Meinung nach weg?
2: Excuse me, war das ein freudscher Versprecher?
1: Nein.
2: Ich habe ganz oben auf der Liste SUVs.
1: Oh, ja.
2: Weil die machen für mich gar keinen Sinn.
1: Vor allem nicht in der Stadt.
2: Nee, null. Weil die sind riesengroß. Es ist immer nervig in engen Straßen und ganz oft können die Leute nicht fahren. Irgendwie habe ich das Gefühl. Oder sie fahren einfach mit Absicht wie richtige Arschlöcher. Es darf auch gerne jemand hier anrufen, der ein SUV fährt und mich vom Gegenteil überzeugen.
1: Wenn die nicht jetzt schon alles Radio ausgemacht haben, so nicht mein so Blue Moon. Das lasse ich mir nicht bieten.
2: Direkt erstmal Beschwerdemail hier. Nein, und dann, als ich mal in einem SUV war, war ich so, aber hier passt ja gar nichts rein.
1: Ja.
2: Ich dachte, Leute haben den, weil da turbo viel reinpasst. Aber da passt gar nicht so viel rein.
1: Nee, da passt nichts rein.
2: Deswegen war ich so, warum hat man das denn dann?
1: Ja, ich bin auch, als ich in einem gefahren bin, war ich auch sehr negativ überrascht, weil ich die ganze Zeit das Gefühl hatte, ich fahre einen Panzer. Und ich glaube, das ist es halt. Es gibt dir so das Gefühl von Sicherheit.
2: Ah.
1: Aber ich fand es super anstrengend, weil ich die ganze Zeit das Gefühl habe, ich muss um alles herum manövrieren. Und dann gibt mir das eher Unsicherheit, aber I don't know. Ja, ich würde auch sagen, wenn Autos dann platzeffizient.
2: Ja, voll.
1: Also gerade, wir senden hier aus Berlin natürlich heraus, man hört uns jetzt deutschlandweit, aber man kennt es so in großen Städten, da ist es schon angenehmer, wenn es platzsparender gedacht ist. Bei uns fährt halt keiner durch Feldwege und muss irgendwo hoch und runter, sondern die Leute fahren einkaufen.
2: Maximal.
1: Ja. Die meiste Zeit stehen sie im Stau.
2: Ich sag ganz ehrlich, wenn du angesiedelt bist in Berlin oder in einer großen Stadt, wo es voll schwierig ist immer mit Parkplätzen, dann solltest du verargumentieren müssen, warum du ein SUV brauchst.
1: Mm. Ja.
2: Und so ein Essay schreiben, warum das ganz wichtig ist.
1: Ein Essay schreiben?
2: Ja, mein Penis ist so klein, dass ich halt wirklich dieses Auto für meine psychische Gesundheit brauche, weil ich sonst nicht kompensieren kann.
1: Spätestens jetzt sind wirklich alle Radios aus von allen Leuten mit SUVs.
2: Ey, bitte ruft an und diskutiert mit mir. Vielleicht bin ich nach dieser Sendung auch krass bekehrt und bin so, okay, krass, ich muss sparen, ich brauche auch ein SUV.
1: Ich brauche unbedingt ein SUV.
2: Ja.
1: Ich bin gespannt. Ihr könnt anrufen unter der 030 31 3 mal die 0. Es geht heute um Dinge, die einfach weg dürfen.
2: Weg.
1: Das Thema ist weg damit. Wer nicht weg soll, ist Ella. Die hole ich jetzt mal in die Sendung dazu. Hallo.
0: Hallo.
1: Einen wunderschönen guten Abend. Wie geht's dir?
0: Gut, und euch?
1: Ja, auch soweit. Wir haben hier ein bisschen lustige Situation im Studio. Ansonsten aber eigentlich alles tipptopp.
0: Ja, super.
1: Sehr gut. So, bevor wir da reingehen, wo du sagst, bei dir, das muss weg, möchtest du in die Blitzrunde ein paar Begriffe bekommen?
0: Ja, gerne.
1: Okay, fangen wir mit dem, vielleicht ist es kontrovers, vielleicht nicht, fangen wir mit dem einfachsten an. Kleingeld.
0: Kann weg.
1: Kann weg. Kleingeld kann weg. Ich würde auch sagen, es kann weg. Andere dürfen gerne widersprechen.
0: Ja.
1: Wie ist es bei dir, Melissa? Melissa rotiert noch. Okay, dann machen wir weiter. Wie ist deine Meinung zu Schnürsenkeln?
0: Kann bleiben.
1: Schnürsenkel dürfen bleiben?
2: Ja, ich liebe Schnürsenkel. Richtig süß. Wer sagt denn, Schnürsenkel können weg? Nur weil ihr keine Schleifen binden könnt oder was?
1: Ja, vielleicht. Ich habe einfach nur eine Blitzrunde.
0: Ich kann das. Ich kann das in einer Sekunde.
2: Sehr gut.
0: Darauf bin ich stolz.
1: Sehr gut.
2: Okay, warte. Was machst du für eine Schleife? Machst du so... Ja?
0: Ich mach so einen Knoten. Wenn ich den Knoten habe, dann dauert nur noch eine Sekunde. Ich nehme die Schnürsenkel so mit den kleinen Fingern so nach außen und dann mache ich
1: mit
0: so,
1: den kleinen Fingern?
0: Als würde ich genau. Also basically, als würde ich so Fahrrad fahren, aber beide Hände so zusammen und dann mit den kleinen Fingern festhalten, bisschen nach außen ziehen. Dann mache ich so, als würde ich so eine kleine Ameise festhalten zwischen Zeigefinger und Daumen. Und dann dieses rechte Pack vorne rum und das linke hinten rum. Also einmal rum und dann treffen die sich wieder in die Mitte. Und dann einmal da diese eine Schnur da festhalten und ziehen.
2: Oh mein Gott, dann. Ich würde so gerne jetzt ein Video sehen von jemandem, der das zeitgleich versucht hat nachzumachen.
1: Ja, wirklich. Ich habe so währenddessen meine Hände gehalten und war so, was? Was ist mit einer Ameise?
2: Ja, sehr gut. Sehr gut.
1: Okay, wir sind noch in der Blitzrunde bei Dingen, die weg können. Es sei denn, wir möchten noch ein bisschen länger über Schnürsenkel reden.
2: Nein, großes Pro. Schnürsenkel Pro. Was sagst du denn?
1: Schnürsenkel dürfen bleiben. Ich habe da keine starken Gefühle.
2: Mhm.
1: Visuell finde ich es eigentlich ganz schön. Außerdem, ich glaube, wir brauchen sie alleine für all die Kinder im Kindergarten, die dann Schuhe binden lernen und dann so richtig stolz sind, wenn sie die schleifen können.
2: Ja.
1: Das war schon ein erhabener Moment.
2: Ja.
1: So, sich selber die Schuhe zu binden können, war schon so stark.
2: Ich bin erwachsen.
1: Ich bin jetzt 4 oder so. I don't know, wann lernt man das?
0: Ja.
1: Von daher ist das schon okay. Aber ja, wie sieht es aus? Wir bleiben bei Schuhen. Socken in Sandalen.
0: Würde ich jetzt nicht rausschmeißen. Ich selber mach's. Wobei mache ich das? Ich würde es da lassen.
1: Darf bleiben, laut Ella. Was sagst du?
0: Ja.
2: Ich finde auch, wenn man das gut stylt, kann das cool aussehen.
1: Socken in Sandalen dürfen in dieser Sendung von Blue Moon bleiben. Die dürfen nicht weg. Okay, 2 noch. Dann haben wir einmal, bleiben wir bei, wie sieht's aus mit Fondue?
2: Fondue?
0: Was das?
2: Essen. Das ist so, man sitzt zusammen und hat so einen Topf und da drin ist entweder Käse, Öl oder Brühe und dann hat man so kleine Spießer, wo man so zum Beispiel Gemüse oder Fleisch aufspießt und dann hält man die da rein und dann werden die halt zum Beispiel gekocht.
0: Achso, ich dachte, das war das, was um den Kuchen drumherum kommt.
1: Achso, das ist Fondant.
2: Ah, nein, das ist Fondant.
0: Ja, okay, weiß ich nicht. Reden wir von vegan oder nicht vegan?
1: Wie du magst, Fondue im Allgemeinen.
0: Ja, kann bleiben.
2: Ja, ich finde auch.
1: Will ist das Entrüstung?
2: Ich bin so, hä? Ja, Fondue darf bleiben.
1: Na gut, dann noch ein letztes in der Blitzrunde und dann bin ich gespannt, was du mitgebracht hast. Was sagen wir zu Junggesellenabschieden?
0: Kann bleiben, wem es gefällt.
2: Boah. Schwierig. So cringy auch? Also so.
1: Allgemein. Wenn entweder alle oder keine.
2: Ich würde sagen, dann können alle weg. Aber wir sind in Berlin auch einfach. Aber wir sind in Berlin auch einfach traumatisiert.
1: Berlin!
2: Von so betrunkenen, wirklich, von so betrunkenen Männern in hässlichen Outfits, die mit so einem Bauchladen Kondome verkaufen. Man ist wirklich so, oh Mann.
1: Wir müssen nicht so tun, als wären nicht auch die von den Damen ganz schlimm.
2: Ja, auch schlimm.
1: Also, ich finde, ich habe ja, also. Ich finde das grundlegend ja sehr cute, da kann man schöne Sachen machen und es geht ja darum, zusammen eine schöne Zeit zu verbringen. Warum das immer auf die Kosten der anderen Leute sein muss, das wiederum verstehe ich ganz oft nicht.
2: Ja, ich meine, wenn das so cutesy ist, gibt auch richtig süße Junggesellenabschiede, aber das so ein bisschen, okay, also, nee, kann weg, ist schon okay. Ich würde es nicht vermissen.
1: Aber Ella hat gesagt, kann bleiben, von daher hast du
2: nett.
1: Pech.
2: Sehr nett.
1: Ja, du hast an die Allgemeinheit gedacht.
2: Okay, ich habe noch eine funny Story dazu.
1: Ja.
2: Und zwar, ein Bekannter von mir macht so Braut-Make-up. Und ein paar Tage, zwei Tage, glaube ich, vor der Hochzeit bekommt er einen Anruf und ist so, sorry, wir müssen den Job absagen. Der Bräutigam ist während des Junggesellenabschieds fremdgegangen.
1: Lol.
0: Oh.
2: Und deswegen haben sie die Hochzeit abgesagt.
1: Ein Klassiker, I guess.
2: Wie betrunken muss man sein, frage ich mich.
0: Keine Ahnung.
1: Wie arm muss man vielleicht sein, aber naja.
2: Ja, naja, du hast noch eine Sache, oder?
1: Wir haben Ella, die eine Sache hat.
2: Ja, natürlich.
0: Genau, ja. Und wenn danach noch Zeit ist, auch noch eine andere kurze Sache, aber jetzt erstmal die eine.
1: Wir haben Zeit.
0: Genau. Nämlich Kronkorken.
1: Was?
0: Ja, die Dinge, ja. Ich habe mich sogar schlau gemacht, warum man die braucht. Warum die immer noch benutzt werden. Weil ich finde die voll unpraktisch irgendwie, weil ich selber habe nie einen Flaschenöffner dabei. Von daher kriege ich solche Flaschen alleine im Normalfall nicht auf. Ich bin halt zu Hause oder so. Mhm. Ich habe einen, aber ich habe den nie dabei. und wenn ich es dann ohne den versucht habe, das geht nie ohne Verletzungen aus. Und selbst wenn, dann schaffe ich es trotzdem am Ende meistens nicht. Und ja, die fliegen überall rum, dementsprechend Müll und... genau, und man kann die Flasche nicht wieder zumachen. Aber das ist auch bei Dosen so ein Ding, deswegen, ja.
2: Mhm. Okay, das verstehe ich.
0: Genau.
2: Okay, und warum
0: deswegen
2: benutzt man die noch?
0: Deswegen mag ich die nicht. Also ich hab mich sehr schlau gemacht.
1: Okay, hau raus.
0: Genau. Erfunden wurden die im Jahre 1892 von William Painter in der US. Genau.
1: Jetzt gehen wir aber tief rein.
0: Das sicherste... geht. Sicherste und beste System, weil durch die Kohlensäure gibt es so einen Druckwiderstand, also da ist extrem viel Druck immer drin. Deswegen gehen Korken schon mal nicht, weil die würden beim Verschließen zu oft rausfliegen oder generell auch im Supermarkt so. Genau. Und der Schraubverschluss wäre nicht luftdicht genug und das da kommt irgendwie kein Licht durch, weil da muss angeblich irgendwie Licht durchkommen. Das habe ich auch nicht ganz verstanden. Mhm. Auf jeden Fall der Schraubverschluss so aus Plastik oder so ist nicht, wie nennt man das denn, nicht stabil genug, nicht fest genug. Also schon, aber da kann immer noch diese Kohlensäure irgendwie angeblich raus. Genau.
1: Da geht es wahrscheinlich um die Nachvergärung.
0: ja, doch, da auch, genau. Bügelverschlüsse sind zu teuer und stabile Schraubverschlüsse, da wären dann diese Deckel zu spitz, kennt man ja manchmal bei so Glasflaschen mit so Wasser, dass die halt, dass da halt ein bisschen Verletzungsgefahr ist, besonders wenn es dann betrunkene Leute sind, wenn es Bier ist. Oder halt auch, dass bei diesem Gewinde, wenn du ein Gewinde in eine Glasflasche reinmachen kannst, dass da das Glas dann absplittern kann.
1: Mhm.
0: Genau. Wow. Und noch ein Fun Fact: Ein Kronkorken hat 28 Zacken.
2: Witzig.
1: Das ist wirklich ein Fun Fact.
0: Ja.
1: Also ich würde sagen, das sind alles Argumente für Kronkorken, dass wir die behalten
0: ja.
1: sollten.
2: Aber sie sind wirklich unpraktisch.
1: Hä, sind sie gar nicht. Sie sind mega geil.
2: Nee. Also ich bräuchte die auch nicht.
1: Ich finde, das ist für mich dasselbe wie mit den Schnürsenkeln eben. Das ist, sobald man mit unterschiedlichen Dingen Kronkorken aufmachen kann, das fühlt sich einfach, das macht einfach Spaß.
2: Okay, ich habe das nie gelernt. Vielleicht können
0: ja,
2: Sie deswegen.
0: Ja, es macht Spaß, aber
1: aha.
0: Ich kann es nicht.
2: Ja, genau. Ich kann es nämlich auch nicht.
0: Können.
1: Also man sollte sie nur nicht mit den Zähnen aufmachen, aber ansonsten, also geht es ja mit allem.
0: Ja. Ich sammle die mittlerweile.
1: Die Kronkorken?
0: Zu Hause, ja.
1: Siehst du, dann dürfen die doch nicht weg, Ella. Du kannst sie doch nicht sammeln und dann sagen, sie müssen weg von der Erde getrieben werden, die armen Kronkorken.
0: Ja, ich weiß nur nicht, was ich damit machen soll.
1: Anscheinend sammeln.
0: Ich sammle die erstmal. Vielleicht mal schauen.
2: Willst du da draußen noch was basteln?
0: Vielleicht muss ich gucken, was ich finde. Meine Mutter hat sich mal so eine Kette gebastelt da draußen. Sie hat einfach so ein Ding an der Schnur gehängt und hat gesagt, ja geil, da steht alkoholfrei drauf, ich bin jetzt alkoholfrei.
2: Gut, gut für sie.
0: Gut für sie, ja.
1: Wenn ihr euch gerade fragt, Kronkorken, Schnürsenkel, alkoholfrei, wo bin ich hier gelandet? Ihr seid beim Blumenhuhn mit Melissa, Felix und Ella, die gerade in der Leitung ist. Und wir haben heute das Thema weg damit. Also Dinge, die einfach eurer Meinung nach weg dürfen. Also das kann Kronkorken sein, also ein kontroverses Thema, würde ich sagen. Aber es können auch Kleingeld sein, es können Autos, Rollenbilder, alles Mögliche sein. Erzählt uns das unter der 030 30 31 000.
2: Ich finde auch so Angewohnheiten von Leuten.
1: Oh
2: das,
1: ja.
2: Das finde ich auch lustig. Wenn da irgendjemand sagt, keine Ahnung, Menschen, die immer mit dem Bein wippen. Das muss aufhören, ich hasse das.
1: Das stimmt, ja. Oder Floskeln.
0: Das mache ich selber manchmal.
2: Oh, ja.
0: Was genau waren Floskeln nochmal?
1: Na, sowas wie, da habe ich eine Blitzrunde auch gleich. Sowas, wenn, oder das gute deutsche So zum Beispiel ist auch ein bisschen, ist eine Floskel.
2: Achso, aber findest du?
1: Ja, oder also.
2: Ich finde eher so schon ganze Sätze, oder?
1: Ja, mitunter. Das impliziert einen ganzen Satz.
2: Na gut.
0: Also wenn du irgendwas so umschreibst oder wie?
1: Ja, so, oder auch ein Klassiker in Berlin ist, wenn jemand was für dich macht und du sagst, Dankeschön, dass du es gemacht hast, und die andere Person sagt, ah, nicht dafür. Das ist auch so eine Floskel. Ob die weg muss oder nicht, aber das ist so ein Klassiker. Das ist so eine Antwort.
0: Also,
1: eine Redensart.
0: Also ich wünsche dir was, wäre auch eine.
1: Zum Beispiel, ja.
0: Ja, oh mein Gott, ich habe eine Klassenkameradin, weil ich bin jetzt Berufsschule, also ich bin in der Berufsschule und ich habe eine Klassenkameradin, die kommt irgendwie aus Polen oder so und sie kam dann nach Deutschland, hat dann immer gesagt bekommen von anderen Leuten, ich wünsche dir was. Und sie hat dann immer drauf gewartet, was man ihr denn wünscht.
2: Oh. Das ist aber süß.
0: Ja.
2: Ja, verstehe ich aber auch.
0: Ja, voll.
1: Nice. Du hast gemeint, du hast noch was anderes, was weg kann, deiner Meinung nach.
0: Ja, nee, nicht was weg kann, aber wo sich viele Leute fragen, wo viele Leute glauben, das kann weg.
2: Ja.
0: Habe ich das Gefühl. Nämlich, wenn du mit der Bahn fährst, so, oder keine Ahnung, wenn du mit der Bahn fährst, siehst du es wahrscheinlich eher nicht. außer, ja, keine Ahnung, egal. aber wenn... aber so, es ist ja manchmal so im weichen Bereich oder auf so Brücken. Ist ja, ja oft, dass zwischen den Gleisen nochmal so kleinere Gleise sind. Und die sind tatsächlich dafür da, dass, falls der Zug entgleisen sollte, deswegen sind die auch so an Stellen, wo der Zug eher mal entgleist als an anderen Stellen, genau, falls der Zug entgleisen sollte, dass er dann noch eine weitere Schiene hat, wo der irgendwie sich sozusagen festhalten kann und damit der nicht irgendwie, keine Ahnung, nebenan den Berg runterrutscht oder so gleich, ja.
2: Wow, okay.
1: Und genau. Diese Gleise sollen bleiben, sagst du, die dürfen nicht weg.
0: Genau.
2: Ich glaube ja, auch, die dürfen nicht weg. Ja. Ja.
1: Ich weiß auch nicht, ja. Ich weiß auch nicht, ob irgendwer jemals gesagt hat, die müssen weg. Ich würde sagen...
0: Ich weiß nicht, aber zumindest ich wusste vor, keine Ahnung, ein paar Monaten noch nicht, wofür die überhaupt gut sind. Hm. Weil ich glaube, das wissen nicht so viele.
1: Ich wusste auch nicht, dass sie existieren.
2: Nö, ich auch nicht. Aber gut, ja, vielleicht erweitern die einfach, vielleicht erweitern wir einfach die Sendung mit Das muss bleiben.
1: Das stimmt, ja, finde ich auch gut.
2: Das muss weg. Habt ihr was? Habt ihr was, was unbedingt bleiben muss? Wie Sicherheitsgleise.
1: Und Zebrastreifen.
2: Ja.
1: Ja.
2: Genau.
1: Oder Kronkorken, warte, Moment.
2: Nein, die können weg, haben wir.
1: Nein, ich möchte meine Kronkorken behalten.
2: Ja, ja, Leute.
0: Also von mir aus können sie auch bleiben, aber unnötig,
2: nein, die müssen weg. So, ihr könnt gerne darüber mit uns diskutieren. Und zwar geht es heute darum, was kann weg? Und wir haben jetzt die Sendung einfach erweitert mit, das muss bleiben. Und ihr könnt anrufen unter der 030 30 31 dreimal die 0 und mit uns reden. Wir haben ein bisschen Platz in der Leitung, deswegen ruft gerne an und seid schnell dran.
1: Yes. So, hast du noch was, was weg soll oder bleiben darf? Ella, ist da noch was für dich?
0: Wenn ich so an meine Schulzeit zurückdenke, so diese ständigen Klassenarbeiten immer. Also wirklich.
1: Die meisten Schüler.
0: Keine Ahnung.
2: Ja.
0: Ja, also so eine Klassenarbeit im Halbjahr pro Fach fände ich ja okay. Aber dann ist irgendwie dann die Hauptfächer irgendwie 3, 4, 5 plus Vokabeltest dann noch. Also ich finde, das kann man schon mal ein bisschen weniger machen.
2: Ja, das kann man mal
1: runterschrauben. Die Entrüstung. 5, 6.
2: Dann haben auch Leute weniger zu korrigieren.
0: Ja, ehrlich, so, warum?
2: Sehr gut. Ja. Ja, dann vielen Dank fürs Anrufen wieder.
1: Yes.
0: Ja, danke euch auch.
1: Und dann bis zur nächsten Sendung.
0: Bis dann.
1: Bis dann.
2: Tschüss.
1: Ciao, ciao.
2: Tschüss. Okay, da steige ich gleich mit ein.
1: Ja, okay.
2: Und zwar finde ich, könnten die Abi-Prüfungen weg. Weil ich finde, es ist super ungerecht und unnötig, dass deine gesamte Schullaufbahn am Ende an 4 Prüfungen hängt.
1: Hm. Hängen sie wirklich da dran? Also ja.
2: Ja.
1: Ja.
2: Das ist doch dumm.
1: Ja, also das Schulsystem allgemein gehört reformiert, würde ich sagen. Das hängt ja damit auch zusammen. Es ist halt so weit weg. Weißt du, was ich meine? Also
2: ja, ja.
1: So weit weg und es war für meinen Lebensweg so irrelevant.
2: Ja, für meinen
1: wirklich,
2: auch.
1: Das wirklich so ist so. Mein Gott. Aber natürlich, klar, wenn du, nee, ja, ich habe irgendwie keine besonders starke Meinung, weil, also natürlich gehören ja die ganzen Schuljahre vorne dran auch noch dazu. Das heißt, wenn du da auch schon die ganze Zeit halt das nicht hinbekommst, dann ist es egal, ob du auch die Abi-Prüfung nicht hinbekommst, dann hast du alles nicht hinbekommen.
2: Ja, ja, klar.
1: Also es ist ja nur so die Kippe. Da musst du wirklich ja komplett reinscheißen, damit es gar nichts wird. Weißt du, was ich
2: ja,
1: meine?
2: Ja,
1: dass du das nicht irgendwie kompensieren kannst. Aber, also, ich glaube, alle können das einfach schaffen. Ich würde umgekehrt vielleicht sagen, können meinetwegen bleiben, aber alle sollten die Chance haben, sie auch zu machen.
2: Oder also, die Gewichtung sollte kleiner sein.
1: Ja, allgemein eine, also bestimmt haben sich da viele Leute, die kluge Köpfe haben, da schon Gedanken gemacht, wie Weiß man das nicht. System na, reformieren könnte, wurde noch nicht umgesetzt.
2: Achso, ja, das auf jeden Fall.
1: Da sind sich alle uneinig, wie es aktuell sein soll. Das ist ja auch von Bundesland zu Bundesland unterschiedlich.
2: Ja, voll.
1: Also ich hab's ja super chillig in Rheinland-Pfalz.
2: Du kannst ja sogar Mathe abwählen.
1: Nee, also nicht als Leistungskurs, genau, aber also... Ich hatte das nicht als Abi-Prüfung.
2: Ja, genau.
1: Das ist korrekt. Aber ich hatte trotzdem Mathe in der Oberstufe, so ist es nicht. Aber es stimmt. Ich habe meine Abi-Prüfung in Chemie, in Deutsch, in Musik und Gemeinschaftskunde, also Geschichte, gemacht.
2: Wow, Gemeinschaftskunde.
1: Ja, das war halt zusammengeschmissen Erdkunde, Geschichte und Politik. Aber darum soll es heute nicht gehen. Es geht nämlich um Dinge, die weg können oder bleiben sollen. Das haben wir noch erweitert. Und ihr könnt anrufen unter der 030 30 31 und dreimal die 0. Und so angerufen hat auch Rebecca. Und die holen wir jetzt dazu. Hallo. Wow. Rumpelibum.
3: Wow. Hallo.
1: Hallo. Wie geht's dir?
3: Oh, ich bin schon wieder krank.
2: Nein.
1: Oh, dann erstmal gute Besserung. Krankheiten können weg.
3: Dankeschön. Ja, definitiv.
1: Möchtest du eine Blitzrunde vorne dran haben zum Aufwärmen?
3: Ich wollte zu Krankheiten noch eine kurze Sache
1: sagen. Ja, mach das.
3: Welche Krankheit auf jeden Fall weg kann, ist Alzheimer.
1: Das stimmt.
2: Boah, ja.
1: Alzheimer kann sich selbst vergessen, würde ich sagen.
3: Nee, da ist mein Opa vor kurzem dran gestorben, deswegen.
2: Oh, das tut mir leid.
3: Ja.
1: Das tut mir leid. Eine Frage, du bist gerade auf Lautsprecher, oder?
3: Ja, aber die kann ich, also ich bin auf Kopfhörer, aber die kann ich gerade nicht abnehmen.
1: Ah, weil du bist sehr, sehr, sehr, sehr weit weg vom Signal. Aber dann gucken wir mal, dass wir soweit noch durchkommen.
2: Ja.
3: Okay.
1: Aber ja, ich finde die allermeisten Krankheiten, eigentlich so ziemlich alle könnten getilgt werden. Ja. Aber das ist ja die Utopie, die wir alle gerne hätten. Aber Blitzfragen. So, kommen wir zu richtig doofen Sachen, aber wo wir einfach Meinung haben wollen. Wie ist deine Meinung zu Lakritz?
3: Weg.
1: Lakritz,
2: boah. Ja, weg.
1: Nein, ich liebe meinen Lakritz. Nein, oh, weg. Lakritz wurde... Okay, wie steht's zu Marzipan?
3: Ist mir egal.
1: Das ist ja mein Glück. Ich würde es auf jeden Fall behalten. Ich liebe Marzipan.
2: Ja, behalten.
3: Also, als Kind hätte ich gesagt, weg damit, aber mittlerweile akzeptiere ich
1: es. Sehr gut.
2: Aber immer noch starke Gefühle zu Lakritz.
3: Ja.
1: Liebe Lakritz. Okay, und wie stehen wir zum Valentinstag?
3: Oh, der kann bleiben.
1: Der kann sowas von weg. Aber Rebecca entscheidet, von daher ist es egal.
2: Boah.
3: Also das Konsumierende am Valentinstag, das kann weg. Aber der Valentinstag an sich wird schon süß.
2: Boah, ich finde... Alles, wo man so Seasonal-Sachen hat, gefällt mir schon gut. Und wir haben so wenig in Deutschland. Deswegen finde ich alles, wo es so feiertagmäßig was passiert, kann bleiben.
1: Mhm.
2: Aber ich wäre jetzt auch nicht böse, wenn er weg ist.
1: Siehste.
2: Ist okay.
1: Ich brauch's nicht. Ich mag nicht so, keine Ahnung, aber ich mag die allermeisten Feiertage nicht, außer dass sie frei sind.
2: Mhm.
1: Also vor allem, wenn sie so einen Erwartungsdruck...
3: Valentinstag ist halt nicht frei.
1: Nee, ist nicht frei, aber genau. Aber das kommt eben,
3: noch dazu bei dir.
1: Das kommt noch erschwerend dazu. Aber ich mag so Erwartungsdruck von Sachen nicht. So von wegen, jetzt musst du das irgendwie gut finden oder das jetzt unbedingt machen. Das ist wirklich so, fühle ich nicht. Und vor allem war dann immer das Fernsehprogramm so merkwürdig damals. Das hat genervt.
2: Was? Alle
1: nur dasselbe. Ja, mein Gott, ich finde es einfach nervig. Aber ich entscheide nicht. Rebecca hat entschieden und Rebecca hat gesagt, er darf bleiben. Ich bin gar nicht angepasst. Okay, wie sieht's aus mit Blasmusik?
3: Was?
1: Blasmusik, im Allgemeinen Blasmusik. Wollen wir Blasmusik behalten oder kann das weg?
3: Nee, kann man schon behalten.
1: Kann man schon behalten.
2: Ja, also sie betrifft mich tatsächlich 0,0%. Ich wurde noch nie in meinem Leben von Blasmusik gestört, deswegen kann sie bleiben, I guess.
1: Stellt euch vor, ihr seid so draußen unterwegs und plötzlich geht so Blasmusik los. Hat mich noch nicht gestört.
2: Ja, und dann laufen sie so und bleiben so genau neben mir stehen. Spielen einfach so einen Song.
1: Okay.
2: Nee, das stimmt gar nicht. Ich habe voll viel mit Blasmusik eine Zeit lang gearbeitet, fällt mir gerade ein.
1: Wirklich?
3: Oh.
2: Ich habe mal für einen sehr berühmten Schnaps, wo ein Hirsch drauf ist, gearbeitet und die Kostüme gemacht. Und die hatten so eine Blaskapelle, die so aber moderne Songs in so Clubs gespielt hat. Und dann haben die so, haben so Leute Shots dazu ausgegeben im Club.
3: Okay, interessant.
2: Ja, ich habe damals die Kostüme dafür gemacht und war natürlich auch ein paar Mal dabei.
3: Ja.
2: Das war lustig.
1: Verstehe. Ja, siehst du, Blasmusik kann bleiben, ich würde auch sagen. Okay, der letzte aus der Blitzrunde, Autoplay-Videos.
3: Thanks.
2: Autoplay-Videos?
1: Ja, Videos, die einfach nach dem Video, was du geguckt hast, einfach angehen.
2: Ah.
3: Nein, weg damit. Ich hasse das.
2: Das kann man ja ausschalten, ne?
3: Ich weiß, aber allein, dass die Option da ist, nee.
1: Allein, dass das so, jetzt ist weg damit.
2: Nee, ist schon okay. Ich glaube, es verführt einen immer nur dazu, noch länger da zu bleiben.
1: Das ist korrekt.
2: Ja, deswegen lieber weg.
1: Es ist passiert. So, was kann außerdem weg, Rebecca? Was hast du mitgebracht?
3: Also ich finde unnötig die Diskussion, Betonung auf Diskussion, ob Ananas auf Pizza gehört oder nicht.
1: Die kann wirklich weg, ja.
2: Ja.
3: So, weil mir ist es persönlich egal. So, ich weiß, ihr liebt beide Ananas auf der Pizza.
2: Ja.
3: Ich würde sie mir selber nie bestellen, aber wenn mich jetzt jemand einlädt und serviert Ananas mit Pizza, Pizza mit Ananas, dann würde ich die.
1: Ananas mit Pizza fände ich auch geil.
2: So kleine Stückchen auf so einer Ananas-Drapier. Ja, genau.
1: Nee, ich stelle mir so eine ganze Pizza auf der Ananas vor.
2: Auch gut.
3: Aber die Ananas so völlig ungeschält, noch mit der Krone.
2: Ach, mit allem so.
1: Aber ja, ich fühle das auch, dass ich finde, das ist so ein unnützes, wie so ein schlechtes Meme. Irgendwie so von wegen, Ananas auf Pizza, das ist so ein bisschen wie Bielefeld, das existiert doch nicht. Das ist auch so ein Joke, der weg kann.
2: Ist ja auch schon, was, 15 Jahre alt?
1: Älter.
3: Das stimmt.
1: Älter, und er war schon immer schlecht.
2: Ja. Ja, manche Sachen können aufhören.
1: Ja.
3: Also den Bielefeld-Witz fand ich am Anfang witzig, aber irgendwann war es so, ja, okay.
2: Ja, voll. Ja, Leute, also seid ihr anderer Meinung? Sagt ihr, ey, diese Ananas mit Pizza-Diskussion ist einfach fundamental für die Menschheit. Das muss bleiben. Oder habt ihr noch andere Sachen, die weg können? Zum Beispiel Pizza.
1: Im Allgemeinen.
2: Ganz im Allgemeinen. Dann ruft, dann ruft doch gerne an unter der 030 30 31 und dreimal die 0. Aber ich kann mir nicht vorstellen, dass es irgendjemand gibt, der sagt, Pizza muss weg. Selbst wenn ich eine Glutenintoleranz hätte, würde ich wollen, dass Pizza bleibt. Für die Menschheit.
1: Pizza muss für die Menschheit bleiben. Was findest du, was kann noch weg, Rebecca?
3: Ich habe mir eine Liste gemacht. Jetzt muss ich überlegen, was... Ja. Was hole ich jetzt? Ich würde sagen, wenn man für all möglichen Kram ein Abo abschließen muss.
1: Ja.
2: Das habe ich auch aufgeschrieben.
1: Ja, ich hasse das.
2: Ja, hate it.
1: Vor allem auch so bei Apps oder sowas. Wirklich, ja. Sobald ich sehe, dass es ein Abo gibt, anstatt dass ich die App einmal kaufen kann, wirklich, ich installiere sie nicht, ich bin sofort auch sauer und so. Ja. Also es ist wirklich frech.
2: Voll.
3: Ja, oder wenn man so, ich habe jetzt früher, ich weiß jetzt nicht mehr, wie das heißt, wenn man im Handy nach links scrollt und dann sieht man so einzelne Artikel von verschiedenen Zeitungen, also von ihren Online-Webseiten. Mhm. So, und dann gehst du drauf, weil du das lesen willst, und dann steht da, lesen jetzt weiter für nur 1 Euro im Monat. Und ich denke mir so, ja.
2: Ja, es ist so ganz, also ich verstehe schon, dass manche Leute für ihre Arbeit bezahlt werden wollen.
1: Was?
3: Ja, aber da ist doch schon Werbung. Ich kann auch voll andere Artikel mit der Werbung lesen.
2: Ist so. Und ich finde es halt auch einfach frech, dass einem gar nichts mehr gehört.
1: Ja.
2: Alles ist nur noch ein Abo. Lass mich doch einfach diese fucking Software kaufen, anstatt dass ich jeden Monat Geld dafür bezahlen muss. Ich hasse das.
1: Und vor allem ganz viele Sachen, die du kaufst, sind ja dann auch nicht dir. Also Spiele bei Steam sind nicht deine Sachen. Musik, wenn du sie auch kaufst über verschiedene Online-Portale und sowas.
3: Ja.
1: Alles, was nicht physisch bei dir ist, gehört dir dann nicht. Und das ist wirklich...
3: Ja.
1: Also ich, fairerweise, ich mag es ja auch, Sachen nicht zu haben. Also gerade so, keine Ahnung, Computerspiele und so weiter will ich auch nicht mehr physisch. Also macht auch keinen Sinn mehr bei den Datenmengen. aber ich finde es irgendwie bedenklich zu wissen, dass jemand so von heute auf morgen sagen kann, so, und jetzt hast du das nicht mehr. Und ich bin so, aber ich habe doch dafür bezahlt.
2: Ja.
1: Das finde ich schon frech.
3: Ja.
1: Nee, aber Abos wirklich.
2: Abos
1: also,
2: weg.
1: Umgekehrt, also ich mag ja auch Abos haben. Es gibt bei Sachen, also, wo ich es cool finde.
3: Ja, ich würde sagen, so Streaming, so Musikstreaming. Also ich wüsste nicht, wie ich 10.000 Lieder auf meinem Handy speichern könnte.
2: Ja, ja. Voll.
1: Oder Zeitschriften-Abos finde ich auch immer noch super oder sowas. Ja. Also
2: oder Artists unterstützen auf Patreon oder so, finde ich auch gut.
1: Genau. Ja. Ich will nur halt nicht 20 haben.
2: Ja.
1: Auf 20 verschiedenen Plattformen und irgendwo ist noch eine versteckt oder so. Aber naja, finde ich sehr valide. Was hast du noch?
3: Milliardäre.
1: Ja!
2: Weg.
1: Weg. Job.
3: Wer braucht so viel Geld? Niemand kann in seinem ganzen Leben Geld, so viel Geld ausgeben. Was soll das?
2: Ja.
3: Anstatt es einfach zu verteilen.
2: Einfach immer.
3: Probleme zu lösen.
2: Ja, ich finde, es sollte mit Auflagen kommen. Einfach. Du kannst so viel Geld haben, aber dann musst du halt auch voll viel ausgeben für einen guten Zweck, um der Menschheit zu helfen.
3: Ja. Oh, ich weiß nicht mehr, wann das war. Ich habe einen Post gelesen. Hat jemand einen Post verfasst? Oh, wie ging der nochmal? Dass man irgendwie alle Millionäre oder Milliardäre, ich weiß jetzt nicht mehr, so in eine Gameshow schicken soll. Und die müssen sich dann betteln. Und wer am meisten Geld hat, der muss dann seinen ganzen Reichtum verteilen. Und dann unterbieten die sich gegenseitig. Irgendwie sowas. Und das ist halt ein extrem witziges Konzept.
1: Die können auch meinetwegen, weißt du, die können so ein Achievement bekommen, dann auf irgendeinem Platz, da werden dann Plaketten aufgehängt, sie können auch ganz toll geschmückt oder was auch sein, gesellschaftlich, so von wegen herzlichen Glückwunsch, sie haben Kapitalismus durchgespielt.
2: Ja.
1: So. Das hat schon ein paar Mal als Joke auch gehört, aber ich finde das wirklich gut, das finde ich auch fair, so dürfen gerne dann so eine Statue haben, meinetwegen,
2: voll.
1: So werden dann gesellschaftlich von uns, kriegen sie einen Daumen hoch, aber ab da gibt es nicht weiter, der Rest geht dann halt an die Gemeinschaft auch wieder raus.
2: Voll.
1: Ja, das finde ich valide. So, können meinetwegen 100 Millionen sein, da ist es immer noch ganz weit weg von einer Milliarde und es ist immer noch unvorstellbar reich.
2: Ja.
1: Und wir wissen auch, alle Leute, die so viel Geld haben, werden immer einen Weg finden, um noch mehr auf irgendeine Art und Weise zu haben.
2: Absolut.
1: Aber dann wird es schwerer. Aber ja, nee, finde ich valide. Jetzt haben wir nicht nur die SUV-Fahrenden, sondern auch die ganzen Milliardäre in unseren Radioleitungen verloren. Das ist ja enttäuschend.
2: Genau.
1: Mensch. All die Milliardäre, die immer fleißig den Blue Moon hören.
2: Genau.
1: Und wenn ihr jetzt anrufen wollt und in Rüssel sagen, was, wie könnt ihr denn sagen, Milliardäre, die müssen weg. Das ist nämlich das Thema heute, nicht, dass Milliardäre weg sind, sondern allgemein Dinge, die weg müssen. Das war nur ein Beispiel. Das könnt ihr gerne machen und ihr könnt anrufen unter der 030 30 31 und dreimal die 0. Wir haben eine neue Telefonnummer, aber ihr erreicht uns auch über die alte, aber über diese ist es noch einfacher.
2: Ja. Okay, hast du noch was?
3: Ja, und zwar, wenn man, ähnlich jetzt wie mit den Abos, ehrlich gesagt, also wenn du in einem Restaurant bist und du kannst nur mit dem QR-Code auf die Speisekarte zugreifen.
1: Und dann ist kein Internet da.
3: Ja, oder du musst dir eine scheiß App runterladen. Warum?
2: Das habe ich ja noch nie erlebt, dass man sich eine App runterladen muss.
1: Das hatte ich auch noch nicht.
3: Doch, ich war mit meinem Mann in irgendeinem Café gewesen und dann mussten wir wirklich eine App runterladen, damit wir bestellen konnten.
2: Okay, absurd.
1: Ja, das ist crazy. Nee, also vor allem auch, also bei so, fühle ich total, also ich finde das schon okay, also aber ich mag auch lieber welche so physisch zu haben und da im selben Zweig würde ich reinschmeißen. Was ich auch nicht mehr sehen möchte, sind diese KI-generierten Menüs. So wirklich, wo auch die Gerichte damit generiert wurden. Ich bin wirklich so, sieht doch das Essen nicht aus.
3: Das sieht so hässlich aus.
1: Und ich weiß jetzt wieder noch mehr zu schätzen, diese alten, handgemachten Menüs, die so mühevoll in Word zusammengeschrieben wurden mit dem Rechtschreibfehler seit 15 Jahren. Es ist wirklich, wenn ich die in die Hand nehme, ich fühle mich so richtig gut dabei. Und wenn dann noch so ein schlechtes, fotokopiertes Foto von so einem Essen dabei ist, so, das sieht ja lecker aus, das will ich haben.
3: Oh, mein Lieblingsbeispiel dafür war auch ein altes Meme, wo ein Foto war von irgendeinem Gericht, das war auch ein englischer Post, und da waren die Erbsen, wie sagt man das auf Deutsch, upside down.
2: Ah, falsch rum.
1: Ja.
3: Ja, falsch rum.
2: Ist das lustig. Boah, ja. Wir waren in Amsterdam in so einem Imbiss. Das war so absurd. Und alles in diesem kleinen, abgeranzten Imbiss war so grün, so eine grüne Wiese mit so einem Berg. Und da drauf war seine, ich schätze mal, Tochter mit so 12 gefotoshoppt. An der Wand, auf dem Tisch, auf den Stühlen. Sie war
3: überall.
2: Das war so trashig, aber das hat es schon wieder so geil gemacht. Und ich war richtig so, ja.
1: Ja.
2: Ja.
1: Wir wollen zu Amateure zurück.
2: Ja, wirklich.
1: Nee, das finde ich sehr gut. Aber ja, das kann ich verstehen. Geil.
2: Okay, also ich muss meine Lanze brechen, weil mich persönlich stört das nicht mit den Karten.
1: Mit den QR-Codes?
2: Ja, weil ich muss dann auch nicht mehr warten, dass mir jemand zum Beispiel die Karte bringt.
3: Also, ich muss dazu sagen, ich finde es nur blöd, wenn das die einzige Option ist.
1: Genau, das würde ich auch sagen.
2: Okay, okay. Ja, also es ist natürlich auch blöd zum Beispiel für so ältere Menschen, die kein Smartphone haben. Genau. Oder Leute, die generell kein Smartphone haben.
1: Ja. Ja, und also was mich wirklich, also ich kann das, ich finde das grundlegend schon okay, so von wegen auch so Scan ein und dann kann ich schon im Zweifelsfall, ich kann auch da drinnen schon bestellen und so weiter, finde ich schon geil, aber ich hatte auch schon viele Situationen, wo das war und dann gab es einfach kein Internet dort drin, also die Verbindung war so schlecht und dann ist es wirklich so, ja, das ist jetzt doch einfach Blödsinn.
2: Ja.
3: Oder wenn du halt essen gehst und du willst einfach einen Tag ohne Handy verbringen und dann nimmst du es halt auch nicht mit ins Restaurant. Und dann musst du den scheiß QR-Codes kämen, denke ich mir so.
2: Ja.
3: Toll.
2: Ja.
1: Ja, okay. Gemischte Gefühle
2: das,
1: auf jeden
2: das
1: Fall.
2: Das verstehe ich.
1: Nee, voll. Nee, aber ich finde, das sind sehr valide Sachen, die weg können.
2: Ja.
3: Ja.
1: Sehr gut. Ey.
3: Eine letzte Sache noch.
2: Ah, ja.
1: Sehr gerne.
3: Was ich auch finde, was weg kann: Werbung für Alkohol und Zigaretten.
2: Oh ja.
1: Oh ja.
2: Das stimmt.
3: Nicht die Sache an sich, sondern wirklich die Werbung. Weil jeder weiß, dass existiert. Es ist in der Gesellschaft drin. Also ich finde, die Werbung sollte weg.
1: Ja, sie ist ja auch in großen Teilen schon weg. Also Zigarettenwerbung gibt es eigentlich gar nicht mehr.
2: In Deutschland.
3: Ich ab und zu an Bushaltestellen.
1: Ja, das stimmt.
2: Ah,
1: da
2: jetzt
1: noch. Ja, also vor allem, was ich noch viel sehe, ist natürlich so alternative Sachen. Also Vapes und hast du nicht gesehen und das ist dann wieder auch so, aber ja.
2: Das sollte auch weg. Ich finde, oh mein Gott, diese Einweg-Vapes können weg.
1: Wirklich, ja. Das ist ja mein Pet-Peeve, wirklich diese.
2: Oder Pfand.
1: Also Pfand soll bleiben, du meinst Pfand auf die Einweg-Vapes, meinst
2: ja,
1: du?
2: Genau.
3: Ja,
2: genau.
3: Oder so. Ich dachte gerade.
2: Achso, ich hasse dieses Recycling, weg damit. Wir müssen das ja alles machen.
3: Letzte Woche hast du noch gesprochen, wie du jetzt mehr auf Umwelt und Sachen und jetzt so, nein, Pfand halt weg.
2: Ist so, ich habe mich umentschieden. Ich finde, wir sollten die Apokalypse schneller herbeiführen. Ich kann nicht mehr, Leute, ich kann nicht mehr.
1: Nee, also ich will die auch weghaben. Wirklich, Einweg-Vapes ist wirklich einfach eine komplette Katastrophe. Ist einfach ein ganzer Akku da drin, ne?
2: Ja.
1: Und also selbst wenn man Pfand drauf macht, dann wird der ja einfach nur eingegeben und dann werden die es da irgendwo verschrotten, als ob die das dann irgendwie verarbeiten. Nee, Mann, das kann einfach weg.
2: Ja.
1: Wirklich, das ist kompletter Müll. Das will ich mal schon. Nee, ja.
2: Ah, voll mit Hass hier.
1: Ja. So ist es halt bei einer Sendung, wo es darum geht, was so weg kann. Ihr dürft gerne frei Schnauze hier anrufen und sagen, diese Dinge können weg, wenn ihr sagen wollt, diese beiden ModeratorInnen, die müssen hier sofort weg. Dann dürft ihr das sagen, aber dann legen wir einfach wieder auf. Nein, ihr dürft es trotzdem sagen und dann reden wir darüber. Hier beim Blue Moon unter der 030 30 31 und dann dreimal die 0. Da könnt ihr hier direkt anrufen. Wir haben Platz in der Leitung. Von daher ist es entspannt. So, jetzt erstmal für dich. Danke, Rebecca, fürs Anrufen und wieder mit dabei sein.
3: Ja, immer wieder gerne.
1: Geil. Dann einen entspannten Abend. Bis dann.
3: Und ich auch. Bis dann.
1: Bis dann. Tschüss. Ciao, ciao. So. Dann würde ich sagen, du darfst gerne eine Sache sagen und dann hole ich direkt mal Chan dazu und danach Lina, damit die nicht so lange warten müssen.
2: Okay, was habe ich noch aufgeschrieben? Ich habe noch aufgeschrieben.
1: Ja.
2: V-Ausschnitte bei Männern. Spezifisch, ich weiß.
1: Sehr spezifisch. Ist es nicht eh aus der Mode gerade?
2: Ja, aber es kommt ja dann irgendwann wieder zurück.
1: Und findest du es dann immer noch schlimm?
2: Ja. Ich fand's schon immer schlimm. Und dann am besten noch so ein Schal dazu, wo man so einen Loop macht und den so durchzieht. Weißt du, wie so ein Knoten.
1: Ah, damit es nach BWL aussieht?
2: Ja. So Justus Fashion muss weg. Sorry an alle, die Justus heißen. Aber ja, ich finde wirklich, das so größer Upturn, einfach V-Ausschnitt.
1: Bitte.
2: Weil es auch ganz oft bei so Sporttrikots und so ist.
1: Das stimmt.
2: Ja, weg damit.
1: Ja, ich habe da keine besonders harten Gefühle, von daher kann gerne meinetwegen weg. Okay, ich schmeiß auch noch einen rein. Ich finde, Stechmücken können weg.
2: Boah, ja.
1: Wirklich.
2: Okay, aber ich frage mich, wie viel tragen die zur Futterpopulation für andere Tiere bei?
1: Ist mir scheißegal, die können weg. Die nerven wie die Sau. Ich bin die fucking Futterpopulation für die Viecher. Nix. So.
2: Ja, Stechmücken nerven schon krass.
1: Genauso wie Zecken.
2: Ich verstehe auch nicht, warum sie nicht einfach mein Blut trinken können, ohne den Rest.
1: Wie ohne den Rest?
2: Naja, sie müssen ja nicht dann das ganze Zeug reinpumpen, was dann dafür sorgt, dass der Mückenstich juckt. Ja, diese Protein-Mückensuppe.
1: Ja, damit das halt besser fließt, sonst kriegen die es ja nicht richtig raus.
2: Ja, ist das mein Problem?
1: Ja, in der Tat,
2: dann müssen sie mal optimieren. Ja, ja, also ich würde denen gerne mein Blut geben. Ich würde literally zum Blutspenden gehen.
1: Ja.
2: Zweimal im Jahr. Ich darf nicht, weil ich bin zu klein. Aber ich würde für Mücken Blutspenden gehen, wenn sie mich dann in Ruhe lassen.
1: Das ist sehr aufopfernd. Ich nicht. Ich beschließe einfach, die können weg. Und damit dürfen gerne andere Insekten dafür bleiben. Aber mal sehen. Mal gucken, was John dazu sagt. Ich schmeiß ihn mal rein. Hallo.
4: Hallo, ich wünsche euch einen schönen Abend.
1: Dir auch. Danke. Herzlich willkommen. Möchtest du auch noch in die Blitzrunde rein, hier beim Blue Moon weg? Jawohl. Okay, dann schmeiße ich wieder einfach wild irgendwelche Begriffe rein und du kannst sagen, das kann weg oder bleiben. Okay, wie stehen wir zu Einkaufswagen, die einen Chip brauchen?
4: Finde ich unnötig. So die Hälfte sind eh unabgeschlossen.
2: Ja.
4: Und also wenn Leute die wirklich klauen wollen, ich glaube, dieser Euro tut dann nicht so weh.
2: Ist so.
1: Das stimmt.
2: Ich finde es auch gut, dass irgendwann kollektivistisch jetzt beschlossen wurde, dass Leute dieses Ding gar nicht mehr reinstecken, weil es sie so nervt und einfach nur noch reinschieben.
4: Ja, schon.
1: Das stimmt.
2: Richtig so.
1: So, wie sieht's aus mit Teambuilding-Spiele?
4: Teambuilding-Spiele?
1: Ja.
4: Ich sag, die sind so halb hilfreich. Ich sag schon, können bleiben.
1: Okay, können bleiben. Wie ist bei dir? Was sagst du?
2: Boah, also ich finde, wenn man in der Schule sowas gemacht hat, war immer geil, weil dann hatte man keinen Unterricht.
1: Ja.
2: Aber inzwischen bin ich so, ist auch manchmal ein bisschen unangenehm, aber ist schon okay. Ich denke mir mal so, meistens muss man dann in der Zeit einfach nicht arbeiten und sowas machen, deswegen kann bleiben.
1: Fair point.
2: Was sagst du?
1: Ich finde, die können bleiben. Also es sind immer so ein bisschen so, ja, aber eigentlich, die sind ja aus einem guten Grund da. Also ja. Die funktionieren ja. Ist ja nicht so, dass man danach denkt, ach. So. Wie sieht's mit Crocs aus?
4: Mit Crocs?
1: Den Schuhen, ja.
4: Crocs sollen bleiben. Crocs on 1.
1: Jawohl, okay.
2: Sehr gut.
1: Starke Meinung, finde ich sehr gut.
2: Hä, würde ich auch sagen. Crocs, geil.
1: Ja, Crocs dürfen bleiben.
2: Ich finde es auch beeindruckend, wie Crocs geschafft haben, einfach so auch aus Marketing-Sicht, jetzt so richtig geil zu werden mit den Redesigns und dass Leute die einfach unironisch tragen.
1: Ja, also sind überall.
2: Ja.
4: Ja, aber ich glaube auch wegen diesen ganzen Collabs, so mit so ein Pass, Crocs hat man auch Drip, sag ehrlich.
1: Das stimmt. Okay, wie ist deine Meinung zu Sachen in Aspik?
4: Aspik?
1: Ja, also so Sülze in Aspik.
2: So
4: zu sagen, habe jetzt keine Meinung drüber. Von mir aus kann bleiben.
1: Kann bleiben, okay. Ja, nö, das ist okay. Was sagst du?
2: Ich überlege gerade.
1: Deutsches Kulturgutsachen in Aspik.
2: Ich bin auch so, ich muss es ja nicht essen, wenn ich nicht will. Kann schon bleiben. Gibt bestimmt irgendjemand, der sagt, das ist mein Lieblingsessen. Dem will ich das nicht wegnehmen.
1: Sehr nobel von euch beiden. Sehr, sehr nett. Okay, last but not least, was sagen wir zu Krawatten?
4: Krawatten sind sehr edel.
1: Sehr edel, jawohl. Die
4: sollten 100% bleiben für diese, wie heißt das, für die Aura, wenn man auf so eine Hochzeit geht.
2: Ja.
1: Ja, stark.
2: Stabil, finde ich auch.

0: davon kaufen sich jetzt eine Plastikflasche mit Pfand und der andere kauft so eine 1,5 Liter Glasflasche. Und er muss dann rumschleppen, kann die nicht irgendwo in eine Müllpfanne werfen oder so, weil das Glas
1: fair, ja.
0: Ist so überschwer. So, man hat ganz dieses Gefühl von dieser halben Kilo Glasflasche in der Hand. Und das tut einfach weh.
1: Das stimmt. Das ist weg. Aber findest du nicht, dass Sachen aus Glasflaschen geiler schmecken?
0: Nein, sag ehrlich, ich kaufe so selten Glasflaschen, ich hab das Gefühl nicht.
1: Also ich fühle das mit, dass es halt schwer zu schleppen ist und es gibt nichts Ätzenderes, als wenn du eine Glasflasche im Rucksack hast und die fällt runter und dann läuft die so aus, weil die Flasche kaputt ist. Das ist mir schon so oft passiert und dann nervt es hart. Mm. Aber ich finde so eine Cola oder sowas aus einer Glasflasche, das hittet schon nochmal ganz anders.
0: Aber sagt das auch Placebo ein bisschen? Weil so Glasflaschen fühle ich einfach ein bisschen wertiger an. Wenn man so zum Italiener geht und dann so eine Glasflasche Cola noch mit dieses gekühlte oder das Wasser so ein bisschen runterläuft.
1: Geil! Da trinkt das Auge doch mit!
0: Hast du recht?
1: Siehst du?
0: Okay. Aber die Glasflasche braucht man nicht.
1: Okay, können wir einen Deal machen? Weil wenn du sagst, sie muss weg, dann ist sie ja weg. Dann kann ich ja nichts mehr sagen. Sagen wir 1,5 Liter Flaschen Glas, die können weg, aber so eine 0,5er darf noch bleiben. Die ist ja eine kleine.
0: Ja, ich sag 0,3er ist so noch in Ordnung. 0,5 ist schon zu groß.
1: Na gut, lieber okay. Nehme ich 0,3er Glas als gar keine.
2: Okay, liegt das auch an den Kronkorken? Weil vorhin hat Ella gesagt, Kronkorken nerven, die müssen weg.
0: Ich sag Kronkorken, ich find, die sind unwichtig. Also,
1: fair point.
0: Der hatte schon recht, man kann schon Deckel einfach benutzen, normale.
2: Ja.
0: Und dann finde ich auch, Bierdeckel finde ich auch unnötig dann. Wenn es ganz gleich wie bei Kronkorken.
2: Oh ja, Bierdeckel brauche ich auch nicht.
1: Ne, Bierdeckel sind doch Kronkorken.
2: Ach nee, ich dachte, wo man das Bier draufstellt.
1: Nee, das sind Bierdeckel.
2: Ja, Bierdeckel. Heißt das nicht Bierdeckel?
1: Ja, das ist der Untersetzer.
2: Ja.
1: Genau, aber Kronkorken sind doch Bierdeckel. Also,
2: ach, du hast einfach nur einen schlechten Witz gemacht?
1: Nein.
2: Okay, Moment. Meinst du diese Dinger, wo man die Flasche draufstellt, aus Pappe?
0: Nein, die finde ich sinnvoll. Ich meine die, diese Dinger, die man auf die Flasche damit die zugeht.
1: Genau, das sind Kronkorken.
0: Echt?
1: Ja, also auch Bierdeckel. Es sind auch Bierdeckel, deswegen, das ist ja der Witz.
2: Ach so, es heißt beides Bierdeckel.
1: Ja, aber dass du so spezifisch diese Untersetzer hast, so, Bierdeckel, die können doch bleiben, damit kann man Kartenhäuser bauen.
2: Nee, für mich können die weg, ich brauche die nicht.
1: Was?
0: Warum?
1: Siehste?
2: Hä, weiß ich nicht, die sind immer nur, also was ist deren Grund?
1: Okay, hast du einen, sonst sag ich, was für einen Grund die haben.
0: Ich sag, der Grund damit, ich glaube, irgendwas mit dem Tisch, damit nicht wegrutschen, oder?
1: Das auch, aber sind Kinderbeschäftigung und Erwachsene, weil du kannst damit Häuser bauen.
2: Ja.
1: Außerdem können da Leute crazy Designs drauf machen und hat mal richtig was damit zu tun. Außerdem kann man dann seine Sachen draufschreiben, was man getrunken hat. Ich finde, Bierdeckel sind Kulturgut.
2: Na gut, okay.
0: Das ist eine Meinung.
2: Sie stören mich auch nicht. Ich hab tatsächlich öfters mal ein Freigetränk bekommen, weil kennt ihr das, wenn man die so auf die Tischplatte legt und dann so hochschnickt und in die Luft fängt?
1: Ja.
0: Nee, kenn ich nicht, leider.
1: Das ist so ein klassisches Kneipenspiel halt, also egal.
2: Vertiefen wir nicht.
1: Aber wir müssen nochmal zurück, wir sind so schnell drüber weg, weil ich so erschauffiert war über die Glasflaschen. Insekten und Spinnen.
2: Oh ja.
1: Ist natürlich auch, also I get it, aber ist natürlich auch, also ist auch stark, wenn wir keine Insekten mehr haben.
2: Ja, was sollen die anderen Tiere essen? Und wer bestäubt die Blumen?
0: Das kannst du mit so Ding machen, mit so ein bisschen Pusten an so Blumen oder sowas, geht bestimmt. Und was die Tiere essen, Samen oder sowas, die haben bestimmt irgendwelche Alternativen.
2: Die werden alle vegan.
0: Ja?
2: Habe ich im Hintergrund gehört, fand ich sehr lustig. Ja, okay. Das Problem lösen wir dann danach. Aber
1: ja,
2: die Spinnen, die können schon weg, sag ich ganz ehrlich.
1: Ja? Aber auch so kleine Spinnen, Springspinnen?
2: Ja, weg damit.
0: Ja, am Ende sind die in deinem Ohr oder so.
1: Also ich hatte so viele Videos von so kleinen Springspinnen, die man wie so Haustiere halten kann und die waren total niedlich und die kennen dich dann auch so und da war ich so, das hat mich ein bisschen befriedet, weil ansonsten bin ich auch so, boah, muss nicht. Aber die war süß.
0: Ja, nur weil die süß sind, heißt nicht, dass die nicht gefährlich sind.
2: Ja, guck mich an.
1: Minister, du täuschst keinen weg. Keiner sieht dich hier im Radio.

0: Aber hast du noch was anderes, was du sagst, das kann weg, das muss getilgt werden von der Erde?
1: Ich habe jetzt so ein Hot Take.
0: Ja, auch.
1: Man muss ein bisschen verstehen. Australien.
0: Also. Weil da so viele Spinnen sind.
1: Und unter anderem.
0: Ja, hau raus.
1: 10% von Australien sind nur Menschen, also sind die Bevölkerung und 90% von den Lebewesen auf Australien sind Tiere und Insekten und 50% sind davon irgendwelche tödlichen Sachen. So, braucht man nicht. Dann, die Hälfte von Australien ist eh unbebaubar oder so, ist eh nur Wüste.
2: Mhm.
1: Ich glaube nicht. Und diese 10%, die kann man bestimmt irgendwo in Russland reinpacken. Dann geht's uns gut, denen geht's gut. Ich sag, das ist ein guter Trade.
2: Das schlagen wir einfach Putin vor, damit er die Ukraine in Ruhe lässt. Nimm einfach Australien.
0: Und er so, actually ganz gut. Gar nicht so schlecht an dir.
2: Ja, Hot Take auf jeden Fall.
0: Ist ein Hot Take, ja.
2: Aber was haben die Briten sich damals auch gedacht? Deswegen waren die so, ach, da schicken wir alle schlimmen Leute hin.
1: Ja. Ab ins Exil zu denen, dann sterben dort.
0: Ja. Oh mein Gott. Ja, das ist der Tat der Doktor. Das kam aber sehr trocken, das hat mir gefallen.
2: Ja, sehr gut.
0: Geil.
2: Geil, habt ihr noch was?
1: Was wir noch haben? Ich hab was bleiben soll.
0: Ja.
2: Ja, auch gerne.
1: Und zwar Pfandflaschen.
0: Jawohl.
2: Ja, gut.
1: Mein Bruder ist Pfandflaschensammler.
2: Mhm.
1: Und ohne Pfandflaschen, der war halt auf der Straße, gell. Da braucht es. Deswegen, ich finde, es sollte bleiben. Generell Pfandflaschen, dank Pfandflaschen liegen kaum Müll auf unseren Straßen.
0: Ja.
1: Deswegen ist schon eine sinnvolle Erfindung gewesen.
0: Voll. Ich finde auch, das ist so eine Maßnahme, die hat sofort Wirkung gezeigt. Ja. Und ich finde, die könnte eigentlich auch ausgeweitet sein. Was mich nämlich richtig nervt wiederum ist, dass es unterschiedliche Preise für Pfand gibt. Also, dass Plastik mehr wert ist als da sind wir wieder bei einer Glasflasche, weil das finde ich ist extrem unbefriedigend.
2: Ja.
0: Dass ich dann meine ganzen Glasflaschen sammle oder halt noch Dings und dann komme ich da hin, 8 Cent die blöde Flasche. Und dann ist man wirklich so, ja, dann kann ich sie ja auch wegschmeißen, was man natürlich nicht macht. Aber wenn man so 15, 25 Cent wieder zurückkommt, fühlt sich total belohnt an.
2: Voll.
1: Ja, hätte man auch einfach die Glasflasche direkt auf Boden werfen können. Hätte man wirklich auch so ein cooles Ding gehabt.
0: Ja, aber das machen ja Leute. Beides halt zu wenig wert ist. In dem Moment, wenn die wieder 25 Cent wäre, werden die Leute sofort so, ah ja, klar, okay. Nee, mach ich nicht. 4 Flaschen? Geil, 1 Euro.
2: Mhm.
0: So, also, und auch, also Säfte haben sie jetzt hinzugefügt, aber auch so die ganzen anderen. Ich finde so alles, einfach alles.
2: Alles, jede Plastikflasche könnte Pfand haben, meiner Meinung nach. Auch wo zum Beispiel Öl oder so drin ist.
0: Ja.
1: Ja, schon. Oh, was ist da?
0: Ja, finde ich gut. Nee, Pfandflaschen dürfen auf jeden Fall bleiben. Finde ich gut. Finde ich sehr gut.
2: Ja.
1: Finde ich schon.
2: Gut, vielen Dank fürs Anrufen. Das war sehr lustig. Gerne öfter.
0: Ja, voll. Das war sehr geil.
1: Ich habe noch eine Sache, die weg muss.
0: Okay.
2: Ja.
1: Ist auch wieder ein bisschen kontroverser. Ordnungsamt. Ich hab hier auch direkt einen Realitätsbezug dazu.
2: Ja.
0: Hau raus.
1: Ich war hier letztens bei mir in der Stadt unterwegs. Da war so ein kleines Kind, das hat so einen Durstlöscher kaputt gemacht. So dafür den Knall.
2: Ja.
1: Kennt man bestimmt noch aus der Kindheit.
2: Ja, klar.
1: So. Der hat es aber nicht hingeworfen. Dann kam so eine Frau vom Ordnungsamt dahin, hat ihn angeschissen. So
2: was?
1: 8 Jahre oder so. War voll komisch. So, und vor mir waren so 2 Falschparker. Und ist eiskalt dann an denen vorbeigelaufen. Da musste man da hingehen und sagen, mach die Falschparker weg. Wofür was bist du da?
2: So. Wirklich?
1: Oh ja. Und dann Ordnungsamt hat auch Homeoffice, das ist verrückt. Denk mal bitte drüber nach. Was machen die zu Hause? Die sollen auf den Straßen sein. Und ich finde generell, Ordnungsamt hatte eh so einen niedergestellten Rang in der Gesellschaft.
0: Oh mein Gott. Also,
1: man sagt ja auch zu den Polizisten, die es nicht geschafft haben.
2: Ja.
1: Also.
2: Okay. Ja.
0: Das sind wirklich starke Gefühle.
2: Ja, aber ey, die Story mit dem Durstlöscherkind, das kann ich auf jeden Fall nachvollziehen. Was soll das?
0: Ja.
2: Das ist jetzt traumatisiert fürs Leben.
1: 100%.
0: Voll. Also ich weiß natürlich aus rationaler Sicht natürlich, warum wir das Ordnungsamt haben. Und es hat auch seinen Zweck. Aber auf deiner Seite bin ich auch froh über jeden Knollen, den ich nicht bekomme. Also von daher kann weg. Von daher gehe ich da mit. Natürlich ist das hier alles nur Spaß hier beim über
2: Spaß,
0: Dinge, die weg können. Ey, das war sehr gut. Danke dir fürs Anrufen und danke euch. Macht euch noch einen entspannten Abend. Ja.
1: Danke euch, schönen Abend noch.
0: Ja, bis zum nächsten Mal. Ciao,
1: tschüss.
0: Ciao.
1: Tschüss.
2: Leute, über was reden wir hier?
0: Ich weiß es auch nicht.
2: Aus Reihen soll weg. Wir reden tatsächlich darüber, was ist etwas, von dem ihr denkt, ey, die Welt wäre so ein besserer Ort, wenn es das nicht geben würde. Oder, ey, diese eine Sache muss auf jeden Fall bleiben. Ich möchte niemals, dass die von der Erde verschwindet. Dann ruft gerne an unter der 030 30 31 dreimal die 0 und erzählt uns davon.
0: Yes, dann hole ich doch mal Lina dazu. Hallo.
2: Hi.
3: Hi.
0: Na, geht's dir gut?
3: Gut. Also ich glaube, ich habe was, was viele verstehen werden. Und zwar so frühes Aufstehen zur Schule oder zur Arbeit. Weil ja. Warum kann es nicht so um so halt später? Das, weil der Tag ist doch lange. Das ist halt nervig.
2: Ja, ja. Du hast ein bisschen schlechten Empfang. Hast du vielleicht Kopfhörer drin?
3: Hier so.
2: Oh, jetzt haben wir dich gar nicht gehört. Ja, das wäre super. Aber ja, ich kann. Ich glaube, jetzt ist es besser. Ich kann 100% zustimmen. Mein Leben ist ab dem Zeitpunkt, wo ich nicht mehr zur Schule gegangen bin, 1 Trillion% besser geworden. Nicht, weil ich nicht mehr in der Schule war, sondern weil ich nicht mehr früh aufstehen musste.
3: Ja, schon. Wirklich so. Also, wir haben um 7:20 Uhr Schule und ich muss um 6 Uhr aufstehen.
2: Boah, 6 Uhr ist tough.
0: Ja, vor allem ist es ja ein gesellschaftliches Problem. Wir waren letztes Jahr in Taiwan drüben und dort hat nichts früh aufgemacht. Alles war dafür länger offen,
2: ja.
0: Aber die Leute haben halt erst irgendwann um 11, 12 gingen halt die ersten Geschäfte auf. Das heißt, es hat sich auch nicht gelohnt, früh aufzustehen. Du konntest vielleicht frühstücken gehen, aber ansonsten war halt die Stadt
2: tot.
0: Tot.
2: Ja, so kann es auch laufen.
0: Ja, ich frage mich auch, wer sich das ausgedacht hat.
2: Ich glaube, das ist ein Überbleibsel von so landwirtschaftlichen Geschichten, oder?
0: Wahrscheinlich, ja.
2: Ja, das ist doch übrig davon, dass so Landwirtschaftsnationen das einfach übernommen haben und jetzt ist es halt so.
3: Weil ich glaube halt auch nicht, dass die Lehrer oder die anderen Leute als Hausmeister oder die Schulleitung Lust hat, früh aufzustehen. Also wenn die Eltern sind, haben die auch keine Lust, so früh aufzustehen wie wir. Deshalb.
0: Ja, ich glaube, es gibt ein paar Leute, die können einfach damit sehr gut. Die gehen halt um 8 Uhr auch schlafen und die juckt es dann halt nicht. Da ist halt der Rhythmus so. Aber ich glaube, bei den allermeisten, gerade auch bei allen Jüngeren, und das wird sich auch wahrscheinlich irgendwann ändern, weil ich kenne persönlich auch niemanden in meinem Umfeld, der so in meinem Alter oder jünger ist, der sagt, geil, 6 Uhr aufstehen, das liebe ich. Oder um 5 Uhr. Und ich bin schon relativ früh wach. Also ich bin so um 7.30 Uhr bis 8.30 Uhr ganz natürlich wach. Und das ist so okay. Aber da wach zu sein, ist was anderes, als da in der Schule zu sein.
2: Ja.
3: Ja, schon.
2: Absolut. Und es gibt ja einen Haufen Studien darüber, dass, wenn man die Kids später anfangen lässt, die Zensuren besser sind. Und trotzdem wird es nicht übernommen. Das fände ich so wild.
3: Ja. Vor allem, man ist, also wenn ich halt morgens direkt aufstehe, bin ich halt komplett und ich muss erstmal klarkommen, dass ich erstmal klar denken kann und theoretisch also halt für die Schule was arbeiten kann. Deshalb sich, also und dann morgens in der ersten Stunden bin ich erstmal ein bisschen höher, kann man sagen, aber dann verstehe ich es wieder.
0: Ja, voll. Nee, aber da sind wir auf jeden Fall bei dir. Wir finden auch früh aufstehen, dass. Das kann getilgt werden. Ja. Was hast du noch für uns?
3: Also ich habe noch so Sachen, die mit anderen Sachen kombiniert sind, zum Beispiel so Chips mit so Pesto, habe ich letztens gesehen. So, ich finde, das ist so unnötig, weil warum sollte ich Chips mit Pesto zusammen essen?
0: Also das gibt es also, als ein Produkt zu kaufen?
3: Ja, das ist so von so einer Chipsmarke. Ich weiß nicht, ob ich das hier sagen darf.
2: Nee, das passt schon.
0: Du darfst sagen.
3: Okay. Und das Zusammenessen verstehe ich jetzt nicht so, weil ja. Das ist so unnötig halt.
2: Ich gehe sogar noch einen Schritt weiter. Für mich können diese ganzen absurden Chips-Geschmackrichtungen weg, sowas wie Currywurst-Chips oder Döner-Chips oder so. Das brauche ich alles nicht.
0: Also es gab eine französische Marke, die hatte Brathähnchen und das war geil. Mhm. Also...
3: Das verstehe ich, aber das hat auch lecker geschmeckt, habe ich auch probiert. Hm. Aber so, ich habe auch Chips gesehen, das finde ich auch komisch.
0: Und du stotterst leider noch immer, also vom Empfang.
3: Ah, okay.
0: Du musst einfach nochmal wiederholen, was du gerade gesagt hast.
3: Also, ich verstehe nicht, warum es so Trüffelchips oder so gibt. Also,
0: oh.
2: Ach,
0: Weil sie sehr lecker schmecken.
2: Ich mag die auch nicht.
3: Oh. Da gehe ich nicht mit. Ich mag Trüffelchips gar nicht.
2: Nee, die können weg.
0: Nein, da gehe ich nicht mit. Also ich finde es schon geil, ein bisschen Auswahl zu haben an Sachen.
2: Paprika-Chips auf die 1.
3: Ja.
0: Die können zum Beispiel
3: gehen.
0: Oder gesalzene. Gesalzene auf die 1.
2: Nee, aber ja, okay, schon, aber also beide. Ich finde, gesalzene ja, aber die müssen auch richtig gesalzen sein. Wenn sie einfach nur schmecken wie Kartoffelchips ohne Gewürze, dann blöd.
0: Dann blöd.
2: Muss schon salzig sein.
3: Also Dinge, die bleiben können, auf jeden Fall salzige Chips. Mhm. Und Paprika-Chips auch sehr gut.
2: Ja, Paprika-Chips müssen bleiben.
0: Die können meinetwegen gerne gehen.
2: Beste. Sour Cream-Chips auch geil.
0: Das kann sofort gehen mit seinem Milchpulver. Das ist etwas, was gehen kann. Fucking Milchpulver. Wirklich in allen möglichen Produkten. Überall, wo man es nicht braucht.
2: Das verstehe ich aber auch nicht.
3: Ja.
0: Das brauche ich nicht.
2: Okay. Willst du noch, hast du noch was oder willst du noch eine Blitzrunde?
3: Ja, ich habe noch was. Ja. Also, ich finde Dialekte in Deutschland komplett unnötig.
0: Was?
3: Weil verstehen manche Leute gar nicht dadurch.
0: Also, jetzt fängt's an. Also, umgekehrt, ich würde sagen, das passiert ja schon. Also, die Dialekte sterben ja immer weiter aus oder immer weniger Leute sprechen ja Dialekte, was natürlich dadurch kommt, weil es ja nicht in der, also es ist ja kaum noch in unserer Popkultur vertreten, außer vielleicht mal bayerisch vielleicht und quasi die Ostdialekte kriegt man, aber wie viele Dialekte kriegt man quasi noch in der Popkultur eigentlich mit? Wenig.
2: Wenig.
0: So.
3: Ja, deshalb finde ich, deswegen hört sich auch ganz weg, weil das bringt ja nichts.
0: Ich hatte ein sehr spannendes Gespräch mit einem Kollegen von mir darüber auch. Der hatte nämlich dieselbe Ansicht. Der war auch so, Dialekte können weg und ich war umgekehrt. Ich wünschte mir eigentlich, dass wieder mehr Leute Dialekt sprechen. Aber, und quasi sein Argument war dafür, dass es weg kann, ist, weil Leute das benutzen, um sich abzugrenzen von anderen. Mhm. Und ich umgekehrt das so gesehen habe, so ich verstehe das als so Teil, wo man irgendwie groß wird, etwas, das man teilen kann und sollte, also quasi eher, um Leute mit ins Boot zu holen, weil es zwangsläufig ja passiert, wenn ja, du an einem richtig Ort bist, dass du so, ne, das funktioniert nach einer gewissen Sache und du kannst dann Leute viel besser so reinholen, es muss nur geteilt werden in dem Moment und nicht benutzt werden eben zur Abgrenzung, deswegen fand ich beides irgendwie valide. Mhm. Aber ich finde es eigentlich cute, dass es so extra Worte für Sachen gibt, die nur dort relevant sind und sowas.
3: Ja, also ich verstehe Leute mit so extrem, weil ich ganz deutsch, deshalb verstehe ich es nicht richtig. Hm. Das ist halt auch ein bisschen mein Problem.
0: Okay, verstehe. Also ich finde auch so diese, also ich finde das ja lustig, wenn es so, also wenn es so einfache Missverständnisse gibt. Mein Paradebeispiel ist immer, dass ich Zeit meines Lebens dachte, dass ein Kaffeestückchen ein hochdeutsches Wort ist. Also ein Kaffeestückchen ist etwas, was man eben isst zum Kaffee. Also sowas wie so eine Nussplunder, ein Streuselstück oder sowas. Irgendein Teilchen halt, ne? Vom Bäcker. Und
3: was war's?
0: Also, und ich habe dann mein Mitbewohner das gesagt, er soll mir ein Kaffeestückchen mitbringen und das kannte er nicht, weil es ein Dialektwort ist.
2: Ja.
0: Das kommt aus Rheinland-Pfalz und ich wusste das nicht und das war so richtig so, was? Und daraufhin wussten alle, was das ist und haben es dann auch benutzt, weil es natürlich auch verständlich ist, ein Kaffeestückchen.
2: Ich war so ein Stückchen aus Kaffee.
0: Naja, aber da du entscheidest, die sind weg, hat Lena jetzt entschieden, Dialekte sind weg, ja, sind getilgt.
2: Dann gibt es wohl nur noch Gebäck.
0: Wie enttäuschend. Nee, hast du noch etwas, was weg soll oder was bleiben soll?
3: Also mir ist jetzt auf die Stelle nichts eingefallen, deshalb.
0: Okay, möchtest du noch in die Blitzrunde rein? Die haben wir zum Anfang vergessen. Ja. Okay, dann gehen wir doch mal rein. Bleiben wir bei Rheinland-Pfalz und sagen Fasnacht und Karneval.
2: Weg.
3: Ich würde sagen, da bleiben.
0: Ha!
3: Du musst auf jeden Fall da bleiben.
0: Muss da bleiben. Da hast du Pech, Melissa.
2: Nee, weg damit. Oder es braucht mal so ein Upgrade einfach. Es muss einfach ein bisschen geiler werden.
0: Wann warst du das letzte Mal auf einer Fasnachtssitzung?
3: Also ich bin schon lustig, nur. Also ich bin schon cool, mit seinen Freunden so auf die Straßen zu gehen und halt verkleidet und halt einfach so zu feiern. Das ist schon cool so. Also ich verstehe jetzt Upgrade nicht. Was ist jetzt da noch so, wie kann es besser machen?
2: Ich finde, es sieht von außen immer alles so unlustig und nicht so liebevoll aus. Ich finde, die Kostüme sind ganz oft scheiße.
0: Wow, ich glaube, du warst noch nie auf einem Umzug, oder?
2: Ich kenne nur den aus Köln tatsächlich.
0: Ja.
2: Boah, richtig, alle richtig hasserfüllt. Aber ich weiß, eine meiner alten Praktikantinnen war auch richtig into und hat da auch so Sachen gemacht. Deswegen, ich weiß, das ist vielen Leuten wichtig. Nein, ist schon okay, es kann schon bleiben. Aber ich finde, der Alkoholkonsum muss ein bisschen abnehmen.
0: Aha.
3: Ja, das stimmt.
2: Und Leute sollten wissen, wie man Toiletten benutzt vielleicht auch.
0: Auch das, aber das allgemein bei Volksfesten.
2: Ja.
3: Also ich finde aber auch, Umzug sind, gibt es auch so Hexen, die einen so mitnehmen. Das finde ich, nicht so gut, weil ja. Das nervt halt und die klauen mir immer meine Haargummis und so.
0: Das, was? Das frech.
3: Ja, und die klauen immer so, die klauen auch so Mützen und die behalten die einfach.
2: Was?
3: Ja.
2: Das ist ja das wild.
3: Ist nicht für euch.
0: Ne, das finde
3: ja,
0: ich.
3: Ja, die nehmen auch so halt Mädchen, die tun die so ein. Und dann auch ein Gesicht so anmalen und dann noch so Konfetti auf die Haut drauf.
0: Ja, das kann zum Beispiel weg.
3: Ja, das stört auch.
0: Ein paar Sachen davon, damit habe ich nichts zu tun.
2: Ja, mir fehlt da komplett der Bezug. In Berlin haben wir sowas nicht.
0: Nee, das ist auch nicht bei uns so.
2: Aber wir haben ja auch keinen Karneval.
0: Das stimmt. Okay, aber bleiben... Also, ja.
3: Diese gruseligen Hexen, ich hatte vor denen früher mal Angst, deshalb könnt ihr ein bisschen auch weg.
2: Okay.
3: Weil die sind so gruselig verkleidet. Deshalb.
2: Darf ich fragen, aus welcher Region du kommst?
3: Also ich komme ursprünglich aus Baden-Württemberg.
2: Da unten ist das Tradition dann. Okay, witzig.
0: Ne, bei uns haben wir nämlich keine Hexen in Rheinland-Pfalz.
2: Mm.
0: Da ist nur Verkleidungen, Umzug und Bittenreden.
2: Mm.
0: So, also
3: okay.
0: Genau, wie bei den Kölnern halt auch. Da gibt es andere Sachen, sowas wie bei Altweiber-Fasnacht, da werden allen Männern die Krawatten abgeschnitten. Deswegen haben auch alle dann schon welche bereit, damit die halt abgeschnitten werden und sowas. Also das ist eher aber...
3: Das kenne ich nicht.
0: Genau, aber da gibt's keine Leute, die dir irgendwas klauen oder sowas. Das ist frech.
2: Ja.
0: Nee,
2: okay.
0: Aber bleiben wir bei so Volksfesten. Es ist ja gerade... Das Oktoberfest. Kann das bleiben oder kann das weg?
3: Ich sag ein Mischmasch, weil diese ganzen besoffenen Leute, die dann immer so rumlaufen und dann über da rumtrommeln, ist auch nicht so gut. Und ich finde, es ist komplett überfüllt. Deshalb. Also ich finde es auch cool dort, wegen den Fahrgeschäften und so. Aber ja, weiß ich nicht so genau. Was ist eure Meinung?
2: Boah, schwierig.
0: Also ich sag ganz rigoros weg. Richtig schön gemein. Und jetzt haben wir nicht nur die alle SUV-Fahrer und Milliardäre aus der Leitung vertrieben, sondern auch alle, die aus Bayern kommen.
2: Mann, ich finde, es ist halt so komisch elitär geworden, weil es auch so crazy teuer geworden ist.
3: Ja, schon.
2: Ja, das finde ich halt blöd, aber es ist einer der wenigen Orte, wo noch Trachten getragen werden. Und dadurch,
3: das finde ich auch cool.
2: Genau, das finde ich zum Beispiel super cool. Ich finde, Trachten müssen unbedingt bleiben. Und wir haben ja fast keine mehr durch die fucking Nazis damals. Die haben ja das alle stimmt. deutschen Trachten, außer die Dirne und die Lederhosen, einfach verbannt damals aus Deutschland, obwohl wir so geile Trachten haben. Gibt noch
3: das
2: so ein bisschen.
3: Trachten, also ich weiß es gar nicht so richtig.
2: Jedes deutsche Bundesland quasi hatte seine eigenen Trachten damals. Das Einzige, was du vielleicht noch kennst, ist die aus dem Schwarzwald mit diesen roten Bommeln.
3: Ja. Mhm.
2: Genau.
3: Ja, die sind cool.
2: Ja.
3: Ja.
2: Genau. Und es gab ganz viel verschiedene, also auch je nachdem, wo man angesiedelt war an der Grenze. Also wenn es auch schon so ein bisschen Richtung Polen zum Beispiel ging, da sieht man noch so ein bisschen, wie die Trachten aussahen. Die waren dann natürlich voneinander gegenseitig beeinflusst. Genau. Die Nazis waren irgendwann, nein, deutsches Kulturgut ist nur noch Dirndl und Lederhose. Deswegen finde ich Protect them at all costs. Und dafür würde ich sagen, muss das Oktoberfest bleiben. Aber das Gesaufe und
3: auch immer so, ja. Und diese Biertische sich ja so streiten gefühlt und die sind auch immer richtig voll im Zelt, ist auch nicht so gut, finde ich. Ja.
0: Ja, nee, also ich verstehe so die kulturellen Sachen, die Spaß machen, aber so dieser ungehemmte Alkoholkonsum, wo die Leute wirklich.
3: Ja, das
0: also,
3: schon.
0: Wirklich auch unhinged einfach sind, völlig ungehemmt. Das finde ich extrem unangenehm. Und also passieren ja auch jedes Jahr 1000 Sachen dort. Voll. Also es ist einfach auch kein sicherer Ort dann einfach. Und das, finde ich, ist einfach gruselig.
2: Ja.
0: Und also, dass Leute mal über die Stränge schlagen, also so, mal müssen oder sowas, finde ich auch okay. Aber in dem Maß, was da passiert, finde ich so ein bisschen so, yo, das geht auch handwärmer.
2: Ja.
0: Also ich meine, mit über die Stränge schlagen, so jeder kann ja, muss man mal loslassen. Und da habt nichts dagegen, wenn Leute mal halt sich in, keine Ahnung, über den Durst trinken, meinetwegen. It is what is. Wäre gelogen, wenn ich das nicht auch schon gemacht hätte. Aber es ist nicht so.
3: Ich sag doch weg damit.
0: Siehste! So nämlich. Okay, wie sieht's mit Serien-Reboots aus?
3: Reboots?
0: Ja, also quasi eine alte Serie, die nochmal neu aufgelegt wird.
3: Also es kommt drauf an, wie die nochmal neu aufgelegt wird, wenn die jetzt richtig. Also wenn es komplett wie das Original ist, dann ist es halt langweilig. Aber wenn es schon ein bisschen anders ist, mit quasi, wenn die Charaktere auch anders aussehen, schon interessant. Aber ich sag weg damit, weil man hat ja schon die Originalserie. Und die ist ja eigentlich, die reicht ja. Weil warum nochmal was anschauen mit bisschen mehr, mit einer bisschen anderen Geschichte? So ist ja eigentlich das Gleiche fast.
2: Mhm. Voll. Ich würde auch sagen, weg damit.
0: Weg.
2: Weg.
0: Okay, und eine letzte Sache haben wir noch. Es wurde weggesagt. Was sagen wir zu Weihnachtsmusik ab Oktober? weg.
3: Nee. Also ich finde, im Oktober ist halt Herbststimmung quasi, oder Oktober, September ist so Herbst. Und ich finde, ab November kann man vielleicht Musik laufen lassen. Und wenn, dann Halloween-Musik muss laufen ab 1. Oktober.
2: Ja.
3: Weil ich liebe Halloween. Mein Geburtstag, deshalb liebe ich Halloween umso mehr. Aber ich finde Halloween-Feiern einfach toll. Und deshalb würde ich auch keine Weihnachtsmusik vor November laufen lassen. Weil, ja. Also ich würde schon sagen, weg damit.
0: Dann erspare ich mir die Frage nach, ob wir Halloween behalten wollen oder nicht. Das ist jetzt schon entschieden. Und sage schon mal,
3: Das bleibt.
0: Vielen lieben Dank fürs Anrufen und mitmachen. Dankeschön.
3: Ich war das erste Mal im Radio, deshalb.
0: Ja, voll schön. Gerne wieder.
2: Ja, gerne wieder.
0: Geil. Dann entspannten Abend dir noch. Ciao, ciao.
3: Dankeschön fürs Anrufen. Tschüss.
0: Danke, ciao, ciao. So, und wenn ihr euch jetzt fragt, sag, Sappalott, was war das hier und was machen die mit meinem Oktoberfest? Wir seid bei Blue Moon und es geht heute um Dinge, die einfach weg können oder bleiben sollen. All das wollen wir von euch hören. Es kann ganz kleine und doofe Sachen sein oder ganz große. All das wollen wir hören unter der 030 30 31 und dann dreimal die 0. Da könnt ihr anrufen, so wie Lina gerade. Und jetzt würde ich in die hessische Hauptstadt geben, denn dort haben wir Vanessa in der Leitung zusammen mit David. Hallo!
2: Hi.
4: Hallo, könnt ihr uns hören?
0: Wir können euch hören.
4: Super. Ja, cool. Wir dachten, wir drehen das jetzt mal um, weil wir stehen schon richtig lang im Stau und wir haben richtig coole Sachen ausgesucht.
0: Geil.
4: Damit ihr jetzt mal bewerten könnt, weil wir haben richtig unnötige Dinge rausgesucht.
2: Sehr gut.
0: Okay, sehr, sehr gut.
4: Ja, okay.
5: Sollen wir einfach mal anfangen, ja?
2: Ja, gerne.
0: Hau raus.
5: Also, wie dumm ist bitte Kartenzahlung ab 10 Euro?
0: Ja,
5: so, ich kaufe mir was für 1,50 Euro, dann muss ich irgendwelche Snacks, Chips, Getränke holen. Und
4: wir 10 machen
5: Euro.
4: Das auch immer. Wir machen das auch immer, weil fair. Das ist so eine Masche von
5: dir. Dann sind wir Opfer des Systems.
2: Okay, ich muss jetzt hier eine Lanze brechen, als jemand, der auch ein Geschäft betreibt. Es gibt zwei verschiedene Kartenoptionen, wenn man mit Karte bezahlt. Eine Option ist, du bezahlst im Monat einen gewissen Betrag und dann kannst du so viel Transaktionen machen, wie du willst. Dann kann jeder Hansel für 10 Cent was bei mir kaufen, scheißegal. Weil ich habe ja meine Pauschale bezahlt.
0: Ja.
2: Das zweite ist pro Transaktion. Und wenn man dann nur was für 1 Euro kauft, dann gehen davon schon voll viel Prozent weg, dass es sich gar nicht mehr lohnt. Und deswegen machen die das.
4: Wie viel ist das ungefähr?
2: Boah, das ist immer ganz viel unterschiedlich. Aber es können schon bis zu so 15 Cent sein.
4: Okay, ja, okay, macht das. Also bei so Kiosken und so verstehe ich das schon, aber es gibt teilweise auch so Ketten, so Einkaufsketten, die das dann halt auch machen.
2: Nee, das frech.
4: Und das check ich gar nicht.
0: Ja.
4: Und die wollen ja generell jetzt Bargeld komplett abschaffen. Und wie soll das denn dann funktionieren?
2: Ja, nee, das geht gar nicht.
0: Soll Bargeld wirklich abgeschafft werden?
2: Ja, sie reden immer drüber, ne?
0: Ja, aber als ob.
2: Naja. Nee, ich
4: mag Bargeld. Liebe mein Apple Pay und einfach zweimal drücken und bezahlen, aber manchmal geht's halt nicht, ne? Da muss man doch die Münzen rauskramen aus den Taschen.
2: Ja.
5: Voll. Ja, apropos Münzen, was halt auch keinen Sinn macht, sind diese Parkautomaten, wo man nur mit Bargeld bezahlen kann, so andersherum jetzt.
2: Boah, ja, das ist wirklich auch richtig scheiße.
0: Da möchte ich auch ausflippen.
2: Aber dann kann man auch nur mit so 50 Cent bezahlen. Anstatt, dass ich da einfach alle 1 Cent reinwerfen könnte,
5: ja,
2: weißt du?
5: Ja, die akzeptieren das einfach nicht.
2: Nee.
0: Und auch, was ich richtig, richtig frech finde, ist, dass sie dann sagen, hey, ihr könnt auch hier über diese App zum Beispiel dann packen und dann muss ich aber mehr bezahlen, weil die noch Gebühren draufschlagen. Das finde ich ist richtig frech, wenn ich auf einmal so einen Euro mehr bezahle. Ich bin so, nee, was soll das? Oder sogar noch mehr. Das finde ich auch frech.
4: Ja, und in der Großstadt da mal einen Parkplatz zu finden und dann auch noch kein Kleingeld zu haben, ist halt echt.
2: Ja.
0: Ja. Okay. Also ich möchte noch einlenken, noch quasi, also es wird zwar immer diskutiert, aber es gibt gerade keinen Bezug, Bargeld abzuschaffen. Also es gibt gab keine Planung.
4: Ja, ich bin ehrlich gesagt da gar nicht mal so informiert. Ich bin auf alles vorbereitet.
2: Sehr gut. Ich inzwischen auch, sag ich dir ganz ehrlich.
0: Nee, ich wollte nur mal nachlesen, ob es da wirklich ist. Es wird immer mal diskutiert, aber also es ist auch quasi, Bargeld ist auch in Deutschland einfach relevant, deswegen...
4: Ja,
0: wird
4: stimmt,
0: das
4: die haben doch jetzt diese neuen Designs gemacht auch, oder?
2: Ja,
0: eben,
4: wo man abstimmen
0: eben.
4: Konnte, die waren auch geil.
2: Ja. Ey, wenn es nicht der Vogel mit dem kleinen Shrimp geworden ist, raste ich aus. Da flippe ich aus, Leute. Okay, was habt ihr noch?
4: Reisebüros.
0: Oh, stark.
4: Das ist so heftig, weil wir gehen so oft in Urlaub, so last minute, aber es gibt mittlerweile so geile Portale wie Skyscanner und keine Ahnung was. Also ich kenne keine einzige Person, der noch ins Reisebüro geht.
2: Ich glaube auch.
4: Vielleicht kannst du die noch überleben.
2: Das frage ich mich auch jedes Mal. Wie überleben die noch?
5: Wie überlebt Matratzen-Concorde?
4: Das ist auch guter Call. Kennt ihr das?
2: Ja.
0: Also tatsächlich umgekehrt, sorry, ich kenne es noch nicht, aber ich musste noch kurz zu den Reisebüros zurück. Ich habe tatsächlich zuletzt überlegt, ob ich in ein Reisebüro gehe. Und zwar nicht.
4: Wieso?
0: Ja, pass auf. Also einfach, also ich gucke auch immer online und suche mir die Sachen zusammen und ich denke mir dann immer, die müssen ja andere Angebote haben, als ich bekomme. Sonst haben die ja gar keine Relevanz. Und mich würde interessieren, wenn ich quasi eine Reise plane und hinzugehen, sagen so, plan mir dieselbe Reise. Zu gucken, was kommt dabei raus, ob die andere Deals haben oder nicht.
2: Oh.
0: Weißt du, wisst ihr? Weil ich bin
4: aber die müssen ja Provision oder so bekommen.
0: Ja, genau. Aber die müssen dadurch ja auch Zugriff auf was anderes haben. So, deswegen interessiert mich, ob die quasi schon, weil sie mit verschiedenen lokalen Sachen zusammenarbeiten oder sowas halt, ob die was Besseres bekommen oder nicht. Wahrscheinlich nicht.
4: Vielleicht beleben wir jetzt mit diesem Beitrag wieder Reisebüros.
0: Siehst du.
4: Durch unten wieder Kunden.
5: Aus unserer Provision.
0: Ja, genau, so nämlich. Ja, also I don't know. Also ich war auch noch nie in einem, aber ich frag's mich auch auf der anderen Seite, weil sonst ist es wirklich so, okay, welche Relevanz haben sie? Aber ja, fair point.
5: Ich kann mir vorstellen, dass es bei so größeren Reisen vielleicht was gibt, dass man da irgendwie was...
4: Oder so für mehrköpfige Familien.
0: Ja, genau.
5: Ja, dass man
4: ältere
5: so
4: Menschen.
5: Rausholen. Ich glaube, ältere Menschen gehen wirklich noch in Reisebüros.
2: Das
5: diese Rentner,
2: auch.
5: Die noch nicht so klarkommen jetzt mit dem Internet und so, weil es ein bisschen zu schnell geht.
0: Ah, da müssen wir die schon noch behalten, die Reisebüros, oder?
4: Ja, oder safe keepen müssen wir.
0: Okay,
5: wir dürfen bleiben, wir machen eine Ausnahme.
0: Okay,
4: Kinder.
2: Oder die kriegen so einen Countdown, noch eine Generation.
4: Ja.
0: Wie so Videotheken. Okay, was habt ihr noch auf der Liste? Jetzt bin ich gespannt.
4: Okay, das ist heftig. 40 km/h Autos. Für diese Minderjährigen.
5: Ja, die können auch einfach einen Roller nehmen, das sieht auch viel cooler aus.
4: Ja, E-Roller einfach.
5: Nehmen die diese normalen Motorroller.
2: Ja, klar. Hä, aber gibt es wirklich 40 km/h Autos?
0: Ja.
5: Vor allem, die kosten richtig viel.
4: Die kosten richtig teuer. Cool,
5: nicht wie Neuwagen, aber so.
4: Safe so 6, 7.
5: Nein, ich glaube sogar mehr.
2: Was?
5: Yeah.
2: Wer kauft denn sowas?
0: Reiche Leute anscheinend.
4: Ja.
2: Aber dann sind die nicht so reich, dass sie einfach einen Chauffeur kaufen könnten?
0: Das ist zu viel, Melissa.
5: Ja, aber die Kinder wollen ja selbstständig sein.
0: Ja. Also ich glaube, der Vorteil ist, dass du halt regengeschützt bist und sonst irgendwas. Aber, also ich habe die ein paar Mal gesehen und ich war selbst in der Stadt. Also die sind halt klein und in der Stadt würde es ja Sinn machen, weil da kannst du eh nicht so schnell sein. Aber ich bin auch so... Also sie nehmen ja auch einen Parkplatz dann ein oder zumindest einen kleinen halt. Ja. Die sind wirklich ganz klein.
2: Nee,
0: also
2: weg damit.
0: Ich wäre auch eher lieber ein Roller.
2: Ja.
4: Aber ich bin als Jugendlicher auch voll gern einfach Bus gefahren. So mit Freunden. Das ist schon chillig gewesen.
5: Nee.
4: Ich finde, Jugendliche müssen schon so eine Erfahrung machen, finde ich. So ein bisschen bodenständig sein.
0: Ja. Ey, umgekehrt, mir wurde damals immer als Jugendlicher eingetrichtert. Ja, siehst du. Mir wurde immer eingetrichtert, so von wegen, Fahrradfahren ist ultra uncool. Wie viel ich durch die Gegend gekommen wäre, hätte ich mein Fahrrad einfach benutzt in der Zeit. So habe ich einfach immer am Bahnhof rumgesessen, habe gewartet, bis morgens der Zug um 5 Uhr wieder geht, um irgendwo hinzukommen. Aber naja, es sind ja Erfahrungen, das geht schon. Ja, nee,
4: ja, oder wir jetzt gerade, wir stehen halt jetzt seit 3 Stunden im Stau. Ah, und hier stehen Leute schon aus dem Auto draußen. Also jetzt hätte ich auch gern gerade ein Fahrrad, bin ich ehrlich.
0: Ja, siehste, wo steht ihr im Stau? Dann können wir das durchgeben direkt mit.
4: Wiesbaden, hier ist eine Route gesperrt.
0: Oh nein.
2: Oh.
5: Die wird heute zugemacht.
0: Nein.
2: Ja, das ist ja krass.
4: Voll heftig.
0: Aber ist
4: wollt ihr schnell Einmeldungen machen an die Leute, die zuhören?
0: Ja.
4: Nicht durch Wiesbaden fahren.
0: Welches ist das, diese große Brücke, die rüber Richtung Mainz geht, die eh schon immer gesperrt war?
4: Nee, das ist die kleine Schirsteiner Brücke.
0: Ah, die Schirsteiner?
4: Die ist abschutzgefährdet. Aber nicht die große, die jetzt neu gebaut wurde, sondern die daneben, die kleine.
0: Ja, ich glaube, die neue, die gebaut wurde, das war die früher immer gesperrt war.
5: Apropos Brücken, es gibt ja einen in Mainz beim Hauptbahnhof in der Nähe, die ja gebaut wurde, die wurde ja in so einen Bauernhof reingebaut und die ist jetzt gesperrt, weil der Typ nicht möchte, dass Leute da langfahren.
4: Der Bauer.
5: Ja.
0: Was? Das habe ich da nicht gehört.
5: Ja, die Brücke wurde fertiggestellt, die hat mehrere Millionen gekostet. Und ohne der Genehmigung von diesem Bauer wurde die halt auf sein Grundstück gebaut und der gönnt das jetzt nicht, dass man da durchfahren kann.
2: Okay, aber ganz ehrlich, stell dir vor, du wachst so auf einmal sagst ein Typ so, ja, wir bauen hier die Brücke, mir egal, was sie wollen. Es gibt keine Entschädigung, nix, dann wäre ich auch so, haben die Leute wohl Pech.
0: Das nennt man Enteignung und komischerweise funktioniert das immer bei Autos, das ist komisch.
2: Ja, komisch.
5: Nee, die haben ihm sogar viel Geld geboten, aber der hat doch das Prinzip nö gesagt. Dann wird man viel schneller vom Hauptbahnhof da zum Unigelände und so kommen.
2: Ah, okay, ja. Also,
5: wenn jemand vorbeifährt, da sieht man auch, die ist so abgesperrt und so, die ist inzwischen ein bisschen verwachsen. Aber es ist eigentlich eine neue Brücke.
0: Das große. Ah, das ist die bei der Uni oder was?
4: Kommst du aus Mainz?
0: Aus der Nähe, ja. Ich bin in Alzey groß geworden. Das ist nicht weit weg.
4: Ah, das kenn ich,
0: ja. Ja, deswegen. Also ich kenne mich ganz gut aus. Ich musste das nämlich auch und ich kenne diese Brücke sogar.
2: Witzig.
0: Ich musste gerade nachgucken, das ist die beim Campus.
2: Das ist sehr frei.
0: 3 Millionen hat die gekostet.
2: Boah, ja.
4: Heftig.
2: Das ist krass.
4: Ja, okay.
2: Okay, next.
4: Seid ihr bereit?
2: Ja,
0: wir sind bereit.
4: Faxgeräte.
0: Ja.
4: Noch nie benutzt, kein Plan, wie das funktioniert. Ich bin Generation Z, das geht nicht.
2: Ja, absolut.
0: Ich habe tatsächlich Faxgeräte schon benutzt, aber das waren immer so Notfallsachen. Und zwar, ich hatte irgendwas verschwitzt, wo ich was beim Amt abgeben musste oder sowas. Und dann wäre der Brief nicht mal rechtzeitig gekommen. Also habe ich dann die Sachen rüber gefaxt. Und das musste ich aber machen, indem ich mich, jetzt kommen wir wieder Full Circle im Moment, auf einer Internetseite bei einem Abo-Ding anmelden musste, um dort dann ein blödes Fax wegschicken zu können. Und ich war wirklich so, das ist ja die irrsinnigste, blödsinnigste Sache, die ich jetzt gerade, anstatt dass ich eine E-Mail schicken kann mit allem, muss ich denen ein Fax per Web schicken.
4: Ja, ich dachte, man braucht dafür so ein Faxgerät, wie so ein Drucker.
0: Ja, die brauchen ein Faxgerät, also die andere Seite, aber ich konnte das quasi über eine Online-Plattform dann machen, aber das ist, also ich glaube, die sind mittlerweile zum Glück auch alle ausgestorben, hoffentlich.
2: Hoffentlich.
4: Ja.
2: Okay. Ich finde, im Museum dürfen sie noch sein.
0: Ja, voll.
2: Oder für so verrückte Kunstinstallationen. Wo? Im Museum.
4: Wofür?
2: Für so Installationen, wo man, keine Ahnung, dann irgendwas Lustiges macht. Also nicht für die Arbeit im Office, sondern so als Kunstobjekt.
4: Krass, hab ich noch nie gesehen.
5: Aber eigentlich so Fax auch voll cool. Du kannst irgendwas rüberfaxen, so überraschungsmäßig.
4: Machen, ja.
2: Ja, okay, so ein Überraschungsfax fände ich aber lustig.
0: Ein Überraschungsfax. Wir können ja mal hier in der Redaktion fragen, ob man uns hier noch einen Überraschungsfax für den Blue Moon geben kann. Oder printet so während der Sendung.
4: So Themenvorschläge oder so.
5: Weil dann müssen wir alle ein Abo abschließen, auch nicht so cool.
2: Ja, das stimmt. Wir so, TikTok-Stream? Nein. Fax? Ja.
0: Ja, sehe ich. Sehe ich sehr gut.
2: Nein, aber Fax weg. Habt ihr vollkommen recht.
0: Ja, ich glaube, das hat sich selbst überlebt.
2: Ja. Okay.
5: Dann vielleicht die nächste Sache.
0: Okay.
5: Und zwar was ganz, ganz Schlimmes meiner Meinung nach, sind mit KI diese Flyer, die zum Teil alle gleich aussehen.
0: Oh ja.
5: Also wirklich alle sehen gleich aus. Du kannst sie kaum unterscheiden. Und auch diese KI-Telefonbots, so bei einer Arztpraxis oder so. Du willst einfach mit einer normalen Person.
4: Das habt ihr zum Glück nicht. Da geht eine echte Person ran.
0: Ja,
2: ja. Shoutout an unseren Nachtredakteur.
0: Jawohl.
5: Ja, Shoutouts gehen raus.
0: Ist so.
5: Auf jeden Fall. Ja. Mal eine Frage und du musst erstmal so 5 Minuten mit diesem Bot reden, 10-mal dieselbe Frage beantworten, deine Versicherungsnummer, deinen Namen, dein Geburtsdatum. Dabei wäre es eigentlich schon längst fertig.
4: Und dann sagen die, sorry, wir rufen zurück. Tschüss.
0: Ja. Das Schlimmste finde ich mit Abstand, wenn die so tun, das hatte ich jetzt auch schon, wo du eindeutig hörst, dass das ein KI-Bot ist und sie es auch sagen dabei und dann aber du im Hintergrund hörst, dass sie so Callcenter-Geräusche haben und so tippen auch. Wirklich, was? Ich werde wahnsinnig. So. Ah, ich habe das jetzt verarbeitet. Möchtest du Informationen über deinen Mietvertrag? Und ich bin wirklich so, nein, ich möchte mit einer Person reden, bitte. Ja. Also es macht mich aggressiv.
5: Also im Hintergrund so.
0: Ja, wirklich, wirklich. Also das ist
2: krass.
0: Das finde ich wirklich frech auch.
2: Ja.
0: Also das ist wirklich so maximal Verschwendung meiner Zeit, dass dasselbe Ding als so, die angefangen haben, diese ganzen Sprachmodelle Filler einzubauen, wenn sie reden. Und ich war wirklich so, nee, das machen wir nicht. Ich will nicht noch mehr Äs und Ös hören.
4: Oh mein Gott, wenn man mittlerweile mit ChatGPT oder so redet, dann hustet der teilweise.
2: Was?
4: Und räuspert sich und so. Das ist voll heftig.
0: Das ist gruselig.
4: Weil ich lerne manchmal mit ChatGPT und wenn ich ja mit dem rede, dann hat er manchmal auch so, so macht der. Das ist voll heftig. Ich weiß gar nicht, wo es uns noch hinführt.
2: Ja, wirklich. Gruselig. Aber ja, ey, die KI-Flyer, weg damit. Dann macht wieder hässliche Flyer. I take it.
4: Ja.
5: Stimmt, ja, so ein bisschen mehr Kreativität, das ist ein bisschen origineller einfach.
4: Die sehen alle gleich aus.
0: Also ich habe auch schon so Anti-Sachen gesehen, wo Leute jetzt so mit Paint wieder Sachen malen und ich bin so, ja, da will ich eher hingehen.
2: Ja.
0: Also bei den anderen Sachen umgekehrt auch, ich gehe da nicht hin. Wenn ich das sehe, dann bin ich wirklich sofort, ich gehe nicht.
5: Mhm. Sieht halt noch mehr Fleiß aus, so massig Gedanken gemacht.
4: Ich kenne auch so viele Grafikdesigner, die es studiert haben und jetzt einfach sowas sehen. Ich glaube, die kriegen auch wirklich...
2: Ja.
4: Komm damit nicht klar.
5: Apropos diese KI-Telefonate, kleine Storytime.
0: Ja,
5: und zwar, wenn man bei einer Arztpraxis anruft, da gibt es ja auch immer diesen Sprachassistenten. Und ich habe immer gedacht, der schreibt das einfach nur so mit. Aber tatsächlich nimmt er das ja auf, was man sagt.
0: Ja.
5: Ich hatte so einen Anruf und habe halt so richtig genervt geantwortet, ja, David. Und einfach mit so ganz komischen Betonungen, bis mich dann meine Ärztin darauf angesprochen hat, warum ich denn bei diesen Telefonaten immer so komisch antworte. War halt voll unangenehm. Ich wusste nicht, was ich sagen wollte. Und seitdem bin ich immer so voll euphorisch an diesen Telefonaten. Keine Ahnung.
2: Witzig, dass die das hören. Ja, das ist natürlich unangenehm.
0: Ja.
5: Also passt da auf jeden Fall auf.
2: Okay.
0: Ja, sehr gut, sehr, sehr gut. Habt ihr noch einen letzten?
4: Ja. Und das ist sehr, sehr kontrovers.
0: Okay.
4: Ex-Partner. Hört weg. Hört alle weg.
2: Weg mit denen. Oh mein Gott, aber du bist ja auch eine Ex-Partnerin von jemandem.
4: Ja, das ist heftig.
5: Ja, aber das zählt nicht natürlich.
2: Ne? Nee, das zählt nicht.
4: Okay. Nein, das zählt nicht.
2: Du hast ja auch gesagt Ex-Partner, also betrifft es eigentlich nur Männer.
5: Nur Männer sind alle.
4: Ja, Männer können eh alle weg.
0: Das oh Mann.
2: Hatten wir in der Anmoderation auch schon. Weg mit denen.
5: Oh ja, mein cool. Gott. Echt unerträglich.
4: Ja, das eigentlich, ich glaube, mehr haben wir nicht.
2: Okay.
0: Da war das
4: waren schon einige. Ja.
2: Okay, ich
5: kriegen wir auch noch eine Karussellrunde.
2: Ja, ich habe noch einen.
0: Hau raus.
2: Mindestens. Okay, pass auf. Die deutsche Bahnhofs-Esskultur.
4: Was?
5: Dass es da nur diese Bitch-Stände gibt, meinst du?
2: Ja, ich finde es so schlimm, dass wir einfach so überteuerte, traurig belegte Käsebrötchen bekommen. Dann die
4: ich war noch nie in so einem Essding. Nicht mal im ICE oder so. Aber ich krieg immer einen Keks.
2: Ja, das ist nett. Nee, ich rede auch wirklich so zum Beispiel am Hauptbahnhof, wenn man einsteigt oder so.
0: Mm.
2: Es gibt immer nur Brot, dann diese blöden Salate oder so ein Becher mit so einem traurigen Nudelsalat. Ich weiß nicht, ob ihr schon mal in Asien wart, aber wenn man einmal da war, ist es wirklich unerträglich. Das deutsche Bahnhofsessen.
4: Aber wir sind im November für einen Monat in Thailand.
0: Siehste.
4: Da gibt es, glaube ich, besseres Essen als an einer Bahnstation.
0: Also ich will meine billige Nudelbox bitte behalten.
2: Nein.
0: Oh Mann, oh. Das gibt mir schon Leben.
2: Ich finde einfach, die Preise sind zu frech für die Qualität des Essens.
0: Ja.
5: Deswegen too good to go, ne? Also.
0: So nämlich.
2: Ist so.
4: Boah, too good to go ist eine Sache, die unbedingt bleiben muss.
2: Unbedingt
4: das
2: bleiben.
4: Ist so wild.
2: Ja. Ja, too good to go MVP.
4: Vor allem für Studenten.
5: Was auch richtig underrated ist, ist BlaBlaCar. Ich finde, das muss irgendwie mehr involviert werden.
4: Kennt ihr das?
0: Ja, ich habe früher, das hieß noch früher anders, BlaBlaCar hatte ich auch, da nimmt man ja Mitfahrende mit, um
5: genau,
0: länger zu fahren. Genau, das habe ich früher immer gemacht. Und dann wurde das so ein bisschen, ich nenne es mal, missbraucht. Also, dass Leute sich die ganze Zeit bei mir reingesetzt haben ins Auto und die waren dann total unhöflich oder sie, Ich hatte dann wirklich ich habe keinen Platz für Gepäck und dann kam waren so eine Familie, die auf einmal stand mit so Reisegepäck und ich war so,
2: was?
0: Nee, Leute, ich habe gesagt, es gibt keine Koffer hier drin. Und die so, ja, aber wir haben doch jetzt gebucht. Ich bin so, ja, aber ich krieg das doch nicht hier rein. Wie soll das denn klappen? Und ihr seid eine aber Person.
4: Kann man da noch absagen? Kann man sagen, nö, bleibt jetzt hier?
5: Ja, theoretisch kannst du es, aber so menschlich gesehen ziemlich abschreckend.
4: Hast du die dann mitgenommen?
0: Ja, natürlich habe ich sie mitgenommen und habe gesagt, so, ihr müsst eure Koffer halt auf den Schoß tragen. Viel Spaß bei dieser 8-Stunden-Fahrt. Aber danach...
5: 500.
2: In einem Fiat 500?
0: Nee, in einem Toyota Yaris wäre so bad fast.
4: Das ist stark.
0: Ja, aber naja, nee, aber ansonsten, ja, Fahrgemeinschaften sind schon super. Also wie viele Leute ich von A nach B gekarrt habe. Und ich hatte auch sehr viele spannende Gespräche. Also ich hatte auch einen älteren Herrn aus Charlottenburg und der war gehbehindert und hat mich dann angeschrieben, hat gefragt, hey, ob ich ihn halt auch daheim abholen kann. Und abliefern kann auch. Also er hat wirklich gefragt, ob ich ihn halt wirklich, und er würde extra dafür bezahlen. Ich war so, ja mein Gott, für mich macht es jetzt keinen großen Umweg. Und dann habe ich den gefahren und dann hat er extra quasi mich dann nochmal angeschrieben. Danach war so, ey, solltest du in dem Zeitraum wieder zurückfahren? Ich würde so gerne mit dir wieder fahren, weil das war so eine nette Fahrt, weil wir uns dann wirklich voll lange über Musik und hast nicht gesehen hat, weil es war so ein, halt so ein Herr, der halt sein Leben gelebt hat. So, der hatte viel zu erzählen und so und das ist dann schon spannend dazu zu hören. Also das finde ich schon sehr gut.
4: Ja, das ist cool. Also ich habe das noch nie gemacht, aber David hat es schon öfter gemacht.
5: Ich habe auch schon mal, also wir haben ja so einen Neunsitzer. Ich bin nach Dortmund gefahren und da haben sich so, ich glaube, wie viel, 6 Leute haben wir mitgenommen. Aber der Fehler, den wir, das war ja das erste Mal, wir haben halt wirklich jeden auf dem Weg angenommen und waren im Endeffekt 2,5 Stunden länger unterwegs, weil wir immer irgendwo abfahren mussten und wieder auffahren auf die Autobahn und dann mal so auch bitte noch 5 Minuten. 5 Minuten waren dann 25 Minuten, die wir doch weiterfahren mussten.
0: Ja. Aber grundlegend finde ich sehr gut. Muss cooles auch wieder Konzept, mehr. Ja, voll. Muss auch wieder mehr.
5: Man muss nur ein bisschen egoistisch dort manchmal werden, damit man auch seine Zeit lang hält.
4: Damit man keine Familie mit Koffern mitnimmt.
0: Ja. Es sei denn, es ist vorher geplant.
4: Genau.
0: Ansonsten ist okay.
2: Ja, einfach mehr Community-fokussierte Sachen. So.
0: Das finde ich sehr gut. So wie diese Radiosendung, weil die lebt ja natürlich nur von Leuten, die anrufen. Deswegen Dankeschön, dass ihr angerufen habt. Ich hoffe, ihr kommt ganz, ganz schnell durch den Stau irgendwann. Grüßt Wiesbaden. By the way, ich würde auch sagen, Museen müssen bleiben. Wiesbaden hat eine sehr gute Museumskultur.
4: Das stimmt. Ja, aber ein Faxgerät habe ich auch noch nie gesehen. Muss man googeln.
5: Siehst du. Das wird ja ausgestellt.
2: Ja, ihr habt doch so ein mega Modern Art Museum.
0: Ja, eben.
2: Und so einem Privatonkel, ich habe seinen Namen vergessen.
0: Reinhard Ernst.
2: Ja,
0: ist das.
2: Genau.
0: MRE.
2: Da könnte ich mir das gut
5: vorstellen.
2: In der Nähe
5: vom Kongresszentrum, glaube ich.
0: Genau,
4: voll,
0: ja.
4: Wie wir uns hier weitergebildet haben, voll krass.
0: Siehst du mal. Nee, ist wirklich ein ganz tolles Museum, kann ich sehr empfehlen.
2: Ja.
4: Na gut, dann euch viel Spaß noch. Dankeschön.
0: Euch auch. Ciao, ciao, danke.
4: Ciao, ciao.
2: Tschüss.
0: So, und bevor wir weitergehen bei Sachen, die weg müssen, muss jetzt erstmal was kommen. Und zwar Kurzmusik. Und dann hören wir uns gleich wieder.
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0: Und damit wieder herzlich willkommen zurück zu diesem Blue Moon. Und es geht um Dinge, die weg können.
1: Weg damit.
0: Weg damit. Oder auch bleiben sollen. Und mal gucken, was Felix zu berichten hat, was denn weg kann. Hallo.
2: Hi. Hallo, guten Abend.
0: Einen wunderschönen guten Abend. Geht's dir gut?
2: Mir geht's sehr gut, ja.
0: Traumhaft, traumhaft. Möchtest du erst in die Blitzrunde oder möchtest du mit dem, was du mitgebracht hast, reinstarten?
2: Von mir aus können wir mit der Blitzrunde starten.
0: Okay, sehr, sehr gut. Dann fangen wir doch ganz lockerflockig mit ganz vielen unterschiedlichen Begriffen an und du sagst einfach, darf bleiben oder nicht bleiben. Wie sieht's mit Rosenkohl aus?
2: Rosenkohl?
0: Rosenkohl?
2: Also ich habe nie die Leute verstanden, die das so super doll hassen. Also es gibt ja wirklich viele Leute, die sagen, oh Gott, das ist super ekelhaft und so.
0: Ja.
2: Für mich war das halt einfach immer sehr meh. Also ich esse das, wenn das auf dem Tisch steht. Aber ich war jetzt auch noch kein großer Fan davon. Aber was ich zum Beispiel sehr gemein finde, es gibt doch so Leute, die zu Halloween Rosenkohl nehmen und das dann in so Bonbonpapier einwickeln, um die Kinder zu ärgern.
1: Boah, das ist wirklich gemein.
2: Ja, aber das finde ich sogar kreativ. Aber
0: siehst du? Ja. Also bleiben oder weg?
2: Es darf bleiben, ja.
0: Ja, ich liebe Rosenkohl.
1: Wirklich?
0: Ja, ich finde Rosenkohl richtig lecker.
1: Aber dann musst du jetzt auch mal alle educaten, wie man den richtig macht, dass er lecker wird und nicht einfach nur so eine weiche Masse ist.
0: Naja, also das ist dann genau das. Nicht so wie die Deutschen es gerne machen, ihr Gemüse zu nehmen und einmal mit einer Prise Salz verkochen im Wasser, sondern ich finde es am geilsten so richtig schön scharf angebraten, entweder in der Pfanne oder im Ofen, weil die meisten Kohlsorten schmecken eigentlich so richtig geil, erst wenn sie so angeröstet sind. Auch so, auch Blumenkohl oder sowas schmeckt ja so richtig geil, wenn es so röstig ist. Und Rosenkohl, lecker. Aber darum soll es ja heute nicht gehen um Kochtipps, sondern wir bleiben noch beim Essen und bei Sachen, wie stehst du zu Energy Drinks?
2: Bin ich eigentlich schrecklich. Schmeckt auch nicht, aber wenn man so mitten in der Nacht auf Arbeit ist und man braucht mal Energie, dann ist das eine billige Energiequelle, ja. Dann trinke ich auch mal Energy, aber ich trinke mal nur den ganz, ganz billigen vom Lidl, weil ich sehe keinen Mehrwert, warum man Red Bull oder so kaufen soll, weil das schmeckt genauso scheiße.
1: Also, Facts ja. Einfach.
2: Oder auch die ganzen Geschmackssorten verstehe ich nicht. Das schmeckt einfach alles gleich. Alles ist einfach nur süß und ekelhaft, aber es erfüllt seinen Zweck, also darf auf jeden Fall bleiben, ja.
0: Die Energy-Konnoisseure so, was?
1: Was?
0: Hilfe. Aber sie dürfen ja bleiben, also Freunde, ihr seid sicher. Wie stehst du dazu?
1: Boah, keine Ahnung, ich trinke nie Energy-Drinks. Mir schmecken fast alle auch gar nicht. Also für mich persönlich könnten sie weg, aber ich weiß, dass viele Leute da wirklich sehr investiert sind und sie stören mich auch nicht, also ist schon okay.
0: Ja, also,
1: für die Memes.
0: Ich finde es auch okay. Manchmal finde ich es ganz geil. Manchmal habe ich Bock drauf.
1: Kann schon bleiben.
0: Aber bleiben wir bei Energie oder beziehungsweise Dinge, die mit E starten. Wie stehst du zu E-Scootern? Kontrovers. Oder auch nicht.
2: Also ich bin vor kurzem das erste Mal mit einem gefahren.
0: Mhm.
2: Und also ich fand erstmal viel zu teuer. Also, also lohnt sich gar nicht, um damit irgendwo hinzukommen.
0: Fair.
2: Ich fand das auch furchtbar langsam. Also normalerweise, wenn man die draußen rumfahren sieht, denkt man ja immer, oh Gott, die sind so schnell und dann fahren die über den Fußweg und man erschrickt sich immer, wenn man überholt wird. Aber wenn man selber draufsteht, wirkt es irgendwie sehr, sehr langsam.
0: Ja.
2: Und dann sind die auch auf so eine Höchstgeschwindigkeit irgendwie maximiert und ich bin mit dem E-Scooter so einen kleinen Hügel runtergefahren und dann ist der halt schneller geworden durch die Schwerkraft. Er hat dann bei 23 km/h oder so eine Bremsung reingehauen, weil der irgendwie auf 20 km/h limitiert ist oder so. Und ich bin halt fast von diesem E-Scooter runtergefallen. Dann habe ich das an die Seite gestellt und dann, naja, jetzt fahre ich nicht mehr mit dem E-Scooter.
0: Ja.
2: Also kann auf jeden Fall weg, ist einfach sinnlos, ist zu teuer, steht im Weg rum, kann weg.
1: Nein!
2: Weg.
1: Boah, ich fahre schon öfters mal damit. Wenn ich schnell von A nach B muss und so, ich zum Beispiel habe kein Fahrrad. Ich finde Fahrradfahren irgendwie blöd, aber E-Scooter schnell von A nach B finde ich schon extrem praktisch. Also gerade in Berlin, wo es manchmal einfach super voll ist und so.
2: Aber bei uns gibt es diese Fahrräder zum Ausleihen.
0: Ja,
1: die sind, stimmt.
2: Die sind zum einen viel billiger und was auch toll ist,
1: so?
2: Direkt, ja, also diese E-Scooter, da habe ich für 20 Minuten irgendwie 8 € oder sowas bezahlt.
0: Wow.
2: Und bei den Fahrrädern, da kostet die Stunde 1 Euro oder sowas nur.
0: Und bei manchen sind die auch im Studi-Ticket mit drin und dann hast du eine halbe Stunde frei.
1: Ah, oh, wow.
2: Ja, das kann sein, ja. Mhm. Aber was halt bei mir das Tolle ist, ich habe direkt vor meinem Haus so eine Fahrradstation. Mhm. Und wenn man die Fahrräder nicht an der Straße stehen lässt, sondern die an so eine Station zurückgibt, dann kriegt man 1 Euro zurück. Und da ich damit immer nur kurze Strecken fahre, die nur 1 Euro kosten, kriege ich dann quasi einfach meinen Fahrpreis zurück und fahre die ganze Zeit kostenlos. Also es ist super praktisch.
0: Siehste.
1: Ja, nett.
0: Siehste. Ja. Finde ich, ist eine gute Antwort. Jetzt haben wir noch 2 in der Blitzrunde und dann gehen wir rein, was du mitgebracht hast. Wie steht ihr oder wie stehst du dazu, wenn du eine Mail bekommst und der Betreff ist kurze Frage?
1: Random.
2: Das bekomme ich sehr selten, wenn dann schreibe ich eher solche Mails. Aber was ich richtig eigenartig finde, sind so Mails, die dann enden auf gesendet von meinem iPhone.
0: Ja, weil ja. Standardmäßig drin ist, ja.
2: Oder wenn dieser Briefkopf da ist, der so von der Firma oder so hinterlegt ist, wo alles formell ist und dann gesendet von meinem iPhone.
0: Ja.
2: Also das ist einfach, weiß ich nicht, das wirkt ultra komisch.
0: Ist auch, das heißt, man hat nie seinen Betreff geändert.
2: Ja, genau.
0: Fair, finde ich. Ja, ich mag auch, aber warum ich die Frage drin hatte, ist, ich kriege immer so awkward, weirde Betreffs in E-Mails. Ich bin immer so, ach, dann schreib doch einfach rein, was du willst. Da muss ich das nicht aufmachen. Oder ich weiß schon, worum es geht.
1: Ja. Sag bitte.
2: Also ich finde E-Mails eigentlich generell, gerade im Unternehmen, eigentlich völlig sinnlos.
0: Ja, also weg damit.
2: Bei uns, zum Beispiel bei uns gibt es nur noch Teams eigentlich fast.
0: Ja.
2: Und das ist halt einfach viel besser, weil in Teams schreiben einfach alle Leute direkt rein, was sie wollen, wie so eine Nachricht halt. Und bei E-Mails, wenn E-Mails geschrieben werden, dann wird immer so viel Blabla drumherum geschrieben. Mhm. Also sehr geehrter Blabla, hiermit teile ich ihn mit und so weiter. Und dann noch eine Verabschiedung. Und das nervt einfach komplett, das zu lesen. Es ist unübersichtlich. Wenn Outlook abstürzt, dann ist alles durcheinander. Das ist wirklich schrecklich.
0: Ich hasse
2: also
0: auch.
2: E-Mails gehen einfach weg.
0: Ja, finde ich auch. Ich hasse E-Mails.
1: Ja.
0: Das fühle ich sehr. Okay, ein letztes noch. Silvesterböller.
2: Schwachsinn. Weg.
1: Weg.
0: Weg. Jawohl.
1: Weg, weg damit. Können wir direkt verboten werden.
0: Einigkeit hier im Blue Moon Studio. Ja. Das gefällt mir.
1: Macht gar keinen Sinn.
2: Kompletter Schwachsinn. Vor allem sind dann auch mal die Briefkästen alle aufgesprengt und die Mülltonnen. Und das ist alles kompletter Schwachsinn. Weg. Einfach nur weg.
1: Wirklich.
0: So nämlich.
2: Ich finde sogar Feuerwerk kann weg. Ich finde, die Stadt sollte so ein Feuerwerk veranstalten, so vielleicht ein kleines, was mal schön aussieht. Alle können zuschauen und der ganze Rest einfach weg.
1: Ja, wirklich. Oder Drohnenshow wie in Asien. Habt ihr die gesehen?
2: Ja, das wäre noch viel geiler. Das würde ich mir echt gerne mal anschauen.
1: Das ist crazy. Und dann haben auch nicht alle Tiere Todesangst einfach.
2: Ja, das stimmt.
1: Ja.
2: Also ich kenne das nur von Videos, aber ich würde mir das echt gerne mal anschauen, in echt. Ja.
1: Leute, nehmt doch einfach euer Böllergeld und spendet das dem Tierheim.
2: Ja.
0: Zum Beispiel. Aber da, zum Glück sind wir noch nicht so nah. Doch, wir sind schon sehr nah an Silvester. Aber es ist noch nicht da, deswegen müssen wir uns noch nicht damit jetzt rumärgern. Vielmehr interessiert mich, was hast du mitgebracht, Felix? Was sagst du, muss weg oder kann bleiben?
2: Also was auf jeden Fall meiner Meinung nach weg muss, sind Höflichkeitsformen. Also dieses Siezen und Duzen.
0: Ja.
2: Das finde ich also komplett irrsinnig. Weil ich habe, also es gibt 2 Situationen, wo mich das immer nervt. Die eine Situation ist, wie alt ist eine Person?
0: Ja.
2: Also wenn man Personen hat, die sehr alt sind, dann siezt man natürlich.
0: Mhm.
2: Wenn man jemanden hat, wo man weiß,

0: damit. Es gibt ja sogar im Deutschen eigentlich vier Formen, also vier Höflichkeitsformen.
1: Ja.
0: Da bin ich froh, dass wir schon bei zwei sind, ja.
1: Was sind denn die anderen beiden?
0: Na, es gibt noch Erbsen, also dass man sagt, warte mal. Ja doch, es gibt Erbsen, hat ihm, also man kann auch zum Beispiel sagen, hat dem Herr das geschmeckt, also das gibt's doch noch.
2: Ja.
0: Und dann gibt's noch, vier Stück sind's auf jeden Fall.
2: Okay, das finden wir irgendwann mal raus.
0: Ja, aber das bin ich froh, dass das schon nicht mehr in unseren Köpfen ist, weil das muss weg. Ich bin froh, dass wir schon nur noch bei zwei Formen sind. Und
2: ja,
0: naja.
2: Voll.
0: Ja.
2: Alle duzen.
1: Ja.
0: Alle duzen, ja. Das ist eigentlich auch in allen Sprachen so, oder? Also ich weiß nicht, ob es auch andere Sprachen gibt, wo es so diese Höflichkeitsform gibt.
1: Ja, wie Japanischen, ne?
2: Boah, das ist crazy.
0: Das ist eigentlich wieder einfach nur so ein deutsches Ding, dass man alles kompliziert machen muss. Das ist einfach Wahnsinn. Das muss einfach weg.
2: Also ich kann, also Japan ist crazy. Das ist ja fast wie eine komplett andere Sprache.
0: Ja.
2: Aber ja, ich glaube, alle wären ehrlich gesagt insgeheim auch froh, wenn es weg wäre.
1: Ja. Also vor allem auch, also ich fühle das auch, weil ich mag so Hierarchiestrukturen auch einfach nicht sprachlich. Und was mich wirklich schon als Kind auch genervt hat, und das ist auch immer noch so, so natürlich möchte ich mit meinen Mitmenschen respektvoll umgehen und gerade auch mit älteren Menschen möchte ich respektvoll umgehen, aber ich finde es dämlich, dass Leute automatisch von mir schon Respekt einfordern, nur weil sie alt geworden sind. Und dann bin ich immer so, warum? Ich kann, also Höflichkeit, ja, Respekt irgendwie so wie bei jeder anderen Person. So, warum sollte ich jemand anderen weniger respektieren, nur weil er ein Jahr jünger ist oder sowas? Das finde ich irgendwie merkwürdig. Deswegen, ja, bin ich voll bei dir, weg damit.
0: Ja, das stimmt, ja. Einfach Respekt einfordern, auch komisch. Aber ich finde es halt auch komisch, dass man Respekt an so Sprache zum Beispiel koppelt. Also, dass man jetzt sagt, dass sie höflicher ist, als zum Beispiel zu duzen. Wobei eigentlich ja Respekt einfach ist, wie man miteinander umgeht und so und wie man halt den anderen wahrnimmt und wie man zusammenarbeitet. Und das hat ja eigentlich nicht unbedingt was damit zu tun, ob man sich sieht oder duzt. Also man kann ja auch total unhöflich sein und sich siezen oder so. Also das hat ja eigentlich damit gar nichts zu tun.
2: Das finde ich auch immer sehr lustig, wenn jemand sagt, Sie sind ein Arschloch.
1: Ja.
2: Das ist einfach immer witziger.
1: Das stimmt.
0: Genau, das ist ja genau der Punkt. Ja.
1: Also auf der anderen Seite, ich muss fairerweise sagen, ich finde es auch extrem lustig, jemanden damit zu kommen, also wenn Leute so unhöflich sind und man ist so und sie fangen jetzt erstmal an, mich zu siezen. So, und es jemanden so vor den Latz zu knallen, dann sind die Leute wirklich so, hä, was? Und dann ist es so, das macht so eine Ebene auf, das ist schon auch lustig, aber es ist halt auch, also
2: komplett unnötig.
1: Genau, es ist wirklich so, da fallen mir bessere Sachen ein. Aber es ist, ich verstehe es schon.
2: Ja, okay, hast du noch was?
0: Ich habe noch deutsche Krimi-Filme.
1: Oh, wow. Das hart.
2: Da schmeiße ich noch deutsche Romcoms mit dazu.
1: Den deutschen Film im Allgemeinen oder was?
0: Ja, aber ich finde, deutsche Krimi-Filme sind wirklich das Schlimmste, was es gibt, weil es gibt eigentlich nur zwei Arten von Krimi-Filmen. Entweder die erste Person, die eingeführt ist, ist der Täter, oder ganz zum Schluss, in den letzten 3 Minuten, wird plötzlich noch ein Charakter eingeführt und der ist dann der Täter. Und es gibt nichts dazwischen. Entweder man weiß von Anfang an, wer es ist, oder man weiß es bis zum Ende nicht, weil es komplett absurd noch irgendeine Person dann reinkommt. Und dazwischen ist halt irgendein Blabla und man hat so gar nicht die Möglichkeit, sich so Gedanken zu machen, wer es jetzt sein könnte oder wer nicht. Es wird gar keine Spannung aufgebaut, sondern es ist halt einfach nur, ja.
1: Ist vor allem auch gemeint, weil Deutschland ist ja so Krimiland Nummer 1.
2: Ja.
1: Die Deutschen lieben ihre Krimis und du so, Tatort, weg damit.
2: Krimi muss weg.
0: Ja. Ja, nee, Tatort finde ich auch gar nicht mehr gut, nee.
1: Oh, ich hatte mal so eine Tatortphase auf jeden Fall.
0: Ja, ich habe mal eine Zeit lang alte Tatorte geguckt, aber die neuen Tatorte, die sind irgendwie immer so, ich weiß nicht, die sind ein bisschen absurd. Und auch so ein bisschen so auf Science-Fiction-mäßig teilweise gemacht und das weiß ich nicht. Das ist alles sehr, sehr eigenartig.
1: Ach, das habe ich, ich habe aber auch lange nicht mal reingeguckt, muss ich fairerweise sagen. Aber ja, ey, das ist der Blue Moon, wo wir sagen, wo Sachen weg dürfen. Also haben jetzt alle, die Krimis mögen Pech. Krimis, deutsche Krimis sind jetzt gesperrt.
2: Ja, weg damit.
1: Gibt es nur noch skandinavische Krimis bei uns?
2: Ja, ist doch gut.
0: Oh ja, das ist gut, ja.
1: So, alle dürfen jetzt nur noch Wallander und Henning Mankell lesen.
2: Kein Problem. Ich finde das völlig angebracht.
1: Siehst du, hast du noch
0: generell skandinavische Filme können wir gerne mehr zeigen.
2: Ja.
1: So nämlich. Hast du noch eine letzte Sache für uns?
0: Ja,

0: Also ich habe noch Kleingeld, finde ich einfach richtig nervig, weil ja, also ich bezahle eigentlich gar nichts mit Kleingeld, sondern ich mache nur noch alles mit Kartenzahlung. Ich gehe auch nirgendwo mehr hin, wo man irgendwie nur bar zahlen kann. Also ich lasse mich da maximal einladen.
1: Sehr schlau.
0: Aber es gibt eine ganz, ganz nervige Sache, wo ich in meinem Leben Bargeld brauche, und das ist meine Waschmaschine. Ich habe keine eigene Waschmaschine, sondern ich habe so eine Waschmaschine, also wir haben so einen Waschkeller mit ganz vielen. Mhm. Da muss man aber mal so Geld reinschmeißen.
1: Oh.
0: Und das sind genau 1,50 Euro. Und ich habe halt nie Münzen. Und dann gehe ich immer zu Rewe und kaufe eine einzelne Banane, die ich dann mit so einem 10-Euro-Schein, den ich halt aus dem Geldautomaten bekommen habe, bezahle.
1: Oh, was ein Aufriss.
0: Ja, ja, und dann kommt das ganze Kleingeld und halt unten raus. Und dann kann ich davon 3-mal Wäsche waschen. Und dann muss ich wieder eine Banane kaufen.
2: Ist das absurd.
1: Oh nein, das ist ja wirklich ätzend. Ja, da kann ich verstehen, dass es da einen Hass gegen Bargeld gibt.
0: Ja, also das nervt mich.
1: Oder komplett. Gegen Kleingeld.
2: Okay, ich finde so, das Kupfergeld könnte wirklich weg.
1: Ja. Ja, ich würde sagen sogar fast, also auch 10 Cent Stück oder sowas. Also weil es ist so.
0: Münzen einfach, Münzen komplett weg.
1: Also ich verstehe natürlich so psychologische Grenzen von Sachen, auch von Geld, aber ich glaube, die meisten sind auch froh, wenn sie nicht die ganze Zeit gegenwechseln müssen, weil alle haben auch immer chronisches Kleingeldmangel ab einem bestimmten Punkt am Tag und alle sind dann auch genervt davon, von wegen, oh, kannst du es mir nicht kleiner geben?
2: Voll.
1: So bei den kleinen Beträgen ist so, nee, ich kann ja aus dem Bankautomaten ja auch nicht 5-Euro-Münzen rausholen, sondern ich krieg halt nur den Schein. Bei uns gibt es ganz oft auch Automaten, wo ich immer 20 Euro abheben muss. Also ich krieg gar nichts kleiner. Und dann musst du damit immer bezahlen.
2: Ich fände es geil, wenn wir 1- und 2-Euro-Scheine hätten.
1: Wie Dollar, oder was?
2: Ja. Das fände ich aber okay.
0: Aber ich finde halt generell bei Bargeld das Problem, am Anfang holt man halt einen großen Schein und dann wird er immer kleiner. Und ganz am Ende hat man dann nur noch 1- und 2-Cent-Münzen und mit denen kann man halt nichts anfangen.
1: Ja, fair. Also
0: die wird man irgendwo los, die nerven einfach nur, sammeln sich an, ja.
1: Ja.
0: Und die kann ich halt nicht mal in meine Waschmaschine reinschmeißen, weil die bloß 10 Cent Stücken maximal nimmt.
2: Sonst musst du die an der Selbstbedienungskasse einfach alle da reinkippen. Das habe ich auch schon gemacht.
1: Ich auch.
2: Ja.
0: Ja, und dann ist wahrscheinlich dann nach dem dritten Mal einkaufen die ganze Kasse voll und verstopft und naja.
1: Das ist ja dann deren Problem. Aber in dieser Sendung haben wir eh erstmal das Kleingeld abgeschafft. Von daher,
0: kein komplett weg.
1: Siehst du, dann viel Erfolg wieder beim Bananenkauf. Ja. Das war nicht gemein mit der einen, aber danke dir fürs Anrufen.
2: Yes, bis zum nächsten Mal.
0: Danke.
1: Danke.
0: Bis zum nächsten Mal.
1: Bis zum nächsten Mal. Ciao, ciao.
0: Ciao.
2: Sehr gut. Das war doch ganz hervorragend. Also alle, die auch heute zum ersten Mal angerufen haben, ihr könnt bleiben. Dankeschön.
1: Ja, das war sehr, sehr unterhaltsam. Und mal sehen, was wir das nächste Mal dann noch erfahren, was so bleiben darf oder was weg muss. Und wir verabschieden uns mit diesem Blue Moon. Bis zum nächsten Mal.
2: Tschüss. Tschüss.

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2: Wundervollen guten Abend. Ich habe wieder ganz viel brandneuen, wundervollen R&B und Rap mit dabei. Und ja, wir starten auch direkt mal mit Best of Both Worlds. Denn ein Song, der gerade wirklich super, super, super erfolgreich in den Staaten ist, der kommt von G. Nyko und Kendrick Lamar.

So Good, ein brandneuer Track von Jhenaiko und Kendrick Lamar. Und dazu gibt's auch noch ein ganzes Album. Wunderschönen guten Abend nochmal. Herzlich willkommen hier in den Urban Tunes. Und ich gebe euch jetzt mal einen kleinen Überblick über die Playlist. Denn, ich habe es ja gerade schon mal angerissen, Jhenaiko hat ein komplettes neues Album gedroppt. Es heißt Westside Whimsy. Warum sie das so getauft hat, warum das ein Liebesbrief geworden ist, das erfahrt ihr später, wenn wir wirklich uns nochmal ausgiebig Zeit nehmen, um noch mehr Songs davon zu hören. Außerdem, Leute, ihr solltet unbedingt dranbleiben, es gibt A$AP Rocky Tickets, ja? Und zwar jede halbe Stunde für euch. Also auf jeden Fall unbedingt hier bei mir dranbleiben. Und ja, dann schicke ich euch plus eins, also plus euren Lieblingsmenschen, zum Konzert in Berlin von A$AP Rocky, präsentiert von Fritz. Also ich drücke euch jetzt schon mal die Daumen. On top habe ich auch noch einen neuen Song von Nave und Thugger dabei. Und wir widmen uns auch nochmal den Neuigkeiten zum Prozess gegen Lil Durk. So, ansonsten, ihr wisst Bescheid, die Show gibt's wie immer als Podcast in ARD Sounds. Danke an alle, die mich da supporten. Liebe geht raus. Und ja, euch widme ich jetzt ja einfach mal den nächsten Track, der heißt Routine Rouge und kommt von Party Next Door.

Routine Rouge, so heißt dieser Song hier von Party Next Door. Nave und Thugger ist einfach ein Match, die beiden. Ja, und ich habe mir mal gerade so ihre History of Chemistry angeschaut. Also wie oft haben die eigentlich schon mal zusammen gearbeitet? Und tatsächlich ist ihr neuester gemeinsamer Song schon ihr 7. gemeinsamer Track. Also richtig krass. War heißt der. Und natürlich geben wir uns den jetzt hier auch. Nave und Young Thug mit eben War.

und ihr neuer Track War. Und vielleicht sagt ihr das auch gleich, War. Denn Leute, ab an die Telefone. A$AP Rocky kommt zu uns nach Berlin. Nachdem wir wirklich gefühlt 1000 Jahre auf sein neues Album warten mussten, schiebt er jetzt direkt eine Tour hinterher. Ja, wir lieben doch solche Besänftigungsmethoden, oder? Also Fritz präsentiert euch A$AP Rockys Don't Be Dumb World Tour kommenden Montag in der Uber Arena. Wenn ihr dahin wollt und ich fühle es, ihr wollt, dann ruft jetzt an die Nummer 030 30 31 und dreimal die 0. Es ist immer noch irgendwie für viele eine neue Nummer. Ich sag's deshalb nochmal. Also ich setze euch plus eins auf die Gästeliste hier von A$AP Rocky am Montag in Berlin. 030 30 31 und dreimal die 0. Und natürlich hören wir ihn jetzt hier auch mit Praise the Lord von A$AP Rocky und Skepta.

Wort Bitch da einfach nicht ausgeschrieben hat. Ach, es ist schon irgendwie traurig, wenn du über dich selbst sagst, dass es nicht so leicht ist, dich zu lieben. Und dann begründest du das auch noch mit deinem Lifestyle und deinen eigenen Vertrauensproblemen. Und da wiederum kann ich es schon nachvollziehen, was er so ein bisschen meint, weil ja, wenn du immer wieder vielleicht auch als Partnerin gegen so eine Mauer läufst, puh, da musst du auch erstmal mit dealen, denn natürlich wünscht man sich Vertrauen und das ist auch die Basis für alles. Aber Moneybagg hat genau das im Interview erzählt. Und wenn ihr jetzt denkt, so okay, sein Lifestyle, was meint er damit, dass er irgendwie ständig auf Tour ist und nie zu Hause? Ja, das ist auch nicht easy, aber on top kommt auch noch dazu, dass er das alleinige Sorgerecht für 3 Kinder hat, die halt immer bei ihm zu Hause leben und was natürlich auch sehr viel Verantwortung ihm abfordert und natürlich dann auch irgendwie erstmal ja, so ein Ding ist, was dann die Frau an seiner Seite auch handeln muss. Also deshalb hat er das so erzählt. Er ist sehr, sehr busy, ohne Frage. Trotzdem hat er immer noch richtig Bock drauf, Musik zu machen. Und jetzt gibt es einen neuen Song. Und ja, wie immer flext er da hart und betont, dass Konkurrenzdenken zum Verlust von Respekt führt und er in der geschäftlichen Beziehung letztendlich der Boss ist. Und ja, hier ist der Track I See Why.

I See Why, ein neuer Song von Mani Bagio hier in den Urban Tunes auf Fritz. Er ist wirklich in Tränen ausgebrochen. Ich kann es so verstehen, denn es hieß für ihn Freispruch. Ich rede gerade von Lil Durk. Der wurde ja beschuldigt, aus Rache einen Mord in Auftrag gegeben zu haben. Der Prozess lief jetzt 2 Wochen lang und sein Anwaltsteam ist die Strategie gefahren, den Kronzeugen systematisch eigentlich zu demontieren, also dessen Glaubwürdigkeit in Frage zu stellen und eben zu zeigen, dass der das nur aussagt, um seine eigene lebenslange Haftstrafe irgendwie zu mildern oder der sogar zu entgehen. Und jetzt wurde Durk also in allen Anklagepunkten freigesprochen. Seine Mitangeklagten allerdings wurden wegen Verschwörung zur Begehung von Stalking und Stalking mit Todesfolge verurteilt. Also wirklich schon heftig. Was ich auch irgendwie an der Sache richtig krass finde, ist, Durk saß ja fast 2 Jahre im Gefängnis. 2 Jahre. Am Ende kommt ein Freispruch. Und ich weiß, er wurde in der Zeit wirklich auch im Gefängnis nicht irgendwie mit Samthandschuhen angefasst. Sein Anwalt hat sich ja mehrfach beschwert. Er durfte zum Beispiel dann auch nicht telefonieren oder wurde wegen einer Kleinigkeit in Einzelhaft gesteckt. Also schon echt harte Punkte. Und am Ende jetzt also dieser Freispruch. Und natürlich, da versteht jeder, warum er da in Tränen ausbricht. Ich bin noch mal gespannt, wie es mit seiner Karriere weitergeht. Also so Sponsoren und viele Deals sind geplatzt. Das muss er jetzt alles wieder neu aufbauen. Aber ich bin mir sicher, seine Fans stehen nach wie vor hinter ihm. Natürlich hören wir jetzt hier auch Lil Durk gemeinsam mit J. Cole.

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2: Mit Jasper Tiedemann. Immer öfter gibt's an deutschen Flughäfen Drohnenalarm. Gestern Abend wieder am BER. Eine Sprecherin hat dem RBB bestätigt, dass deshalb zwischenzeitlich der komplette Flugbetrieb eingestellt wurde. Mehrere Flugzeuge mussten nach Dresden umgeleitet werden. Es wird vermutet, dass hinter den gesichteten Drohnen oft Russland steckt. Bewiesen ist das aber nicht. Seit einigen Monaten darf die Bundeswehr unbekannte Drohnen abschießen. Olympia in Berlin. Daraus wird in den nächsten Jahrzehnten wohl nichts. Nach RBB-Infos will Berlin seine Bewerbung zurückziehen. Heute soll die Entscheidung offiziell verkündet werden. Laut einer Expertenkommission hatte Berlin eh nur noch Außenseiterchancen gegen die anderen beiden Kandidaten, München und die Region Köln-Rhein-Ruhr. Mit wem Deutschland für die Spiele ab 2036 ins Rennen geht, soll am Samstag entschieden werden. In Stahnsdorf am Berliner Speckgürtel rücken demnächst Jäger auf dem Friedhof an. Sie sollen da Wildschweine erschießen. Auf dem großen Südwestkirchhof treiben sich laut Friedhofsleitung im Moment etwa 20 Tiere rum. Grund ist, dass Unbekannte den Zaun an mehreren Stellen aufgeschnitten und sogar Lockmittel für Wildschweine ausgelegt hatten. Die Jagd darf 6 Wochen lang stattfinden, aber nur außerhalb der Besuchszeiten. Heimlich mit Smart Glasses gefilmt und dann bei Social Media gepostet. In Paris ermittelt die Staatsanwaltschaft gegen Personen, die Frauen ohne deren Zustimmung auf der Straße aufgenommen haben sollen. Mehrere Betroffene haben jetzt Anzeige erstattet. Den Tätern drohen bis zu 2 Jahre Haft und 45.000 Euro Geldstrafe. Die französischen Behörden sagen, dass solche Fälle zunehmen. Smart Glasses sehen aus wie gewöhnliche Brillen, sind aber mit einer Kamera und Mikrofon ausgestattet.
0: Wetter.
2: Ja, mittlerweile viele kleine Schauer, die runterkommen. Der Regen nimmt zum frühen Morgen hin noch zu. Von Westen her zieht er einmal rüber übers Fritz-Sendegelände. Tiefstwerte jetzt in der Nacht um die 10 Grad. Und auch tagsüber am Donnerstag kann es immer mal nass werden. Ansonsten auch meistens grau und auch kühler als die letzten Tage mit 16 Grad maximal.
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2: Vorsicht im Kreis Oberspreewald-Lausitz. Zwischen Strado und Radusch laufen mehrere Pferde rum. Vorsicht auf der A15 Richtung Breslau. Zwischen Fettschau und Cottbus-West brennt ein Auto. Und Vorsicht im Kreis Märkisch-Oderland. Zwischen Döberrieden und Falkenhagen ist eine ungesicherte Unfallstelle. Die A24 Richtung Berlin ist gesperrt zwischen Neuruppin-Süd und Fair-Berlin. Da wird in der Nacht die Fahrbahn erneuert. Der Tiergartentunnel in Berlin ist dicht zwischen Heidestraße und Reichpietschufer in beiden Richtungen. Und die Straße des 17. Juni ist zwischen Großem Stern und Brandenburger Tor schon mal für Marathon am Wochenende gesperrt. Gute Fahrt.
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5: Hello. Wird es doch ein Migos-Comeback geben? Quavo hat die Gerüchte jetzt wieder wirklich angeheizt. Vorher, aber das steht schon mal fest, wird definitiv sein Solo-Album rauskommen. Das hat er ja gemeinsam mit Pharrell Williams zusammen aufgenommen. Es wird Crom Life heißen, schreibt sich allerdings komplett anders mit Q und Ö. Bitte fragt mich nicht, warum er es so schreibt, aber es wird Crom Life ausgesprochen, kommt Anfang Oktober und wir bekommen jetzt eine neue Chance zum Reinhören. Und zwar gibt's einen neuen Song, Backwards, da an der Seite von Quavo noch T.I.
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Quavo gemeinsam mit T.I. und Backwards. Nach fucking 16 Jahren, es ist so ultra lang, gibt es jetzt endlich wieder ein neues Album von Erykah Badu. Allerdings, naja, so richtig kann ich das auch nicht so sagen, denn es ist eigentlich ein Kollabo-Projekt. Es ist eine Scheibe von ihr und dem Producer The Alchemist. Und was ganz cute ist, der meinte jetzt, dass diese Zusammenarbeit sein Leben verändert hätte, denn Erykah Badu habe ihm beigebracht, ein besserer Mensch zu werden. Er sagte, erwachsen zu werden, sich zu entspannen und den längeren Weg zu wählen, anstatt es immer so eilig zu haben. Also schon irgendwie süß, oder? Und für sie war es vor allem ein menschlicher Einklang. Das fand sie besonders toll daran. Sie meinte, sie hat halt erklärt, dass die beiden einen sehr ähnlichen Geschmack bei Akkorden, Übergängen und Basslines haben. Und deshalb hat sich so diese gemeinsame Studiozeit angefühlt, wie sie für sie wie so ein Spielplatz. Also auch ein großes Kompliment. Die Idee für das Album ist übrigens ursprünglich entstanden, weil Erykah Badu unbedingt über einen ihrer Lieblingsbeats von The Alchemist singen wollte. Und ja, dann ist dann so eine große Liebe entfacht zwischen den Zweien und ein Album daraus gewachsen. Jetzt haben wir einen Song davon. Love Me Not. Hier sind Erykah Badu und The Alchemist.

Fritz präsentiert ihn euch mit seiner Don't Be Dumb Tour in der Uber Arena. Ist so gut wie ausverkauft, also es gibt nur noch so irre teure Tickets. Aber ihr wisst Bescheid, Fritz gönnt euch immer sehr gerne. We got you und haben euch natürlich auch für diese Show wieder Gästelistenplätze gesaved. Und die könnt ihr gerade hier in den Urban Tunes jede halbe Stunde gewinnen. Und jetzt ist es mal wieder soweit. Also wenn ihr da plus eins hingehen wollt zu A$AP Rocky, Leute, dann setze ich euch gerne auf die Liste, aber nur, wenn ihr anruft. 030 30 31 und dreimal die 0, das ist die Telefonnummer. Also ruft mal an und mit ganz viel Glück schreibe ich euch dann auf die Gästeliste, weil es rufen ja echt super viele Leute an. Alle wollen hin. Ich wiederhole nochmal die Nummer 030 30 31 und dreimal die 0. Und hier ist A$AP Rocky und Muramasa, Lovesick. 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

Coulda, shoulda, woulda, Russ mit einem Song über Menschen, die immer sagen, ja, ich wollte ja, ich hätte ja, ich könnte ja, aber sie es nicht machen. Also fühle ich sehr einfach, nur nervig, und Russ hat das direkt in einen Song gegossen, diese Nervigkeit. Leute, ich muss ganz ehrlich sagen, es ist mir ein bisschen peinlich. Ich würde schon sagen, dass ich sowas wie ein Rap-Nerd bin, zumindest was US-Rap angeht. Ich höre viel Hip-Hop, ich lese viel über Rap, und trotzdem ist Dahi bisher eigentlich an mir eher vorbeigegangen. Also ja, ich hatte mal von DJ Dahi gelesen, aber ich hatte so keinen Bezug, kein Gesicht dazu. Und dabei ist er eigentlich ein super erfolgreicher Produzent, also hat schon mit Leuten gearbeitet wie Kendrick Lamar, SZA, Travis Scott, Drake oder auch Mac Miller. Also ihr merkt schon, richtig hochkarätig. Und vielleicht ist es so zu erklären, dass wir den alle nicht auf dem Schirm haben, weil er bisher eher im Hintergrund aktiv war. Aber eben bis jetzt, denn sein Debütalbum ist da, und Dahi meinte darüber im Interview mit Music Tech ganz offen, also als Produzent unterstützt man andere Künstler und hilft dabei, ihre Ideen zum Leben zu erwecken. Für mich war es an der Zeit, dasselbe für mich zu tun. Ach, I love it. Jetzt ist also das neue Album draußen. Es heißt Black Boy Alternative. Warum der Titel? Das verrate ich euch auch gleich noch. Aber jetzt hören wir ja erstmal den gemeinsamen Song mit fucking Kendrick Lamar, How to Pray. Hier ist Dahi.

Kurz mal Real Talk, ne? Wenn du auf deinem Debütalbum, einen Song mit Kendrick Lamar und auch einen mit Childish Gambino hast, sagt das einfach mal alles darüber aus, wie viel Talent du haben musst, dass die Leute für dich ins Studio gehen. Also das ist wirklich heftig, aber Dahi hat das geschafft. Früher nannte er sich, ich habe schon mal gesagt, gerade eben DJ Dahi, also vielleicht habt ihr seinen Namen auch schon mal irgendwo gehört oder in einem Booklet gelesen oder so. Der kommt aus Inglewood. Seine Mom kommt aus North Carolina, sein Dad von der Elfenbeinküste

Und ja, er ist eigentlich sehr früh mit Musik in Berührung gekommen. Und eigentlich ist das auch eine sehr, sehr funny Geschichte, denn sein Stiefvater, ja, der hat immer auf Flohmärkten irgendwelche Instrumente für so, ja, 20 Dollar gekauft, weil er das irgendwie lustig und cool fand, dass die so zu Hause rumstanden. Also er fand das einfach so dekorativ, glaube ich. Und er konnte aber, der Stiefvater, keines dieser Instrumente spielen. Er wollte die einfach nur da haben. Und trotzdem hat das aber irgendwie dazu geführt, dass Dahi Interesse an Klängen und an Musikinstrumenten irgendwie bekommen hat. Und er hat sich dann diese Instrumente einfach in die Hand genommen im Kinderzimmer und angefangen darauf zu spielen, obwohl er eigentlich gar nicht wusste, wie das geht. Aber ihm war klar, ah, das ist auch eine Form, sich auszudrücken. Und ja, das war eigentlich so der Start. Von da an ging es dann darum, Noten lesen zu lernen, Unterricht zu nehmen und sich ein Bild davon zu machen, wie eben diese verschiedenen Genre, Klänge und Musikstile eine Geschichte erzählen können. Das ist also die Geschichte dahinter und wir hören jetzt einen weiteren Song eben von Black Boy Alternative und zwar den eben mit Childish Gambino, Runnin'. 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

Dieser Mann hier hat längst einen Grammy im Wohnzimmerschrank stehen. Dahi, von dem ist der Song, und diesen gemeinsamen hier Track mit Childish Gambino findet ihr auf seinem Debütalbum Black Boy in Klammern Alternative. Und der Albumtitel, der steht für ihn, so sagt er, für Selbstfindung und verfolgt das Ziel, Stereotype rund um Black Music aufzubrechen und eben die Vielfalt schwarzer Identität zu zeigen und deshalb auch eben das Alternative in Klammern hinter dem Black Boy. Im Interview mit OK Player hat Dahi auch noch verraten, dass das Album eigentlich schon fast 2 Jahre vor Release komplett fertig war und er dann einfach die Zeit genutzt hat, um die visuelle Identität und das Konzept des Projekts noch zu verfeinern. Also ihr merkt schon, da steckt viel Brainwork dahinter, und ja, wir hören jetzt noch einen weiteren Track, und zwar Dahi gemeinsam mit Fouché und Square Up.

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1: Wunderschönen guten Abend. Herzlich willkommen hier zur zweiten Stunde von den Urban Tunes. Beyoncé hat nicht nur ihren Geburtstag gefeiert, sondern auch den 20. ihres Albums B-Day. Und das wurde ja richtig ausgiebig zelebriert und deshalb hat sie die Scheibe auch nochmal direkt im Refresh neu rausgebracht. Heißt The 20th Anniversary Edition und hat unter anderem B-Seiten, Remixe oder auch unveröffentlichtes bisheriges Material. Und deshalb geben wir uns jetzt natürlich auch hier direkt mal zwei Songs davon. Erst Beyoncé mit Pharrell, Can I Watch You, und danach Beyoncé gemeinsam mit Maluma, Cuerpo Tumbao.

0: Maluma, Beyoncé.
1: Okay. Beyoncé an ihrer Seite Maluma. Der Track heißt Cuerpo Tumbao. Leute, ich kann's nicht mehr abwarten. A$AP Rocky kommt endlich, sagte ich schon endlich, nach Berlin.

0: 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Also jetzt ran ans Telefon und wenn ich euch da plus eins draufschreiben soll, wenn ihr mit eurer liebsten Freundin, eurem besten Kumpel, eurer Schwester gehen wollt, dann ruft mal die 030 30 31 und dreimal die 0 an. Ich wiederhole nochmal 030 30 31 und dreimal die 0. So, und hier Ace Brocky und Goldie.
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wunderschöner Song, Steve Lacy und Erykah Badu, Pure Color. Diamanten, die eine Form von Tränen haben, tropfen ihr da aus den Augen übers ganze Gesicht. Das ist zu sehen auf dem neuen Albumcover von G-Nico. Die Scheibe heißt Westside Whimsy. Und wir sind ja gerade heute auch schon mit einem Song der Platte in die Urban Tunes gestartet. Also bei dem Song war Kendrick Lamar dabei. Aber es lohnt sich noch viel, viel mehr da reinzuhören. Und deshalb tauchen wir jetzt ab. Lasst es uns tun. Denn die Platte ist eine Art musikalischer Liebesbrief an ihre Heimat Los Angeles geworden. Und auch an die Kultur der US-Westküste. Und deshalb trägt sie eben auch genau diesen Namen, also Westside Whimsy. Übrigens, ich wusste gar nicht, was das bedeutet, Whimsy. Ich habe jetzt mal nachgeguckt. Es hat mehrere Bedeutungen, aber unter anderem auch Laune oder Einfallsreichtum. Also haben wir wieder was dazugehört, lernt jetzt hier von der Scheibe G-Nico und Absol Love Bomb und anschließend G-Nico gemeinsam mit Steve Lacy, den wir ja auch gerade schon gehört haben, und Neighbors.

6 Jahren gibt es endlich ein neues Album von G-Nico, darauf auch die Tracks, die wir gerade beide gehört haben, Neighbors und Love Bomb. Ja, wieso hat es eigentlich so lange gedauert? Ja, das hat G-Nico jetzt mal erklärt, und zwar meinte sie, jedes Mal, wenn sie versucht habe, sich im Studio zu konzentrieren, hat, so sagt sie, ich zitiere, das Leben sie umgehauen, weshalb sie besonders dankbar jetzt ist, dass das Album endlich fertig und draußen ist. Und der Sound ist wirklich stark vom R&B, so der 90s, so der kalifornischen Autokultur, dem Surfen und den Roadtrips geprägt. Also sehr laid back mit Sonnenschein-Vibes. Ich finde, das tut richtig gut. Also falls euch dieses Wetter gerade draußen so ein bisschen belastet, dass es irgendwie kühler wird, dass die Blätter an den Bäumen sich langsam alle gelb färben und zu Boden fallen, dann ist das genau euer Album, um nochmal so ja richtig in den Sommer reinzufühlen, finde ich. Und natürlich geben wir uns jetzt noch einen letzten Song von der Platte, und zwar Break. Hier ist G-Nico.

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2: Mit Jasper Tiedemann. Immer öfter gibt es an deutschen Flughäfen Drohnenalarm, gestern Abend wieder am BER. Eine Sprecherin hat dem RBB bestätigt, dass deshalb zwischenzeitlich der komplette Flugbetrieb eingestellt wurde. Mehrere Flugzeuge mussten nach Dresden umgeleitet werden. Es wird vermutet, dass hinter den gesichteten Drohnen oft Russland steckt, bewiesen ist das aber nicht. Seit einigen Monaten darf die Bundeswehr unbekannte Drohnen abschießen. Mehr als 8000 Menschen in Deutschland warten gerade auf ein neues Organ. Aber Spenden gibt es immer noch zu wenige, auch weil viele gar keinen Organspendeausweis haben. Im Bundestag geht es heute um eine mögliche Gesetzesänderung. Abgeordnete verschiedener Parteien wollen eine Widerspruchsregelung. Heißt, nach dem Tod gilt man automatisch als Organspender, außer man widerspricht vorher aktiv. Eine andere Gruppe von Abgeordneten ist gegen den Vorschlag. Abgestimmt werden soll heute aber noch nicht. Der Berufseinstieg wird für viele gerade richtig schwer. Es gibt nämlich immer weniger Einsteigerjobs. Die Zahl ist seit 2022 um rund ein Drittel gesunken. Das hat die Online-Jobbörse Indeed untersucht. Vor allem in Marketing, IT und im Projektmanagement gibt es deutlich weniger Chancen als noch vor 4 Jahren. Das liegt vor allem an der schwachen Wirtschaft. Da sparen Unternehmen meist zuerst beim Nachwuchs. Der frühere Hollywood-Produzent Harvey Weinstein sitzt seit Jahren wegen Vergewaltigung im Gefängnis. Bis heute beschäftigen sich Gerichte mit dem Fall und jetzt gab es in New York ein neues Urteil, 15 Jahre Haft. Weinstein weist die Vorwürfe weiterhin zurück und sagt, die sexuellen Kontakte seien einvernehmlich gewesen. In Kalifornien laufen weitere Verfahren gegen den 74-Jährigen. Der Weinstein-Fall hat vor gut 10 Jahren die weltweite MeToo-Bewegung mit ausgelöst, nachdem viele Frauen Vorwürfe gegen ihn öffentlich gemacht hatten.
0: Wetter.
2: Tiefstwerte um die 10 Grad, dazu viele kleine Schauer im Fritz-Sendegelände jetzt in der Nacht. In den nächsten Stunden kommt noch mehr Regen rein, der zieht am Morgen einmal durch von Westen nach Osten und dann auch im Laufe des Tages immer mal ein Schauer dabei, kann immer mal nass werden, ansonsten auch meistens grau, 16 Grad maximal. Zum Wochenende hin soll es dann wieder sonniger werden.
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2: Vorsicht im Kreis Oberspreewald-Lausitz zwischen Strado und Radusch laufen mehrere Pferde rum. Dann Vorsicht auf der A15 Richtung Breslau zwischen Fetschau und Cottbus-West brennt ein Auto. Die A24 Richtung Berlin ist gesperrt zwischen Neuruppin-Süd und Fährberlin. Da wird die Fahrbahn erneuert die ganze Nacht. Der Tiergartentunnel ist dicht in beiden Richtungen zwischen Heidestraße und Reichbeetufer. Und die Straße des 17. Juni gesperrt zwischen Großem Stern und Brandenburger Tor wegen Marathon schon mal am Wochenende. Gute Fahrt, los geht's.
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5: Einen wunderschönen guten Abend. Manche Artists nehmen sich ja immer wirklich viel Zeit zwischen den Alben und andere ballern, ballern, ballern, ballern, also jedes Jahr 2 Platten. Trippie Redd war eigentlich nie derjenige, der sich so eine lange Pause genommen hat, aber nach der letzten Scheibe hat er irgendwie gemerkt, ihm fehlt so der Drive, er hat keine Motivation ins Studio zu gehen. Und deshalb hat er einfach so ein bisschen Distanz gebraucht, hat die Musik sein lassen, ist erstmal nicht ins Studio, bis er wieder gespürt hat in sich, oh, jetzt will er wieder, und dann ging es richtig los. Rausgekommen ist dabei jetzt sein Album NDA oder Hashtag NDA, wie auch immer er das ausspricht. Auf jeden Fall hören wir da jetzt rein, und zwar

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Und deshalb ruft jetzt an 030 30 31 und dreimal die 0, wenn ihr ja nächste Woche zu A$AP Rocky gehen wollt. Das habe ich noch gar nicht gesagt. Am Montag kommende Woche ist er in der Uber Arena und wir geben uns jetzt hier schon mal so ein bisschen Stimmung mit Fashion Killer.

Herzlichen Glückwunsch jetzt hier an den letzten Gewinner für A$AP Rocky, der am Montag in Berlin spielt. Ey, wir werden uns da sehen und richtig abgehen und ausrasten und Abriss machen. Also ich schwöre. So, jetzt aber nach UK. Es ist ja schon wirklich eine Seltenheit hier, dass Rap-Artists aus Großbritannien so den Sprung übers Wasser schaffen und auch in den Staaten erfolgreich sind. Aber Nems ist da einer, der das echt gepackt hat. Der schreibt sich übrigens, falls ihr ihn hören wollt. Also zum einen könnt ihr auf die Playlist von Fritz gehen, ne? Oder ihr könnt auch in den Podcast gehen immer, dann hört ihr auch nochmal alles. Aber er schreibt sich mit 3Z am Ende. Also N-E-M, dreimal ein Z. Und Musik war eigentlich schon seit seiner Kindheit immer um ihn herum, denn schon als Baby hat sein Dad für ihn gesungen. Der war Reggae-Sänger. Seine Mama on top auch noch Musikproduzentin. Also ihr merkt schon, da gab es eigentlich nur diesen einen Weg. Nems selber kommt aus Manchester und nachdem er mit Lil Yachty jetzt auch zusammengearbeitet hat und sogar Support von Drake bekommen durfte, droppt er jetzt ein neues Mixtape. Das heißt Locked In. Und was diesen Albumtitel angeht, hat Nems selber geschrieben, dass das Ganze so als Konzept, als tiefes Engagement, das Beseitigen von Ablenkung und die Weigerung, es sich zu bequem zu machen ist. Also das soll sozusagen dieser Albumtitel nach draußen geben. Er ist nämlich der Überzeugung, dass Selbstzufriedenheit die Leistung mindert, weshalb er streng auf seine Beständigkeit achtet. Also, ihr merkt schon, sehr deep alles, was er da so an Gedanken reingesteckt hat für ein Mixtape und das zeigt auch die Qualität. Hier jetzt zwei Tracks, die auch echt irre besetzt sind, nämlich Nems mit Travis Scott und Gas und anschließend der Track mit Lil Yachty Geekin. 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

0: gemeinsam mit Lil Yachty und Geeken hier auf Fritz in den Urban Tunes. Young Thug hätte heute auch im Gefängnis aufwachen können. Er hätte sogar jetzt die nächsten Jahrzehnte jeden Morgen im Gefängnis aufwachen können. Tatsächlich, das RICO-Gerichtsverfahren, in dem YSL, also sein Label, ja als Gang verkauft wurde, hat wirklich große Teile seines Lebens zerstört. Er ist aber trotzdem irgendwie nochmal so mit einem blauen Auge davongekommen. Trotzdem, also eine Freundschaft ist definitiv zerbrochen, und zwar eigentlich die mit seinem allerengsten Vertrauten, mit Gunna. Denn ja, ihr wisst es garantiert auch, ihr habt es mitbekommen, die beiden waren enge Verbündete. Er war zwar nie, also Gunna, bei dem Label unter Vertrag, aber war immer mit dabei bei allen Label-Samplern, hatte sogar eine Kette mit dem Emblem, was ihn sozusagen auch irgendwie als Family auszeichnet. Und dann war er auch im Gefängnis, hatte sich eigentlich gar nicht zu Schulden kommen lassen, aber hat dann einfach nach Monaten im Knast, und irgendwie, ich verstehe es total, hat er halt einen Deal mit der Staatsanwaltschaft gemacht. Aber wir kennen alle den Straßenkodex, das machst du nicht eigentlich, wenn du dann dabei bist. Und deshalb hat Young Thug ihn jetzt als Ratte bezeichnet, und also schon vor Monaten. Und deshalb, ja, ist es auch irgendwie nicht verwunderlich, dass Gunna auf der neuen Label-Compilation Slime Language 3 nicht mit drauf ist. Ja, im Gegensatz zu den Vorgängern, da war er immer ein Teil davon. Und Young Thug nutzt dieses Projekt jetzt auch so ein bisschen eigentlich anders als alles, was davor kam, denn es ist eigentlich so gar nicht klar bei den ganzen Artists, will er einfach Underground-Talente supporten und pushen, oder sind die jetzt alle neu bei seinem Label? Also eigentlich bleiben da viele Fragezeichen zurück. Ich habe auch irgendwie das Gefühl, es gibt keinen so richtigen roten Faden, sondern ja, er ballerte einfach ganz viele Tracks raus. Es sind auch große Namen mit dabei. Also das ist auf jeden Fall wie immer. Aber trotzdem, ich finde es so ein bisschen zu diffus und ohne Hand und Fuß. Ey, sorry, muss ich einfach jetzt mal so sagen. Vielleicht empfindet ihr das anders. Wir geben uns jetzt zwei Tracks von der Platte. Und zwar erst Young Thug Lil Baby mit Club Outside und anschließend Young Thug Travis Scott und Future und Tezzes. Ihr merkt, ich habe die großen Big Player gewählt mit Eaters.
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Young Stoner Life, Young Thug, Travis Scott, Future und Tezzes Eaters heißt der Track. Und damit ist es jetzt Zeit für mich, bye, bye, bye zu sagen, ihr Lieben. Danke fürs Zuhören. Die Show gibt es auch wie immer als Podcast in ARD Sounds. Also danke an alle, die sich die da auch immer nochmal reinfahren. Das bedeutet mir echt viel. Und ja, ansonsten wünsche ich euch jetzt einen wunderschönen Abend. Mein Name ist Claudia Kamit. Wenn ihr irgendwie Fragen, Feedback habt, slidet gerne in meine DMs bei Instagram. Findet ihr mich unter claudia.kamit. Mit IE und TH mein Nachname. Und damit bin ich raus und verabschiede mich mit Aha von Cardi B. Bye.

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1: Da zwischen Ud-Bremmer-Tunnel und der A27 Bremen-Überseestadt. Dort kommt euch ein Falschfahrer entgegen. Fahrt bitte äußerst rechts und überholt nicht auf der B6. Autobahnzubringer-Überseestadt zwischen Ud-Bremmer-Tunnel und Ud-Bremmer-Tunnel und der A27 Bremen-Überseestadt ist ein Falschfahrer unterwegs.
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3: Sie äußerst rechts und überholen sie nicht auf der B6 Autobahnzubringer Überseestadt zwischen Ud-Bremer Tunnel und der A27 Bremen Überseestadt kommt Ihnen ein Falschfahrer entgegen. Der Bundestag hat zum ersten Mal über einen Gesetzentwurf beraten, der das Verwenden von K.O.-Tropfen bei Straftaten wie Vergewaltigung oder Raub härter bestraft als bisher. Mit mindestens 5 Jahren Gefängnis. Aus Berlin, Kirsten Gierschig.
4: Bislang gelten solche Betäubungsmittel nicht als gefährliches Werkzeug im Sinne des Strafrechts. Bei der ersten Lesung erklärte Frank Schwabe, parlamentarischer Staatssekretär im Bundesjustizministerium, mit dem höheren Strafmaß sende man ein deutliches Signal an die Täter. Das Strafrecht müsse das Unrecht widerspiegeln, das Opfern widerfahre, wenn sie durch Betäubungsmittel wehrlos gemacht würden, argumentierte Susanne Hierl von der CSU. Es dürfe bei der Bestrafung des Täters keinen Unterschied machen, ob das Opfer mit einer Waffe bedroht oder betäubt wurde.
3: In den USA ist Chinas Staatschef Xi zu einem 3-tägigen Staatsbesuch angereist. Es ist der erste Besuch dieser Art seit Jahren. Das Ziel dürfte nach Einschätzung von Beobachtern sein, Spannungen zwischen den Ländern abzubauen. Etwa bei den Themen KI, Zölle sowie den Kriegen in Iran und Ukraine. Aus Washington berichtet Ralf Borchert.
5: Schon die Ankunft Xi Jinpings hat gezeigt, wie ernst Donald Trump diesen Staatsbesuch nimmt. Trump hat Xi persönlich auf dem Rollfeld des Militärflughafens Joint Base Andrews bei Washington begrüßt. Das ist ungewöhnlich. Normalerweise begrüßt der US-Präsident einen Staatsgast bei dessen Ankunft am Weißen Haus. Trump bietet gut 2 Tage lang fast alles auf, was an symbolischer Wertschätzung möglich ist, darunter ein großes Staatsbankett, an dem auch die Tech-Bosse aus dem Silicon Valley teilnehmen.
3: Zu den Zwischenwahlen im